0: Sie teilt mit, für das letzte Gruppenspiel gegen Ägypten am Samstagmorgen Schweizer Zeit in Seattle dürfe das Team bereits 2 Tage vorher in die USA einreisen. Die iranische Mannschaft hat ihr Basislager im mexikanischen Tijuana. Bei den ersten beiden WM-Partien in Los Angeles durften die Iraner erst innerhalb von 24 Stunden vor dem Anpfiff in die USA einreisen. Die Auflagen waren vor dem Hintergrund des Iran-Kriegs eingeführt worden. Die Wetteraussichten: Es ist heute meist sonnig bei 33 bis 36 Grad. In den Alpen und im Süden gibt es am Nachmittag und am Abend dann lokale Schauer. Das waren Nachrichten von Radio SRF, verantwortlich Juliette Schild.
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0: Die Nachrichten von SRF um 3 mit Julia Schild. Rund 2,5 Stunden ging bei der Deutschen Bahn am späten Abend nichts mehr. Wegen einer Funkstörung musste sie den Betrieb landesweit einstellen. Kurz vor 1 Uhr kam dann die Entwarnung. Die Techniker hätten die Störung beheben können und der Betrieb laufe Schritt für Schritt wieder an. Das schrieb die Bahn auf ihrer Webseite. Von der ARD berichtet Po Koin Choin.
1: Am späten Abend waren Züge bundesweit gestoppt worden wegen einer Störung beim digitalen Bahnfunksystem GSMR. Darüber kommunizieren etwa Lokführer, Fahrdienstleiter und Betriebszentralen. Vom Problem betroffen waren auch S-Bahnen, etwa in Berlin, Stuttgart und München, sowie der Güterverkehr und private Bahnunternehmen wie Metronom, das Nahverkehrszüge in Niedersachsen, Bremen und Hamburg betreibt. Wie es genau zu der Störung kam, dazu machte die Deutsche Bahn bisher keine Angaben. Nach RBB-Informationen gehen Sicherheitsbehörden momentan nicht von Sabotage aus. Vielmehr wird derzeit ein fehlerhaftes Update der Deutschen Bahn als Ursache vermutet.
0: Weitere Meldungen aus der Schweiz. Die FDP Zürich hat für die Zürcher Regierungsratswahl André Silberschmidt und Martin Huber nominiert. Silberschmidt ist Nationalrat, Huber Kantonsrat. Die Wahlen finden im Frühling 2027 statt. Mindestens 4 der 7 amtierenden Regierungsrätinnen und Regierungsräte treten nicht mehr an, so auch die FDP-Vertreterin Carmen Walker-Späh. Und die Schweiz und Indonesien haben eine Vereinbarung für Rohstofflieferungen unterzeichnet. Dies am Industrietag des Branchenverbands Swissmem in Basel. Wie Swissmem mitteilt, soll die Schweiz dank der Vereinbarung leichter Zugang zu kritischen Mineralien und Metallen erhalten. Im Gegenzug habe die Schweiz zugesichert, Investitionen in Indonesien zu fördern.

0: ich wünsche mir ganz fest, auch wenn es nur 2-3 Leute sind, zu erreichen, die dort auch zur Ruhe kommen und die merken, hey, mal, da fühle ich mich verstanden, da fühle ich mich gehört.
1: Es gehören definitiv mehr als 2-3 Leute. Die Noemi Besa aus dem Thurgau. Neue Trägerin vom Gütesiegel Best Talent. Im Juni entdecken auf den Kanal von

Die Nachrichten von SRF um 4 mit Julia Schild. Der US-Senat hat erstmals einer Resolution zugestimmt, die den Abzug der US-Streitkräfte aus dem Konflikt mit dem Iran fordert, mit 50 zu 48 Stimmen. Und dies, obwohl die Republikaner von US-Präsident Donald Trump im Senat die Mehrheit haben. Da im Moment über ein Ende des Kriegs verhandelt wird, ist unklar, welche Wirkung die Resolution noch hat. Die Demokratinnen und Demokraten hatten seit dem Beginn des US-Angriffs auf den Iran wiederholt Abstimmungen erzwungen, um die Kriegsbefugnisse des Präsidenten einzuschränken. Dabei hatten immer häufiger auch Republikanerinnen und Republikaner zugestimmt. Die Deutsche Bahn musste ihren Betrieb am späten Abend für rund 2,5 Stunden einstellen, und zwar landesweit. Grund dafür war eine Funkstörung. Kurz vor 1 Uhr kam dann die Entwarnung, die Techniker hätten die Störung beheben können und der Betrieb laufe Schritt für Schritt wieder an, schrieb die Bahn auf ihrer Website. Genauere Informationen zur Ursache gab es zunächst nicht. Betroffen waren in einigen Städten auch S-Bahnen, die von der Deutschen Bahn betrieben werden, ebenso Privatbahnen und auch der Güterverkehr, der vor allem abends und nachts unterwegs ist. Vor knapp 5 Jahren haben die Taliban in Afghanistan die Macht übernommen. Nun sind erstmals Vertreter der islamistischen Taliban in Brüssel von der EU-Kommission empfangen worden. Bei den Gesprächen ging es um die Abschiebung von Afghanen, die kein Aufenthaltsrecht in der EU haben, wie die EU-Kommission sagte. Menschenrechtsgruppen und verschiedene Politikerinnen und Politiker kritisieren das Treffen. Details zu den Gesprächen wurden nach dem Treffen nicht bekannt. Laut einem Sprecher der EU-Kommission haben sich 15 EU-Staaten an den Gesprächen mit den Taliban beteiligt. Die Schweizer Armee und die französischen Streitkräfte arbeiten künftig im Bereich der Ausbildung näher zusammen. Dafür haben die beiden Länder ein Programm für mehrere Jahre unterzeichnet. Das teilt das Verteidigungsdepartement, das VBS, mit. Die Unterzeichnung sei mit der Neutralität der Schweiz vereinbar. Geplant seien insbesondere gemeinsame Übungen. Zudem können Schweizer Einheiten bei internationalen Übungen in die französischen Streitkräfte integriert werden. So könne unter anderem die Effizienz und die Qualität der militärischen Ausbildung verbessert werden, schreibt das VBS.

0: Die Nachrichten von SRF um 5 mit Julia Child und diesen Themen. Der US-Senat stimmt dafür, dass die USA ihre Militäraktionen gegen den Iran beenden. Und in Deutschland sind am späten Abend rund 2 Stunden lang keine Züge der Deutschen Bahn gefahren, wegen einer Funkstörung. Das Wetter, es ist meist sonnig bei 32 bis 36 Grad. In den Alpen und im Süden gibt es am Nachmittag und am Abend lokale Schauer. Der US-Senat hat erstmals einer Resolution zugestimmt, die den Abzug der US-Streitkräfte aus dem Konflikt mit dem Iran fordert, mit 50 zu 48 Stimmen. Und dies, obwohl die Republikaner von US-Präsident Donald Trump im Senat die Mehrheit haben. Da im Moment über ein Ende des Kriegs verhandelt wird, ist unklar, welche Wirkung die Resolution noch hat. Die Demokratinnen und Demokraten hatten seit dem Beginn des US-Angriffs auf den Iran wiederholt Abstimmungen erzwungen, um die Kriegsbefugnisse des Präsidenten einzuschränken. Dabei hatten immer häufiger auch Republikanerinnen und Republikaner zugestimmt. Die Deutsche Bahn musste ihren Betrieb am späten Abend für rund 2,5 Stunden einstellen, und zwar landesweit. Grund dafür war eine Funkstörung. Kurz vor 1 Uhr kam die Entwarnung, die Techniker hatten die Störung behoben und der Betrieb laufe Schritt für Schritt wieder an. Das schreibt die Bahn auf ihrer Website. Von der ARD berichtet Pong Koing-Chong.
1: Am späten Abend waren Züge bundesweit gestoppt worden wegen einer Störung beim digitalen Bahnfunksystem GSMR. Darüber kommunizieren etwa Lokführer, Fahrdienstleiter und Betriebszentralen. Vom Problem betroffen waren auch S-Bahnen, etwa in Berlin, Stuttgart und München, sowie der Güterverkehr und private Bahnunternehmen wie Metronom, das Nahverkehrszüge in Niedersachsen, Bremen und Hamburg betreibt. Wie es genau zu der Störung kam, dazu machte die Deutsche Bahn bisher keine Angaben. Nach RBB-Informationen gehen Sicherheitsbehörden momentan nicht von Sabotage aus. Vielmehr wird derzeit ein fehlerhaftes Update der Deutschen Bahn als Ursache vermutet.
0: Vor knapp 5 Jahren haben die Taliban in Afghanistan die Macht übernommen. Nun sind erstmals Vertreter der islamistischen Taliban in Brüssel von der EU-Kommission empfangen worden. Bei den Gesprächen ging es um die Abschiebung von Afghanen, die kein Aufenthaltsrecht in der EU haben, wie die EU-Kommission sagte. Menschenrechtsgruppen und verschiedene Politikerinnen und Politiker kritisieren das Treffen. Details zu den Gesprächen wurden nach dem Treffen nicht bekannt. Laut einem Sprecher der EU-Kommission haben sich 15 EU-Staaten an den Gesprächen mit den Taliban beteiligt. In die Schweiz. Die Schweizer Armee und die französischen Streitkräfte arbeiten künftig im Bereich der Ausbildung näher zusammen. Dafür haben die beiden Länder ein Programm für mehrere Jahre unterzeichnet. Das teilt das Verteidigungsdepartement, das VBS, mit. Die Unterzeichnung sei mit der Neutralität der Schweiz vereinbar. Geplant seien insbesondere gemeinsame Übungen.

0: tritt er nicht mehr an, auch die FDP-Vertreterin Carmen Walke-Späh. Und die Schweiz und Indonesien haben eine Vereinbarung für Rohstofflieferungen unterzeichnet, dies am Industrietag des Branchenverbands Swissmem in Basel. Wie Swissmem mitteilt, soll die Schweiz dank der Vereinbarung leichter Zugang zu kritischen Mineralien und Metallen erhalten. Im Gegenzug habe die Schweiz zugesichert, Investitionen in Indonesien zu fördern. Die Resultate von der Fußball-Weltmeisterschaft. Panama hat gegen Kroatien 0:1 verloren. England und Ghana trennten sich 0:0 unentschieden. Und Portugal gewann gegen Usbekistan mit 5:0. Zwei der fünf Tore erzielte Cristiano Ronaldo für Portugal. Er ist damit der erste Spieler, der an 6 Weltmeisterschaften Tore erzielt hat. Und noch eine Meldung von der Fußball-WM. Die US-Regierung lockert die Reisebestimmungen für die iranische Nationalmannschaft. Sie teilt mit, für das letzte Gruppenspiel gegen Ägypten am Samstagmorgen Schweizer Zeit in Seattle dürfe das Team bereits 2 Tage vorher in die USA einreisen. Die iranische Mannschaft hat ihr Basislager im mexikanischen Tijuana. Bei den ersten beiden WM-Partien in Los Angeles durften die Iraner erst innerhalb von 24 Stunden vor dem Anpfiff in die USA einreisen. Die Auflagen waren vor dem Hintergrund des Irankriegs eingeführt worden. Und das Wetter heute ist es vorübergehend, ist es überwiegend sonnig bei 32 bis 36 Grad. Dazu weht im Norden schwache Brise. Über den Alpen bilden sich gegen Abend lokale Schauer. Im Süden gibt es vereinzelt Hitzegewitter. Das waren Nachrichten von Radio SRF. Verantwortlich Juliette Schild.
1: 5:05 SRF Verkehrsinfo auf der A1 Zürich Richtung St. Gallen zwischen Wallisellen und der Verzweigung Brütisellen. Verkehrsbehinderung wegen eines Unfalls, sonst keine Meldungen. Gute Fahrt in der Mittwoch.
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1: Guten Morgen an dem Mittwoch, 24. Juni. Guten Morgen, Marco Thomann.
4: Guten Morgen, miteinander. Grüezi, Philipp.
1: Da bist du wieder.
4: Ja,
1: sieht gut aus.
4: Ich habe ein Wochenende verlängert.
1: Ja, du hast
4: es. Sehr selten der Fall, aber das habe ich jetzt gemacht.
1: Nomi Roder, du hast alle Fußballmatches von dieser Weltmeisterschaft geschaut. Nebenbei nicht ganz, gell?
4: Nein, aber wenn es irgendwie geht, schaue ich schon. Ich finde es irgendwie cool. Ich bin ein Fan von Gruppenspielen. Wenn es noch nicht so um... Also, es geht immer um etwas, ist mir schon klar. Aber ich kann das noch gerne. Also, die ganzen Völker, die man sieht, die
1: ja,
4: Fans und
1: ich
4: so.
1: Ich finde es dann so langsam gut, wenn es
4: nein, ist. Das ist schon gut.
1: In dieser Nacht hat es keine Goal gegeben, außer Portugiesen, der 5 Töpfe gemacht hat. Und ja. Ronaldo ist zurück mit Gemolde. Und er hat gesagt, er hat eine ganz dunkle Woche gehabt, weil so viele Kritiker auf ihn eingedrescht haben. Und,
4: ja, Schweizer Online-Medien sind alle voll gewesen, quasi mit. Ja, also man hat sich ein bisschen umgelost und Portugiesen finden, es ist jetzt dann einmal gut.
1: Eben, genau.
4: Und während nämlich das gelesen habe, auf dem Second Screen, schießt der alte Mann Goal.
1: Das mögen wir gefreut. Können. Ja, die Alten machen es. Messi, ja. Wahnsinnige Serie. Haaland und Ronaldo. Mhm. Ja, bei uns so, die alten Säcke machen es im 5. Club, oder?
4: Ja, die alten Säcke machen es genau. Und das ist
1: meiner
4: schön.
1: Meiner nicht uns. Mecklenburg, kennt ihr das?
4: Guten Morgen.

0: Das ist für uns mittlerweile der Hitzesommer-Hit von Teddy Swims, Mr. Know-It-All, oder nicht? Das ist so schön entspannt. Da wird uns, glaube ich, immer an die Heatwave erinnern von dem Sommer 2026. Schau, wenn es so von der Dilli oben runter tropft, so.
1: Passt. Und ich finde auch, wenn ein Ventilator könnte Musik machen, es würde genau so tönen. Es würde genau so tönen.
0: Stimmt.
1: Und der Name passt ja auch noch vom Teddy.
0: Swims, genau.
1: Passt ja,
0: was, was wir euch definitiv empfehlen.
1: Wäre es möglich, ich weiß nicht, anfangs von unserer Sendung ist das vielfach der Fall. Ich fühle mich immer wie in einem japanischen Restaurant.
0: Wieso denn?
1: Ist der Tisch ist viel zu weit unten. Unser Studiotisch, den kann man auf und ab lassen. Und am Anfang von dieser Sendung ist er immer so weit unten, dass ich eigentlich genug gar nicht vorbringe.
0: Also ich mache ihn ein bisschen offen.
1: Sehr gut.
0: Ich habe ein bisschen Tiefdruck wählen wegen dem. Kannst du die Beine wieder führen?
1: Jetzt habe ich wieder Blut in den Füßen.
0: Texas und Summer Sun bleiben cool bei dieser Hitze. Guten Morgen.

0: Harry Styles, American Girls, habe ich diesem Song am Anfang gefunden. Das ist ein langweiliger, aber er hat mich jetzt diesem Sommer langsam.
1: Ja, er passt auch so 35, 36 Grad irgendwie, oder? Er gehört in so die Sommerhitze-Hitzliste.
0: Genau, definitiv. Ja. 23.05 ist es, guten Morgen. Und es gibt einen langen heute für alle, die jetzt auch schon wach sind, weil heute oben um 9 Uhr geht das erste Spiel los.
1: Ja, also heute müssen wir
0: das dritte Gruppenspiel. Wir können nicht
1: das kommen. Geht gar nicht anders.
0: Nein, geht nicht.
1: Ja.
0: Würdest du es merken, wenn ich pausen würde und so die gleiche Zusammenfassung würde schauen, morgen? Wahrscheinlich schon.
1: Ja, das merke ich. Du kannst mir gar nichts vormachen. Abgesehen davon würde ich es ja merken, neben zu wird schlafen.
0: Das stimmt. Das stimmt. Da will ich schnell ein bisschen triggern.
1: Ja.
0: Darf ich das schnell mit dir jetzt hier öffentlich diskutieren? Heute Morgen hast du dich leicht in Rage gerudert wegen den norwegischen Fans. Alle vier sind irgendwie außer
1: dich.
0: Und ein paar Kollegen auch von dir finden es
1: ja, irgendwie so. Also, ich finde es jetzt nicht außergewöhnlich kreativ. Ich finde irgendwie, die Isländer haben mal angefangen mit dem Hu.
0: Und du findest es abgeschaut?
1: Ich finde, jetzt finden alle die Fangruppen sich irgendwo irgendetwas zu nehmen und die Norweger haben es herausgefunden. Das macht sie ja das erste Mal. Ich habe es jetzt immer noch nie gesehen.
0: Ja, ich glaube auch, ja.
1: Wir rudern jetzt. Dann sind sie zusammengekocht und gesagt, du, was könnten wir als Fans so ein bisschen präsentieren? Dann sind sie drauf gekommen, ja, Fisch haben wir, was haben wir noch? Lachs? Rudern wäre noch etwas.
0: Wikinger, genau. Sie rudern im Parlament, sie machen es jetzt ganz lange mit.
1: Genau. Also ich meine, wenn sie Freude haben, ist ja das gut.
0: Eben, ja, genau. Ich finde das schön, wenn man eine Meinung hat, vielleicht nicht gerade so zuvor, gerade alle anderen vieren es irgendwie.
1: Ja, das stimmt.
0: Aber vielleicht sind wir einfach ein bisschen neidisch. Was könnten wir Schweizer
1: das stimmt.
0: Machen?
1: Das ist eine gute Frage. Wir sind ein bisschen Olé, Olé und mehr haben wir nicht. Also vielleicht müssten wir uns auch mal überlegen. Vielleicht irgendwie
0: was hast du gesagt,
1: Fondue-Gabel rühren. Hast du es auch ein bisschen abgeschaut, oder?
0: Hä? Mit den Alphorn etwas?
1: Ja, ist ein bisschen problematisch beim Stadion mit den Alphörner.
0: Ja, das ist irgendwie mit der Rucksackkontrolle musst du zeigen, dass ein Alphorn drin ist. Ein bisschen blöd.
1: Stadion ist ausverkauft mit 100 Leuten. Dann halt, weil die Alphörner viel Platz brauchen. Weiss auch nicht.
0: Ah, warum? Ich bin mal ein bisschen Samantha Fox. Guten Morgen. Kommt schon gut, jetzt oben. Mit Alphorn oder nicht?

0: Trito und Adios, es ist 17:30 Uhr, guten Morgen, Zeit für die Kurznachrichten mit dem Patrick Walter.
1: Der US-Senat hat erstmals einer Resolution zugestimmt, die fordert, dass Präsident Donald Trump den Krieg gegen den Iran beendet. Auch 4 republikanische Abgeordnete haben dafür gestimmt. Anfang Monat hatte sich bereits die andere Parlamentskammer, das Repräsentantenhaus, für die Resolution ausgesprochen. Bei der Deutschen Bahn ging am späten Abend während rund 2,5 Stunden nichts mehr. Wegen einer Funkstörung musste sie den Betrieb landesweit einstellen. In mehreren Städten fielen auch die S-Bahnen aus. Nach zum 1 Uhr konnte die Störung behoben werden, so die Deutsche Bahn. Und an der Fußball-Weltmeisterschaft gewann Kroatien mit 1:0 gegen Panama. England und Ghana trennten sich 0:0 unentschieden und Portugal besiegte Usbekistan mit 5:0.
2: Jürgen Ackermann von SRF Meteo, guten Morgen.
3: Guten Morgen, Philipp.
2: Was muss man wissen heute zu dem Mittwoch, den man noch nicht so auf dem Schirm hat?
3: Ja, eigentlich nicht viel. Es gibt einen sonnigen und nochmal sehr heißen Tag. Die Höchstwerte liegen bei 32 bis 36 Grad und auf 2000 Meter gibt es bis zu 21 Grad. Aber es macht schwache bis mäßige Beise ein bisschen angenehmer, die Hitze. Und über den Bergen, da gibt es einzelne Quellwolken. Ganz lokal kann es in den Alpen mal einen Platzregen geben.
2: Eine Minute nach 17:30 Uhr, SRF Verkehrsinfo. Es liegen zurzeit keine Meldungen über größere Störungen vor. Gute Fahrt.
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2: 36 Grad heute. Ja, gestern 36,5 schon gehabt, im Auto, Anzeige.
9: Ja, das ist übrigens noch fies, oder? Wenn je nachdem Sonneneinstrahlung, mein Balkonthermometer hat irgendwie auch der Pfiffe. 42 Grad Anzeige, weil er richtig schön angeschoben worden ist. Ja.
2: Ich habe schon mal einen Spiegel gemacht auf einem schwarzen Auto.
9: Ist das so?
2: Ja, ich habe mal getestet, ob das geht. Mhm. Leider ist aber das Ei dann so weggeschwuppt. Jetzt einfach so eine weisse Spur im Kirchlaube. Also, vielleicht, wenn es gerade wäre, würde es gehen.
9: Ja. Und es ist heute noch drauf. Gemacht hast du das vor 5 Jahren.
2: Genau. Das ist nicht mein Auto, das ist das vom Chef.
9: Ja, dumm gibt es
2: keine Musik zu 36.
9: Ja, schade. Gell? So Hitze-Songs wäre cool.
2: Ja, hätten wir gerne gemacht im Songvoting.
9: Ja.
2: Aber vielleicht kommen uns ja sonst noch andere Songs zu, in den Sinn.
9: So um die 36 Grad meinst
2: du? Genau, so um das. Deutsche Sommersongs. Gwen Stefani ist zuerst bei uns, Somebody Else's.
9: Steht gut auf.
2: Jawohl.

0: Giovanotti und Serenata Rap auf SRF 3. Guten Morgen. Start in der heißen Mittwoch. Mit Temperaturen über und bis zu 36 Grad.
1: Ich heiße Marco.
0: Ich heiße Philipp.
1: Und natürlich wissen wir, dass es Songs gibt mit 36 Grad.
0: Logisch! 36 Grad und es wird noch heißer. Immer wenn sie im Radio von 36 Grad reden, so, dann fange ich da an zu singen. Zweiraumwohnung, 36 Grad, ist gesetzt in unserem Hitze-Song-Voting am Morgen früh. 5 Uhr. Wenn ihr das gerne hättet, nehmen wir 1 für 2 Raumwohnung, 36 Grad.
1: Wir auch aufs Zweite,
0: ja,
1: oder noch?
0: Ja, aber auf dem Zweiten sind eben die da. Kalte Candela, Summer im Kiez. Wir bleiben gerade bei deutschen Sommerhits.
1: Das ist doch gut. Ja, Sommer im Kiez.
0: Ja, auf dem Zweiten, dann auf dem Dreien.
2: Tag am Meer.
0: Fanta 4, bringen Sie auf den Punkt. Tag am Meer. Ich wünsche uns eine leichte Sommerbrise. Es ist mir jetzt ein bisschen gegangen, wie vor einem Klassenstand. Ich kann mich ja nicht so ganz gut entscheiden. Darum hätte ich heute ausnahmsweise mal noch einen vierten Vorschlag. Also, ich bin also toll.
3: Wenn ich hier bin, bin ich auf dem Sonnendeck. Bin ich.
1: Also, excuse, heute 4 Vorschläge.
0: Ja, Peterlicht, Sonnendeck.
3: Oder im Solarium.
0: Kurz ein bisschen in der Ecke von Zweiraumwohnung.
1: Das ist so.
3: Am Radar.
1: Also, Zweiraumwohnung auf dem 1.
0: Ja.
1: Sommer im Kiez auf dem 2, ja. Fanta 4 auf dem 3 und.
0: Peterlicht, Sonnendeck.
1: Wow.
0: Auf dem 4. Welches soll es sein? 079 308.
1: 33.

0: Michael Schulte und Half My Off My Hand.
1: Wie?
0: Noch
1: 2-1 Schnitt.
0: Michael Schulte und Half of My Heart im 5. Club am 12 vor 6. Guten Morgen.
1: Ich sag ein bisschen halbherzig gesagt.
0: Jetzt?
1: Ja, darum.
0: Aha, jetzt habe ich dich. Ich bin in unserem Viererpäckli mit ja. Deutschen Sommerhits. 36 Grad. In unserem Songboden. Vorgeschlagen, Zweiraumwohnung, 36 Grad. 36 Grad. Das Lied, wo muss laufen heute, was so heiß wird. Dann Culture Canela mit Summer in Kiez. Ein Abstacher ans Meer, der Fanta 4.
1: Mhm. Und was noch?
2: Wenn ich nicht hier bin, bin ich auf dem Sonnendeck.
1: Alex das Wiel,
0: Sonnendeck.
1: Ich habe gesagt, wir können ein altes Vieri wählen, also wähle ich auch heute einfach das Vieri.
0: Jemand hat gesagt, 36 Grad spielen alle, aber ja. Die Mutigen spielen Sonnendeck von Peter Licht.
1: Ja, das ist Roger Portmann, der gesagt hat, 36 Grad können alle. Aber wir sind halt alle, weil ihr alle habt genau für diesen Song gewählt.
0: Ja, und von wegen all. Hat sich nein, jemand gemolten, glaube ich, aus dem All, oder? Auf der dunklen Seite vom Mond.
1: Ja, der Christo.
3: Guten Morgen miteinander. Ja. Wir nehmen doch die Antwort mal ein. Ich wünsche euch ganz schönes Tagli.
1: Ja, verstanden. Schluss.
0: Der Christo ist das gewesen.
1: Ja,
0: der Monde Christo quasi.
1: Ja, der Monde Christo, genau. Sieg kühler oben.
0: Echt jetzt? Ja. Ja. Oh, schön. Ja. Ah, wir mögen es ihm gönnen, Christo.
1: Besonders Schatten bist du, geht's. Und Schatten, ja.
0: Und es läuft logischerweise.
1: Ja, ja.

0: Aber zum ganzen Tag können mitsingen von der Inga Humpe, die Ziele, Zweiraumwohnung, 36 Grad. Ich bin gerade so mit motiviert rausgelaufen in der Redaktion, ich habe fast die Tomaten-Mozzarella-Spiessli gegessen. Boah, hast du die Mozzarella-Kügel gesehen? Die sind ja, die sind so geil wie irgendwie weisse Auto im Sahara-Staub.
1: Nicht mehr essen, oder?
0: Ich glaube nicht, nein. Außer du willst ab der 7. vielleicht eine Reise ändern.
1: Aber letztes Jahr sind sie im Trend gewesen. Das war gut.
0: Stimmt, okay. Ja. Zürich.

0: Oh, Musik aus Kanada. Shawn Mendes, When You Gone. Heute am Tag, wo wir gegen Kanada spielen.
1: Philipp Rischmund.
0: Genau. Guten Morgen, guten Start in diesem Mittwoch. Jetzt mit dem Update.
2: Die Nachrichten von SRF um 6 mit Patrick Walter. Guten Morgen. Elternteile in der Schweiz haben zunehmend Angst. Angst davor, dass die Mutter oder der Vater das eigene Kind entführt. In ganz Deutschland standen am späten Abend die Züge still, wegen einer technischen Störung beim Funk. Und im US-Senat stellen sich einige Republikanerinnen und Republikaner beim Iran-Krieg gegen Präsident Trump. Sie senden damit ein deutliches politisches Signal, sagt unsere Korrespondentin. Das Wetter, auch heute gibt es 32 bis 36 Grad und es ist meist sonnig. Öfter als früher hat eine Mutter oder ein Vater in der Schweiz Angst, dass der andere Elternteil das eigene Kind ins Ausland entführt. Das zeigen neue Zahlen der Bundespolizei. Und es gibt auch tatsächlich mehr Fälle von Kindsentführungen. Warum ist das so? Es berichten Sonja Müllermann und Maybrit Horlacher von SRF Investigativ.
3: Ein Vater bringt seine Kinder wie gewohnt zur Mutter für die vereinbarten Betreuungstage. Doch was, wenn die Mutter die Kinder danach nicht zurückbringt, sondern mit ihnen ins Heimatland reist, vielleicht für Jahre dort bleibt? Die Angst vor solchen Szenarien beschäftigt immer mehr Eltern in der Schweiz. Letztes Jahr wurden über 730 Kinder vorsorglich im Polizeisystem RIPOL ausgeschrieben. Das sind fast dreimal so viele wie noch 2019. Ist ein Kind dort vermerkt, wird es zum Beispiel bei einer Ausreise am Flughafen abgefangen. Patrick Fassbind ist Präsident der Kindes- und Erwachsenenschutzbehörde KESB in Basel. Der starke Anstieg habe mehrere Gründe, sagt Fassbind.
4: Einerseits ist natürlich die Sensibilisierung der Gesellschaft in Bezug auf diese Themen groß. Das heißt, man hat in den letzten Jahren sehr viel auch darüber aufgeklärt, informiert, dass es diese Situationen gibt.
3: Andererseits gäbe es heute auch mehr binationale Beziehungen, so Fassbind. Und damit öfter ein Risiko, dass ein Streit um Sorgerecht über Grenzen hinweg ausgetragen wird. Klar ist, für betroffene Eltern ist eine Kindsentführung oft der Beginn eines jahrelangen Kampfes mit ungewissem Ausgang.
2: Einen ausführlichen Artikel mit der Recherche von SRF Investigativ gibt es auch online auf srf.ch. Alle Züge der Deutschen Bahn standen am späten Abend still, während rund 2,5 Stunden. In mehreren Großstädten wie Berlin oder München fuhren die S-Bahnen nicht mehr und auch der Güterverkehr war betroffen. Grund dafür war eine Funkstörung. Kurz vor 1 Uhr meldete die Deutsche Bahn, die Störung sei behoben und der Betrieb laufe Schritt für Schritt wieder an. Genauere Informationen zur Ursache gab es zunächst nicht. US-Präsident Donald Trump hat eine empfindliche Niederlage im Parlament erlitten. Der US-Senat fordert mit einer Resolution ein Ende der Kampfhandlungen gegen den Iran. Auch 4 republikanische Abgeordnete haben dafür gestimmt. USA-Korrespondentin Barbara Kolbe mit einer Einschätzung.
5: Es ist ein deutliches politisches Signal, auch wenn die Resolution im Moment keine praktischen Folgen hat, weil der Krieg vorerst eingestellt ist. Aber es geht um mögliche zukünftige Kriegshandlungen. Die Abstimmung ist auch deshalb bemerkenswert, weil das Repräsentantenhaus einer ähnlichen Resolution zuvor bereits zugestimmt hat und der Senat ähnliche Vorstöße zuvor 9-mal abgelehnt hat. Dass diesmal eine Mehrheit zustande kam, zeigt, auch innerhalb Trumps eigener Partei gibt es Unbehagen darüber, dass der Präsident ohne Zustimmung des Kongresses militärisch gegen den Iran vorgegangen ist. Die Verfassung gibt dem Kongress eigentlich das Recht, über Krieg und Frieden zu entscheiden. Insofern ist die Abstimmung auch ein Signal, dass nicht alle Republikanerinnen und Republikaner bereit

0: Das teilt Wirtschaftsminister Guy Parmelin mit. Laut dem Industriebranchenverband Swissmem soll die Schweiz dank der Vereinbarung leichter Zugang zu kritischen Mineralien und Metallen erhalten. Im Gegenzug will die Schweiz mehr in Indonesien investieren. Und dann noch zur Fußball-Weltmeisterschaft. Da gewinnt Kolumbien gegen den Kongo mit 1:0. Damit hat sich Kolumbien für die K.O.-Phase qualifiziert. Zuvor gewann Kroatien mit 1:0 gegen Panama. England und Ghana trennten sich 0:0 unentschieden und Portugal besiegte Usbekistan mit 5:0. Zu den Börsendaten von 6. Der Dow Jones Index in New York hat 0,1% verloren. Der Nikkei Index in Tokio fällt um 1%. Der Euro wird zu 92,10 gehandelt und der Dollar zu 81,06. Das waren Nachrichten von Radio SRF. Verantwortlich war Jan von Tobel.
1: Jürg Ackermann, wo ist es eigentlich aktuell am kältesten?
2: Wie kann man das also sagen?
1: Ja, kann man sagen. Im Obringendien haben wir 6 Grad, in Andermatt haben wir 8 Grad. Im Flachland sieht es deutlich anders aus. Wir haben jetzt Temperaturen zwischen 17 und 21 Grad, also deutlich wärmer. Und es geht am Nachmittag auf sehr heisse 33 bis 36 Grad rauf. Und grundsätzlich ist es sonnig. Es gibt ein paar Quellwolken am Nachmittag, die grössten über die Alpen. Und über die Alpen muss man lokal mit Platzregen oder mit Gewitter rechnen.
3: 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Guten Morgen.
4: Guten Morgen. Wir haben einen Unfall.
3: Ja, wo?
4: In Zürich. Und zwar ist es passiert Richtung St. Gallen vor dem Brütiseller Kreuz. Dort ist die rechte Spur gesperrt und das steht ab Zürich Nord.
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3: Noch schnell ein bisschen durchlüften und dann halt wieder parat machen am Tag Nummer 8, glaube ich, von dieser Hitzewelle, wo wir jetzt drin sind.
7: Oh, hast du erzählt?
3: Ja, ja, natürlich. Zählen wir ab. Die Hälfte haben wir überstanden. Mm. Heute ist es auf jeden Fall so heiß, ich gehe wieder mal schnell in die Sauna, um mich abkühlen. Ja, die Sauna ist nicht so dein Ding.
7: Nein, dort sitzt man so Sauna.
3: Das hört man übrigens auch noch an, in dieser Stunde. Wie viel Abstand brauchen wir eigentlich im Alltag, so dass wir uns wohlfühlen? Es gibt doch die Leute, die immer so wahnsinnig genug haben, man kann schwätzen.
7: Ja, ich sage B. Mindestens 10 Meter.

0: Der Mittwoch, 24. Juni, Hopp Schweiz, Kanada.
1: Vielleicht sind wir noch im Pyjama.
0: Aber heute oben dann. Müssen wir drei Punkte haben,
1: so würde ich sagen.
0: Auf jeden Fall, gewinnen ist logisch und das ist in allen Köpfen von der Schweizer Nazi-Spieler, wie auch bei Manuel Akanji.
2: Ich bin nie auf den Platz gegangen und wollte nicht ein Spiel gewinnen. Das Ziel ist ganz klar, den Gruppensieg zu holen. Mhm. Und ja, für das müssen wir Kanada schlagen.
0: Guten Morgen, 12 ab 6.
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0: Triana und Kaffeecreme, neue Musik auf SRF 3. Triana, die nie hat ein Liebeslied spielen, aber das ist so ein Stück über das Glück, wenn man schon länger zusammen ist. Wirklich ein herziger Song. Kaffeecreme.
1: Kaffeecreme ist ja etwas sympathisch irgendwie. Nehmen wir das Kaffeecreme zusammen.
0: Das ist typisch schweizerisch. Ja. Und Kaffee in den USA oder in Kanada, das ist so ein bisschen die Frage während dieser Fußball-Weltmeisterschaft.
1: Ja, unser Peter Schneider, ein Sportreporter, der denen ist, der heute noch am ganzen Geschirr von der Schweizer Fußballnazi dabei ist. Er kommt das natürlich auch mit. Über, letztens haben wir mal über das Frühstück in einem durchschnittlichen amerikanischen Hotel darüber berichtet. Und das ist nicht wahnsinnig viel.
0: Weil er noch in San Diego war, genau. Was hat er gesagt?
2: Und dann kommt man ans Buffet und denkt, ja, wo ist jetzt das Buffet? Weil es hat dann irgendeinen so einen alten Thermoskrug, wo du oben kannst draufdrücken kannst und dann kommt irgendein so ein braunes Wasser raus. Sie sagen, das sei Kaffee.
0: Gut, jetzt ist er ja gezügelt mit der Schweizer Nazi.
1: Ja, wegen heute Abend am 9. Ja. In Vancouver gegen Kanada.
0: Mhm.
1: Kanada, natürlich das super,
0: das
1: oder?
0: Morgen essen Breakfast ist perfekt, sicher voll besser.
2: Ich habe mich so gefreut auf das. Ja. Da komme ich runter und dann eine riesen Enttäuschung. Amerikanische Verhältnisse hier. In Kanada, also wirklich wieder ein Desaster. Das Frühstücksbuffet, man kann dem noch nicht einmal so sagen. Es hat, statt dass es irgendwie so, weißt, frische Früchte hat und so, hat es irgendein paar verschrumpfelte Äpfel rumgelegen, die man kann essen kann. Und noch nicht einmal Honig. Und dann fällt für mich sowieso die Welt zusammen. Oder? Ausgerechnet hier in Kanada kein Honig. Ja, vielleicht irgendein kleiner Ahornsirup, aber das ist jetzt einfach das, was ich zum Morgen brauche. Manchmal gehst du in ein Restaurant, vielleicht zum Italiener oder so, und dann kommst du dort Brot über zum Znacht. Also ein richtiges Brot. Und dann denkst du, hey, wow, was ist denn das? Das ist ja unser Brot. Wie vermisse ich denn das erst? Also das merkst du eigentlich erst, wenn du in so ein Brot reinbeissest. Und vorher ja, versuchst du das halt ein bisschen wegzuschieben und irgendwie in einen Toast reinzubeissen.
0: Also, die Kanadier haben kein Brot und wir hoffen, das ist auch sportlich so dann heute zu oben in die Schweiz.
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0: Future Islands und Seasons. Guten Morgen mit SRF 3 am Mittwoch. Jetzt ist 6:30 Uhr, kurz nach Hertha, der Patrick Walter.
1: In der Schweiz melden sich zunehmend Eltern bei den Behörden, weil sie Angst haben, dass der jeweils andere Elternteil das eigene Kind entführen und ins Ausland bringen könnte. Im letzten Jahr wurden laut Zahlen des Bundes über 730 Kinder vorsorglich in einem Warnsystem registriert, dreimal mehr als noch 2019. Das zeigen Recherchen von SRF. Der US-Senat hat erstmals einer Resolution zugestimmt, die fordert, dass Präsident Donald Trump den Krieg gegen den Iran beendet. Auch 4 republikanische Abgeordnete haben dafür gestimmt. Anfang Monat hatte sich bereits die andere Parlamentskammer, das Repräsentantenhaus, für die Resolution ausgesprochen. Bei der Deutschen Bahn ging am späten Abend während rund 2,5 Stunden nichts mehr. Wegen einer Funkstörung musste sie den Betrieb landesweit einstellen. In mehreren Städten fielen auch die S-Bahnen aus. Nachts um 1 Uhr konnte die Störung behoben werden, so die Deutsche Bahn.
0: Ja, es ist bis jetzt eine Fußball-WM von den absoluten Superstars gewesen. Alle liefern ab. Der Lionel Messi, der heute Geburtstag hat, und der Kylian Mbappé. Und jetzt auch noch der Cristiano Ronaldo, Felix Enkli, ist im Rennen.
2: Schon Menge hat der CR7 abgeschrieben, aber beim 5:0-Sieg von Portugal gegen Usbekistan macht er 2 Goal.
3: Cristiano Ronaldo!
2: Jetzt ist Cristiano Ronaldo der erste Spieler, der an 6 verschiedenen Weltmeisterschaften trifft. Die Journalisten haben CR7 dann nach dem Usbekistan-Spiel auf den anderen Rekordmann angesprochen, auf den All-Time-WM-Torschützenkönig Lionel Messi, aber all diese Fragen hat Cristiano Ronaldo konsequent ignoriert. Im Gegensatz zum Cristiano Ronaldo sein Flow ein bisschen verloren, hat England, die 3 Lions machen gegen Ghana nur 0:0, Kroatien kommt zu einem 1:0 Minisieg über Panama und auch 1:0 gönnt Kolumbien gegen den Kongo.
0: Jürg Ackermann, einen Schirm brauchen wir, glaube ich, nur noch als Sonnenschutz, als Sonnenschirm, oder?
4: Grundsätzlich schon. Für die allermeisten bleibt es heute trocken. Ich kann es nicht ganz ausschliessen, dass es in den Alpen mal am Nachmittag einen Platzregen gibt. Aber sonst gibt es einen sonnigen und nochmal sehr heißen Tag. Die Temperaturen steigen auf 32 bis 36 Grad.
0: 2:30 Uhr, SRF Verkehrsinfo mit Michael Krein. Wie sieht es aus bei diesem Unfall in der Region Zürich?
5: Da braucht es immer noch viel Geduld. Und zwar ist das passiert auf der A1 in Richtung Sagauen. Beim Brütiseller Kreuz, dort ist die rechte Spur das blockiert. Es steht jetzt schon zurück auf den Nordring, also schon nach dem Gubrist ab Affoltern. Dann steht Richtung Zürich auf der Winterthur her ab Frettikon. Länger hat die Region Solothurn, dort Richtung Bern zwischen Herkingen und Wangen an der Aare.
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0: Okay, wir freuen uns ja vielleicht nicht alle auf irgendwie 36 Grad und noch mehr, aber es gibt Haufen, wo man sich freuen kann. Open Air St. Gallen zum Beispiel. Mit Scooter unter anderem dort mit dabei. Und natürlich heute zu oben dann die Schweiz wieder im Einsatz gegen Kanada. Und Ronaldo ist auch wieder back in the game.
3: Cristiano Ronaldo!
0: Wir freuen uns auf weitere Geschichten rund um den Fußball, auch wenn es vielleicht heiß wird und eine rote Karte könnte geben.
8: Meinst
9: du? Ja, wenn du so wieder so die Hand vor das Maul hast.
8: Am letzten Samstag ist das passiert. Ivan Barton, der erste rote Karte verteilt für Hand vor Maul. Ich habe das Gefühl, das müssen wir zum Beispiel beim Geinen, beim Nüssen, aber offenbar.
0: Wie heisst der Schiedsrichter?
8: Ivan Barton.
0: Der kein Pardon kennt in dem Fall.
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0: The seashore
10: is red card!
0: Was ist das, Schiri? Sollte wieder MC an einem Rave?
8: Wie beim Scooter. Vielleicht könnt ihr ja mit ihm zusammen auf die Bühne.
0: Ja, stimmt.
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0: Alex Warren und Fever Dream nach einer heissen Nacht wahrscheinlich von Philly. Guten Morgen, 20 vor 7. Wo man ein bisschen mehr auf Abstand gehen als sonst. Ja, keine unnötigen Wärmequellen.
1: Ja, in diesen Tagen ist das Bedürfnis nach Platz ein bisschen grösser als sonst. Also, bis man dann im Public Viewing den Schweiz-Match schaut, weil dort ist man ein bisschen grosszügiger. Oder in der Body noch den letzten freien Platz sucht.
0: Darum fragen wir uns heute, wie viel Platz brauchen wir eigentlich so im Alltag?
1: Es gibt Leute, die sagen, die das auch untersuchen. Jemand ist der Heiko Hecht, Professor für Psychologie an der Uni Mainz.
2: Man kann abkürzend sagen, dass es wie eine Seifenblase um die Person herum einen Wohlfühlabstand gibt, den Personal Space, der einen Radius von einem Meter hat.
0: Okay, und zu häufig platzt die Seite da unten um einen herum. Jede Person, die näher als einen Meter kommt, ist uns im Alltag also zu nahe.
1: Ja, ist natürlich ein Durchschnitt. Und es kommt auch immer auf die Person drauf ab, die auf einen zukommt.
2: Es hängt interessanterweise von der Körpergröße ab. Wir haben herausgefunden, dass man gegenüber Menschen, die ein paar Köpfe größer sind als man selbst, einen etwas größeren Abstand präferiert.
1: Und dann spielt auch noch das Geschlecht eine Rolle, ob man mehr Abstand von jemandem braucht oder nicht.
2: Beim Geschlecht ist es interessanterweise so, dass zwei Männer den größten Abstand voneinander einfordern und der geringste wird von gegengeschlechtlichen Paaren eingefordert.
1: Ja, der Heiko Hecht und sein Team haben herausgefunden, dass der Abstand unter Männern im Schnitt etwa 1,20 Meter ist, bei zwei Frauen 90 cm.
0: Nein, ich will gerade bis zum Alltag mal drauf schauen. Und ich bin sicher, euch kommen jetzt so Personen in den Sinn, die das eben nicht so einhalten. Es gibt doch Leute, da machst du automatisch, wenn du findest, die Person redet jetzt recht nach, steht recht nach, dann machst du einen Schritt zurück, dann stehst du sie wieder auf, bis du am Schluss vielleicht am Ausgang und dann auf der Tramstation bist.
1: So ist Fußball erfunden worden.
0: Genau, so ist das offen. Heisse Tage und Public Viewing würden, glaube ich, die Alltagsstudie ein bisschen verschärfen.
1: Danke.

0: Noah Kahan und Doors am 14.07.
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0: Schnell eine Orientierung geben. Ich glaube, die Halbzeit haben wir schon jetzt überstanden von dieser Hitzewelle. Jürg Ackermann, wie lange geht es denn jetzt noch?
2: Also heute haben wir Tag 8 von dieser Hitzewelle und es sieht dann auch aus, dass es bis zum nächsten Montag noch heiß bleibt, aber auch dann bleibt die Luft relativ typig. Vor allem am Wochenende, da wird die Luft immer feuchter und besonders am Sonntag sind dann über dem Flachland Gewitter möglich.
0: Und sonst Regen eigentlich nicht so in Sicht? Nicht so.
2: Für die allermeisten bleibt es trocken und auch hauptsächlich sonnig. Es gibt dann durchaus ein paar dünne Wolkenfelder, die dann die nächsten Tage aufziehen. Und über den Bergen, da gibt es jeweils Quellwolken. Auch heute bildet sich über den Alpen grössere Quellwolken und besonders so ein bisschen vom Wallis über die Urner Alpen bis ins Tessin und Engadin. Da muss man dann am Nachmittag mit lokalen Platzsägen und mit Gewitter rechnen. Sonst bleibt es eben sonnig und es wird sehr heiß. Es gibt 32 bis 36 Grad, aber es macht es ein bisschen angenehmer, weil noch Beisen aufkommt. Die Beise blasst schwach. Bis mäßig morgen ist sie dann nur noch schwach.
0: Von wegen Schaffen mit dieser Hitzewelle, ich habe gestern den Vorschlag gemacht, man könnte ja die Nacht durcharbeiten. Dann gerade noch die WM-Spiel schauen. Dann haben wir eine Reaktion unter anderem per Studio-Mail bekommen von Thomas Jäckinen, gesagt, hey, lasst doch einfach die Umstellung von der Sommerzeiten weg. Dann was, ihr könnt man zu kühlerer Zeit am Tag arbeiten. Ist eigentlich manchmal noch tönt das noch gut, aber ich glaube,
2: es
0: so
2: ist
0: nicht
2: genau
0: ganz durchdenkt, oder?
2: Ja, ich habe es mir auch überlegt, ob das eine Idee wäre, aber wenn man die Sommerzeit ja weglassen würde, dann würde die Sonne eine Stunde früher aufgehen und dann würde es schneller warm werden am Morgen. Aber am Abend schneller abkühlen.
0: Na, lassen wir es so, wie es ist.

0: Furtado. Halb Portugiesin, Manus Aleire und halb Kanaderin, Herr noch.
1: Aha.
0: Am 5 vor 7. Guten Morgen. Achtung, es folgt eine wichtige Durchsage.
1: Wir haben Halbzeit. Nur noch 6 Monate bis Weihnachten.
0: Während wir noch überlegen, ob die Badhose oder das Bikini vom letzten Sommer passt, plant der Einzelhandel schon Weihnachtsdeko.
1: Am heutigen 24. Juni, an einem sehr heissen Mittwoch, wo die Schweiz an der Fußball-WM auf Kanada trifft, denken wir schon an Glühwein, Zimtstern und Christbäume.
0: Und das machen wir mit dem Klassiker hier, «It's beginning a look not to lot like Christmas» von Michael Bublé, geboren in Burnaby, Kanada.
1: Moment, Kanada? Nein, heute nicht.

0: Music with Two in the Soul auf SRF 3. Jetzt noch ein Dönsen so. Alle Farben, She Moves Far Away. Ich wünsche euch einen guten Start in den Mittwoch. Jetzt wieder ein Update, das ist SRF 3. Guten Morgen.
1: Die Nachrichten von SRF um 7 mit Patrick Walter. Was, wenn eine Mutter das eigene Kind ins Ausland mitnimmt, ohne Einverständnis des Vaters? In der Schweiz fürchten sich Elternteile zunehmend vor diesem Szenario. Ohne Funk ging im ganzen Land nichts mehr. Am späten Abend warteten Fahrgäste der Deutschen Bahn vergebens auf ihren Zug. Und das US-Parlament hat genug vom Krieg gegen den Iran. Es fordert von Präsident Trump ein Ende der Kampfhandlungen, auch mit den Stimmen republikanischer Abgeordneter. Das Wetter, heute gibt es 32 bis 36 Grad und es ist meist sonnig. Öfter als früher hat eine Mutter oder ein Vater in der Schweiz Angst, dass der andere Elternteil das eigene Kind ins Ausland entführt. Das zeigen neue Zahlen der Bundespolizei. Und es gibt auch tatsächlich mehr Fälle von Kindsentführungen. Warum ist das so? Es berichten Sonja Müllemann und Maybrit Horlacher von SRF Investigativ.
2: Ein Vater bringt seine Kinder wie gewohnt zur Mutter für die vereinbarten Betreuungstage. Doch was, wenn die Mutter die Kinder danach nicht zurückbringt, sondern mit ihnen ins Heimatland reist, vielleicht für Jahre dort bleibt? Die Angst vor solchen Szenarien beschäftigt immer mehr Eltern in der Schweiz. Letztes Jahr wurden über 730 Kinder vorsorglich im Polizeisystem Ripol ausgeschrieben. Das sind fast dreimal so viele wie noch 2019. Ist ein Kind dort vermerkt, wird es zum Beispiel bei einer Ausreise am Flughafen abgefangen. Patrick Fassbind ist Präsident der Kindes- und Erwachsenenschutzbehörde KESB in Basel. Der starke Anstieg habe mehrere Gründe, sagt Fassbind.
3: Einerseits ist natürlich die Sensibilisierung der Gesellschaft in Bezug auf diese Themen groß. Das heißt, man hat in den letzten Jahren sehr viel auch darüber aufgeklärt, informiert, dass es diese Situationen gibt.
2: Andererseits gäbe es heute auch mehr binationale Beziehungen, so Fassbind. Und damit öfter ein Risiko, dass ein Streit um Sorgerecht über Grenzen hinweg ausgetragen wird. Klar ist, für betroffene Eltern ist eine Kindsentführung oft der Beginn eines jahrelangen Kampfes mit ungewissem Ausgang.
1: Einen ausführlichen Artikel mit der Recherche von SRF Investigativ gibt es auch online auf srf.ch. Alle Züge der Deutschen Bahn standen am späten Abend still, während rund 2,5 Stunden. In mehreren Großstädten wie Berlin oder München fuhren die S-Bahnen nicht mehr und auch der Güterverkehr war betroffen. Grund dafür war eine Funkstörung. Kurz vor 1 Uhr meldete die Deutsche Bahn, die Störung sei behoben und der Betrieb laufe Schritt für Schritt wieder an. Genauere Informationen zur Ursache gab es zunächst nicht. US-Präsident Donald Trump hat eine empfindliche Niederlage im Parlament erlitten. Der US-Senat fordert mit einer Resolution ein Ende der Kampfhandlungen gegen den Iran. Auch 4 republikanische Abgeordnete haben dafür gestimmt. USA-Korrespondentin Barbara Colby mit einer Einschätzung.
4: Es ist ein deutliches politisches Signal, auch wenn die Resolution im Moment keine praktischen Folgen hat, weil der Krieg vorerst eingestellt ist, aber es geht um mögliche zukünftige Kriegshandlungen. Die Abstimmung ist auch deshalb bemerkenswert, weil das Repräsentantenhaus einer ähnlichen Resolution zuvor bereits zugestimmt hat und der Senat ähnliche Vorstöße zuvor 9-mal abgelehnt hat. Dass diesmal eine Mehrheit zustande kam, zeigt, auch innerhalb Trumps eigener Partei gibt es Unbehagen darüber, dass der Präsident ohne Zustimmung des Kongresses militärisch gegen den Iran vorgegangen ist. Die Verfassung gibt dem Kongress eigentlich das Recht, über Krieg und Frieden zu entscheiden. Insofern ist die Abstimmung auch ein Signal, dass nicht alle Republikanerinnen und Republikaner bereit sind, Trump automatisch zu folgen,
1: sagt USA-Korrespondentin Barbara Colby. Wir wechseln nach Peru, wo seit 2,5 Wochen gezählt wird, wer die Stichwahl ums Staatspräsidium gewonnen hat. Nun teilt die Wahlbehörde mit, die konservative Kandidatin Keiko Fujimori hat einen Vorsprung, der nicht mehr eingeholt werden kann. Sie dürfte die Wahl also hauchdünn vor dem linken Kandidaten Roberto Sanchez gewinnen. Sanchez hat bereits angekündigt, er werde das Wahlresultat nicht anerkennen, spricht von Betrug, ohne konkrete Beweise vorzulegen. Zur

0: Jan von Topp.
1: Wunderschöner Morgen ist das, kein Wölkchen am Himmel. Jürg Ackermann, bleibt das so?
2: Am Vormittag bleibt es vielfach wolkenlos, am Nachmittag gibt es ein paar wenige harmlose Quellwolken. Grösser werden Quellwolken in den Alpen, wo es am Nachmittag einzelne Platzregen könnte geben. Sonst bleibt es trocken und sonnig bis sehr heissen 32 bis 36 Grad.
1: 5 ab 7 SRF-Verkehrsinfo mit Michael Krein. Aufpassen gilt gerade in der Ostschweiz.
3: Und dort auf der A13 Richtung Chur zwischen der Verzweigung Sarganserland und Bad Ragaz liegen Gegenstände. Auf der Autobahn dem haben wir auch noch einen Unfall. Und zwar passiert Richtung St. Gallen vor Gossau. Das steht zurück bis Wiel. Dann haben wir einen Unfall in Zürich, dort auf dem Weg nach St. Gallen vor dem Brittiseller Kreuz. Der Unfall ist auf der rechten Spur. Das ist die gesperrt. Der hat eine Stunde länger bereits ab dem Gubristunnel. Das empfiehlt das Astra via Westring auszuweichen. Und es steht das zurück auf die Flughafenautobahn ab Kloten Nord. Und es steht auch Richtung Zürich zwischen Effretikon und dem Brütiseller Kreuz von Winterthur her. Dann Region Solothurn hat länger Richtung Bern zwischen Gunzgen und Wangen an der Aare. Und in der Westschweiz, auch dort haben wir einen Unfall passiert, Richtung Lausanne. Dort liegt ein Auto sogar auf dem Dach. Eine Spur ist blockiert und der hat eine Stunde länger ab oben.
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1: Die Hymne von diesem Tag haben wir schon im 5. Club gespielt, 36 Grad. Das wird noch heißer. Wir wünschen euch einen guten Start in den Mittwoch.
0: Ich habe nachher geschaut, die Wassertemperatur vom See angegeben mit Medium Rare.

0: Dotan, let you go am 13. ab 7. Guten Morgen. Heute damit doch mal etwas Neues machen. Etwas Neues haben wir garantiert. Wir haben, glaube ich, noch nie so Spitz Kanada in Sachen Fußball.
1: Ja, also Görling so sicher und Isokai auch.
0: Oder
1: ja.
0: Manuel Akanji von der Schweizer Nazis jetzt auch so.
2: Ich habe noch nie gegen Kanada gespielt, aber definitiv, so wie sie das Turnier gestartet sind, mit dem letzten Sieg, wo sie 6-0 gewonnen haben und vor den eigenen Fans können spielen, das wird definitiv ein Vorteil für sie, aber wir haben genug Qualität in der Mannschaft und glaube ich auch, dass wir den Sieg holen können. Aber wir müssen natürlich auch eine gute Leistung zeigen, sonst wird es dann schwierig.
0: Na super, durch Gruppensieg wäre das gesehen. Heute zu oben dann live durchkommentiert auf SRF 3. Und dann können wir alle wieder rufen, Hopp, Schweiz, Kanada. Und dann
1: ja, das Sprüchchen, Hopp, Schweiz, Kanada. Und dann gibt es ganz verschiedene Versionen, hast du gehört. Hopp, Schweiz, Kanada, der Gegner ist im Pyjama.
0: Der Goalie ist im Pyjama.
1: Oder eben? Hopp, Schweiz, Kanada, alle sind im Pyjama.
3: Hopp, Schweiz, Kanada, der Goalie steht im Pyjama. Pyjama kaputt, Goalie für die Blut.
4: Hopp, Schweiz, Kanada, unter Hosen abelan.
5: Hopp, Schweiz, Kanada, alle sind im Pyjama.
0: Gibt es da noch weitere Versionen oder so?
1: Ganz sicher ist natürlich auf 079 308 33 33. The full version in the best quality.
0: Guten Morgen mit der Clock und Out of the Dark.

0: That's dark.
1: Die Schweizer Musik Jamila mit Dark. Wir hoffen, die Musik spielt für die Schweiz auch im Fußball an der WM mit einem dritten Gruppenspiel. Wir wollen den Gruppensieg für die Schweizer Nazi logischerweise und fahren heute ab den 9.
2: Nervös. Ein bisschen steigert sich das Ganze schon heute Abend um 9 Uhr, wo dann die Schweiz gegen Kanada spielt. Und,
1: die Schweizer sind gut angekommen in Vancouver. Und auch mit unserem Peter Schneider, unserem Sportsmann, der heute auch live kommentiert. Und wir haben ihn gefragt vor der Sendung. Du bist eigentlich, was ist so der Unterschied zwischen San Diego, der vorher war, und Vancouver?
3: Ja, das ist noch schwierig zu sagen. Auf der einen Seite hat man das Gefühl, man sei gleich noch in Amerika, weil alles noch ein bisschen ähnlich ist mit den Strassen, mit den Autos auf eine Art auch. Aber wenn ich dann da ein bisschen rüber schaue, dann sehe ich Berge mit zum Teil Schnee noch drauf und dann merke ich, habe ich das Gefühl, da bin ich jetzt eigentlich eher in der Schweiz. So ein Mix von beiden Ländern.
2: Merkst du so etwas von der Euphorie, dass sich das jetzt verändert hat, dass irgendein Land eine grössere Euphorie hat für die Fußball-WM?
3: Das ist noch schwierig zu sagen, weil die Länder halt so gross sind, weil die Städte auch so gross sind. Aber ich habe schon das Gefühl, dass man da noch ein bisschen mehr anfiebert. Natürlich ist es da jetzt die Spielstätte, wo Kanada spielt, ist noch mal ein bisschen spezieller. Aber man wird wirklich überall auch angesprochen, sobald die merken, dass ich nicht Kanadisch rede, also Englisch oder das kanadische Französisch, das niemand so richtig versteht. Dann fragen sie mich schon, was bist du da und so. Und dann sage ich ja von der Schweiz, dann wissen die ja gerade, ihr spielt morgen und so. Also, oder eben heute. Und dann, das ist wirklich, also man hat das Gefühl, die Leute interessieren sich da viel mehr für das, was da läuft in dieser Stadt und was läuft an dieser Fußball-WM. So.
1: Du, von wegen Fußball und jetzt aber Schweiz und Eishockey, wenn du sagst, du kommst aus der Schweiz, wirst du nicht gerade angehauen wegen der Schweizer Eishockey-Nazi?
3: Nein, also das muss man halt schon sagen, Eishockey-Weltmeisterschaft hat auch da in Kanada ganz, ganz einen schwachen Rückhalt quasi, weil da interessiert halt wirklich nur die NHL. Und da ist erst gerade der Final fertig gewesen. Und Kanadier, die sind ein bisschen arme Kaibe, die kommen ja eigentlich nie mehr da richtig NHL, richtig Stanley Cup-Titel. Und von dem her ist es überhaupt kein Thema. Also nein, man sagt nie, in der Schweiz wird ja Eishockey gespielt und die sind jetzt dreimal Vize-Weltmeister geworden. Bin ich niemandem angesprochen worden.
2: Es spitzt sich alles zu für heute Abend. Wir sind natürlich auch alle gespannt. Schweizer Zeit um 9 Uhr. Was hast du das Gefühl? Was liegt denn bei den Schweizer?
3: Ja, also wenn die Schweizer normal performt, dann ist es klar, dass sie gönnt gegen Kanada. Weil Kanada hat an der letzten Weltmeisterschaft keinen einzigen Spann geholt. Jetzt haben sie immerhin schon 4 Punkte auf dem Konto. Mhm. Es ist eine Euphorie entstanden in dem Land auch, weil man selber nicht damit gerechnet hat. Und jetzt haben sie auch das Gefühl, die Schweizer, die schlagen wir schon. Kommt vielleicht sogar den Schweizer ein bisschen entgegen. Aber es wird ziemlich ein Stück harte Arbeit werden, weil ihr werdet ziemlich hart pressen und die Schweizer gerade von Anfang an unter Druck setzen. Und darum wird es nicht einfach werden, aber die Schweiz ist ja eigentlich eine so eine erfahrene Mannschaft, dass sie auch mit solchen Situationen umgehen kann. Und ich sehe also Vorteile nach wie vor bei der Schweiz.
1: Ab Schweiz, Kanada, ab den 9. Dann fahren wir live mit und wir hoffen, dass die Kanadier am Schluss dann die Pfust im Sack machen.
2: Genau. Also auf Englisch irgendwie Hand in my pocket.
1: Gesungen von einer Kanadierin aus Ottawa, Alanis Morissette.

0: guten Morgen am Mittwoch. Das ist SRF 3, 7:30, kurz noch hat der Patrick Walter.
1: In der Schweiz melden sich zunehmend Eltern bei den Behörden, weil sie Angst haben, dass die jeweils andere Elternteil das eigene Kind entführen und ins Ausland bringen könnte. Im letzten Jahr wurden laut Zahlen des Bundes über 730 Kinder vorsorglich in einem Warnsystem registriert. Fast dreimal mehr als noch 2019. Das zeigen Recherchen von SRF. Bei der Deutschen Bahn ging am späten Abend während rund 2,5 Stunden nichts mehr. Wegen einer Funkstörung musste sie den Betrieb landesweit einstellen. In mehreren Städten fielen auch die S-Bahnen aus. Nachts um 1 Uhr konnte die Störung behoben werden, so die Deutsche Bahn. In Peru gewinnt die konservative Kandidatin Keiki Fujimori die Stichwahl um das Präsidentinnenamt. Laut der Wahlbehörde hat sie einen knappen Vorsprung, der aber rechnerisch nicht mehr eingeholt werden kann. Ihr linker Gegenkandidat Roberto Sanchez hat angekündigt, das Wahlresultat nicht anzuerkennen.
2: Wer als Fußballfan um Cristiano Ronaldo zweifelt hat, der war gestern baff. Felix Röntgli.
3: Der Cristiano Ronaldo trifft beim 5:0 von Portugal gegen Usbekistan doppelt und ist jetzt der einzige Spieler, der an 6 verschiedenen Weltmeisterschaften ein Goal geschossen hat.
4: Cristiano Ronaldo!
3: Keine Euphorie gibt es dafür bei den englischen Kommentatoren. Die Three Lions spielen gegen Ghana nämlich nur 0:0 unentschieden. Im anderen Spiel von dieser Gruppe gönnt Kroatien gegen Panama mit 1:0. Die Panamaer sind damit ausgeschieden. Ihr Nachbarland Kolumbien hat dafür das Punkte-Maximum dank dem 1:0-Sieg über den Kongo.
2: Jürg Ackermann von SF Meteo, was macht die Hitze heute ein bisschen angenehmer?
5: Ja, das Speisen, also der trockene Nordostwind, der die Hitze heute Nachmittag ein bisschen angenehmer oder erträglicher macht. Es wird nämlich auch heute nochmal heiss mit 32 bis 36 Grad. Dazu scheint die Sonne vielfach uneingeschränkt. Über den Alpen, da gibt es aber grössere Quellwolken und ganz lokale Regengüsse.
2: 2:30, SRF Verkehrsinfo mit Michael Krein und du kannst entwarnen in der Ostschweiz.
6: Ja, und dort von der A13 in Richtung Chur, dort haben wir Gegenstände gehabt bei Bad Ragaz. Die sind wieder weg. Noch nicht weg ist der Unfall, den wir haben. Passiert ist er bis St. Gallen Richtung Zürich, kurz vor Wiel. Der hat mindestens 20 Minuten länger ab Gossau, bis der dort dran vorbei seid. Länger hat er auch rund um Zürich. Dort beschäftigt uns ein Unfall seit dem Morgen um 5 Uhr. Und zwar Richtung St. Gallen vor dem Brütiseller Kreuz. Der Unfall ist jetzt geräumt worden. Der hat aber immer noch 1,5 Stunden länger ab im Gubrist-Tunnel, bis ihr da vorne seid. Dadurch steht so zurück auf die Flughafen-Autobahn ab Kloten-Nord. Und das Astra empfiehlt, via Westring auszuweichen, aber auch durch die Ausweichroute steht es auf dem Westring Richtung Chur zwischen Urdorf-Süd und Zürich-West. Dann steht es von Winterthur nach Zürich zwischen Frettikon und dem Brütiseller-Kreuz. Region Solothurn Richtung Bern zwischen Gunzgen und Wangen an der Aare mit plus 30 Minuten. Und in der Westschweiz haben wir auch noch einen Unfall passiert Richtung Lausanne. Dort ist ein Spur blockiert, der hat 1 Stunde länger ab oben.
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2: Mögt ihr euch noch erinnern an die tolle amerikanische Bierwerbung Anfangs Nullerjahr? Ich fühle mich heute, Gott sei Dank, zum ersten Mal, glaube ich, seit Ewigkeiten nicht mehr so alt, wenn ich die mal wieder einspiele.
9: Yo, pick up the phone! Hallo?
10: Was ist
9: das?
2: Ich bin der Junge, immer noch voll da.
11: Was läuft SRF 3? Wow. Wir sind Betseis aus Bramgarten City im Aargau. Viel Erfolg!
2: Oh, ich bin die Betzklasse. Sie haben unter anderem aus ABC SRF 3 geschrieben, für heute um 10:08. Wer wagt? Damen und Herren, ruft jetzt an, meldet euch an 0848 300 333.

0: Wir schwitzen mit. Sweat, sweat, sweat, sweat. Ja, und schütteln uns wie ein Hund, der gerade ins Wasser kommt ist.
1: Ja, so jetzt tönt, wenn ich heute schnell aufbitz Nacht zurück ins Bett komme.
0: Ja, ja, genau. Wir auch, lustig.
1: Das ist kein Wasserbett.
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0: Ja, es ist heiss, wir wissen es. Und gerade in älteren Wohnungen, wuff, aber eine andere, kühlere Wohnung zu finden, das ist schwierig. Je nach Region hat es ja kaum Inserat. Das zeigt eine Auswertung, die heute Morgen rausgekommen ist. Lucia Theiler von der SRF Wirtschaftsredaktion, guten Morgen.
3: Guten Morgen.
0: Es hat 17'000 Wohnungsinserate weniger auf Online-Portal als noch vor einem Jahr. Was für eine Zahl, 17'000?
3: Ja, es sind zwar insgesamt immer noch gegen die 400'000 in der ganzen Schweiz, aber es sind 4% weniger. Das zeigt der Wohnungsindex, wo unter anderem auch der Hauseigentümerverband dahinter steht. Und das sind Daten vom April 25 bis März 26, also ein Jahr. Und der Index zeigt auch, je nach Region hat es nicht nur wenig Inserat, sondern sie sind auch nicht lang draussen.
0: Das hört man immer wieder. Also eine Wohnung suchen ist fast ein Sport, weil man sehr, sehr schnell sein, um die Inserat überhaupt zu sehen.
3: Also in Zürich, wo die Wohnungssuche ja recht schwierig ist, ist das Inserat nur 12 Tage draussen. Dann ist die Wohnung weg. Also 12 Tage, das sind das Rekordtief. Es ist so kurz wie noch nie in den letzten 10 Jahren. Und es gibt aber auch Regionen, wo die Inserat länger aufgeschaltet sind. In Neuenburg zum Beispiel 41 Tage.
0: Zürich und Neuenburg, also gerade so ein bisschen ein Extrembeispiel. Das ist so ein bisschen der Stadt-Land-Graben, der sich da zeigt.
3: Genau, also ländliche Gegenden haben höhere Leerstandsquoten. Das sieht man auch in anderen Statistiken und Daten. Und dass es insgesamt weniger ausgeschriebene Wohnungen gibt, hat mit den Mietzinsen zu tun, weil die Preise eher steigen. Zügelt man natürlich nicht einfach so, bleibt vielleicht länger in der Wohnung, auch wenn es jetzt vielleicht nicht so gut ist oder eben ein bisschen heiss ist.
0: Für günstige Mieten gibt es ja immer wieder politische Vorstöße. Gestern ist eine neue Initiative eingereicht worden.
3: Es ist eine Initiative vom Mieterverband, der will, dass die Mieter regelmässig und automatisch kontrolliert würden. Und wenn sie dort hoch sind, dann müssten sie dann eben runter. Und der Mieterverband sagt, die Mieten seien durchschnittlich 360 Franken zu hoch. Und das betrifft ja viele Leute. Die Schweiz ist ein Land von Mieterinnen und Mietern. Mehr als die Hälfte der Haushalte leben in einer Mietwohnung.
0: Und was sagen denn die Hauseigentümer zu dieser Initiative?
3: Ja, also sie lehnen das ab. Das sei ein Bürokratiemonster und der falsche Hebel. Das bringe nämlich nicht mehr Wohnungen. Und für mehr Wohnungen müssen wir anders oder einfach mehr bauen. Das ist also eine alte Diskussion und sie wird wahrscheinlich noch mal hitzig geführt, weil es eben momentan weniger freie Wohnungen hat, wie die neueste Auswertung von heute Morgen auch bestätigt.

0: Naughty Boy featuring Sam Smith mit La La La Landschaftsgärtner.
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0: Was für ein schöner Beruf. Als Gärtnerin, Gärtner, Landschaftsgärtner zu arbeiten, sagt sicher auch der Martin Frick von Oeschberg. Guten Morgen, Martin.
3: Guten Morgen miteinander.
4: Morgen.
0: Du hast Landschaftsgärtner geschafft. Mhm. Heute musst du aber nicht gerade so in der Hitze arbeiten. Was macht ihr gerade aktuell?
4: Heute haben wir Weihnachten, hast du gesagt.
3: Wir haben wirklich Weihnachten. Wir fahren dann Oeschberg. Mhm. Dort ist eine Gartenbauausstellung und da ist so alle zwei Jahre Weihnachten im Sommer.
0: Ah, gut, das habe ich ein bisschen aber verdreht, habe ich gerade gehört. Ich habe gesagt, der Martin Frick von Oeschberg, du bist nicht von Oeschberg.
4: Ja, jetzt denn schon.
0: Ah, ja, jetzt denn schon.
3: Aber ja, die sind jetzt denn schon und ich bin mal zwei Jahre dort oben gewesen, ja, in der Schule.
0: Ah, gut.
3: Just bist und wohne ich in Oberbüren.
4: Genau, okay. Ja, ja. Alles gut.
0: Eine kleine Frage, Martin. Ich habe noch so ein bisschen Stellen im Garten, wo kein Gras wächst. Jetzt säen macht keinen Sinn, gell?
3: Nur mal Maien macht immer Sinn.
0: Nicht Maien, Säen.
3: Ja, Säen macht jetzt keinen Sinn, gut, das ist doch richtig.
0: Gut, dann warten wir noch. Dann muss ich auch nicht gießen, wenn der etwas keine Rasen hat.
4: Das ist richtig.
0: Das ist gut, super.
3: Ein bisschen in den Liegestuhl liegen und ein Bierchen trinken. Ah, warten, bis es regnet.
0: Perfekt. Da sind aber ein paar Bierchen. Ja, Martin, die Schulklasse, die sich jetzt gerade selber vorstellt, hat die Frage geschrieben für die Runde. Achtung!
5: Was läuft SRF 3? Wir sind Betseis A aus Bramgarten City im Aargau. Wir haben den Buchstaben L genommen, weil wir laut, lustig und vor allem langsam sind, laut unseren Lehrer. Unsere Fragen sind so gut geworden, dank dem Labriel und dem Lomeo. Viel Erfolg!
0: Ja, danke schön vielmals. So eine coole Schulklasse. Und eben alles auf L und passt auch gerade so. Landschaftsgärtner, 45 Sekunden Zeit, falls du etwas nicht solltest wissen, schnell weitersagen. Und deine Zeit, Martin, kurz bevor du abhebst, startet jetzt. Ja. Ein Tier, das dich anspuckt.
3: Lama.
0: Ein Tier, das im Urwald lebt.
3: Leu.
0: Was macht man, wenn es lustig
3: Leopard.
0: Ist? Was macht man, wenn es lustig ist?
3: Lachen.
0: Für was steht LKW?
3: Lastwagen.
0: Die geht Licht.
3: Lampe.
0: Eine Blume.
3: Löwenzahn.
0: Zum Aufsteigen. Brauchst du?
3: Leiter.
0: In der Hanski lernt man.
3: Liefen.
0: Zum Vergrößern.
3: Lupe.
0: Ein Insekt mit vier Flügeln.
3: Libelle.
0: Eine grüne Zitrusfrucht.
3: Lemon.
0: Die arbeiten in der Schule.
3: Lehrer.
0: Ei, Lehrer ist noch gekommen.
4: Lehrer ist gekommen, Lehrerinnen, Lehrer. Und man muss an dieser Stelle sagen, du bist nicht am Steuer, du bist Beifahrer, gell?
3: Ja, das ist
4: so. Ja, das ist auch noch gut, weil das würden wir natürlich nicht zulassen, aus Sicherheitsgründen. Aber wir gehen schnell durch.
0: Ja.
4: Ich weiß nicht, dass du etwas nicht gewusst hättest. Urwald, Leopard ist dann noch geliefert. Leguan wäre gesucht von der Schulklasse. Löwenzahn weiss natürlich. Das ist, alles gut. Und du kommst zusammengerechnet auf genau 12 Punkte.
0: Ja, es ist aufgegangen. Es waren zum Teil gar nicht so einfache Fragen gewesen, darum umso grösser die Freude, dass es geklappt hat. So lange hast du darauf gewartet, ja, um mal mitspielen, ja, Martin, ja, bei uns. Und jetzt lassen wir dich natürlich das geniessen mit deinen Leuten zusammen unterwegs auf Oeschberg. Du bekommst ein Auto, Öko-Auto- und Veloreinigungsset von DESA Autoglas, kann man gut brauchen, im Wert von 100 Franken und natürlich ein goldiges Gewinnerzertifikat.
3: Danke vielmals.
4: Das kann der Chef.
3: Hat mich sehr gefreut zum Mitspielen.
4: Super, uns
0: auch.
4: Der Chef kann das irgendwo aufhängen, wo alle sehen, wie gut dass du am heutigen Tag bist.
0: Schönen Tag, genießt es. Tschüss.
3: Danke, liebe
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0: Wow, gefühlt fast 40 Jahre gewartet für den Moment und es hat sich gelohnt. Wir spielen morgen wieder 10 vor 8.
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0: Lady Gaga und Born This Way auf SRF 3. Hauptschweiz, Kanada. Der Goalie ist im Pyjama, so kenne ich es. Und es gibt ganz verschiedene Versionen. Und Miriam hat noch gefragt, von wo kommt eigentlich der Spruch? Dann fragen wir noch in der nächsten Stunde. Guten Morgen, jetzt mit dem Update.
1: Die Nachrichten von SRF um 8 mit Patrick Walter, das sind die Themen. 730 Kinder sind im letzten Jahr vorsorglich in einem Warnsystem registriert worden, weil ein Elternteil Angst hatte, der andere Elternteil könnte das Kind entführen. In Peru steht nach Wochen die Siegerin der Präsidentschaftswahlen fest. Die konservative Keiko Fujimori gewinnt mit einem hauchdünnen Vorsprung. Das Wetter, heute gibt es 32 bis 36 Grad und es ist meist sonnig. Öfter als früher hat eine Mutter oder ein Vater in der Schweiz Angst, dass der andere Elternteil das eigene Kind ins Ausland entführt. Das zeigen neue Zahlen der Bundespolizei. Und es gibt auch tatsächlich mehr Fälle von Kindsentführungen. Warum ist das so? Es berichten Sonja Mühlemann und Maybrit Horlacher von SRF Investigativ.
2: Ein Vater bringt seine Kinder wie gewohnt zur Mutter für die vereinbarten Betreuungstage. Doch was, wenn die Mutter die Kinder danach nicht zurückbringt, sondern mit ihnen ins Heimatland reist, vielleicht für Jahre dort bleibt? Die Angst vor solchen Szenarien beschäftigt immer mehr Eltern in der Schweiz. Letztes Jahr wurden über 730 Kinder vorsorglich im Polizeisystem RIPOL ausgeschrieben. Das sind fast dreimal so viele wie noch 2019. Ist ein Kind dort vermerkt, wird es zum Beispiel bei einer Ausreise am Flughafen abgefangen. Patrick Fassbind ist Präsident der Kindes- und Erwachsenenschutzbehörde KESB in Basel. Der starke Anstieg habe mehrere Gründe, sagt Fassbind.
3: Einerseits ist natürlich die Sensibilisierung der Gesellschaft in Bezug auf diese Themen groß. Das heißt, man hat in den letzten Jahren sehr viel auch darüber aufgeklärt, informiert, dass es diese Situationen gibt.
2: Andererseits gäbe es heute auch mehr binationale Beziehungen, so Fassbind. Und damit öfter ein Risiko, dass ein Streit um Sorgerecht über Grenzen hinweg ausgetragen wird. Klar ist, für betroffene Eltern ist eine Kindsentführung oft der Beginn eines jahrelangen Kampfes mit ungewissem Ausgang.
1: Einen ausführlichen Artikel mit der Recherche von SRF Investigativ gibt es auch online auf srf.ch. Weiter mit drei Meldungen aus dem Ausland in Kürze. Im Westen Frankreichs müssen zehntausende Haushalte ohne Strom auskommen. Es habe wegen der Hitze einen Unfall gegeben bei einem Trafo, schreiben die Behörden der Region Finistère in der Bretagne. Rund 68.000 Haushalte seien deshalb ohne Strom und sie könnten erst am Abend wieder versorgt werden. Bei der Deutschen Bahn ging am späten Abend während rund 2,5 Stunden nichts mehr. Wegen einer Funkstörung musste sie den Betrieb landesweit einstellen. In mehreren Städten fielen auch die S-Bahnen aus. Nachts um 1 Uhr konnte die Störung behoben werden, so die Deutsche Bahn. Der US-Senat hat erstmals einer Resolution zugestimmt, die fordert, dass Präsident Donald Trump den Krieg gegen den Iran beendet. Auch 4 republikanische Abgeordnete haben dafür gestimmt. Anfang Monat hatte sich bereits die andere Parlamentskammer, das Repräsentantenhaus, für die Resolution ausgesprochen. Wir wechseln nach Peru, wo seit 2,5 Wochen gezählt wird, wer die Stichwahl ums Staatspräsidium gewonnen hat. Nun teilt die Wahlbehörde mit, die konservative Kandidatin Keiko Fujimori hat einen Vorsprung, der nicht mehr eingeholt werden kann. Die Tochter des früheren Präsidenten und Diktators Alberto Fujimori dürfte die Wahl also hauchdünn vor dem linken Kandidaten Roberto Sanchez gewinnen. Südamerika-Korrespondentin Teresa Delgado.
4: Keiko Fujimori versprach im Wahlkampf mehr Ordnung. Nun wird sich zeigen, ob sie als Chefin der Fujimori-Bewegung, der größten Partei Perus, die andauernde politische Krise im Land tatsächlich beruhigen kann. Fujimori wird die 10. Präsidentin Perus in nur 10 Jahren. Dass eine Präsidentschaftswahl so knapp entschieden werde, sei nicht ungewöhnlich, sagt die peruanische Juristin und Politologin Milagros Campos. Das knappe Wahlergebnis mache den Präsidentinnenjob nicht einfacher.
5: Eso sin duda le genera un reto respecto a la legitimidad.
4: Es führt bei den Wählerinnen und Wählern dazu, dass sie an der Legitimität dieser Präsidentschaft zweifeln, weil das halbe Land Sanchez gewählt hat.
1: Sanchez hat auch bereits angekündigt, er werde das Wahlresultat nicht anerkennen. Er spricht von Betrug, ohne konkrete Beweise vorzulegen. Zu den Resultaten von der Fußball-Weltmeisterschaft. Kolumbien gewann gegen den Kongo mit 1:0. Damit hat sich Kolumbien für die K.O.-Phase qualifiziert. Kroatien besiegte Panama mit 1:0. England und Ghana trennten sich 0:0 unentschieden. Und Portugal besiegte Usbekistan mit 5:0. Die Börsendaten von SIX. Der Dow Jones Index in New York hat 0,1% verloren. Der Nikkei-Index in Tokio fällt um 0,3%. Der

0: an und die Unfallstelle ist geräumt worden. Bleiben ist aber noch stehen, es bleibt hartnäckig ab Roll. Und dann haben wir jetzt auch noch einen Brand, und zwar neben der Autobahn A12 Freiburg Richtung Wöwe. Das hat 30 Minuten länger zwischen Volry und Châtel-Saint-Denis. 30 Minuten gilt auch für die Region Solothurn Richtung Bern zwischen Gunzgen und Wangen an der Aare. Dann hat er ja noch fast eine Stunde länger rund um Zürich, und zwar Richtung St. Gallen über den ganzen Nordring. Das sind noch die Nachwehen von dem Unfall, der geräumt worden ist. Durch das steht so vom Westring her an Burdorf Süd. Auf dem Westring Richtung Chur zwischen Urdorf Süd und Zürich West. Dann Richtung Zürich von Winterthur her ab Effretikon. Zu Basel steht es ab dem Grenzübergang Saint-Louis bis Wissen und Richtung Basel zwischen Rheinfelden Ost und der Verzweigung Ost.
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3: Was sagt ihr bei dieser Hitze? Sie wissen, dass die Ferien anstehen. Wir freuen uns auf kühlere Destinationen, wie zum Beispiel Kreta, 28 Grad, Athen, 32 Grad.
4: Gut, dann einen zu bieten mit Sydney, Australien, 17 Grad.
3: Wow!
4: Teneriffa, 26.
3: Rimini, 26 Grad.
4: Und immer, wenn ich in die Ferien möchte, wenn mich das Fernweh packt, dann sagst du zu mir:
5: Freis!

0: Joel Curry und MNEK mit Head and Heart. Am 10.08. gehen wir mal schnell auf die Strasse. SRF Verkehrsinfo, aufpassen gerade im Berner Seeland. Michael Krein.
1: Und dort auf der A6 zwischen Biel und Bern bei Lies Süd. Dort vorsichtig fahren in beiden Richtungen. Es ist ein Reh auf der Autobahn unterwegs.

0: Noah Parks und Bluebirden am 13.8. am Tag, wo wir wieder gewinnen bei dieser Fußball-Weltmeisterschaft. Und zwar gegen Kanada, das dritte Spiel. Wir wollen den Gruppensieg.
1: Ja, das wäre wirklich schön, der Gruppensieg, dass wir dann eine bessere Ausgangslage haben, oder? Ein bisschen besser können uns erholen und dann hoffentlich schon gleich Weltmeister.
0: Abträumen darf ich. Nein, unbedingt. Ab der 9. dann aus Vancouver live und durchkommentiert auf SRF 3. Und dann können wir alle wieder rufen: Hopp, Schweiz, Kanada.
2: Wie geht's? Hopp, Schweiz, Kanada. Alle sind im Pyjama.
3: Hopp, Schweiz, Kanada. Der Goalie steht im Pyjama. Pyjama kaputt. Goalie für die Blut.
4: Hopp, Schweiz, Kanada. Unter Hosen abelang.
5: Hopp, Schweiz, Kanada. Die
1: Mädchen
5: sind im Pyjama.
1: Wir haben mal so ein bisschen intern gefragt, wie geht Hopp Schweiz Kanada weiter. Und auch euch haben wir gefragt, Stefan Zehnder schreibt auf 079-308-3333. Hopp Schweiz Kanada, reinstechen, rumschlagen, durchziehen und runterlassen. Oder Trail, Hopp Schweiz Kanada, heute haben die Schweizer die Hosen an.
0: Es gibt ganz verschiedene Versionen. Wir haben mal ein bisschen das nachgeschaut mit unserem Mundart-Experten André Perler. Der kennt es irgendwie.
6: Für mich ist es ganz klar, Hopp Schweiz Kanada, Goalie steht im Pyjama, Pyjama kaputt, Goalie für den Blut.
1: Lustig.
0: Und die Miriam hat die Frage uns auch schon gestellt und wir uns auch. Weiss man eigentlich, von wo aus der Spruch kommt? Seit wann skandiert man den? Hopp Schweiz Kanada?
6: Es soundet halt einfach gut, Hopp Schweiz Kanada. Das tönt besser als Hopp Schweiz Italien oder Hopp Schweiz Deutschland oder Hopp Schweiz Frankreich. Hopp Schweiz Kanada, das kann man so skandieren. Hopp Schweiz Kanada, Goalie steht im Pyjama oder wie so ging weitergeht. Aber wo das herkommt, wenn und wie es entstanden ist, das haben wir leider nicht herausgefunden.
0: Ja, lustig. Und der das herausgefunden hat, der soll sich bitte bei uns mal melden.
1: Wenn er noch lebt. Ich weiss nicht, vielleicht ist es vor 100, 200 Jahren gewesen. Das kann ja gut sein. Aber irgendjemand hat angefangen damit. Und ich glaube, wir bleiben einfacherheitshalber bei Hopp Schweiz. Abpfiff zum letzten Gruppenspiel von der Schweizer Nazi. An dieser Fußball-WM ist am 9. Du hast es gesagt. Ja. Und der andere Perl, der hätte noch einen Wunsch.
6: Kann der Gregor Kobel bitte im Pyjama antreten zu diesem Match?
1: Es reicht schon, wenn wir zwei im Pyjama antreten. Und dann willst du schauen.
0: Ja, die Schweiz heute zu oben. Und jetzt Musik aus Kanada. Bryan Adams, Can't Stop This Thing.

0: kommt schon gut. Auch heute zu oben. Ab den 9 dann Schweiz gegen Kanada. Hopp, Schweiz, Kanada. Ein Sprüchli, wo etwas auslöst bei euch.
1: Ja,
0: ganz viele vor allem
1: auch Erinnerungen, oder? Wenn man sieht, der Oli, der sagt, das stammt aus der Schulhofkultur aus den 70er. Aber genau wissen ja das auch nicht. Mhm. Ich behaupte das jetzt einfach mal. Aber es kann ja sein, dass dort aufgekommen ist, hat vermutlich eben schon wirklich vor allem mit dem Eishockey zu tun. Die natürlich immer schon gut gewesen sind, die Kanadier.
0: Und eben, es gibt eure ganz tolle Versionen. Ja. Aber der SRF 3 Oscar in Sachen Hauptschweiz Kanada geht an den Oscar. Sexy aus Hagen.
2: Hauptschweiz Kanada, der Goalie hat den Windel an, der Windel geht kaputt. Der Goalie fuhr die Blut.

0: Rolling Stones und In the Stars. Guten Morgen am Mittwoch 8:30 Uhr, kurz nach heute mit Patrick Walter.
1: Künstliche Intelligenz hat großen Einfluss auf den Arbeitsmarkt in der Schweiz. Das zeigt eine neue Studie des Portals jobs.ch. So gäbe es in einigen Branchen deutlich weniger Stellenanzeigen für den Berufseinstieg als noch vor einigen Jahren. Besonders in Berufen, bei denen Aufgaben durch KI übernommen werden können. Das betreffe etwa die Administration, das Personalmanagement oder das Marketing. Im Westen Frankreichs müssen zehntausende Haushalte ohne Strom auskommen. Es habe wegen der Hitze einen Unfall gegeben bei einem Trafo, schreiben die Behörden der Region Finistère in der Bretagne. Rund 68.000 Haushalte seien deshalb ohne Strom und sie könnten erst am Abend wieder versorgt werden. In Peru gewinnt die konservative Kandidatin Keiko Fujimori die Stichwahl um das Präsidentinnenamt. Laut der Wahlbehörde hat sie einen knappen Vorsprung, der aber rechnerisch nicht mehr eingeholt werden kann. Ihr linker Gegenkandidat Roberto Sanchez hat angekündigt, das Wahlresultat nicht anzuerkennen.
0: Vor dem letzten Gruppenspiel von der Schweiz an der Fußball-WM ist klar, es braucht einen Sieg gegen Kanada, um Gruppensieger zu werden, Felix Rentli.
2: Und das hat den Vorteil, dass man vor dem ersten K.O.-Spiel 7 Tage spielfrei hat. Im Fall von einem Unentschieden wäre die Schweiz Gruppe Zweite und müsste dann schon den Sonntag wieder in die Hose. Für den Verteidiger Manuel Akanji spielt das zwar nicht so eine Rolle, aber natürlich peilen wir den Gruppensieger, auch wenn Kanada zu Vancouver ein Heimspiel hat.
3: Das wird definitiv ein Vorteil für sie, aber wir haben genug Qualität in der Mannschaft und darum glaube ich auch, dass wir den Sieg holen können.
2: Abpfiff zu Schweiz-Kanada ist am 9. Abend. Da auf SRF 3 kommentieren unsere Reporter den Match durch.
0: Jörg Ackermann, wo ist denn heute am heissesten?
4: Ja, wahrscheinlich so Region Basel, Rhein entlang, auch im Rhonental, da werden bis zu 36 Grad erreicht. Aber auch sonst wird es sehr heiss mit 33 bis lokal 36 Grad. Das macht es ein bisschen erträglicher, weil noch eine schwache bis mäßige Biesen aufkommt. Dazu ist es grundsätzlich sonnig. Es gibt am Nachmittag doch einzelne Quellwolken. Die grössten gibt es über die Alpen. Und in den Alpen muss man ganz lokal mit einem Platzregen rechnen.
0: 2:30 Uhr, SRF Verkehrsinfo mit Michael Krein und du kannst entwarnen im Berner Seeland.
5: Und dort von der A6, Biel, Bern, Belis, Süd, ist das Reh wieder zurück im Wald. Und dann gehen wir in die Region Basel, dort steht es von Frankreich her, ab dem Grenzübergang Saint-Louis bis Wissen, dann Region Solothurn, Richtung Bern, zwischen Herkingen und Niederbipp. In Zürich steht er noch auf Nordring, Richtung St. Gallen, zwischen dem Limmataler Kreuz und Zürich-Ost.
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0: Guten Morgen miteinander.
8: Hey. Hast du die Hand vor dem Maul gehabt?
0: Ja, Entschuldigung, ich müsste gerne.
8: Du weißt, das ist verboten in dieser WM. Eine von der speziellsten Szenen, wo er eine rote Karte verteilt hat für genau Hand vor dem Maul. Und der Schiedsrichter ertönt wie so ein MC an einer 90er-Jahre Rave-Party.
9: After view, number 10, far away, cover his mouth. Das ist schon diese Red Card.

0: am I? Alex Sampson und How Lucky Am I? Am 16 vor 9, Entschuldigung, jetzt noch ein gerade der klassische Nummer. William Cayley. Was wir so genau gewusst haben, früher bei der Schülerdisco, so ist es hier geschlossen tanzen oder ist er doch ein bisschen schnell?
1: Ja, das stimmt. Ja. Und zu dieser Zeit haben wir ja jeden Song geschlossen tanzen.
0: Genau, das war ja völlig okay gewesen. Und je näher, desto besser. Ja. Je nachdem, oder? Das ist jetzt so bei dieser Hitze oder aktuell, wenn man so ein bisschen im ÖV vielleicht unterwegs ist, im Bus oder so, wie noch, oder auch im Büro, wie noch kommst du zu einer Person an, wo du vielleicht etwas diskutierst oder eben stehst?
1: Also wenn es dich kräuselt in der Nase von der Achselhaar vom Nachbarn im Bus, dann ist es zu nahe.
0: Ja.
1: Aber gerade jetzt bei diesen Temperaturen sind wir ein bisschen mit grösserem Abstand zueinander unterwegs im Alltag. Ausser eben in der Body, Public Viewing oder am Festival am Wochenende. Der Abstand, den wir okay finden zu jemandem, ist im Schnitt 1 Meter. Reden zwei Frauen miteinander, ist ein bisschen kleiner, so wie 90 cm. Zwei Männer reden, ist der Abstand grösser.
2: Das ist wie eine Seifenblase um die Person herum.
0: Also beobachten wir das ein bisschen, wie viel Abstand haben wir zu einer Person. Also auf jeden Fall der Heiko Hechter erforscht an der Uni Mainz unter anderem, wie viel Platz wir im Alltag so brauchen.
1: Und auch, was passiert, wenn jemand ohne Grund den Abstand nicht einhält und in die Seifenblase reinkommt. Dann gibt es Stress für uns und wir reagieren auf eine Art.
2: Indem ich einen Schritt zurückgehe, indem ich mich ducke, mich einkapsle, mir die Ohrhörer reinstecke und ein Buch vor die Nase halte, dass ich den anderen nicht sehen muss, Augenkontakt vermeide und, und.
0: Ja, wenn wir aber bewusst in vielen Leuten sind, eben jetzt heute oben zum Beispiel in Public Viewing, wo du viel zusammen bist, in der Party oder in einem Festival, dann stresst das dann weniger, oder?
1: Ja, das finde ich noch spannend. Dann können wir es irgendwie nämlich erklären, dass jemand einem näher kommt als normal.
2: Aber es geht jetzt nicht anders. Es gibt eine Ursache dafür, dass es jetzt so sein muss, und atme dann tief durch, wenn ich wieder ins Freie gehen kann.
0: Was er mir beurteilt, in dem Fall die ganze Zeit so meistens unbewusst, wie nach uns jemand soll kommen, im Schnitt unsere Seifenblase etwa 1 Meter um uns herum. Das ändern wir jetzt schnell, Marco.
1: Nein, das ist gerade gut für mich.
0: Kein Licht drin.
1: Hey, ich müsste unbedingt noch schnell auf die Toilette.
0: Komm mit, ist kein Problem.
1: Nein, wir können, kommen wir nachher wieder
0: zusammen. Auf 1 Meter. Hey.

0: Schweizer Musik von der Joya Marlene, Terrible Things. Und Achtung, am 8 von 9, es folgt eine wichtige Durchsage.
1: Wir haben Halbzeit, nur noch 6 Monate bis Weihnachten.
0: Während wir noch überlegen, ob die Badhose oder das Bikini vom letzten Sommer passt, plant der Einzelhandel schon Weihnachtsdeko.
1: Am heutigen 24. Juni, an einem sehr heissen Mittwoch, wo die Schweiz an der Fußball-WM auf Kanada trifft, denken wir schon an Glühwein, Zimtsterne und Christbäume.
0: Und das machen wir mit einem Klassiker gesungen von Michael Bublé, geboren in Burnaby, Kanada.
1: Moment, Kanada? Heute nicht.

0: Love on the Brain. Guten Morgen am Mittwoch, das ist SRF 3.
1: Die Nachrichten von SRF um 9 mit Patrick Walter. Künstliche Intelligenz sorgt dafür, dass für junge Menschen der Berufseinstieg schwieriger wird, sagt eine neue Studie. Und ein paar tausend Stimmen Unterschied sorgen dafür, dass die konservative Keiko Fujimori in Peru zur Präsidentin gewählt wird. Das Wetter 32 bis 36 Grad und meist scheint die Sonne. Künstliche Intelligenz hat großen Einfluss auf den Arbeitsmarkt in der Schweiz. Das zeigt eine neue Studie des Portals jobs.ch. Dabei wurden Stellenanzeigen auf verschiedenen Jobportalen unter die Lupe genommen. Und die zeigen, es gibt in einigen Branchen weniger Stellenanzeigen für den Berufseinstieg. Wirtschaftsredaktorin Charlotte Schackmar erläutert.
2: Diesbezüglich stark betroffen sind Tätigkeiten in Marketing, Administration, Finanzen und IT, weil in diesen Gebieten KI eben bereits schon stark eingesetzt wird. Und die Anzahl solcher Junior-Positionen ist in diesen Büro- und Wissensberufen stark gesunken, nämlich um 32% seit 2023 verglichen mit der Zeit davor.
1: Besonders betroffen seien also junge Menschen, die nach der Ausbildung eine erste Stelle suchen. Jobs.ch hat auch 3.600 Arbeitnehmende befragt.
2: Es zeigt sich, dass 4 von 10 unter 25-Jährigen eben Angst davor haben, dass sie wegen KI beruflich an Relevanz verlieren könnten.
1: So Wirtschaftsredaktorin Charlotte Schackmar. Weiter mit 3 Meldungen aus dem Ausland in Kürze. Im Westen Frankreichs müssen Zehntausende Haushalte ohne Strom auskommen. Es habe wegen der Hitze einen Unfall gegeben bei einem Trafo, schreiben die Behörden der Region Finistère in der Bretagne. Rund 68.000 Haushalte seien deshalb ohne Strom und sie könnten erst am Abend wieder versorgt werden. Bei der Deutschen Bahn ging am späten Abend während rund 2,5 Stunden nichts mehr. Wegen einer Funkstörung musste sie den Betrieb landesweit einstellen. In mehreren Städten fielen auch die S-Bahnen aus. Nachts um 1 Uhr konnte die Störung behoben werden, so die Deutsche Bahn. Der US-Senat hat erstmals einer Resolution zugestimmt, die fordert, dass Präsident Donald Trump den Krieg gegen den Iran beendet. Auch 4 republikanische Abgeordnete haben dafür gestimmt. Anfang Monat hatte sich bereits die andere Parlamentskammer, das Repräsentantenhaus, für die Resolution ausgesprochen. Wir wechseln nach Peru, wo seit 2,5 Wochen gezählt wird, wer die Stichwahl ums Staatspräsidium gewonnen hat. Nun teilt die Wahlbehörde mit, die konservative Kandidatin Keiko Fujimori hat einen Vorsprung, der nicht mehr eingeholt werden kann. Die Tochter des früheren Präsidenten und Diktators Alberto Fujimori dürfte die Wahl also hauchdünn vor dem linken Kandidaten Roberto Sanchez gewinnen. Südamerika-Korrespondentin Teresa Delgado.
3: Keiko Fujimori versprach im Wahlkampf mehr Ordnung. Nun wird sich zeigen, ob sie als Chefin der Fujimori-Bewegung, der größten Partei Perus, die andauernde politische Krise im Land tatsächlich beruhigen kann. Fujimori wird die 10. Präsidentin Perus in nur 10 Jahren. Dass eine Präsidentschaftswahl so knapp entschieden werde, sei nicht ungewöhnlich, sagt die peruanische Juristin und Politologin Milagros Campos. Das knappe Wahlergebnis mache den Präsidentinnenjob nicht einfacher.
4: Eso sin duda le genera un reto respecto a la legitimidad.
3: Es führt bei den Wählerinnen und Wählern dazu, dass sie an der Legitimität dieser Präsidentschaft zweifeln, weil das halbe Land Sanchez gewählt hat.
1: Sanchez hat auch bereits angekündigt, er werde das Wahlresultat nicht anerkennen. Er spricht von Betrug, ohne konkrete Beweise vorzulegen. Zu den Resultaten von der Fußball-Weltmeisterschaft. Kolumbien gewann gegen den Kongo mit 1-0 und damit hat sich Kolumbien für die K.O.-Phase qualifiziert. Kroatien besiegte Panama mit 1-0, England und Ghana trennten sich 0-0 unentschieden und Portugal besiegte Usbekistan mit 5-0. Dann die aktuellen Devisenkurse, geliefert von SIX, der Euro wird zu 92,22 gehandelt, der Dollar zu 81,18. Das Wetter. Heute ist es überwiegend sonnig bei heißen 32 bis 36 Grad. Dazu weht im Norden schwache Brise. Über den Alpen bilden sich am Nachmittag lokale Schauer, im Süden vereinzelt Hitzegewitter. Das waren Nachrichten von Radio SRF. Verantwortlich war Jan von Tobel.
0: Jetzt gerade 5 ab 9 SRF Verkehrsinfo mit Michael Kein und es braucht noch Geduld in der Region Basel.
5: Und dort, wenn ihr von Frankreich kommt, steht ihr ab dem Grenzübergang Saint-Louis bis zur Verzweigung Wissen und dann Richtung Basel von Rheinfelden her zwischen Eiken und Rheinfelden Ost.
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0: Wir hoffen, ihr seid wieder back in the game. Vielleicht habt ihr euch ein bisschen an die Hits gewohnt und sind jetzt wieder so parat wie der Ronaldo gestern jetzt angezeigt.
8: Cristiano Ronaldo! Sie! Cristiano Ronaldo!
0: Ronaldo!
9: Das ist wie ein Kölner, irgendwie ist das dort mega cool, der Ton. zwei Gold gemacht.
0: Ja.
9: Zwei,
0: genau. Wir machen mehr heute oben.
9: Ja. Brauchen wir noch das richtige Werkzeug.
0: Zange, da ist sie.

0: My Smith und Drive Safe an dem Mittwochmorgen. Du merkst schon, ich probiere ein bisschen Ruhe reinzubringen jetzt
1: merk
0: in
1: diesen
0: hitzigen
1: Tag. Find's gut.
0: 36 Grad, dann spielt noch die Schweizer Nazi,
1: genau.
0: Aufregung. Es gibt noch einen Haufen zu tun und es ist heiss. Ach, wir müssen uns schnell ein bisschen über die Ohren ein bisschen belüften.
1: Wie wär's mit Regen?
0: Mit Regen? Ja. Gut. Und vielleicht eine Farbe, die beruhigt? Violett habe ich vielleicht. Sollte ich beruhigen. Und wir laufen ganz langsam zu der Kaffeemaschine und dann wieder zurück.
1: Es lenkt dafür ins Dorf, aber gut einkaufen.
0: Ja, genau. Die Kaffeemaschine ist eben im Dorf. Und bleibt cool.

0: Bis zum letzten Ton.
1: Ja, genau. Aber du weißt, ich bin nicht da, bin jetzt nicht so der geduldigste Mensch.
0: Richtig,
1: aber beim Prince würde ich nicht reinlängen. Würde ich natürlich nicht machen. Aber sonst, wenn es jemand anderes gesehen hat, hätte ich nach einer Minute gesagt schon.
0: Ja, und es tut uns noch leid. Name von uns zu einem, Andi. Du hast nicht rechtzeitig ins 9 können. Er schreibt, wegen uns ist er jetzt nicht pünktlich Pause, weil im 9 Raum hat es kein Radio. Und jedes Mal, wenn das Lied läuft, hat er Tränen in den Augen.
1: Oh,
0: wow. Er bewegt,
1: oh, so sehr schön. Oh, das freut uns mega. Ganz viele Danke auch für euch. Grossartig schreibt auch noch gerade jemand jetzt da mit viel Herzli.
0: Ja, das ist Lotti.
1: Das Pia Fluri.
0: Pia Fluri auch noch. Wunderbar, wir haben können eine Freude machen. Das freut uns. So,
1: weiter geht's.

0: aber fantastic, nochmal so eine Nacht am 5.30 Uhr. Wir sind entspannt und schauen auf den Match heute oben ab der 9. Wir freuen uns.
1: Und wir hoffen, dass es nochmal so eine Nacht gibt, wie wir ja schon zwei haben können. Ah, gut.
0: Ja, die erste kann streichen.
1: Ja, gut, die können wir streichen. Aber die zweite ist ja grossartig.
0: Genau.
1: Die Aussicht von uns, von Schweizerinnen und Schweizer. Aber jetzt gegen Kanada muss es klappen.
0: Genau. Der Peter Schneider, unser Sportsmann, der vor Ort ist in Vancouver, der heute auch live durchkommentiert, hat den Manuel Akanji getroffen, Abwehrchef der Schweizer Nazi. Und ja, schöne Aussagen von ihm bekommen.
2: Manuel Akanji, Sie sind ein guter Rechner. Aber für die Ausgangslage jetzt für das Spiel gegen Kanada haben Sie, glaube ich, nicht viel müssen rechnen. Was ist für Sie am einfachsten?
3: 3 Punkte holen.
2: Warum?
3: Ich bin nie auf den Platz gegangen und wollte nicht ein Spiel gewinnen. Das Ziel ist ganz klar, den Gruppensieg zu holen. Und ja, für das müssen wir Kanada schlagen.
2: Es gibt ja eben die Optionen, die man noch hätte. Man könnte dann auf Los Angeles spielen, wenn man gar nicht spielen kann, wenn man Gruppe Zweiter wird. Oder eben man hat 8 Tage Pause, wenn man da jetzt wird gewinnen. Wahrscheinlich auch noch eine Option, die noch besser ist und noch dazu kommt zu ihrem Ziel, das sie da haben, gewinnen.
3: Ja, wenn es umgekehrt wäre. Auch wenn wir nur 4 Tage Pause hätten, und mit dem, ja, wenn wir Gruppe Erster wären, das würde keine Rolle spielen. Wir sind alle genug fit, dass wir auch im 4-Tage-Rhythmus spielen können. Darum ja, gehen wir auch für den ersten Platz.
2: Was erwarten Sie denn von Kanada jetzt? Ich nehme an, die haben eine gewisse Euphorie bekommen. Der letzten WM haben die keinen Punkt geholt. Jetzt eben mit dieser Euphorie durch den Sieg gegen Katar und das Heimpublikum wird es vielleicht ein anderes Kanada sein?
3: Das kann sein. Ich habe noch nie gegen Kanada gespielt, aber definitiv, so wie sie das Turnier gestartet sind, mit dem letzten Sieg, wo sie 6-0 gewonnen haben und vor den eigenen Fans können spielen, das wird definitiv ein Vorteil für sie. Aber wir haben genug Qualität in der Mannschaft und darum glaube ich auch, da, dass wir den Sieg holen können. Aber wir müssen natürlich auch eine gute Leistung zeigen, sonst wird es dann schwierig.
2: Was hat sich verändert dank dem Sieg gegen Bosnien jetzt innerhalb des Teams?
3: Ja, ich glaube, es ist schon eine kleine Erleichterung weggegangen, weil ja, im ersten Spiel haben wir gewusst, also was vorbei war, dass wir das Spiel eigentlich ja, 9 von 10 Mal gewonnen hätten. Und genau beim 10. Mal haben wir es leider nicht geschafft, weil wir zu viele Chancen gebraucht haben. Aber wir haben auch gewusst, dass wir trotzdem eine gute Partie gemacht haben. Und wir haben nicht zu viel davon nachdenken, aber natürlich auch gewusst, dass wir einen Sieg brauchen gegen Bosnien. Und das ist dann zum Glück auch mit einem sehr guten Resultat für uns gekommen. Und jetzt, ja, jetzt liegt alles in unseren Händen.
0: Weitermachen, sage ich
1: auch. Halt sagen. Ja.
0: Kommt gut.
1: Kann man so. Bei uns, SF3, durchkommentiert, Peter Schneider,
0: Lionel Mann.

0: John Legend, Love Me Now, am 9:30. Schauen schnell noch in der Region Basel. SRF Verkehrsinfo, Stau oder stockend auf der A3 Richtung Wiese ab dem Grenzübergang Saint-Louis und auf der A3 Richtung Basel zwischen Aiken und Rheinfelden-Ost.
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0: Jetzt machen wir ein bisschen L'amore sotto luna. Ein Titel zum Wachwerden.

0: Taylor Swift und The Fate of Ophelia. Oder am 24. Juni, heute Johannitag, wo man an gewissen Orten auch feiert. Und dann hat es noch Bauernregeln dazu. Regnet es am Johannistag, so regnet es noch 14 Tage. Ich glaube, die kann man gerade wieder zur Seite legen.
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0: Weil der Regen ist weit und breit nicht in Sicht. Heute haben wir den 8. Tag von der Hitzewelle und sie geht noch fast bis Ende Juni weiter. Jürg Ackermann, dabei hat ja der Juni, falls ihr euch noch mögt erinnern, noch ganz anders angefangen.
2: Genau, der Juni 2026 hat sich zuerst mal durchschnittlich und nur vereinzelt von der sommerlichen Seite gezeigt. Im Gegenteil sogar, während der Schafskälte am 10. Juni hat es in Bern nur Höchstwert von 15 Grad gegeben, in Luzern sogar nur 13 Grad und es hat im Oberengadin und auf den Höchstalpenpass sogar noch mal Neuschnee gegeben.
0: Es ist also noch nicht so lange her, da haben wir noch ein bisschen geschlöttelt. Jetzt eben ist die grosse Hitze. Wie außergewöhnlich sind denn solche Temperaturen?
2: Ja, sehr außergewöhnlich. Das zeigt sich auch schon an den Temperaturen gehört, die bereits gebrochen worden sind. Gestern und vorgestern sind beispielsweise zu Bern oder auch zu Visp neue Juni-Rekorde verzeichnet worden. Für die Jahrestemperaturrekorde hat es nicht oder noch nicht gelangt. Die meisten Rekorde, Jahresrekorde kommen nämlich von der wärmsten Zeit des Jahres zwischen Mitte Juli und Mitte August. Aber auch die können am Freitag und vor allem am Samstag gebrochen werden, dann sind nämlich die wärmsten Tage von dieser Hitzewelle mit lokal bis zu 39 Grad, bevor dann am Sonntag und Montag einzelne Gewitter eine leichte Abkühlung bringen.
0: Jetzt wissen wir, heiße Tage im Sommer, das hat es schon immer wieder mal gegeben, immer auch so Rekord, aber so in einer langen Phase jetzt winkt hier halt schon einfach der Klimawandel.
2: Ja, grundsätzlich muss man schon sagen, dass die Hitzewelle wie die andere Hitzephase Wetter ist und nicht Klima und solche stabile Wetterlagen mit heißer Luft oder sehr heißer Luft sind per se nicht außergewöhnlich. Aber der Mensch verursacht Klimawandel hat die Hitzewelle extremer gemacht. Das heisst, die gleiche Wetterlage hat laut einer Studie im letzten Jahrhundert 2 bis 4 Grad tiefere Temperatur gebracht, wäre also spürbar weniger massiv gewesen.
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0: lebt eigentlich nur vom Refrain, der Song. Grossartige Nummer, Anfangs 90er aus Liverpool. TLA's «There She Goes» auf SRF 3, 12 von 10.
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0: Bei ganz vielen von euch, die noch gute Erinnerungen mitschwingen von den Toten Hosen, gerade erst in der Schweiz, gerockt jetzt auf SRF 3 nur nach vorn. Genau 20 Jahre alt ist die Nummer, wo die rausgekommen ist. Justin Timberlake zusammen mit dem Monsterproduzenten Timberland. Sexy Back. Lustig, wie der Justin Timberlake erzählt, wie das eigentlich entstanden ist. Timberland hat so ein bisschen auf der Beatboxen.
1: Und, hey man, I think we gotta bring dance music back. And I was like, I'm with it, let's go. So he's... And I was like, oh, I already know how I'm coming in on this. And the beat's still playing. He's like, what you gonna say? I just go like this. I'm bringing sexy back. And he goes, yeah.
2: That's how it went.
1: That's exactly what happened.
0: Und das Yeah vom Timberland ist eben genau schön offbeat gekommen, wie man es gewohnt ist. Vom Meister von den Beats, Justin Timberlake und Sexy Back.

0: und Hopp Schweiz heute Abend um 9 Uhr. Ich wünsche euch einen schönen Mittwoch. Jetzt mit dem Update.
1: Die Nachrichten von SRF um 10 mit Simon Richle. Künstliche Intelligenz hat großen Einfluss auf den Arbeitsmarkt in der Schweiz. Das zeigt eine neue Studie des Portals jobs.ch. Dabei wurden Stellenanzeigen auf verschiedenen Portalen unter die Lupe genommen. Und die zeigen, es gibt in einigen Branchen weniger Stellenanzeigen für den Berufseinstieg. Wirtschaftsredaktorin Charlotte Schackmar erläutert.
2: Diesbezüglich stark betroffen sind Tätigkeiten in Marketing, Administration, Finanzen und IT, weil in diesen Gebieten KI eben bereits schon stark eingesetzt wird. Und die Anzahl solcher Junior-Positionen ist in diesen Büro- und Wissensberufen stark gesunken, nämlich um 32% seit 2023 verglichen mit der Zeit davor.
1: Besonders betroffen seien junge Menschen, die nach der Ausbildung eine erste Stelle suchen. Jobs.ch hat auch 3600 Arbeitnehmende befragt.
2: Es zeigt sich, dass 4 von 10 unter 25-Jährigen eben Angst davor haben, dass sie wegen KI beruflich an Relevanz verlieren könnten,
1: sagt Wirtschaftsredaktorin Charlotte Schackmar. Das Zuger Obergericht hat im Grundsatz ein Urteil gegen das Verlagshaus Ringier bestätigt, wegen der Berichterstattung des Blick über die ehemalige Zuger Kantonsrätin Jolanda Spiers. Ringier muss Jolanda Spiers knapp 140.000 Franken zahlen und zusätzlich Zins darauf, also den Gewinn aus 4 persönlichkeitsverletzenden Artikeln über die Politikerin. Das geht aus dem Urteil hervor. Schon die Vorinstanz hatte so entschieden, den Gewinn aber laut Obergericht zu hoch berechnet, mit mehr als 300.000 Franken. Außerdem hat das Gericht nun entschieden, dass Jolanda Spiers und Ringier die Verfahrenskosten gemeinsam tragen müssen, je 15.000 Franken. Das Urteil kann noch weitergezogen werden. Der Bundesrat will, dass Wölfe in der Schweiz das ganze Jahr geschossen werden dürfen. Und zwar dann, wenn sie Schäden verursachen und eine Abschussbewilligung vorliegt. Bis jetzt waren Wölfe von Anfang Februar bis Ende Mai geschützt, also während der Paarungszeit bis zur Geburt der Jungwölfe. In dieser Zeit durften Wölfe nur geschossen werden, wenn sie eine unmittelbare Gefahr für Menschen darstellen. Auch in Jagdbanngebieten, also in geschützten Lebensräumen, wo Jagen verboten ist, sollen Abschüsse erlaubt werden. Interessierte Kreise können sich nun bis Mitte Oktober zum Vorschlag des Bundesrates äußern. Der Blick auf die Börsendaten von SIX. Der Swiss Market Index liegt im Moment bei 13.965 Punkten plus 0,4%. Der Euro wird zu 92,16 gehandelt und der Dollar zu 81,16. Und das Wetter? Auch heute ist es meist sonnig bei 32 bis 36 Grad. In den Alpen und im Süden gibt es am Nachmittag und am Abend lokale Schauer. Das waren Nachrichten von Radio SRF. Verantwortlich war Jan von Tobel.
3: Und jetzt haben wir 3:10 SRF Verkehrsinfo. Stauder stockender Verkehr auf diesen Strecken noch in der Region Basel auf der A3 Richtung Wiese ab Kannenfeld, dann auf der A3 Richtung Basel zwischen Eiken und Rheinfelden Ost und schließlich noch in der Region Solothurn auf der A1 Richtung Bern, dort zwischen Herkingen und Niederbipp. Das wär's. Wenn ihr noch etwas habt, dann geht's uns geschwind durch über unsere gratis SRF Staumelder-Nummer 0800 888 123 0800 888 123. Dankeschön.
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3: Guten Morgen zusammen.
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3: Ja, und heute ist ein weiterer guter Tag zum Danken sagen. Für ein gutes Deo, für Eiswürfel im Tiefkühler, für einen klimatisierten Bus und vor allem für das Arbeitsgespendli, das plötzlich sagt, «Hallo, ich gehe noch geschwind Glasse holen, wer will, der weiss.» Wir liefern den Sound zu dem Hitzetag und nachher gibt es einen absoluten Hip-Hop-Klassiker, der perfekt in den Sommer reinpasst. De La Soul, Me, Myself and I. Schön, dass ihr mit dabei seid. Ich bin der Michel Biri. Hallo.

0: irgendwie hat die Sonne im Moment ihr eigenes Arbeitsgesetz und das kommt nur Überstunden. Guten Morgen zusammen, Viertel ab 10 Uhr haben wir und manchmal reicht ein einziger Abend, um das Leben komplett auf den Kopf zu stellen. Bei der Zoe Mee war das ein Besuch am Gurten. Sie sagt, ohne das Gurten-Festival würde sie vielleicht heute gar keine Musik machen.
1: Das war mein allererstes Konzert überhaupt und ich habe es richtig krass gefunden, wie einfach so mega viele Leute Songs mitsingen von einer Band, die dort auf der Bühne spielt und singt. Und ich habe vorher noch gar nicht wirklich verstanden, irgendwie so, dass die Musik, die ich im Radio höre, wirklich von so echten Menschen kommt. Das war irgendwie so eine Erkenntnis an diesem Festival. Ich dachte, oh wow, okay, krass. Und habe gefunden, es mega cool und habe mir gedacht, ja, wenn die das können, dann irgendwie wollte ich das auch. Und bin heimgegangen und habe dann an dem oben mein erstes Lied geschrieben.
0: Hallo, wir sind also auch echte Menschen, die hier aus dem Radio reden. Und mittlerweile kommt Zoe Mee und nicht nur selber zum Radio aus, sondern spielt auch an Festivals.
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0: Oh, mittlerweile singen die Leute eben auch ihre Songs mit, mindestens mal der eine. Der, den sie vor 180 Millionen Fernsehzuschauerinnen und Fernsehzuschauer gesungen hat am Eurovision Song Contest letztes Jahr. Voyage. Und wenn nicht mit Singen, dann immerhin vielleicht mit Summen. Und den Sommer gibt es so mehr wieder ein bisschen näher und persönlicher zu sehen als auf der grossen ESC-Bühne. Und ich meine, ist ja schon noch schön, oder? Im Sommer so Konzerte verrissen. Da empfehlen wir euch so mehr am 26. Juni durch die Zrubigen im Mühligärtli, am 27. Juni am Stimmenfestival zu Lörrach, später dann noch am Festival in der Märtgasse zu Bremgarten im Kanton Aargau oder auch bei den Jazztag zu Liechtensteig. Alle Daten gibt es auf der Website von der Zoe Mee. Und wir haben noch mehr Konzerttipps. Basement Saints tönt nach Whisky und verrauchter Bluesbar irgendwo in den Südstaaten. Aber Basement Saints, die kommen aus der Schweiz. Tönt so da. Und wenn ihr jetzt findet, klingt einfach gut. Basement Saints gibt es live schon gleich am 24. Juni. Das wäre heute oben das schöne Wert für die ganz Spontanen unter euch. Dann haben wir Anfang Juli einen Auftritt von ihnen zu Einsiedeln an den Musiktag. Und dann auch noch zu Bellinzona, später zu Locarno, zu Cham, zu Solothurn oder auch zu Frauenfeld. Auch da gibt es natürlich alle Daten auf der Webseite von Basement Saints. Und dann haben wir noch das hier.
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machen einen kurzen Abstecher in den Winter. Den 24. Juni haben wir, guten Tag zusammen, genau ein halbes Jahr also noch bis... bis Heiligabend. Und keine Angst, alles gut. Der Radio hat keinen Hitzeschaden, aber ich meine, was Mariah Carey in der Weihnachtszeit ist, das ist Summer Jam eigentlich im Sommer, oder? Ich meine, der kommt jedes Jahr wieder. Seit bald 30 Jahren, sobald es heiß wird. Ohne Einladung, aber mit voller Playlist-Priorität. Und genau jetzt ist er wieder da. Jetzt geht es nach dem da. SRF Verkehrsinfo von 10.32 Uhr. Vorsicht in der Region Basel auf der A2 Basel-Luzern. Zwischen Diegten und Ebtingen in beiden Richtungen besteht Gefahr durch Personen auf der Fahrbahn. Dann Stauderstocken noch auf der A3 Richtung Wiese ab Kannenfeld, auf der A3 Richtung Basel zwischen Eiken und Rheinfelden-Ost und danach noch in der Region Solothurn auf der A1 Richtung Bern zwischen Herkingen und Uensingen. Gute Weiterfahrt. Ich bin der Michel Biri. Hallo.

0: rausgekommen. Nelly. Und Kelly Rowland, Dilemma am Viertel vor 11. Wo schaut ihr das Spiel heute oben? Schweiz gegen Kanada an der Fußball-WM in einem vollgestopften Public Viewing? Oh, da findet ihr. Oh. Nein, danke du. Lieber ganz entspannt daheim auf dem Sofa. Ich muss jetzt zugeben, ich liebe es. Also das mit dem Public Viewing. Je mehr Fans und Leute auf einem Haufen, desto besser. Aber dann ist ja das mit der Nähe so ein Thema, oder? Personal Space, sagt man dem. Das ist so das unsichtbare, bitte nicht zu nahe Feld um einen herum. Kommt natürlich immer darauf an, mit wem das man gerade zusammen ist. Aber wie ist das so bei euch? Ist das ein halber Meter, ein Ellbogenlänge oder lieber gerade das ganze Sofa-Reserve. Es gibt ja so Theorien, der Abstand sei je nach Kultur anders. Klassisches Klischee, Südländerinnen und Südländer, die kommen näher. Nordländerinnen und Nordländer, die lieber mit Sicherheitsabstand.
1: Ich glaube, dass an dieser kulturellen Varianz weniger dran ist als an der individuellen Präferenz.
0: Das ist der Heiko Hecht. Er forscht zum Thema Personal Space und er selber glaube nicht, dass der Personal Space zum Beispiel in Brasilien kleiner ist als in skandinavischen Ländern. Das zeigen eben auch Studien.
1: Es gibt einfach Menschen, die gerne es ein bisschen näher haben und andere, die es gerne ein bisschen ferner haben.
0: Eine Ausnahme gibt es aber. Japan. Der Heiko Hecht hat dort eine Studie zu Personal Space gemacht und herausgefunden, dass die Japanerinnen und Japaner im Schnitt 20 cm mehr Abstand zueinander brauchen als andere Nationen. Und das, obwohl dort ja sehr viele Menschen auf einem Haufen zusammenleben in der Stadt.
1: Unsere Erklärung dafür ist, dass sie diese Räume suchen müssen, wo sie allein sind oder wo sie Platz haben, weil es eben alles so hektisch und dicht ist.
0: Der SRF-Korrespondent Samuel Emch beobachtet es vor Ort so. Da.
2: Vor allem in Japan, denke ich, dort sind die Leute schon viel weniger so, dass sie näher an die Herren treten oder auf die zukommen. Ganz einfache Beispiele, so bei Begrüßungen gibt es eigentlich nicht unbedingt die Hände schütteln. Umarmungen und Küsschen sieht man sonst gar nicht, so wie bei uns. Oder? In Japan muss ich ein bisschen aufpassen, dass ich da bin, wo eben den Personal Space der Japanerinnen und Japaner nicht verletzen. Aber ich muss sagen, sie sind sehr wohlwollend und drücken auch hin und wieder ein Auge zu, wenn sie merken, der weiss jetzt einfach nicht, wie das geht hier bei uns.
0: Gut, immer ist es natürlich nicht möglich, wenn man so an die vollpumpten Metros zu Tokio denkt zum Beispiel. Ich hoffe, ihr findet euch einen Platz dazu, egal wo. Schweiz gegen Kanada. Abpfiff ist am Punkt 9. Gibt es einerseits, wie immer, wenn die Schweizer Nationalmannschaft spielt, live auf SRF 3 Dummer kommentiert oder im Fernsehen auf SRF 2.

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0: Lucas Graham. Der Wolf, der macht immer wieder Schlagzeilen in unserem Land. Ist auch jetzt gerade wieder Thema in den Nachrichten. Der Bundesrat, der will nämlich eine Änderung bei den Abschussregeln. Was das genau heisst, das weiss der Simon Richli. Jetzt, guten Morgen Schweiz. Schön, dass ihr mit SRF 3 unterwegs seid.
1: Die Nachrichten von SRF um 11 mit Simon Richle. Lässt der Iran künftig wieder Kontrollen seiner Atomanlagen zu? Die USA sagen ja, der Iran selbst sagt bisher nein. Nun hat der Chef der Internationalen Atomenergiebehörde, IAEA, angekündigt, man werde Irans Atomanlagen inspizieren, in Zusammenarbeit mit der iranischen Führung. Das sei Teil des Rahmenabkommens zwischen dem Iran und den USA. Der Zeitpunkt sei zwar noch offen, aber es werde passieren. Die USA und der Iran hätten vereinbart, dass hoch angereichertes Uran zumindest verdünnt werden solle, und diesen Vorgang müsse die IAEA logischerweise beobachten. Das Zuger Obergericht hat im Grundsatz ein Urteil gegen das Verlagshaus Ringier bestätigt, wegen der Berichterstattung des Blicks über die ehemalige Zuger Kantonsrätin Jolanda Spiers. Ringier muss Jolanda Spiers knapp 140.000 Franken zahlen und zusätzlich Zins drauf, also den Gewinn aus 4 persönlichkeitsverletzenden Artikeln über die Politikerin. Das geht aus dem Urteil hervor. Schon die Vorinstanz hatte so entschieden, den Gewinn aber laut Obergericht zu hoch berechnet, mit mehr als 300.000 Franken. Außerdem hat das Obergericht entschieden, dass Jolanda Spiers und Ringier die Verfahrenskosten gemeinsam tragen müssen, mit je 15.000 Franken. Das Urteil kann noch weitergezogen werden. Der Bundesrat will, dass Wölfe in der Schweiz das ganze Jahr geschossen werden dürfen. Und zwar dann, wenn sie Schäden verursachen und eine Abschussbewilligung vorliegt. Aktuell sind Wölfe von Anfang Februar bis Ende Mai geschützt, also während der Paarungszeit bis zur Geburt der Jungwölfe. In dieser Zeit dürfen Wölfe nur geschossen werden, wenn sie eine unmittelbare Gefahr für Menschen darstellen. Auch in Jagdbanngebieten, also in geschützten Lebensräumen, wo Jagen verboten ist, sollen Abschüsse erlaubt werden. Interessierte Kreise können sich nun bis Mitte Oktober zum Vorschlag des Bundesrates äußern. Und noch 3 Meldungen aus den Kantonen. Im Prättigau im Kanton Graubünden werden eine Nationalstraße, eine Lokalstraße und die Gleise der Rätischen Bahn verlegt zwischen Fideris und Küblis. Das Projekt soll gut 450 Millionen Franken kosten. Der Bahnhof Fideris wird aufgehoben. Mit dem Projekt soll der Schutz vor Naturgefahren verbessert werden und sowohl Züge als auch der Individualverkehr sollen schneller fahren können. Pascal Arnold wird neuhöchster Urner. Der Landrat hat den SVP-Politiker einstimmig zu seinem Präsidenten gewählt. Und auch das Kantonsparlament von Schwyz hat einen neuen Präsidenten. Die Kantonsrätinnen und Räte wählten Matthias Bachmann von der Mitte zu ihrem Präsidenten mit 92-1 Stimme. Noch das Wetter. Auch heute ist es meist sonnig bei 32 bis 36 Grad. In den Alpen und im Süden gibt es am Nachmittag und am Abend lokale Schauer. Das waren Nachrichten von Radio SRF. Verantwortlich war David Burkhardt.
0: Jetzt haben wir 3:12 SRF Verkehrsinfo. Vorsicht in Graubünden. Auf der A13 Richtung Chur zwischen Reichenau und Chur Süd besteht Gefahr durch Gegenstände auf der Fahrbahn. Dann Entwarnung in der Region Basel. Auf der A2 Basel-Luzern zwischen Diegten und Eptingen besteht keine Gefahr mehr durch Personen auf der Fahrbahn. Und dann noch Stau oder stockender Verkehr auf diesen Strecken. Auf der A3 Richtung Wiese ab Kannenfeld. Und dann auch noch auf der A3 Richtung Basel, dort zwischen Eiken und Rheinfelden-Ost. Guten Tag zusammen. Ich weiß nicht, wie es euch geht. Ich schwitze im Moment ja nur schon beim Schnaufen. Von Sport machen, wenn wir gar nicht erst anfangen, aber Sport schauen. Das liegt gerade noch drin. Heute oben spielt die Schweiz an der Fußball-WM, der letzte Match in der Gruppenphase, und trifft auf Kanada. Wir schauen voraus, was erwartet da die Schweiz eigentlich für einen Gegner und wie schwer wird das wirklich. Wir klären das für euch, bevor der Ball überhaupt rollt am 11:45. Ich bin der Michel Biri. Hallo.

0: vielleicht sind ihr schon am Packen und voller Vorfreude. Open Air St. Gallen ab morgen. Und ganz ehrlich, genauso der Mix aus Sommer, Vorfreude. Und bald geht's los. Der Pass geht ziemlich gut. Während die einen ans Festival denken, denken andere schon ans grosse Spiel. In knapp 10 Stunden steht die Schweiz im letzten Gruppenspiel an dieser Fußball-WM auf dem Platz gegen Kanada.
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0: Am 9. ist der Abpfiff zu Vancouver. Es geht um den Gruppensieg. Und das ist eigentlich schon eine kleine Überraschung vor dem Match. Vor allem auch wegen Kanada, wo lange schon fast als Kanonenfutter gegolten hat im Shooten. Kanada ist noch immer keine Fußballnation. Oder etwa doch? Genau das fragen wir K. Lehmann direkt. Guten Tag.
2: Hallo.
0: Oder anders gefragt, warum könnten Kanadier heute oben überhaupt um den Gruppensieg mitspielen gegen die Schweiz gehen?
2: Ja, sie sind langsam aber sicher grösser geworden und haben sich entwickelt. Und man darf nicht unterschätzen, der Jesse March, der Trainer, hat ganz viel europäischen Einfluss. Und darum ist das einfach schon eine ganz gefährliche, lässige Fußballnation geworden.
0: Und gleich muss man sagen, Fußball ist ja in Nordamerika, gerade auch in den USA selber, immer noch nicht so populär wie bei uns. Was ist denn auf dem nordamerikanischen Kontinent alles gegangen, seitdem die WM 1994, also vor 32 Jahren, der Fußball wie gefühlt zum ersten Mal überhaupt in die USA gebracht hat?
2: Ja, also in Nordamerika ist viel passiert. Und wenn wir jetzt auf Kanada schauen, der heutige Gegner, da ist ganz viel passiert. 2015 war die Frauenfußball-WM in Kanada. 2019 ist die Major League Soccer also in Kanada gegründet worden. Und damit 75% Kanadier spielen. Das heisst, sie tun das regionale, lokale gross aufbauen. Also da passiert einiges und sehr organisch wächst das.
0: Und du hast schon angesprochen, vor dem Mann ist ja gerade in den USA vor allem der Frauenfußball sehr populär gewesen, grösser als der Mannenfußball. Wie ist das in Kanada?
2: Also in Kanada tut man immer weiter wachsen, was Frauenfußball anbelangt. Lacrosse ist ja die grosse Sportart. Aber Kanada ist im Olympiabereich sehr stark. Also Olympiasieger 2022 sind es geworden. Und auch sie haben letztes Jahr die Frauenliga gegründet in Kanada. In Amerika ist es noch grösser. Da spielen ja fast 6 Millionen Frauen Fußball. Also ich würde sagen, in Amerika und Kanada tun Frauen ganz viel mithelfen, dass der Fußball immer populärer wird.
0: Sag doch schön für heute oben beim Mannenfußball Schweiz-Kanada deine Prognose.
2: Ich erwarte einen offensiven, lässigen Match. 3-2 für die Schweiz.
0: Wir freuen uns und wir hören dich heute oben ab 9 Uhr wieder. Danke vielmals. Bis dann noch einen schönen Tag dir.
2: Danke. Tschüss.
0: Ciao, das Spiel Kanada gegen Schweiz. Live durchkommentiert auf SRF3 von unserem Trio Lionel Mattmüller, Karl Lehmann und Peter Schneider. Und natürlich wie immer zum Schauen bei den Kolleginnen und Kollegen im Fernsehen auf SRF 2.

0: Kurzferienmodus im Radio, ohne Koffer, ohne Flug, aber mit Sounds. Geht immer, die Tage, oder? Vamos a la playa. Gibt's gleich nachher hier bei uns. Zuerst schauen wir vor.
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0: Was euch hier ab dem 12. bei uns auf dem Sender erwartet in einer halben Stunde. Und wow, das ist eine krasse Zahl, die ich so ehrlich gesagt nicht auf dem Schirm hatte. Ich weiss nicht, ob ihr es gewusst habt. In der Schweiz wird jeden vierten Tag ein Kind entführt. Jeden vierten Tag. Aber nicht von einem Fremden auf dem Schulweg in ein Auto zerrt, sondern von der eigenen Mutter oder dem eigenen Vater. Und zwar gegen Willen vom anderen älteren Teil ins Ausland gebracht. Rebecca Villiger vom Info 3, sogenannte Kindsentführungen, die werden immer mehr.
2: Ja, seit 2022 gehen die Zahlen von solchen Entführungen in der Schweiz steil auf. Das Bundesamt für Justiz sagt, dass die Dunkelziffer sogar noch viel höher ist. Unter anderem, weil viele Fälle gar nicht erst gemeldet werden. Wir zeigen heute Mittag exemplarisch den Fall von einem Vater, der seine zwei Kinder verloren hat, weil seine Ex-Partnerin, die beiden Kinder auf Tunesien entführt hat. Warum das die Chancen klein sind, dass die Kinder je wieder zurückkommen zu ihm, das zeigen wir auf dem 12. Und wir erklären auch, warum die Schweizer Behörden in vielen Fällen nichts oder nur wenig machen oder können machen.
0: Eine von den Geschichten von unserem Info3-Team dann ab dem 12. hier mit Rebecca Villiger. Jetzt haben wir 2:30 SRF Verkehrsinfo, Entwarnung in Graubünden. Auf der A13 Richtung Chur zwischen Reichenau und Chur Süd besteht keine Gefahr mehr durch Gegenstände auf der Fahrbahn. Dann Stau in der Region Basel noch auf der A3 Richtung Wiese ab Kannenfeld und dann auch noch auf der A3 Richtung Basel, dort zwischen Eiken und Rheinfelden Ost. Gute Fahrt euch in Richtung Mittwochmittag, in Richtung Mittagspause. Ich bin der Michel Biri. Hallo.

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1: Bastian Baker, Louis Capaldi, Lenny Kravitz, Helene Fischer, Sarah Connor, One Republic, Rita Ora und so weiter. Das klingt ein wie ein Line-up von irgendeiner Musikpreisverleihung. Das ist aber einfach der Festivalsommer bei uns in der Schweiz. Und einer, der diesen Sommer eben auch von Bühne zu Bühne hüpft, das ist der, den ihr gehört habt, der Bastian Baker.
2: Ich liebe Festivals. Festivals ist wirklich, plötzlich bist du in einer Parallelwelt für ein paar Tage. Und es ist so eine geile Welt. Es ist möglich, wenn der Hauptakt am Freitag Heavy Metal ist und am Samstag Rap ist und am Sonntag Chanson Française ist und die Leute kommen da und haben eine schöne Zeit und trinken eine zusammen. Ich wünsche, Leben wäre ein Festival.
1: Gut, ich muss sagen, mit Ende 30 bin ich mittlerweile eher so Team Stadtfestival, oder? Früher war das Abenteuer das Zelt gewesen, heute ist das Abenteuer nach dem Konzert noch der letzte Zug für Wünsche. Der Bastian Baker, in der ganzen Schweiz unterwegs, der Sommer spielt zum Beispiel am 3. Juli bei Sommer im Park Zierbruck im Kanton St. Gallen. Am 10. Juli an der Jazztag Lenk und am 18. Juli wäre noch bei Luzern live. Alle Daten findet ihr natürlich auf der Webseite von Bastian Baker. Das nur 3 von ganz vielen Stops. Die Imagine Dragons jetzt bis zum Nachrichtenupdate am Punkt 12 in ganz genau 8 Minuten Bones.

0: Belong Together. Und jetzt alles, was ihr wissen müsst an dem 24. Juni. Kurz und kompakt. Recht gute. Jetzt haben wir 12.
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2: Fälle von Elternteilen, die ihre Kinder ins Ausland entführen, nehmen in der Schweiz stark zu. Was die Gründe sind und ob Behörden nicht mehr dagegen tun könnten oder müssten. Und in Peru gewinnt die konservative Kandidatin Keiko Fujimori die Präsidentschaftswahl. Wie die Schweiz helfen will, die Korruption in dem südamerikanischen Land zu bekämpfen, das sind unsere Schwerpunkte heute Mittag hier im Info 3. Ich bin Rebecca Filiger. Es ist ein Rekord, der nachdenklich stimmt. Im vergangenen Jahr wurde an jedem vierten Tag ein Kind von einem Elternteil ins Ausland gebracht, gegen den Willen des anderen Elternteils. Die Zahlen sogenannter internationaler Kindsentführungen steigt seit Jahren, seit 2022 sogar steil. Sie können nach einer konfliktreichen Trennung binationaler Paare geschehen, ein Drama für alle Beteiligten. Sonja Müllemann und Maybrit Horlacher von SRF Investigativ haben einen Vater besucht, der deswegen jeden Kontakt zu seinen beiden Kindern verloren hat. Sein Fall zeigt beispielhaft, wie verzweifelt Eltern um ihre entführten Kinder kämpfen und wie überfordert zuständige Behörden teilweise sind.
3: Eine Plastikkiste mit Spielzeug im Keller. Das ist das Einzige, was Fabian von seinen beiden Kindern geblieben ist.
4: Das ist eigentlich nur so der Rest, der übrig geblieben ist, und ich da mir noch aufbewahrt habe, falls ich sie dann gleich mal wieder bei mir habe.
3: Zum Schutz der Familie ist sein Name geändert. Vor 8 Monaten ist Fabians Frau mit Tochter und Sohn abgetaucht und hat sie heimlich in ihr Geburtsland Tunesien gebracht. Die Kinder sind 3 und 6 Jahre alt. Nicht zu wissen, wie es ihnen gehe, sei schwierig.
4: Haben Sie dort ein stabiles Umfeld? Kommen Sie dort auch die Liebe über, die Aufmerksamkeit, die Sie verdienen, in einem neuen Land, das Sie nicht mehr kennen?
3: Er habe der Reise nie zugestimmt. Er warnte die zuständige Sozialbehörde schriftlich vor der drohenden Entführung. Die Behörde habe nicht reagiert.
4: Sie hat ja hier ihren Lebensmittelpunkt und sie hat ja hier die Wohnung und alles. Und man hat das dann eigentlich klein geredet.
3: Dabei war es eine Eskalation mit klaren Vorzeichen. Die Dokumente zum Fall zeigen, wie sich die Eltern gegenseitig mit Anschuldigungen und Anzeigen eindeckten. Rechtsanwältin Anna Hofer hat sich auf Fälle von Kindesentführungen spezialisiert. Dieser Fall sei typisch abgelaufen. Aus ihrer Sicht hätten die Behörden die Ausreise der Kinder verhindern müssen.
5: Man tut das Ausweispapier einziehen von den Kindern, von den gemeinsamen. Und man tut vorsorglich mal ausschreiben in das Fahndungssystem Ripol und SIS.
3: Die Fragen von SRF Investigativ beantwortet die Mutter schriftlich. Die Reise sei geplant gewesen, der Vater habe ihr zugestimmt.
6: Die Reise war das Ergebnis einer langen Entwicklung mit familiären Konflikten, finanziellen Schwierigkeiten, Sorgen um meine Kinder und dem Wunsch für meine Familie, einen Weg zu finden, der mehr Stabilität und Sicherheit bietet.
3: Auch sie macht den Behörden Vorwürfe.
6: Das Verhalten und die fehlende Unterstützung durch die zuständigen Behörden war einer der Hauptgründe, weshalb eine Rückkehr in die Schweiz für mich aktuell kaum vorstellbar ist.
3: Zum Fall der Familie nehmen die Behörden keine Stellung. Es handelt sich um ein hängiges, nicht öffentliches Verfahren. Zurück bei Vater Fabian. Er nimmt uns mit in einen Tierpark. Hier war er oft mit seinen Kindern.
4: Es ist fast, als hätte man irgendwie einen Mensch verloren in seinem Leben. Weil man kommt dann mal hin, es reisst einem da ein bisschen zum Herz aus.
3: Trotzdem hofft er, seine Kinder irgendwann wieder in die Arme schließen zu können.
2: Der Bericht von Sonja Müllemann. Sie hat sich intensiv mit dem Thema Kindesentführungen beschäftigt. Ich habe sie gefragt, weshalb denn die Sozialbehörde im beschriebenen Fall nicht auf die Warnungen des Vaters gehört hat.
7: Da kann ich nur Vermutungen anstellen. Also ganz allgemein ist es so, dass Behördenmitarbeitende einen gewissen Ermessensspielraum haben. Das heißt, sie müssen abwägen, wie groß ist die Gefahr tatsächlich, dass Kinder wirklich ins Ausland gebracht werden. Und da gibt es schon klare Warnsignale. Das habe ich in Gesprächen mit Expertinnen und Experten erfahren. Ein Warnsignal ist beispielsweise, ein Elternteil kündigt den Job, macht Andeutungen über eine lange Reise oder will Ausweisdokumente der Kinder erneuern. Es gibt auch Fälle, da radikalisiert sich ein Elternteil religiös. Und was offenbar auch sehr typisch sei, es steht ein kritischer Termin bevor, beispielsweise soll die Trennung vor Gericht geregelt werden und es kommt dann halt Druck von außen und der bringt dann halt den Elternteil dazu, dann auch wirklich zu gehen. Man muss auch verstehen, dass die Mitarbeitenden bei den Behörden ebenfalls unter großem Druck stehen. Sie müssen Entscheide treffen, die sich konkret auswirken auf das Leben von einzelnen Menschen. Und es ist halt keine exakte Wissenschaft. Und es hat auch ganz viel mit subjektivem Empfinden und mit Erfahrung zu tun.
8: Also es wird deutlich, diese Fälle, die sind sehr komplex. Sind denn beispielsweise die Mitarbeitenden der KESB genügend ausgebildet für solche Fälle?
7: Manche sicher ja und manche weniger. Stell mir vor, wenn man nur einmal im Berufsleben einen solchen komplexen Fall hat, dann hat man keine Erfahrungswerte und vielleicht auch nicht so viel Wissen darüber. Und in solchen Fällen kommt auch wahnsinnig viel zusammen. Es ist hochkomplex, also die Eltern sind emotional, sie sind zerstritten. Es geht um das Wohl des Kindes, aber auch um ganz viele juristische Fragen.
8: Und ist die Politik denn bereit, in diesem Bereich mehr zu investieren?
7: Ich denke, es ist klar, dass man auf Behördenseite mehr tun müsste und auch möchte. Gerade präventiv beispielsweise arbeitet das Bundesamt für Justiz gerade an einem Leitfaden für Behördenmitarbeitende, was in solchen Fällen von Kindsentführung zu tun ist, damit sie besser Bescheid wissen. Aber klar ist auch, dass die Ressourcen halt beschränkt sind und dass man momentan beispielsweise keine Schulungen machen kann. Und da wiederum wäre dann halt die Politik gefragt, hier mehr Geld zu sprechen.
8: Informationen und Einschätzungen von Sonja Mühlemann von SRF Investigativ. Der Bundesrat will, dass Wölfe in der Schweiz das ganze Jahr geschossen werden dürfen. Und zwar dann, wenn sie Schäden verursachen und eine Abschussbewilligung vorliegt, Mario Storni.
9: Aktuell sind Wölfe von Anfang Februar bis Ende Mai geschützt, also während der Paarungszeit bis zur Geburt der Jungwölfe. In dieser Zeit dürfen Wölfe nur geschossen werden, wenn sie eine unmittelbare Gefahr für Menschen darstellen. Auch in Jagdbanngebieten, also in geschützten Lebensräumen, wo Jagen verboten ist, will der Bundesrat Abschüsse erlauben. Er setzt damit einen Auftrag des Parlaments um. Interessierte können sich nun bis Mitte Oktober zum Vorschlag des Bundesrates äußern. Und in der Schweiz soll es künftig einen Katastrophenschutz geben, und zwar über einen Zusammenschluss von Zivilschutz und Zivildienst. So will es das Parlament. Der Bundesrat hat nun erste Eckwerte dazu vorgestellt. Die heutigen Leistungen des Zivilschutzes, also die Bewältigung von Katastrophen, sollen verbessert werden. Gleichzeitig sollen Angehörige des Katastrophenschutzes auch in Bereichen wie Gesundheit, Soziales und Umwelt zum Einsatz kommen. Analog zum heutigen Zivildienst.

0: linken Kandidaten Roberto Sanchez nicht mehr aufgeholt werden könne. Fujimori wird die 10. Präsidentin Perus in 10 Jahren. Das Land steckt in einer tiefen politischen Krise. Ein großes Thema im Wahlkampf war auch Korruption. Mehr Demokratie, weniger korrupte Politikerinnen und Politiker. Dafür setzt sich in Peru unter anderem auch die Schweiz ein. Südamerika-Korrespondentin Teresa Delgado hat die Hintergründe.
1: Wie können Wählerinnen und Wähler in Peru Kandidierende auf Herz und Nieren prüfen, damit korrupte Politiker keine Chance mehr haben? Antworten bietet die Webseite Revisa tu Candidato. Auf Deutsch: Überprüfe deinen Kandidaten. Wählerinnen und Wähler können dort mittels einer Suchfunktion überprüfen, ob Kandidierende eine weiße Weste haben. Bei den Parlamentswahlen dieses Jahr traten fast 10.000 Kandidierende an, über 35 Parteien. Wir wollten den Wählern helfen, mehr über die Integrität der Kandidaten zu erfahren, mittels künstlicher Intelligenz, sagt Omar Awabara, Politikwissenschaftler und Generalsekretär der peruanischen zivilgesellschaftlichen Organisation Transparencia, die das Projekt lancierte. Die Plattform zeigt Daten an aus rund 18 verschiedenen öffentlich einsehbaren Quellen. Man sieht dort auf einen Blick, ob ein Kandidat vorbestraft ist, ob er einen Strafzettel hat oder ausstehende Unterhaltszahlungen. Lauter Hinweise darauf, ob ein Kandidat ein Integritätsdefizit aufweist. Finanziert wurde das Projekt größtenteils von der Schweiz. Die Schweizer Botschaft in Peru teilt auf Nachfrage mit, 240.000 US-Dollar habe das Schweizer Außendepartement in die peruanische Kandidatennachschlagedatenbank investiert. Macht das Sinn in einem korrupten Land? Im Korruptionswahrnehmungsindex von Transparency International erreicht Peru derzeit 31 von 100 Punkten, eine der tiefsten Platzierungen, die das Land je hatte. In einem schriftlichen Statement der zuständigen Schweizer Botschaft heißt es dazu:
2: Das Projekt Revisa tu Candidato verfolgt das Ziel, die Integrität, Transparenz und demokratische Teilhabe in Peru zu stärken. Durch die digitale Plattform soll der Zugang zu detaillierten Hintergrundinformationen über Kandidierende sichergestellt werden, um so die Transparenz und Integrität im politischen System Perus zu stärken und potenziell problematische Kandidaturen frühzeitig zu erkennen.
1: Auf dem amerikanischen Doppelkontinent hat sich die Schweiz unter anderem Friedens- und Demokratieförderung zum Ziel gesetzt. So hält es die Amerikas-Strategie des Bundes fest. Ob die Webseite langfristig dazu beitragen wird, dass die Korruption in Peru sinkt, muss sich noch weisen. Als nächstes soll sie bei den peruanischen Regional- und Lokalwahlen zum Einsatz kommen, im Oktober.
0: Und jetzt zu zwei Gerichtsentscheiden. Zuerst geht es um den Fall eines getöteten Mädchens im Königsbergwald im Kanton Bern. Das Bundesgericht hat die Verurteilung bestätigt.
3: Ein 8-jähriges Mädchen war 2022 im Königsbergwald erschlagen worden. Die Berner Justiz verurteilte die Mutter des Kindes zu einer Freiheitsstrafe von 18 Jahren in einem Indizienprozess. Das Bundesgericht stützt dieses Urteil nun und sagt, die Indizien reichten für eine Verurteilung aus, etwa dass die Mutter kein Alibi habe und kurz vor der Tat zusammen mit dem Kind gesehen worden war. Das Gericht bestätigt auch, dass es Mord war. Die Mutter bestreitet die Tat. Und das Zuger Obergericht hat im Grundsatz ein Urteil gegen das Verlagshaus Rinier bestätigt, wegen der Berichterstattung des Blicks über die ehemalige Zuger Kantonsrätin Yolanda Spiers. Rinier muss Spiers knapp 140.000 Franken zahlen, also den Gewinn, den das Verlagshaus mit 4 persönlichkeitsverletzenden Artikeln über die Politikerin erzielt hatte. Schon die Vorinstanz hatte so entschieden, den Gewinn aber laut dem heutigen Urteil mit über 300.000 Franken zu hoch berechnet. Dieses Urteil kann noch weitergezogen werden. Die Börsendaten übermittelt von SIX, der Swiss Market Index, liegt im Moment bei 14.026 Punkten und damit 0,8% im Plus. Der Euro wird zu 92,15 gehandelt und der Dollar zu 81,23. Und die Wetteraussichten, es bleibt überwiegend sonnig und auch heiß mit 32 bis 36 Grad. In den Alpen und im Süden sind lokale Schauer oder Gewitter möglich.
0: Das war Info 3 am Mittag mit Mario Storni und Rebecca Filiger.
4: Jetzt haben wir 13:30 Uhr, SRF Verkehrsinfo. Alles gut, so weiter.

Unterwegs, es liegen uns zurzeit keine Meldungen über grössere Störungen vor. Wenn ihr etwas habt, dann geht es geschwind durch via gratis SRF-Stammeldernummer 0800 888 123 0800 888 123. Gute Weiterfahrt und einen schönen Mittag. Ich bin der Michel Biri, hallo.

0: einen guten, wenn wir dran sind. 20 auf 12 haben wir. Und bei diesen Temperaturen hört man ja im Moment einen Haufen Geräusche, oder Eiswürfel im Glas zum Beispiel. Oder Ventilatoren. Ja, oder nicht zu vergessen, das Brutzeln vom Grill. Heute oben, da könnte aber ein anderes Geräusch den Ton angeben. Wenn die Nazi gegen Kanada liefert, dann wird aus einem normalen Mittwoch schnell mal ein Hauptkonzert. Vorher muss aber natürlich noch geshootet werden. Das letzte Gruppenspiel von der Schweiz an dieser WM steht auf dem Programm. Und das Ziel, das ist klar. Wie klar, das sagt Manuel Akanji gerade selber.
1: Ich bin nie auf den Platz gegangen und wollte nicht ein Spiel gewinnen. Das Ziel ist ganz klar, den Gruppensieg zu holen. Und ja, für das müssen wir Kanada schlagen.
0: Geil, jetzt muss man natürlich sagen, oder? Kanada spielt daheim zu Vancouver. Haben die jetzt einen Heimvorteil?
1: Ich habe noch nie gegen Kanada gespielt, aber definitiv. So wie sie das Turnier gestartet sind, mit dem letzten Sieg, wo sie 6-0 gewonnen haben und vor den eigenen Fans können spielen, das wird definitiv ein Vorteil für sie. Aber wir haben genug Qualität in der Mannschaft und darum glaube ich auch daran, dass wir den Sieg holen können. Aber wir müssen natürlich auch eine gute Leistung zeigen, sonst wird es dann schwierig.
0: Sagt Manuel Akanji. Schweiz gegen Kanada. Heute oben am Punkt 9 ist der Abpfiff zu dem Match, dem letzten in dieser Gruppenphase an der Fußball-Weltmeisterschaft 2026. Sind wir natürlich einerseits live mit dabei im Radio. Auf SRF3 gibt es den Match durchkommentiert und sonst wie immer zum Schauen im Fernsehen bei den Kolleginnen und Kollegen auf SRF2. Viel Spass!

0: Guten Tag zusammen, Leonie. Simple Life am 12:30 SRF Verkehrsinfo 12:30. Schnell gemacht, alles gut. Es liegen uns zurzeit keine Meldungen über grössere Störungen vor. Gute Weiterfahrt.
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0: Heute zur Feier des Tages und zum WM-Duell Schweiz gegen Kanada. Wie es essen geht, musikalisch-kanadisch. 5 Tracks, 5 kanadische Schwergewichte und mitten drinnen ein Hühnerhaut-Moment, wenn das mit der Hühnerhaut wahrscheinlich schwierig wird bei diesen Temperaturen. Aber ein Versuch ist es wert, Achtung. Céline Dion, «My heart will go on», auch mit dabei, also Kanada auf die Ohren, die Schweiz im Kopf und los geht's mit dem Bryan Adams. Und ich bin der Michel Bini, schön sind wir mit uns unterwegs.

0: Wenn du springst, dann springe ich auch. Oder ich bin der König der Welt. Oder sofort, wenn du den Song hörst, all die Szene aus dem Film Titanic wieder im Kopf. Céline Dion, My Heart Will Go On am 10 vor 1. Ein Eisberg zum ein bisschen abkühlen wäre jetzt nicht schlecht. Haben wir jetzt gerade ins Studio hineinbekommen via WhatsApp 079 308 33 33.
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0: Genau, 5 Songs haben wir gespielt aus Kanada. Natürlich, weil die Schweiz jetzt oben an der Fußball-WM gegen Kanada spielt.
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0: Die Sonne macht diese Woche mehr Überstunden als die meisten von uns. Und darum schauen wir jetzt mal auf den Fahrplan der nächsten Tage im Wetterstudio. Der Simon Eschli, hallo.
2: Hallo zusammen.
0: Und so viel vorweg, heute gibt es kaum eine Änderung.
2: Heute kaum, der Eisberg von der Titanic wäre schon lange geschmolzen, bei 32 bis 36 Grad. Überstunden macht es ein bisschen Schatten gibt es in den Alpen mit Quellwolken, dort vereinzelt dann Regenguss. Und wenn man an die Schweiz, Kanada heute draussen schaut, beim Abpfiff bist du noch bei rund 30 Grad, also sonnig und heiß.
0: Abkühlung ist aber in Sicht, allerdings erst nächste Woche.
2: Genau, das heisst, zuerst geht es um ein heisses Weiter, bis mit Samstag das gleiche Wetter. Sonnig, über den Bergen Quellwolken und ein paar Regengüsse und Gewitter. Von diesen Gewittern könnte dann die Wolken teilweise ins Flachland, könnte dann mal ein bisschen Schatten bringen. Und Sonntag dann ein bisschen eine Änderung. Da kann es dann einem Flachland mal Gewitter geben. Denn es bleibt eben heiss, 33 bis lokal so 8, 39 Grad, auch in der Höhe oben. Und wenn die Luft dann feuchter wird aufs Wochenende, fühlt sich die ganze Hitze dann typisch an.
0: Und vor allem, wenn es so findet, ist es dann etwa gut. Wann kommt denn die Abkühlung?
2: Im Laufe der nächsten Woche, Montag noch heiß und gewitterhaft und dann abends Dienstag wird es unbeständig bei doch schon deutlich kühleren 24 bis 28 Grad.
0: Ja, nehmen wir auch.
2: Wir nehmen es.
0: Danke, Simon, einen schönen Nachmittag.
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0: Ils, kurz vor dem Punkt. Nicht nur wir schwitzen, sondern auch die Leute in Frankreich. Dort zum Teil über 40 Grad. Und darum hat jetzt der Premierminister sogar eine Krisensitzung einberufen. Alle Details, die gibt es jetzt im News Update. Guten Mittwochnachmittag, Schweiz. Schön, dass ihr mit SRF 3 unterwegs seid.
1: Die Nachrichten von SRF um 1 mit Sandro Peter. Der Bundesrat skizziert seine Pläne für eine Zusammenlegung von Zivilschutz und Zivildienst. Die beiden Organisationen sollen zu einem Katastrophenschutz fusioniert werden. Details von Patrick Walter.
2: Die heutigen Leistungen des Zivilschutzes, also die Bewältigung von Katastrophen, sollen verbessert werden. Gleichzeitig sollen Angehörige des Katastrophenschutzes auch in Bereichen wie Gesundheit, Soziales und Umwelt zum Einsatz kommen, analog zum heutigen Zivildienst. Eine Wahl zwischen Militär und Katastrophenschutz soll es nicht geben. Wer aus Gewissensgründen nicht in die Armee will, soll wie heute länger zivilen Dienst leisten müssen. Hintergrund der Pläne des Bundesrates ist ein Entscheid des Parlaments. Es hat vor einem Jahr den Bundesrat mit der Einführung einer sogenannten Sicherheitsdienstpflicht beauftragt. Damit sollen sowohl Armee als auch Zivilschutz genügend Personal haben. Für die Einführung der Sicherheitsdienstpflicht braucht es eine Volksabstimmung.
1: Das achtlose Wegwerfen von Abfall wird künftig schweizweit gleich gebüßt. Der Bundesrat hat die Einführung national einheitlich hoher Bußen für Littering beschlossen. Die Buße könne je nach Art und Menge bis zu 250 Franken betragen, schreibt der Bundesrat. Diese neue Regel gilt bereits ab dem 1. August. Weiter gibt es auch neue Regeln für Plastikverpackungen. Neu müssen Detailhändler auch Sammelstellen für solche Verpackungen anbieten. Außerdem müssen Kunststoffverpackungen neu zumindest 55% und Getränkekartons zumindest 70% recycelt werden können. Mit den Massnahmen soll die Umweltbelastung durch Verpackungen vermindert werden. Auch Frankreich ächzt wegen der aktuellen Hitzewelle. Es werden 44 Grad gemessen. In den Notfallstationen gibt es 60% mehr Fälle. In den vergangenen Tagen sind 40 Menschen gestorben bei Badeunfällen und zehntausende Haushalte sind ohne Strom. Premierminister Sébastien Lecornu hat deshalb eine Krisensitzung einberufen. In der Hauptstadt Paris gäbe es verschiedene Massnahmen, sagt Frankreich-Korrespondentin Zoe Geissler.
3: Derzeit versucht Paris vor allem den Zugang zur Kühle zu erleichtern. Parks bleiben in der Nacht offen und es wurden auch an verschiedenen Orten in der Stadt Sonnendächer installiert oder Vernebelungsanlagen. Was ich ziemlich nützlich finde, alle diese Orte, wo man sich eben abkühlen kann, kann man auf der Webseite der Stadt nachsehen. Dort sind auch der Öffentlichkeit zugängliche klimatisierte Einrichtungen aufgelistet. Und eine originelle Idee hatte das 10. Arrondissement. Dort können Personen unter 25 und über 65 Jahren kostenlos ins Kino, um dort von der Klimaanlage zu profitieren.
1: Und damit zu den Wetteraussichten. Es bleibt meist sonnig bei 32 bis 36 Grad. In den Alpen und im Süden gibt es am Nachmittag und am Abend lokale Schauer. Das waren Nachrichten von Radio SRF. Verantwortlich David Burkhardt.
0: Und jetzt haben wir 3 ab 1 SRF Verkehrsinfo. Vor dem Gotthardtunnel Richtung Norden 3 Kilometer Stau und 30 Minuten Wartezeit ab Quinto. Die Autobahneinfahrt Airolo, die ist gesperrt. So schauen wir nichts. Gute Weiterfahrt. Und sehr eine schöne Aktion, wo wir in ein paar Minuten darüber reden. Kinder, die sich für andere Kinder einsetzen, und zwar gegen Mobbing. Aktion ist das von SRF Kids. Da wird einmal im Jahr getanzt, was das Zeug hält. Alle Details dazu und wer da den Song das Jahr liefert, wo die Kinder die Choreo machen, das verraten wir euch am 1:15. Ich bin der Michel Biri, wünsche allen jetzt einen schönen Nachmittag.
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0: Hola.
1: Sommer aus dem Radio, Sommer für Russenpost oder Loco Escrito, Mentira. Es gibt einen Haufen Möglichkeiten, ein Zeichen zu setzen mit einem Schild, mit einer Unterschrift, mit einer Demonstration oder ganz einfach mit Tanzen. Und genau das passiert jedes Jahr bei Say Hi von SRF Kids. Tausende Kinder in der ganzen Schweiz lernen die gleiche Choreo, tanzen zum gleichen Song und setzen eben miteinander ein Zeichen gegen Mobbing. Und dieses Jahr kommt der Song von jemandem, der das Thema selber kennt. Und wir können mal ganz geschwind so einen kleinen Ausschnitt schon mal uns anhören. Das ist Ilko, ist 14, kommt aus Mönchaldorf und ist mit 9 von der Ukraine in die Schweiz gekommen. Ein komplett neues Land, eine neue Sprache und leider eben auch das Gefühl, nicht immer dazu zu gehören. Und genau darum heisst der Song «Alle zusammen».
2: «Say Hi»-Lied in diesem Jahr bedeutet eigentlich, dass man nicht immer einander verstehen kann durch Sprache, die man eigentlich redet. So zum Beispiel Schweizerdeutsch oder Hochdeutsch. Aber man versteht Musiksprache. Und genau über das ist das Lied, dass man durch Tanz und Musik einander einen Kontakt finden kann.
1: Und für den Ilko ist das mehr als einfach nur ein Lied?
2: Also für mich ist der Message eigentlich für sehr wichtig, weil ich weiss selber, wie das ist, wenn man neu ankommt und gar nicht verstehen kann, nicht reden kann. Genau deswegen ist es auch sehr wichtig für mich, dass Leute das überall in der Welt hören.
1: Sagt der Ilko, ab Mitte August wird der Song überall zu hören sein und dann startet dann auch «Say Hi» 2026. Und meine Kollegin Dana Zöllig von SRF Kids ist überzeugt, hey, da wartet etwas Besonderes auf uns.
3: Er hat den Privalo gewonnen, er hat bei diversen grossen Wettbewerben mitgemacht, wie zum Beispiel Sanremo Junior oder The Voice Kids. Dort war er auch im Final gewesen und er bringt auch schon eigene Musik raus. Ich habe Ilko jetzt schon auf ein paar Drehs erlebt für Say Hi. Wir sind da mitten in den Vorbereitungen im Moment und ich habe selten so einen ehrgeizigen jungen Künstler gesehen, der so viel macht für seinen Traum vom Singen und Tanzen. In jeder freien Minute neben der Schule ist er in irgendeinem Training, in einer Gesangsstunde oder im Studio. Nebenbei geht er auch noch leidenschaftlich gerne gut shooten und ist auch einfach noch ein wahnsinnig netter, einfühlsamer, lustiger 14-jähriger Bub. Also darum, ich freue mich wahnsinnig, ist er dabei bis Say Hi 2026. Ich glaube, mit dem können wir ihm einen ordentlichen Push geben in Richtung Traumerfüllung. Und die Kinder aus der Schweiz, ich glaube, die werden seinen Song auch feiern.
1: srf.ch/kids, da gibt es mehr Informationen dazu. Zu Say Hi, ein Projekt mit einer einfache Botschaft, niemand sollte ausgeschlossen werden. Und ich meine, wenn man das mit Musik, Tanz und ganz vielen Kindern kann zeigen, dann ist doch das eine ziemlich schöne Sache. Und wir haben schon kurz angespielt, gehört «I Never Lose», ein Song von Ilko. Den gibt es jetzt noch in voller Länge. Bitteschön. It goes.

Captain Cold versteht euch gut. An dem Mittwochnachmittag Lenny Kravitz am 13:30 ganz genau. Zeit für SRF Verkehrsinfo. 13:30 jetzt. Die Meldung da haben wir nur vor dem Gotthardtunnel in Richtung Norden. Aktuell 3 Kilometer Stau und 30 Minuten Wartezeit ab Quinto und die Autobahneinfahrt Airolo. Die ist gesperrt. Das wär's. Wenn ihr noch etwas hättet von unterwegs, dann gehen Sie uns geschwind durch über unsere gratis SRF-Staumeldernummer 0800 888 123. 0800 888 123. Sommermusik jetzt aus dem Radio von mir, Michel Billy. Schönen Nachmittag allerseits.

schönen Nachmittag zusammen. 20 vor 2 haben wir. Und krass, aber das ist jetzt genau 20 Jahre her und trotzdem passiert immer noch genau das Gleiche. Sobald die ersten Trompeten einsetzen, macht der Körper nicht mehr so das, was der Kopf eigentlich will. Achtung! 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Ja, der Moment, wo du plötzlich Lust hast zum Mittanzen und eigentlich gar nicht mehr ruhig kannst hocken. Hip Sound Live von der Shakira und dem Wycliffe Sean war 2006 auf Platz 1 gewesen. Weltweit und nicht nur knapp, sondern richtig dominant. Also in zig Ländern ganz oben in den Hitparaden mit dabei gewesen. Und spannend, muss man sagen, als kleines PSD-Song, der wäre eigentlich fast gar nie rausgekommen. Das Album von der Shakira, das war nämlich schon fix fertig gewesen, zu dem Zeitpunkt, sogar im Presswerk und zum Teil schon in den Läden. Und dann ist eben der Wycliffe Sean gekommen und hat gefunden, hallo, ich würde gerne mit dir den Song hier machen. Und dann hat sie kurzerhand ihre Plattenfirma praktisch müssen überreden, dass die alle CDs zurückgerufen, nur dass eben der eine Song noch aufs Album kommt. Und das war in dem Fall genau der Schachzug gewesen, wo aus einem fast vergessenen Track einen Welthit gemacht hat. Oder natürlich auch dann zumal dank diesen vielen Public Viewings, es war Fußball und den Clubs und Radios, die diesen Song auf und ab gespielt haben. Und genau so tönt er auch heute noch in den Ohren, oder einfach immer noch gut, einmal in den Ohren und fertig.

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0: ist mir ganz fest, auch wenn es nur zwei, drei Leute sind, zu erreichen, die dort auch zur Ruhe kommen und die merken, hey, mal, da fühle ich mich verstanden, da fühle ich mich gehört.
1: Es gehören definitiv mehr als zwei, drei Leute. Die Noemi Besa aus dem Thurgau. Neue Trägerin vom Gütesiegel Best Talent. Im Juni entdecken auf den Kanal von

0: 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Und jetzt gibt es Nachrichten. Guten Mittwochnachmittag, Schweiz. Das ist SRF 3.
1: Die Nachrichten von SRF um 14 Uhr mit Mario Sturni. Die Einnahmen bei den Gewinnsteuern sprudeln. Der Bund muss 2027 nicht zusätzlich sparen. Und Frankreich ächzt erneut unter einer Hitzewelle. Dennoch sei das Land eher unvorbereitet, sagt unsere Korrespondentin. Heiß und sonnig geht es auch bei uns weiter mit Temperaturen von 32 bis 36 Grad. Beim Bund läuft es finanziell besser als gedacht. Im kommenden Jahr braucht es deshalb keine zusätzlichen Sparmaßnahmen. Denn der Bund nimmt 2027 deutlich mehr ein als bisher erwartet. Finanzministerin Karin Keller-Sutter sagt:
2: Die aktualisierten Schätzungen lassen insbesondere bei der Unternehmensgewinnsteuer ein deutlich höheres Wachstum erwarten.
1: Konkret geht der Bundesrat davon aus, dass die Einnahmen aus den Gewinnsteuern 1,8 Milliarden Franken höher sind als ursprünglich gedacht. Die im April vorsorglich beschlossenen Kürzungen von 540 Millionen Franken werden deshalb nicht umgesetzt. Gleichzeitig entstehe finanzieller Spielraum für zusätzliche Armeeausgaben, wie Finanzministerin Keller-Sutter weiter sagt.
2: Darüber hinaus hat der Bundesrat heute beschlossen, dem VBS bereits im Budget 27 zusätzlich 150 Millionen Franken zur Verfügung zu stellen. Diese Mittel sollen in der Armee eingesetzt werden, insbesondere für die Beschaffung eines Boden-Luft-Abwehrsystems kleiner Reichweite.
1: Trotz allem warnt der Bundesrat vor zu viel Optimismus, denn die Finanzperspektiven seien mit großen Unsicherheiten verbunden. Wer Abfall achtlos wegwirft, wird künftig überall in der Schweiz gleich gebüßt. Der Bundesrat führt national einheitliche Bußen ein. Diese können je nach Art und Menge bis zu 250 Franken betragen, wie er mitteilt. Diese neue Regel gilt schon ab dem 1. August. Neue Regeln gibt es auch für Plastikverpackungen. Detailhändler müssen neu auch für solche Verpackungen Sammelstellen anbieten. Außerdem müssen Kunststoffverpackungen neu zu mindestens 55% und Getränkekartons zu mindestens 70% recycelt werden können. Mit den Maßnahmen soll die Umweltbelastung durch Verpackungen vermindert werden. Und damit zu drei weiteren Meldungen vom Bundesrat. Dieser hat heute die Eckwerte für einen neuen Katastrophenschutz vorgestellt. Zivilschutz und Zivildienst sollen dafür zusammengelegt werden. Damit sollen Katastrophen künftig noch besser bewältigt werden können. Angehörige des Katastrophenschutzes sollen aber auch in anderen Bereichen zum Einsatz kommen, also zum Beispiel im Gesundheitswesen. Was darf die Post neben ihrem Grundauftrag alles machen? Das will der Bundesrat gesetzlich genauer festlegen. So sollen alle weiteren Tätigkeiten der Post eng mit ihrer Haupttätigkeit zusammenhängen müssen. Größere Beteiligungen an anderen Unternehmen soll die Postkommission künftig überprüfen und genehmigen müssen. Und der Bundesrat will auch, dass Wölfe das ganze Jahr geschossen werden dürfen, sofern es denn eine Abschussbewilligung gibt. Aktuell sind Wölfe von Anfang Februar bis Ende Mai geschützt, während und kurz nach der Paarungszeit. Zudem sollen auch Abschüsse in Gebieten erlaubt sein, wo das Jagen eigentlich verboten ist. Die Krankenkassen müssen dafür zahlen, wenn eine Transperson vor der Geschlechtsangleichung Spermien einfrieren lassen will. Das Bundesgericht hat die Beschwerde einer Krankenkasse abgewiesen. In dem Fall ließ eine 22-jährige Transperson Spermien einfrieren, bevor sie sich einer geschlechtsangleichenden Hormontherapie unterzog. Ihre Krankenversicherung wollte die 300 Franken dafür jedoch nicht übernehmen. Das Bundesgericht sagt jetzt, die Liste mit den ärztlichen Leistungen, die von der Grundversicherung übernommen werden müssen, sei nicht abschließend. Auch bei einer geschlechtsangleichenden Hormontherapie seien die Kriterien dafür erfüllt. Ins Ausland. Die aktuelle Hitzewelle fordert auch Frankreich. Bis zu 44 Grad werden dort gemessen und in den Notfallstationen gibt es 60% mehr Fälle. In den vergangenen Tagen sind 40 Menschen bei Badeunfällen gestorben und 10.000 Haushalte sind ohne Strom. Premierminister Sébastien Lecornu hat deshalb eine Krisensitzung einberufen. Zwar gäbe es kurzfristige Maßnahmen gegen die Hitze, sagt Frankreich-Korrespondentin Zoe Geisler. Längerfristig tue sich Frankreich aber eher schwer.
3: Mein Eindruck ist, dass Frankreich jedes Jahr eher unvorbereitet in die Hitzewellen schlittert, dass es sich also dann eher um Krisenmanagement statt wirklich langfristige Lösungen zu haben handelt. Das heißt, während einer Hitzewellen werden dann verschiedene Notfallmaßnahmen angekündigt, Veranstaltungen werden abgesagt und es gibt zig Gesundheitshinweise. Schwieriger ist die längerfristige Anpassung und ganz allgemein ist das Thema Klimawandel in Frankreich zuletzt eher in den Hintergrund gerückt, das ist mein Eindruck. Zwar redet man während einer Hitzewelle viel darüber, aber sobald die Krise dann vorbei ist, wendet man sich anderen Themen zu.
1: So die Einschätzung unserer Korrespondentin Zoe Geisler im hitzegeplagten Paris. Vor dem Wetter bei uns noch zuerst die Börsendaten von SIX. Der Swiss Market Index liegt im Moment bei 14.066 Punkten und damit 1,1% im Plus. Der Euro wird zu 92,14 gehandelt und der Dollar zu 81,23. Und das Wetter heute und morgen ist es überwiegend sonnig bei heißen 32 bis 36 Grad. Dazu weht im Norden schwache bis mäßige Brise. Über den Alpen bilden sich jeweils am Nachmittag lokale Schauer und im Süden gibt es vereinzelt Hitzegewitter. Das waren die Nachrichten von Radio SRF, verantwortlich Tobias Meyer.
0: Jetzt haben wir 6:02 SRF Verkehrsinfo. Vor dem Gotthardtunnel Richtung Norden 3 Kilometer Stau und 30 Minuten Wartezeit ab Quinto immer noch. Die Autobahneinfahrt Airolo ist gesperrt und die Cupra-Sonderspur über den Gotthardpass, die ist offen. Schönen Nachmittag, ich bin der Michel Biri. Hallo!

0: Viertel ab zwei haben wir an dem Mittwochnachmittag und bei Weltmeisterschaften wie gerade im Schutten. Da gibt es ja so Momente, wo plötzlich nicht mehr nur Fußball gespielt wird, sondern auch gerechnet wird. Und genau so ein Moment hat mal zu einem riesen Skandal geführt in der Geschichte vom Fußball, die Schande von Gijón. 1982. Deutschland spielt gegen Österreich und ab dem 1-0 ist praktisch nicht mehr richtig gespielt worden auf dem Platz, weil beide gewusst haben, was Resultat bringt.
1: Wir erlauben mir sicher, dass ich Ihnen die Szenen, die sich da unten abspielen, nicht weiter verrede. Was hier geboten wird, ist schändlich. Anders kann man das überhaupt nicht mehr bezeichnen.
0: Also sogar der Kommentator hat quasi aufgegeben, Fabio Halbiser vom Sport hat noch ein bisschen mehr Infos dazu.
2: Weil genau das Resultat, also 1-0 für Deutschland, bringt beiden etwas, beide sind weiter. Algerien, wo sein Spiel schon vorher hatte, geht raus, muss machtlos zuschauen, was da passiert. Und es ist so, die Zuschauer haben gepfiffen, die Kommentatoren haben von einem Skandal geredet. Und die FIFA hat nach dem Match reagiert. Seitdem werden die letzten Gruppenspiele immer gleich gespielt.
0: Also wegen dieser Schande von Gijón gerade der Mechanismus geändert wurde. Heute startet die dritte Gruppenspiel an der aktuellen WM. Und gleich könnte es eben dieses Jahr etwas Ähnliches geben.
2: Zumindest theoretisch. Und der Grund ist der neue Modus. Es sind ja neue 48 Mannschaften dabei. Neu gibt es 12 Gruppen. Und anders als früher kommen nicht nur die besten zwei weiter, sondern auch noch 8 Gruppen Dritte. Und da geht dann eben das grosse Rechnen los. Es könnte dazu führen, dass vor allem die Mannschaften, die ganz am Schluss der Vorrunde spielen, dann, wenn sie ihre Match haben, genau wissen, wie viele Punkte oder welche Resultate es braucht, um weiterzukommen.
0: Übrigens auch in unserer Gruppe.
2: Ja, ein Beispiel ist die Gruppe von der Schweiz, die ja heute oben gespielt wird. Sowohl die Schweiz wie auch Kanada haben Stand jetzt 4 Punkte. Ein Unentschieden im direkten Duell würde beiden länger, egal was im anderen Match passiert. Es wissen also schon beide vor dem Spiel Unentschieden und beide die sind weiter.
0: Ah, und das Verrückte an dieser WM könnte es nochmal zu einem solchen Szenario kommen, wie eben bei dieser Schande von Gijón damals.
2: Und dann gibt es noch krassere Beispiele, ganz am Schluss von der Vorrunde. Österreich und Algerien spielen am Sonntag gegeneinander. Das sind dann die allerletzten Gruppenspiele. Und weil Argentinien in dieser Gruppe schon jetzt sicher Gruppensieger ist, geht es für die beiden Teams also noch um Platz 2 und Platz 3. Und als Gruppendritter kann man ja auch weiterkommen. Und beide werden vor dem Match also ganz genau wissen, welches Resultat zum Weiterkommen reicht. Also ausgerechnet Österreich, wo ja Teil von der Schande von Gijón war, und ausgerechnet Algerien, wo 1982 machtlos hat müssen zuschauen. Es könnte sich also irgendwie wiederholen.
0: Das heißt Fabio Halbiser vom Sport. Schweiz gegen Kanada heisst jetzt aber heute oben zuerst mal. Da geht es um den Gruppensieg für beide Mannschaften. Ab 9 Uhr ist da der Abpfiff. Da sind wir natürlich wie immer live mit dabei. Zum einen gibt es den Match durchkommentiert von Peter Schneider, Lionel Mattmüller und der Katrin Lehmann bei uns im Radio auf SRF 3. Und zum Schauen gibt es ihn auf SRF 2 im Fernsehen. Hopp Schweiz, ich bin der Michel Biri, wünsche allerseits einen schönen Nachmittag und bis gleich. Ade.
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0: Impossible, der James Arthur. Wir schauen auf die Chance. SRF Verkehrsinfo vom 14:30. Die Einfahrt Airolo ist gesperrt und die Cupra Sonderspur über den Gotthardpass ist offen. Vor dem Gotthardtunnel Richtung Norden 3 Kilometer Stau und 30 Minuten Wartezeit ab Quinto. Dann Stau oder stockend in der Region Zürich vor dem Gubristunnel Richtung St. Gallen ab dem Limmataler Kreuz und ab Urdorf Süd. Und dann noch in der Region Solothurn auf der A1 Richtung Zürich zwischen Kriegstetten und Wangen an der Aare.
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0: Eigentlich ist Kanada ganz klar okay, oder? ML, wie man sportlich nachfragt. Aber Kanada ist eben schon auch die Schutte. Nach 1986 und 2022 sind sie jetzt zum dritten Mal an einer Fußball-WM. Und jetzt sogar im eigenen Land. Logisch, Begeisterung, die ist gross. Das sagt auch der Ralf Krüger, er, der Eishockey und Fußball zusammenbringt. Wir kennen ihn als ehemaligen Schweizer Eishockey-Nazi-Trainer und Fußballfunktionär. Ist er eben auch noch bei den Austria Wien und Southampton.
2: Diese Begeisterung rundherum die WM bringt die Menschen zusammen. Viele verschiedene Nationen kommen hier zusammen in Kanada, um jetzt hinter einer eigenen kanadischen Mannschaft zu stehen. Vorher waren sie für Deutschland oder Norwegen oder die Schweiz, für Nationen, wo sie herstammten. Aber jetzt jubeln alle für die eigene kanadische Mannschaft.
0: Ja, also heute Abend klar nicht für uns, das verstehen wir ja noch. Aber was man nicht versteht, ist, dass der Ralf Krüger so erstaunt ist über die WM-Stimmung vor Ort. Müssen wir schnell nachfragen in den nächsten Minuten.
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0: Friday, I'm in love. Am Mittwoch, The Cure, hier auf SRF 3. Schweiz gegen Kanada heisst heute Abend an der Fußball-WM. Ein Herz für die Schweiz und Kanada hat unser ehemaliger Eishockey-Nazi-Trainer, der Ralf Krüger. Ist in Kanada geboren, hat die grössten Erfolge aber mit der Schweiz gehabt, aber auch im Aufsichtsrat bei Fußballclubs gewesen. Also genau der Richtige, um über Kanada-Schweiz an der WM zu reden.
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0: Und das hast genau du gemacht, Lionel Mattmüller von SRF Sport. Wo hast du Ralf Krüger gewünscht?
2: Tatsächlich in seiner zweiten Heimat, in Kanada. Dort ist er im Moment und er hat dann auch gerade am Anfang des Gesprächs schon gesagt, es verrissen also schon ein bisschen den Match. Für wen soll er jetzt sein? Er hat dann aber nachgeschoben, ja, eigentlich drücke ich auch schon der Schweiz zu Daumen. Ich weiss aber nicht, ob er das im kanadischen Fernsehen
0: auch gesagt hat.
2: Das weiss ich nicht.
0: Dass er aber auch Kanada nichts Schlechtes wünscht, ist ja klar, oder? Wenn du dann sagst, er ist dort. Wie nimmt er die WM-Stimmung im Gastgeberland gerade vor Ort wahr?
2: Es muss ziemlich krass sein. Also er hat gesagt, dass er dort etwas erlebt, was er so noch nicht kennt hat.
3: Das habe ich noch nie erlebt. Ich bin nicht weit weg von Winnipeg hier. Es sind 3000 Kilometer weg von Vancouver. Und da gibt es Public Viewing in jedem Park. Und hier, egal wo man hingeht, auch in Toronto, wo Kanada gar nicht spielt, sind Freunde auf die Spiele gegangen. Und es gibt einfach eine Freude und ein Fest rundherum die Spiele. Und das ist wirklich schön zu sehen.
2: Also es ist eine Art Fußballboom, der hier aufkommt, Kanada. Das ist neu, aber es ist nicht überraschend für den Ralf Krüger. Er sagt nämlich, dass Fußball bei den Kindern der Sport ist, der am schnellsten wächst im Moment. Und was dazu kommt, mit dem Trainer, den sie haben, dem Jesse March, da geht ein Verein, der im Eishockey-Land Kanada so eine Fußballbegeisterung irgendwie auslösen kann.
3: Was ich hier sehe, ist einfach, dass man investiert in die Sportart, dass man eine gute Führungsperson hat im Moment in Jesse March, der Begeisterung ausstrahlt.
0: Begeisterung für einen Sport in Kanada, da kennt ihr ja auch vom Eishockey. Was kann so eine Begeisterung auslösen?
2: Ich glaube, dass Kanada durch die Begeisterung weit kann kommen. Also der Ralf Krüger vergleicht es mit den Olympischen Spielen 2006. Da war auch Trainer von der Schweizer Eishockey-Nationalmannschaft. Und er sagt, das ist so ein Moment, wo man plötzlich anfängt zu realisieren, was eigentlich kann möglich sein.
3: Das ist so ein Aha-Moment. Das ist wie die Schweizer Eishockey, wo wir die Kanadier in Torino schlagen konnten, haben wir riesige Schritte im Kopf und sonst genommen. Und das ist jetzt so eine Chance für Kanada, sollten sie hier Erfolg haben.
2: Jetzt im Moment ist es aber einfach nur ein Geniessen und man macht sich auch noch nicht so den grossen Druck. Und auch der Ralf Krüger genießt das neue Erlebnis von der Fußballbegeisterung. Er geht in den Public Viewing jetzt oben den Match schauen. Und ich kann mir vorstellen, wenn er wirklich den Schweizer Daumen drückt, muss er sich vielleicht ein bisschen zurückhalten dort.
0: Es könnte ja gut sein, dass beide Gruppenphasen überstehen. Das wäre dann sicher ganz nach dem Geschmack wahrscheinlich vom Ralf Krüger. Kanada gegen die Schweiz am 9. heute Abend ist Abpfiff. Durchkommentiert hier auf SRF 3 von dir, Lionel Mattmüller, Peter Schneider und die Expertin Katrin Lehmann.
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1: Die Nachrichten von SRF um 15 Uhr mit Mario Stuani. Beim Bund läuft es finanziell besser als gedacht. 2027 braucht es deshalb keine zusätzlichen Sparmaßnahmen. Einerseits nimmt der Bund wahrscheinlich mehr ein, zudem zeigten die bisherigen Sparmaßnahmen Wirkung, sagt Finanzministerin Karin Keller-Sutter.
2: Das Entlastungspaket hat so den Boden für das Budget 27 und die kommenden Jahre bereitet. Für sich alleine genommen hätte das Entlastungspaket aber nicht gereicht. Der positive Ausblick auf das kommende Jahr, den ich heute präsentieren kann, ist auch Entwicklungen auf der Einnahmenseite geschuldet.
1: Konkret geht der Bundesrat davon aus, dass die Einnahmen aus den Gewinnsteuern im kommenden Jahr 1,8 Milliarden Franken höher sein werden als ursprünglich gedacht. Dies alles führt dazu, dass der Bund auf vorsorglich beschlossene Kürzungen von 540 Millionen Franken verzichten kann. Gleichzeitig entstehe finanzieller Spielraum für Ausgaben bei der Armee. Trotz allem warnt der Bundesrat längerfristig vor zu viel Optimismus, denn die Finanzperspektiven seien mit großen Unsicherheiten verbunden. Und auch wenn im nächsten Jahr keine zusätzlichen Sparmaßnahmen nötig sind, kommt es in einigen Bereichen trotzdem zu Kürzungen, zum Beispiel bei der internationalen Zusammenarbeit. Der finanzielle Rahmen bleibe mit 2,4 Milliarden Franken pro Jahr zwar ungefähr gleich, schreibt der Bundesrat, ab dem nächsten Jahr würden aber jährlich 20 Millionen Franken eingespart, unter anderem werden rund 100 Stellen abgebaut. Außerdem sollen die Gelder anders eingesetzt werden. Der Anteil bei der kurzfristigen humanitären Hilfe soll erhöht werden. Für die längerfristige Entwicklungszusammenarbeit soll dafür fast ein Viertel weniger Geld zur Verfügung stehen als heute. Die Krankenkassen müssen dafür zahlen, wenn eine Transperson vor der Geschlechtsangleichung Spermien einfrieren lassen will. Das Bundesgericht hat die Beschwerde einer Krankenkasse abgewiesen. In dem Fall ließ eine 22-jährige Transperson Spermien einfrieren, bevor sie sich einer geschlechtsangleichenden Hormontherapie unterzog. Ihre Krankenversicherung wollte die 300 Franken dafür jedoch nicht übernehmen. Das Bundesgericht sagt jetzt, die Liste mit den ärztlichen Leistungen, die von der Grundversicherung übernommen werden müssen, sei nicht abschließend. Auch bei einer geschlechtsangleichenden Hormontherapie seien die Kriterien dafür erfüllt. Dann noch eine Meldung von der Börse. Der Schweizer Leitindex, der SMI, hat heute ein neues Allzeithoch erreicht. Er hat die bisherige Bestmarke vom Februar übertroffen. Diese war noch vor dem Iran-Krieg erreicht worden. Der Krieg und die damit verbundenen höheren Ölpreise hatten die Märkte zwischenzeitlich belastet. Und die Wetteraussichten, es ist weiterhin meist sonnig bei 32 bis 36 Grad. In den Alpen und im Süden gibt es lokale Schauer. Das waren die Nachrichten von Radio SRF, verantwortlich Tobias Mayer.
0: SRF Verkehrsinfo von 15.03 Uhr, Stau oder stockend in der Region Solothurn. Auf der A1 Richtung Bern zwischen Herkingen und Önsingen wegen eines Pannenlastwagens. Sowie Richtung Zürich zwischen Kirchberg und Lutherbach. Im Aargau auf der A1 Richtung Bern zwischen Wettingen und Baden-West. Stau wegen eines Pannenlastwagens, zudem liegen Pneuteile auf der Fahrbahn. Weiter in der Region Zürich vor dem Gubristunnel Richtung St. Gallen ab dem Limmertaler Kreuz und auf dem Westring ab Urdorf Süd und schließlich noch vor dem Tunnel Richtung Norden, 3 Kilometer Stau und 30 Minuten Wartezeit ab Quinto.
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0: Hitzetag Nummer 8, schreibt SRF Meteo. Heute haben noch Kinder frei. Es gibt eigentlich nur eins, oder, was man so einen Nachmittag macht. 3 Glas sind schon drin, 2 gute Sonnencreme schon durch, die Badhose schon 4-mal gewechselt. Ja! Es klingt stressig. Darum sind wir doch froh, dürfen wir arbeiten, oder? Mit noch guter Musik in den Ohren geht als nächstes der Harry Styles, American Girls. Beamt uns gedanklich in die nächste verlassene Bucht mit weissem Strand und Durchzug. Ja, wer will da noch freiwillige Party am Mittwochnachmittag? Bis sehr gut!

0: Elena Miles, Black Velvet, Mittwoch Nachmittag auf SRF 3. Ich sage es gerade, wie es ist. Es ist noch einmal pfusend, dann tönt es genau. Wieder so.
1: Ja!
0: Im Sittertoppel. So von der St. Gallen geht morgen los. Die ganz wilden Festivalgängerinnen und Gänger, die stehen schon seit gestern an. Kurz mit drin. In der Hitze auch du, unsere Festivalreporterin Céline Verdelis. Und du hast ja vor dem Festival sozusagen schon ein bisschen hinter Kulissen geschaut, unter anderem im Backstage.
2: Ja, also ich habe mit jemandem dort telefoniert, der im Fall seit 15 Jahren schon die Stars im Backstage vom Open Air St. Gallen betreut. Und zwar ist das Dino Frischknecht. Und ich bin ein bisschen enttäuscht gewesen, Jasmin, weil das ist im Fall gar nicht so Halligalli dort hinten, wie man sich das vorstellt.
3: Also ich muss auch sagen, es ist recht, recht easy in dem Sinn. Also das ganze Business ist natürlich, hat sich schon sehr beruhigt. Also es ist sehr professionalisiert alles. Die Leute, die hauen da meistens nicht gross über die Stränge. Also die sind sehr gut organisiert, die haben professionelle Tourmanagement und so weiter. Die laufen einfach hin und dann sind sie da.
0: Komm jetzt. Ich habe es selber auch schon erlebt. In den 15 Jahren hat er sicher schon mal die ein oder andere Anekdote mitbekommen.
2: Ja, natürlich das schon. Aber also, ganz ehrlich, ich habe schon gedacht, dass da mal Party und überhaupt nicht so ist. Aber ich glaube, Mäuschen spielen dort hinten, willst du nicht? Das ist lieber vorne da. Du hast mehr davon, wenn du vor der Bühne stehst. Nein, aber eben, du hast es gesagt. Genau, in 15 Jahren, klar. Die beste Geschichte, die hat mit Kühen und der Band Hurts zu tun. She says, don't
0: Kühe und Hurts. Okay, jetzt hast du mich.
2: Ja, vor über 10 Jahren da hat Hurts am Open Air St. Gallen gespielt. Und dann haben sie auf ihrem Rider, das ist so die Liste, die man mit vorab bekommt, wo drauf steht, was Bands gerne hätten, Künstlerinnen und Künstler. Und Hurts hat einen sehr speziellen Wunsch gehabt.
3: Sie wollen gerne an der Wand Poster mit regionalen Schönheiten. Und wir haben dann einfach gefunden, ja, was sollen wir jetzt da aufhängen, irgendwelche Schönheitsköniginnen. Das war wahrscheinlich das Ziel dahinter oder die Idee. Und dann hat man dann einfach Poster mit ein paar Ostschweizer Kühen aufgehängt.
0: Grossartiger Link, das Open Air St. Gallen gemacht hat.
2: Absolut, aber ich habe ihn dann gleich noch fragen. Du, wieso sind die denn gerade auf Kühe gekommen?
3: Die Frage war einfach, was könnte man sonst aufhängen, wie irgendwelche Schönheiten. Und dann haben wir einfach, ja, das sind natürlich schöne Kühe gewesen, also es sind irgendwie prämierte Kühe gewesen, oder? Ich bin da nicht in dem Business, ich kann da nicht genau sagen, was eine schöne Kühe ist. Aber genau, wir sind einfach, das war einfach eine Idee gewesen, dann, wie man das könnte lösen, das Thema.
2: Und Hurts hat also sehr Freude gehabt an dieser Aktion.
3: Das haben sie auch lustig gefunden, also sie haben dann am Schluss sogar Poster abgehängt und mitgenommen.
0: Ich finde es auch grossartig. Sehr lustig, wie du aus Open Air reagiert hast. Regionale Schönheiten, Hauptbesen oder hängen wir noch ein paar prämierte Kühe an die Wand. Gross. Das sind Hurts. Let's stay. Ohne Kühe.

0: Business Day, wo vor Jahren sich eben Poster von regionalen Schönheiten im Backstage gewünscht hat. Und die Crew beim Open Air St. Gallen gefunden hat, gut, dann hängen wir Bilder von prämierten Kühen auf. Die Story hast du mitgebracht, Festival-Reporterin Selin Verdelis. Hätte Tino Frischknecht, Artist-Betreuer, nochmal vielleicht so einen auf Lager gehabt? Ich finde es gerade recht amüsant.
1: Ja, im Fall nochmal einen speziellen Wunsch, der vorab reingekommen ist, und zwar von der Band SDP. Die Band, die hätte gerne Streicheleinheiten gehabt.
2: Eine deutsche Band, die ist jetzt dieses Jahr auch wieder da. Die hat zum Beispiel darauf gehabt, sie will einen kleinen Welp.
3: Sie wollen einen kleinen Welp
2: haben, oder? Und dort haben wir dann, ist klar, dann, ja, also ein kleiner Welp ist schon nicht gestartet, aber er ist in Gallen. Grundsätzlich Hunde. Darum hat man dann ein Plüschtierli organisiert. Das haben sie dann auch lustig gefunden, haben sie aber liegen lassen. Das ist jetzt unser Maskottchen. Also das ist, seitdem ist das immer dabei.
0: Grossartig.
1: Herzlos, oder? Einfach liegen lassen.
0: Aber wo herzlos sind, wünsche ich ganz viel Spass in dem heißen Sittertoppel, du, Selin.
1: Es geht im Fall, also ohne es eigentlich. Ich habe ein bisschen den Gag in der Hose.
0: Nein, das kommt gut.
1: So heiß.
0: Und gut.
1: Yes.
0: Also die heiße Geschichte aus dem Sittertoppel von Konzerthighlights. Wir bringen den Festivalsommer zu euch heim. Also du, Selin Verdelis, morgen geht's los. Bis und mit dem Sonntag. Gutes Schweizen.
1: Danke.

Ed Sheeran, Happier. Wir schauen auf die Chance. Es Referiersinfo von 15.30 Uhr in der Region Basel. Auf der A2 Richtung Basel zwischen Sissach und der Verzweigung Augst, Stau nach einem Unfall. In der Region Zürich vor dem Gubristunnel Richtung St. Gallen ab Dietikon, Stau wegen eines Pannenfahrzeugs. Der rechte Fahrstreifen ist blockiert. Daher Rückstau auf dem Westring, 45 Minuten Zeitverlust ab Urdorf Süd. Weiter Stau oder stockend in der Region Solothurn auf der A1 Richtung Bern zwischen Herkingen und Önsingen sowie Richtung Zürich zwischen Wangen an der Aare und Önsingen. Schließlich noch vor dem Gotthardtunnel Richtung Norden 3 Kilometer Stau und 30 Minuten Wartezeit ab Quinto.

0: Fast eine ganze Fußballmannschaft, die dort zusammen Musik macht. Coldplay, Little Sims, Burner Boy, Eliana und Tiny. We pray.
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0: Ja, aber wenn man sie in dieser Hitze fast nicht aushalten, aber wir müssen schnell ein Kerzchen anzünden. So für Birthday Girls, 5 Jungs, alles in einem anderen Land, mit aber ganz klaren Schweizer Wurzeln.
2: Also für uns ist sicher für alle die Heimat, Zürich. Und das definiert uns einmal für mich, für meinen Begriff, als Schweizer Band mit Homebase Zürich. Also wir alle haben unsere Heimat mittlerweile hier.
0: Zürcher Indie Rock gibt es zu geniessen. Birthday Girls. Morgen im Albani zu Winterthur oder unter anderem dem am 21. August im Kultur am Pool zu Bisikon. Und dann bleiben wir in Zürich, hat aber französische Wurzeln und da hören wir auch. Bei der Lily Claire. Nebst Musikerin ist sie eine kleine Kinderzieherin und das führt schon mal zu einer lustigen Geschichte.
3: Ich muss sagen, sie verstehen es nicht oder noch nicht. Einmal bin ich spazieren mit dem Kind und dann bin ich auf einem Plakat gewesen. Also mein Name ist gestanden, Lily Claire, ich weiss nicht mehr, was es war, vielleicht Musikfestwoche. Und dann habe ich gesagt, oh Kinder, schau, das bin ich. Und dann hat das Kind gesagt, nein, das ist das Plakat.
0: Gross. Und was auf dem Plakat steht, kann man live erleben. Lily Claire gibt es übermorgen am Dorf- und Jugendfest Oberrohrdorf oder dann am 7. August am Lake Life in Nidau.
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0: Musik aus der Schweiz, 77 Bombay Street, Low on Air. Und jetzt gibt es Update aus der Nachrichtenredaktion. 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
1: Die Nachrichten von SRF um 16 Uhr mit Mario Sturni. Die Bundeskasse ist besser gefüllt als gedacht. Der Bund verzichtet deshalb nächstes Jahr auf weitere Sparmaßnahmen. Die besseren Finanzaussichten machen sich auch bei den Verteidigungsausgaben bemerkbar. Zur Armeefinanzierung soll die Mehrwertsteuer weniger stark steigen als geplant. Und die Wetteraussichten, es bleibt sonnig und auch heiß bei 32 bis 36 Grad. Für das kommende Jahr hat der Bundesrat ein Budget mit schwarzen Zahlen verabschiedet. 2027 brauche es deshalb keine zusätzlichen Sparmaßnahmen. Das kündigte Finanzministerin Karin Keller-Sutter an einer Medienkonferenz an. Aus dem Bundeshaus berichtet Christine Wanner.
2: Das Bundesbudget für das nächste Jahr sieht wesentlich besser aus, als der Bundesrat Anfang Jahr noch annehmen musste. Der Bundesrat budgetiert neu mit einem Überschuss von rund 180 Millionen Franken. Finanzministerin Karin Keller-Sutter erklärt sich diese Zahlen mit den Entlastungsmaßnahmen und:
3: Der zweite Grund für die leichte Entspannung der Finanzlage ist die erfreuliche Entwicklung bei den Unternehmensgewinnen. Wie lange diese Entwicklung anhält, werden wir sehen. Es bestehen mit anderen Worten weiterhin gewisse Unsicherheiten und Risiken.
2: Es sei rund 1 Milliarde Franken netto an zusätzlichen Steuereinnahmen für den Bund von Unternehmen aus den Kantonen Luzern, Zürich und Basel-Stadt. Vorsorglich beschlossene Sparmaßnahmen in der Höhe von rund 500 Millionen Franken sind nicht mehr nötig. Davon profitiert die Armee direkt für die Bodenluftverteidigung. Die Mittel für die Armee verdoppeln sich fast bis ins Jahr 2032. Deshalb bleiben die zukünftigen Ausgaben für Armee, aber auch für die AHV und die IV eine Herausforderung.
1: Die Armee bekommt also mehr Geld. Trotzdem hält der Bundesrat an seinen Plänen fest, die Mehrwertsteuer zugunsten der Armee zu erhöhen. Das hat Verteidigungsminister Martin Pfister verkündet. Simon Richler aus der Nachrichtenredaktion: Pfister plant aber, die Mehrwertsteuer weniger stark zu erhöhen.
4: Er will die Mehrwertsteuer doch nicht um 0,8 Prozentpunkte erhöhen, sondern um 0,5. Damit komme man auf 24 Milliarden Franken Mehreinnahmen fürs Militär. Das sei ein Sicherheitsbeitrag für die Schweiz und die Bevölkerung, sagte Pfister.
5: Ohne ihn lässt sich die Neuausrichtung der Armee auf die Verteidigungsfähigkeit nicht finanzieren. Und ohne eine verteidigungsfähige Armee können wir die Sicherheit unseres Landes angesichts der aktuellen Bedrohungslage nicht gewährleisten.
4: Damit hält der Bundesrat alles in allem also an seinem Finanzierungsplan für die Armee via Mehrwertsteuer fest, trotz breiter Kritik.
1: Gebraucht wird das Geld zum Beispiel für neue Luftabwehrsysteme und auch da hat der Bundesrat Neuigkeiten.
4: Da geht es unter anderem um die Patriot-Luftabwehrsysteme aus den USA, bei denen es ja Verzögerungen gibt. Der Bundesrat hat nun beschlossen, bisher ausgesetzte Zahlungen trotzdem wieder aufzunehmen. Der Grund: andere Projekte, zum Beispiel die Beschaffung der F-35-Jets, sollen nicht gefährdet werden. Und der Bundesrat will auch ein zweites Luftabwehrsystem aus Europa beschaffen. Damit auch dieses mit der höheren Mehrwertsteuer finanziert werden kann, soll die Steuer länger erhöht werden, also nicht befristet für 10 Jahre, sondern für 12. Das sind aber erst Pläne, denn für eine Mehrwertsteuererhöhung braucht es eine Volksabstimmung.
1: Informationen von Simon Richle, vielen Dank. Ja, und auch wenn im nächsten Jahr keine zusätzlichen Sparmaßnahmen nötig sind, kommt es in einigen Bereichen trotzdem zu Kürzungen, zum Beispiel bei der internationalen Zusammenarbeit. Der finanzielle Rahmen bleibe mit 2,4 Milliarden Franken pro Jahr zwar ungefähr gleich, schreibt der Bundesrat. Ab dem nächsten Jahr würden aber jährlich 20 Millionen Franken eingespart. Unter anderem werden rund 100 Stellen abgebaut. Außerdem sollen die Gelder anders eingesetzt werden. Der Anteil bei der kurzfristigen humanitären Hilfe soll erhöht werden. Für die längerfristige Entwicklungszusammenarbeit soll dafür fast ein Viertel weniger Geld zur Verfügung stehen als heute. Es bleibt heiß und auch sehr trocken in der Schweiz. Mehrere Kantone verhängen deshalb Feuerverbote im Wald. Im Aargau gilt neu die Stufe 4, also große Waldbrandgefahr. Damit sind Feuer in Wäldern und am Waldrand verboten. Auch die beiden Appenzell verhängen entsprechende Verbote. Die Hitze macht sich auch im Gesundheitswesen bemerkbar. Das Universitätsspital Zürich verzeichnet rund 10% mehr Patientinnen und Patienten. Und wer Abkühlung im Wasser sucht, merkt allenfalls, dass das kühle Nass weniger kühl ist als sonst. Etwa in Bern, dort wurden in der Aare über 23 Grad gemessen, so viel wie noch nie zuvor im Juni. Dann eine Meldung von der Börse. Der Schweizer Leitindex SMI hat heute auch ein neues Allzeithoch erreicht. Er hat die bisherige Bestmarke vom Februar übertroffen. Diese war noch vor dem Iran-Krieg erreicht worden. Der Krieg und die damit verbundenen höheren Ölpreise hatten die Märkte zwischenzeitlich belastet. Aktuell steht der Swiss Market Index bei 14.129 Punkten. Das sind 1,6% mehr als gestern. Der Dow Jones Index in New York dagegen ist im Vergleich zu gestern unverändert. Der Euro wird zu 92,18 gehandelt und der Dollar kostet 81,24. Soweit die Meldungen.
0: Simon Eschle von SRF Meteo. Sonnig und heiß.
6: Das ist das Programm im Moment. An viel Nord bleibt das noch so. In den Alpen kann es vereinzelt einen Regenguss geben. Und wenn man den Schweizer Match draussen schauen will, dann ist man ab 5 noch bei 30 Grad. Also es wird dann sicher auch dort draussen zuerst heiß sein. Und das Wetter von heute haben wir dann am Morgen wieder. Quellwolken über den Bergen, dort ein paar Regengüsse oder Gewitter. Das Ganze bei 32 bis 37 Grad.
0: SRF Verkehrsinfo vom 6 ab 4 in der Region Basel auf der A2 Richtung Basel zwischen Sissach und der Verzweigung Augst, Stau nach einem Unfall. Und auf der A3 Richtung Basel Stau zwischen Aiken und Rheinfelden Ost. Weiter Stau oder stockend in der Region Solothurn auf der A1 Richtung Bern zwischen Gunsgen und Herkingen sowie Richtung Zürich zwischen Kriegstetten und Önsingen auf mehreren Abschnitten. Dann in der Region Zürich vor dem Gubristunnel Richtung St. Gallen ab Dietikon, daher Rückstau auf dem Westring ab Urdorf Süd. 30 Minuten Zeitverlust und schließlich noch vor dem Gotthardtunnel Richtung Norden 3 Kilometer Stau und 30 Minuten Wartezeit ab Quinto.
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0: Fußball schauen ist heikel. Zeig nicht ein, sagt ein Studio aus Deutschland, und zwar heikel, weil es aufs Herz geht. So heikel, dass es Herzinfekt gibt. Tönt gefährlich, müssen wir darüber reden, was die Studie da genau sagt. Und wie schwierig das jetzt eben Fußball schauen wirklich fürs Herz ist, hören wir in ein paar Minuten.

0: auf SRF 3, im Mittwochnachmittag rein. Und die WM-Stimmung bei vielen, nicht bei allen, aber bei vielen, sie kommt schon langsam. Heute Abend, Schweiz-Kanada, es dürfte nicht wegen der Temperaturen hitzig werden, aber in den Public Viewing und Fernsehstuben vom Land. Die Emotionen werden sicher aufkochen, das ein oder andere Fanherz höher schlagen. Geht ja um den Gruppensieg. Das ist darum eine heikle Ausgangslage, nicht nur für die Nazi, sondern eben auch alle, die zuschauen. Das sagt ein Studio aus Deutschland von der WM 2014. Rina Telli von SRF 4 News. Ihr habt euch die Studie für das neue Podcast New Plus angeschaut. Was steht da drin?
1: Die Untersuchung zeigt, dass Fußball wortwörtlich ans Herz gehen kann. Die Studie zeigt, dass an der Fußball-WM 20

0: 2014 mehr Leute mit Herzinfarkt oder Herzrhythmusstörungen ins Spital eingeliefert worden sind. Und zwar 2,5-mal mehr als in der gleichen Zeit, also ein Jahr vorher, ohne WM.
1: Also wie gefährlich ist Fußball schauen effektiv? Kann man das mit anderen Aktivitäten vergleichen?
0: Ja, zum Beispiel mit Achterbahn fahren. Der Körper stößt Adrenalin aus beim Schutten und beim Achterbahnfahren. Und das kann eben ein Stress sein fürs Herz. Mir hat das ein Herzspezialist so erklärt: Wenn du voll abgehst und mitfieberst, macht dein Herz einen mit. Das ist Stress. Das heisst, das Blut fließt anders. Es wird in Anführungszeichen so ein bisschen dicker. Der Blutdruck steigt. Und dann können Blutgefäße einreissen und kann zu einem Herzinfarkt kommen. Zu einem emotional bedingten Herzinfarkt.
1: Was macht ein Fußballschauen mit unserer Gesundheit sonst? Gibt es auch positive Auswirkungen?
0: Ja, sicher.
1: Also das ist jetzt nicht so positiv.
0: Nein, aber ich glaube, das wissen ja mega viele, die jetzt zuhören, aus eigener Erfahrung. Einerseits ist das so ein bisschen wie ein leichtes Ausdauertraining, die emotionale Achterbahnfahrt. Also Sport schauen ist auch ganz ein bisschen so wie Sport machen. Finde ich noch lustig. Und dann schaut man ja oft mit anderen zusammen. Und die Gemeinschaft, die kann sehr wertvoll sein. Da setzt sich das Hormon Oxytocin frei. Das sorgt für eine stärkere Bindung und das wiederum, das senkt auf längere Zeit das Risiko für Herz-Kreislauf-Krankheiten. Weil Einsamkeit kann auch aufs Herz schlagen, hat mir der Herzexperte gesagt. Und dann ist es ja oft einfach auch ein Abschalten vom Alltag, auch wenn es immer für 90 Minuten ist. Und auch das ist schon eine riesen Wohltat.
1: Mit dem Vorwissen, auf was schaust du heute Abend beim Fußballschauen?
0: Also, ich habe abgemacht, zum Musik machen.
1: Okay.
0: Aber logisch, läuft der Fernseher und dominiert dann vermutlich die Probe.
1: Was Fußball schauen mit unserer Gesundheit macht, sehen wir im Podcast News Plus. Ist jetzt online unter srf.ch. 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

0: Neue Musik von der Rihanna, Café Creme. Halb fünf ist es. Und jetzt gibt es kurz noch richtig mit dem Mario Sturni. Wenn er denn wird kommen?
1: Beim Bund läuft es finanziell besser als gedacht. Deshalb braucht es im kommenden Jahr keine zusätzlichen Sparmaßnahmen, denn der Bund nimmt 2027 deutlich mehr ein als erwartet. Konkret geht der Bundesrat davon aus, dass die Einnahmen aus den Gewinnsteuern 1,8 Milliarden Franken höher sind. Die bessere Finanzlage macht sich auch bei der Armee bemerkbar. Sie erhält etwa mehr Geld für die Bodenluftverteidigung. Längerfristig will der Bundesrat die höheren Verteidigungsausgaben aber über die Mehrwertsteuer finanzieren. Statt wie geplant um 0,8 Prozentpunkte soll diese aber nur um 0,5 Prozentpunkte erhöht werden. Es bleibt heiß und sehr trocken in der Schweiz. Mehrere Kantone verhängen deshalb Feuerverbote im Wald. Im Aargau etwa gilt neu die Stufe 4, also große Waldbrandgefahr. Damit sind Feuer in Wäldern und am Waldrand verboten. Auch die beiden Appenzell verhängen entsprechende Verbote.
0: Am Tag vom dritten Gruppenspiel der Schweizer Fußball-WM gibt es möglicherweise ein Comeback vom Neymar für Brasilien. Min Maruk. Irgendwie scheint es, dass wir technische Probleme haben. Min Maruk. Auch nicht wirklich rum. Dann machen wir weiter mit dem Wetter. Frauen und Technik. Vielleicht liegt es auch nicht an mir. Wir wissen es nicht. Simon Eschli, probier es jetzt bei dir. Bist du rum?
2: Ich bin rum.
0: Also, es liegt nicht an mir.
2: Fantastisch.
0: Heute am 9. Schweiz, Kanada, an der WM. Kann man draussen, gell?
2: Ziemlich überall, ja. Der meiste Ort ist es trocken, dazu noch heiß. Also, beim Anpfiff bist du bei etwa 30 Grad. Auch die Nazi hat halbwegs gute Bedingungen, so um 24 Grad. Teilweise sonnig, teilweise bewölkt. Also, man kann sowohl quasi gut spielen, wir können auch draussen gut schauen. Und das Wetter von heute, sonnig mit Quellwolken in den Bergen, haben wir dann morgen einmal.
0: Vielleicht ist es heiß für unsere Leitungen.
2: Vielleicht ist es überhitzt. Gell? Ja. Oder schon im Matschfieber.
0: Voilà. Wir haben auf die Chance, SRF Verkehrsinfo 2:30 Uhr. Stau rund um eine halbe Stunde Zeitverlust wegen Unfällen, und zwar in der Region Bern. Auf der A6 Richtung Thun zwischen Rubigen und Kiesen, in der Zentralschweiz auf der A14 Richtung Luzern zwischen Buchrain und dem Rathausentunnel. Bitte bilden Sie eine Rettungsgasse. Dann in der Region Basel auf der A2 Richtung Basel zwischen Diegten und der Verzweigung Augst. Weiter Stau oder stockend auf der A3 Richtung Basel zwischen Aiken und Rheinfelden Ost sowie auf der A3 Richtung Wiese ab Kannenfeld. Dann in der Region Solothurn auf der A1 Richtung Zürich zwischen Kirchberg und Lutherbach. In der Region Zürich vor dem Gubristunnel Richtung St. Gallen ab Dietikon. Auf dem Westring ab Urdorf Süd und weiter auf der A1 Richtung Bern zwischen Spreitenbach und Neuenhof.
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0: Nein! Was man da immer wieder lernt, für mich ist total neu gewesen. Der Überhit hier von Sarah Larsen, der ist von einem Schweizer produziert worden. Habe ich ganz ehrlich nicht gewusst. Die Geschichte schauen wir uns noch ein bisschen genauer an in den nächsten Minuten, bevor Sarah Larsen am Sonntag im Sitertobel spielt. Gute Vorbereitung nenne ich da, wenn wir das Jahr schon Gummistiefel daheim lassen können. He?
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0: Die toten Hosen, nur nach vorn.
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0: Bundesfinanzen sind heute ein grosses Thema. Nach seiner letzten Sitzung vor der Sommerpause hat der Bundesrat heute 3 Medienkonferenzen gegeben zu der Armeefinanzierung, zum Budget und auch zur Neuausrichtung der internationalen Zusammenarbeit. Zusammengefasst läuft es im Bund besser als angenommen. 2027 braucht es darum keine zusätzlichen Sparmassnahmen. So entsteht zum Beispiel Spielraum für die Ausgaben bei der Armee. Eine Einordnung zu den Finanzen und den Budgetplänen vom Bund gibt es in 20 Minuten um 5 Uhr im Info 3.
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0: Simon Eschle von SRF Meteo. Abkühlung ist nächste Woche in Sicht, im Moment noch nicht.
3: Es geht zuerst mal noch heiß weiter, mal bis und mit Sonntag ist das Wetter eigentlich gleich. Sonnig, über den Bergen Quellwolken, dort ein paar Regengüsse und Gewitter. So die höheren Wolken von diesen Gewitter können mal ins Flachland rauskommen, da steht mal ein bisschen Schatten. Gerade am Sonntag selber kann es dann im Flachland mal das ein oder andere Gewitter geben. Heiss, das bedeutet so 33 bis lokale 38, 39 Grad. Aufs Wochenende wird dann auch die Luft langsam feucht, das fühlt sich dann so typisch an. Und die Hitze merkt man auch bei der 0 Grad Grenze. Den nächsten Tag wird die 0 Grad Grenze immer mal wieder die Schweiz verlassen. Das heisst, sie wird auf über 4600 Meter steigen.
0: Und zurück eben zu dieser Abkühlung für alle, wo es zu heiss ist. Wenn?
3: Nächste Woche ab dem Dienstag sicher. Montag noch heiss und gewitterhaft. Dann ab dem Dienstag wird es unbeständig. Das Ganze bei 24 bis 28 Grad. Nicht die Mordsabkühlung, aber ich glaube, wir nehmen jedes Grad.
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0: hier auf SRF 3. Ich glaube ganz fest daran, dass am Sonntag das ganze Sitter oben synchron zu dem dort tanzt. 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
1: In my day, yes, if you was no past. Lush Life von der schwedischen Popqueen Sara Larsson. So etwas wie der Headline am Open Air St. Gallen, der morgen dann startet. Nicht zuletzt auch wegen dem Superhit, den wir hier hören, Lush Life. Was der eine vielleicht noch könnte bekannt sein, ist, dass der Song innerhalb von 10 Jahren schon zweimal die Hitparade gestürmt hat. Was aber ganz sicher vielleicht die wenigsten wissen, ist, dass der Song Schweizer Wurzeln hat. Und die Wurzeln hat mit dem Heimatkanton von unserem Musikredaktor Claudio Landholz zu tun. Darum ist er auch da und strahlt wie Maria Käferli. Bitte klär uns auf.
2: Ja, also bei Lush Life hat der Glarner Produzent die Finger im Spiel gehabt. Beziehungsweise ist das Lied eigentlich durch einen Umweg in die Schweiz erst so richtig hitparadentauglich gemacht worden.
0: Das heisst, wie genau?
2: Der Glarner Produzent Frido, den ich schon angetönt habe, hat das Ding vergoldet, der Frido.
0: Frido, wer kennt ihn nicht? Frido wie Fridolin, oder?
2: Wie Fridolin, oder? Wow, ziemlich logisch, oder? So heissen die meisten erfolgreichen Glarner.
0: Wieso heisst du Claudio?
2: Frido zum zweiten Namen tatsächlich, aber nicht Frido.
0: So gut.
2: Anyway, mittlerweile wohnt der Frido jetzt in London und hat schon mega viele hochkarätige Popsongs mitproduziert. Crow über Fanta 4 oder auch The Chainsmokers.
0: Und eben Lush Life von Sara Larsson.
2: Genau. Und der Song hat übrigens, ist übrigens noch im Holstein zu Glaris geschraubt worden, Lush Life.
0: Holstein? Vielleicht nicht ganz alle im Begriff?
2: Ja, das ist das Kulturzentrum zu Glaris, eine alte Textilfabrik mit Konzertlokal und Übungsräumen, wo der Frido, bevor er auf London gezogen ist, sein Studio hat. Also, der Song Lush Life von Sarah Larsson, der ist das erste Mal von einer Gruppe Songwriters in Schweden geschrieben worden. Ich möchte dort anfangen. Sarah Larsson hat dann den Song toll gefunden, hat ihn eingesungen und ist aber noch nicht ganz so zufrieden gewesen mit der Instrumentierung und dem Arrangement. Die ursprünglich sozusagen Demo-Version ist mittlerweile jetzt aber auch online und tönt so.

0: aber das bisschen dünn.
1: Mhm. Und wie ist denn das Demo noch zum Frido gekommen?
0: Der Manager von Frido, der hat das schwedische Team von der Zara Larsson kennt und so sieht dann die Urversion bei ihm auf dem Tisch gelandet und er hat an einem Freitagabend in seinem kleinen Studio im Hollenstein zu Glaris einen Remix davon gemacht, wo nachher eine Woche später als offizielle Version rausgekommen ist oder gepickt worden ist von dem Management und um die Welt gegangen ist. Sogar eben zweimal. Mhm. Einmal 2015, wo er rausgekommen ist, der Song, und dann 10 Jahre später noch einmal, weil der Tanz dazu auf TikTok Ende 25 plötzlich viral gegangen ist. In der Schweiz ist das Ding wieder in die Top 10 geklettert und in Deutschland auf 1.
1: 2,5 Milliarden Streams mittlerweile. Im Glaunerland verguldet. Guter Fakt, der wahrscheinlich bleibt, immer wieder raufkommt, wenn jetzt zukünftig im Radio gehört. Oder dann vielleicht sogar eben am Sonntag im Sittertoppel.
0: Ich tanze mir jetzt mal
1: ein. Ja, du willst sagen, wo du den schönen Tanz dazu machst. Erste Reihe, ich freue mich drauf.

0: Der neueste von Noah Kahn, Doors. Wir schauen auf die Strasse in der Zentralschweiz. Eine Stunde mehr Zeitverlust ist zu rechnen auf der A14 Richtung Luzerner Brütihof wegen eines Unfalls im Rathausentunnel. Weiter Stau oder Schockens in der Region Bern auf der A6 Richtung Thun zwischen Rubigen und Kiesen. In der Region Basel auf der A2 Richtung Basel wurde die Unfallstelle geräumt. Weiterhin Stau zwischen Diekten und Augst. Auf der A3 Richtung Basel zwischen Aiken und Rheinfelden Ost sowie auf der A3 Richtung Wiese ab Cannenfeld. Dann in der Region Solothurn auf der A1 Richtung Zürich zwischen Kirchberg und Lutherbach. In der Region Zürich vor dem Gubrichstunnel Richtung St. Gallen ab Dietikon. Auf dem Westring ab Urdorf Süd. Und weiter auf der A1 Richtung Bern zwischen Spreitenbach und Neuenhof. Und jetzt ist es 5 Uhr.
1: Die Bundeskasse ist besser gefüllt als gedacht. Der Bund verzichtet deshalb nächstes Jahr auf weitere Sparmaßnahmen. Wir ordnen ein, was das fürs Budget und für die Armeefinanzierung bedeutet. Und die Zahlen der Ebola-Infizierten und Toten in Kongo-Kinshasa nehmen ein bisher ungekanntes Ausmaß an. Eine Ärztin, die soeben im Land war, erzählt, wie die Regierung und NGOs versuchen, Hilfe zu organisieren. Info 3 am Mittwochabend mit mir, Rebecca Filger. Der Bund wird in den nächsten Jahren massiv mehr einnehmen als geplant, dank höherer Unternehmenssteuern. Das hat erfreuliche Auswirkungen auf die Finanzen. Für das kommende Jahr sind keine zusätzlichen Sparmaßnahmen nötig und die wachsenden Armeeausgaben sind besser finanziert. Bundeshausredaktor Andreas Stüdli fasst zusammen.
2: In diesem Jahr haben Rohstofffirmen aus Genf für schwarze Zahlen in der Bundeskasse gesorgt. Nächstes Jahr werden hohe Gewinne von wenigen Pharmafirmen aus den Kantonen Luzern, Zürich und Basel-Stadt erwartet. Im Vergleich zu den Einnahmenschätzungen von Anfang Jahr bedeutet das, so Bundesrätin Karin Keller-Sutter,
3: eine Verbesserung von netto rund 1 Milliarde für 27 für den Bund.
2: Und auch in den folgenden Jahren sollen die Gewinne hoch bleiben. Das sorge für einen ausgeglichenen Finanzplan und, so die Finanzministerin,
3: zeigt auch, dass sich die Arbeit am Entlastungspaket sowie die Bereinigungen in den Voranschlägen 24 und 25 gelohnt hat.
2: Dank Sparpaketen und höheren Gewinnen fällt nun der Druck für eine weitere Sparrunde im Budget für das nächste Jahr weg. Von dem zusätzlichen Geld profitiert vor allem die Armee, die ab 2032 1% des Bruttoinlandprodukts zur Verfügung haben soll. Dank der höheren Unternehmensgewinne kann dieses Wachstum vorerst aus der Bundeskasse bezahlt werden. Das freut Verteidigungsminister Martin Pfister.
4: Ich danke an dieser Stelle ausdrücklich dem Bundesrat, dem Parlament und auch der Vorsteherin des Finanzdepartements für ihr Engagement, das auch mit Verzicht verbunden ist und war.
2: Weil die Armee aber noch mehr Mittel braucht, hält der Bundesrat an einer Mehrwertsteuererhöhung fest. Die Bundesfinanzen stehen besser da, solange die Firmen hohe Gewinne schreiben.
1: Der Bericht von Andreas Stüdli. Zu Dominik Meier im Bundeshaus. Über Jahre war der Spardruck beim Bund enorm hoch. Ein Kürzungspaket wurde nur gegen Widerstände durchs Parlament gebracht. Und jetzt plötzlich, wir haben es gehört, sprudeln quasi die Gewinne. War der Spardruck tatsächlich gerechtfertigt oder war die Finanzministerin da zu streng?
5: Ja, dieser Eindruck, der kann entstehen, dass wir da eine strenge Finanzministerin haben. Wir haben sicher keine Finanzministerin, die optimistisch plant, würde ich sagen, und vielleicht auch mal mögliche politische Spielräume aufzeigt. Insbesondere die SP kritisiert das ja regelmäßig. Karin Keller-Sutter selbst wehrt sich gegen die Kritik und sie weist darauf hin, dass ihre Prognosen im langjährigen Schnitt nur wenige Zehntel Prozentpunkte von den tatsächlichen Zahlen abgewichen sind. Und das muss man sagen, heute hat Karin Keller-Sutter ja auf eine bereits angekündigte Sparrunde in der Bundesverwaltung, eine halbe Milliarde, um eine halbe Milliarde geht es da, verzichtet, sie abgebrochen wegen der neuen Prognosen. Und das kritisiert die Gegenseite jetzt, nämlich ihre eigene Partei, die FDP. Und vielleicht noch ganz grundsätzlich, auch wenn jetzt die Pharma die Gewinne sprudeln lässt, ohne das Kürzungsprogramm, das das Parlament vor 6 Monaten verabschiedet hat, wäre diese zusätzliche Armeemilliarde, die von nun an jährlich fließen soll, so nicht möglich.
1: Die Einschätzung von Bundeshausredaktor Dominik Meier. Wir hören uns gleich nochmal.
6: Der Plan des Bundesrates, die Mehrwertsteuer für die Armee vorübergehend um 0,8 Prozentpunkte zu erhöhen, ist in der Vernehmlassung gar nicht gut angekommen. Der Bundesrat ist deshalb über die Bücher gegangen und verlangt nun nur noch 0,5 Prozentpunkte zusätzlich, dafür länger. Aus dem Bundeshaus Philipp Burkhardt.
7: Das Parlament hat in der Sommersession beschlossen, die Mehrwertsteuer um 0,4 Prozentpunkte zu erhöhen, um mit den Zusatzeinnahmen die 13. AV-Rente zu finanzieren. Aber auch die Armee braucht zusätzliches Geld. Bis 2039 möchte sie über 50 Milliarden Franken in neue Rüstung investieren. Die Mehrwertsteuer sollte deshalb um weitere 0,8 Prozentpunkte, so der Plan des Bundesrates von Anfang März, angehoben werden. Zusammengezählt hätte das eine Zusatzbelastung für sämtliche Schweizer Haushalte und die Wirtschaft in der Höhe von 1,2 Prozentpunkten bedeutet. Nach der teilweise deutlichen Ablehnung in der Vernehmlassung krebst der Bundesrat nun zurück. Statt um 0,8 soll die Mehrwertsteuer für die Armee noch um 0,5 Prozentpunkte steigen. Auf eine Erhöhung des reduzierten Satzes für Lebensmittel und Medikamente verzichtet er ganz. Das lasse die bessere Situation des Bundeshaushaltes zu, sagt Verteidigungsminister Martin Pfister. Dennoch dürfte es die Vorlage im Parlament und erst recht in der Volksabstimmung, die in diesem Fall zwingend ist, schwer haben. Was ist, wenn die Mehrwertsteuererhöhung durchfällt? Für diesen Fall malt VBS-Chef Pfister schwarz.
8: Dann muss die Planung völlig neu überarbeitet werden und wir können diese Planung, die wir vorgesehen haben, und damit auch eine glaubwürdige Milizarmee nicht gewährleisten.
7: Ideen aus dem Parlament, man könnte die Zusatzausgaben für die Armee doch einfach als außerordentlich einstufen, um damit die sogenannte Schuldenbremse zu umgehen, erteilt der Bundesrat eine Absage. Das habe man zwar diskutiert, sagt der Verteidigungsminister, aber abgelehnt.
8: Die Überlegung ist, dass die Sicherheitskosten zu den regulären Aufgaben des Staates gehören und nicht außerordentlich sind.
7: Der Bundesrat hat das VBS beauftragt, bis Mitte August eine Vorlage für das Parlament zur Erhöhung der Mehrwertsteuer auszuarbeiten. Er hofft, dass es diese danach rasch behandelt, sodass im Sommer des nächsten Jahres die Volksabstimmung stattfinden kann.
6: Philipp Burkhardt. Das Parlament hat es nun also als nächstes in der Hand. Schauen wir uns auch das noch an mit Dominik Meier. Dank der besseren Finanzlage wird der Bundesrat die Mehrwertsteuer weniger stark anheben. Steigen damit seine Chancen bei Parlament und Volk damit durchzukommen?
5: Ich habe immer noch sehr große Zweifel. Wenn man sieht, wie erst letzte Woche das Parlament mit Hängen und Würgen und hauchdünn eine sogar leicht geringere Mehrwertsteuererhöhung beschlossen hat für die 13. AHV-Rente und es ist noch nicht einmal klar, ob das Volk das bei der Abstimmung dann auch bestätigt, dann ist es doch sehr fraglich, ob noch einmal 0,5 Prozentpunkte für die Aufrüstung wirklich realistisch sind. Und bereits heute sagen FDP, SVP und Grünliberale, nein, wir machen da nicht mit. Die SP sagt auch nein, es sei denn, sie erhalte gewisse Garantien, zum Beispiel, dass bei der Entwicklungshilfe nicht weiter gespart werde. Also auch wenn jetzt weniger die Mehrwertsteuer weniger erhöht werden soll, auch wenn Lebensmittel und Medikamente gar nicht stärker belastet werden sollen, das alles ist seit heute neu. Ich bezweifle schon, dass es im Parlament durchkommt und im Volk, das zeigen Umfragen, dürfte es ohnehin noch schwieriger sein.
6: Bundesrat Martin Pfister sagt, ohne zusätzliche 2 Milliarden aus der Mehrwertsteuer sei keine glaubwürdige Armee mehr möglich. Nimmt das Parlament das tatsächlich in Kauf?
5: Nein, grundsätzlich möchte eine Mehrheit das Zusatzgeld einfach nicht ausschließlich über die Mehrwertsteuer. Als Erste werden sich nun bereits ab August die Sicherheitspolitiker des Ständerats mit dieser Vorlage befassen und die führen seit Wochen vertrauliche Gespräche im kleinen Kreis untereinander, Gespräche darüber, wie man die 2 Milliarden anders finanzieren könnte. Da ist die Rede von zusätzlichen Einsparungen anderswo, zum Beispiel bei der Entwicklungshilfe. Da wird sich natürlich die Linke dagegen wehren. Es ist auch die Rede davon, für einen Teil des Geldes Schulden zu machen, also die Schuldenbremse aufzuweichen, haben wir vorhin gehört. Da ist der Bundesrat dagegen. Ja, ob sich die Ständeräte und später dann auch die Nationalräte finden werden, ist offen. Der politische Druck aber, der ist ziemlich groß.
6: Besten Dank für die Einschätzung live aus dem Bundeshaus. Dominik Meier. Und auch wenn im nächsten Jahr keine zusätzlichen Sparmaßnahmen nötig sind, kommt es in einigen Bereichen trotzdem zu Kürzungen, zum Beispiel bei der internationalen Zusammenarbeit, Mario Sturni.
9: Der finanzielle Rahmen bleibe mit 2,4 Milliarden Franken pro Jahr zwar ungefähr gleich, schreibt der Bundesrat. Ab dem nächsten Jahr würden aber jährlich 20 Millionen Franken eingespart. Unter anderem würden rund 100 Stellen abgebaut. Außerdem sollen die Gelder anders eingesetzt werden. Der Anteil bei der kurzfristigen humanitären Hilfe soll erhöht werden. Für die längerfristige Entwicklungszusammenarbeit soll dafür fast ein Viertel weniger Geld zur Verfügung stehen als noch heute. In einer gemeinsamen Aktion sind verschiedene internationale Strafverfolgungsbehörden gegen die Infrastruktur von Schadsoftwares vorgegangen. Die Polizeibehörde Europol schreibt von einem, Zitat, bahnbrechenden Schlag gegen Netzwerke von Cyberkriminellen. Unter anderem wurden dabei fast 330 Server und über 140 Domains stillgelegt. Zudem seien 27 Millionen gestohlene Zugangsdaten sichergestellt worden.
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6: Die Ebola-Epidemie im Ostkongo hat ein bisher beispielloses Ausmaß angenommen. Laut der Weltgesundheitsorganisation WHO sind in der Provinz Ituti in nur einem Monat mehr als 267 Menschen am Virus gestorben. Mehr als 1000 haben sich damit angesteckt. Die WHO, die Regierung von Kongo-Kinshasa und Nichtregierungsorganisationen versuchen, die dringend benötigte Hilfe zu organisieren. Wissenschaftsredaktorin Katrin Zöfel hat mit Esther Stärk gesprochen. Sie war für Ärzte ohne Grenzen im Ostkongo und ist gerade eben zurückgekommen.
11: Mungwalu ist eine arme Bergbaustadt mit ca. 150.000 Einwohnern. Mehrere Wochen war Esther Stärk hier, hat mitgeholfen, im örtlichen Krankenhaus eine Ebola-Station mit 52 Betten aufzubauen und hörte, wie vor Ort über Ebola gesprochen wird.
12: And at the same time we had all these alerts of people who had died in the community.
13: Wir hörten von Menschen in der Stadt, die gestorben sind. Es klang klar nach Ebola, wir konnten sie aber nicht abholen. Zu wenig Personal, zu wenig Ambulanzen, also schlicht keine Fahrzeuge.
11: Kaum einer dieser

0: krank werden auf Ebola testen. Auch hier, das Personal dafür ist nicht da. Nur jeder 10. Kontakt wird so gefunden. 9 von 10 leben ihr Leben ohne Warnung einfach weiter. Starks Fazit:
1: We are very far from having a control over this outbreak.
0: Man sei weit davon entfernt, den Ausbruch unter Kontrolle zu bringen. Wäre ein Ausbruch dieser Größe auf 1-2 Orte konzentriert, hätte die Hilfe, die bis jetzt angelaufen ist, vielleicht schon genügt. Aber
1: each week, sometimes even each day, there are new cases in new areas again, which was not known before.
2: Wir erfahren jede Woche, manchmal sogar jeden Tag von Infektionen an neuen Orten, wo das Virus vorher nicht war. Und ja, was soll ich sagen? Es ist schwierig, überall gleichzeitig zu sein.
0: Gerade werden Verdachtsfälle im Ort Fataki untersucht, 100 Kilometer östlich von Mongpualu. In den Wochen, seit der Ebola-Ausbruch offiziell bekannt wurde, ist viel passiert, betont Stark. Auch fassen die Menschen, sagt sie, langsam mehr Vertrauen.
2: Die Überlebenden erzählen nachher ihren Nachbarn davon, was bei uns in den Ebola-Kliniken passiert.
0: Doch ohne deutlich mehr Hilfe werde es schwer, dem Vertrauen, wenn es denn entsteht, auch gerecht zu werden.
3: Es läuft an der Börse. Der Schweizer Leitindex SMI hat heute ein neues Allzeithoch erreicht.
4: Er hat die bisherige Bestmarke vom Februar übertroffen. Der Iran-Krieg und die damit verbundenen höheren Ölpreise hatten die Märkte zwischenzeitlich belastet. Aktuell steht der SMI bei 14.089 Punkten und damit 1,3% im Plus. Der Euro wird zu 92,22 Rappen gehandelt und der Dollar zu 81,28 Rappen. Diese Angaben stammen von SIX. Ja, und Rekorde gibt es auch woanders zu vermelden, etwa in Bern. Dort wurden in der Aare über 23 Grad gemessen, so viel wie noch nie zuvor im Juni. Angesichts der Hitze und Trockenheit verhängen zudem mehrere Kantone Feuerverbote. Im Aargau gilt neu die Stufe 4, also große Waldbrandgefahr. Damit sind Feuer in Wäldern und am Waldrand verboten. Auch die beiden Appenzell verhängen entsprechende Verbote. Und die neue Wetterprognose, die klingt dieser Tage immer ein bisschen wie die alte, denn es bleibt heiß mit 33 bis 37 Grad. Dazu ist es sonnig. In den Alpen und im Süden sind am Nachmittag und abends lokale Schauer möglich.
3: 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Das ist Info 3, heute produziert von Mario Sturni und Rebecca Villiger.
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6: 1, 2, Beat.
7: Ohne Basti Beat. Ich finde, das sagt sich so gut. Es ist auch wichtig, dass man sich das zwischendurch ein bisschen sagt.
6: Fix. Man sagt jetzt ein paar Mal mit dem neuen Song von Lund Ledwig und dem Dino Brandau. Gerade das nächste.
7: Ohne Basti Beat.

0: Damerne banger. På The Bangles. Der er auf SRF 3. Im Moment, dass unser Musikredaktor Claudio Landolz am Morgen an die Sitzung kommt, glänzige Augen hat und total aus dem Häuschen ist wegen einem neuen Song, die sind ganz ehrlich rar. Heute Morgen hat er aber wirklich schnell Schnappatmung gehabt, und zwar wegen dem hier.
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0: Neuer Song von Dino Brandau mit Lohn Ledig im Seitenwagen. Für unseren Musikredaktor Claudio von Anfang an ein klarer Fall.
2: Der coolste Mundart-Track vom Sommer bis jetzt für mich ganz klar. Kreist um die richtig grossen Fragen, wie soll man jetzt noch Kinder bekommen oder nicht? Soll man vorher vielleicht gleich mal noch LSD probieren und so richtig einen durchgehen? Oder hat man echt schon genug ausgelebt? Also kurz, wann ist man ready für den ganz grossen Schritt im Leben? Und ich habe selten einen Song gehört, der sich erfrischender mit dem auseinandersetzt, was das Leben von uns allen so erwartet.
0: So viel zu der tiefen Auslegung von dem Song. Wir können ihn aber auch einfach gerne haben, weil sich der Titel einfach gut anfühlt.
3: Oh, nicht etwas stupid. Ich finde, das sagt sich so gut. Und es ist auch wichtig, dass man sich das zwischendurch ein bisschen sagt.
0: Oh, nicht etwas stupid. Holt auch sehr schön von der Zunge. Da ist schon. Weil wenn nicht, das wäre dann auch stupid.
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4: So.

0: All about the beats. Dino Brandau, Lohn Leduc, Nigel Nagelneuer. Song oder wie unser Musikredaktor eben sagt.
1: Eine wunderbar, nicht normale Auseinandersetzung mit dem, was man landläufig als normal anschaut.
0: Brandneuer Song von Dino Brandau zusammen mit Lohn Leduc. Und der Leduc liefert dann ein bisschen Kontext, was für ein Gefühl da in deinem Lied überführt worden ist.
2: Und ich weiss nicht, was ihr seht, wenn ihr das Gitarrenli hört, aber ich sehe definitiv sofort die langen Tische, die der Dino dann schlussendlich in seinem Studio hat kreiert. Eine wunderschöne Stimmung an einem langen Tisch voller Essen mit Freundinnen und Freunden. Es rennen Kinder um und es passiert euch das Leben. Und es ist einfach wunderschön, dass es passiert. Und schön ist der Song passiert.
0: Schön, wir dürfen ihn hören, neu rauskommen. Loh und Leduc zusammen mit Dino Brandau. Ohne Pas, Stupid. Und weiter geht's mit den Kaiser Chiefs. Oh mein Gott.

0: Ich sehe es. Und jetzt gibt es Kurznachrichten mit dem Mario Sturni.
1: Beim Bund läuft es finanziell besser als gedacht. Er nimmt 2027 mehr ein als erwartet. Deshalb braucht es im kommenden Jahr keine zusätzlichen Sparmaßnahmen. Grund dafür sind höhere Einnahmen bei den Unternehmenssteuern. Diese bessere Finanzlage macht sich auch bei der Armee bemerkbar. Sie erhält etwa mehr Geld für die Boden-Luftverteidigung. Längerfristig will der Bundesrat die höheren Verteidigungsausgaben aber über die Mehrwertsteuer finanzieren. Er passt seine Pläne aber an. Statt um 0,8 Prozentpunkte will er die Mehrwertsteuer um 0,5 Prozentpunkte erhöhen. Und es bleibt heiß und auch sehr trocken in der Schweiz. Mehrere Kantone verhängen deshalb Feuerverbote im Wald. Im Aargau gilt neu große Waldbrandgefahr. Damit sind Feuer in Wäldern und am Waldrand verboten. Auch in den beiden Appenzell gelten neu entsprechende Verbote.
0: Am Tag vom dritten Gruppenspiel der Schweiz an der Fußball-WM gibt es möglicherweise ein Comeback vom Neymar für Brasilien. Min Maruk.
2: Die Brasilianer die spielen in dieser Nacht gegen Schottland und gemäss dem Trainer Carlo Ancelotti sind Neymar parat für den ersten Einsatz an dieser WM. Der Neymar hat die ersten zwei Spiele wegen Wadenproblemen verpasst. Er hat jetzt die letzte Woche gut trainiert und sie wollen ihn möglichst dabei haben, weil er einen Haufen Erfahrung hat und ein Topspieler sein, sagt der Ancelotti weiter. Brasilien-Schottland gibt es in dieser Nacht ab dem 12. Nicht mehr für das Nationalteam, aber auch ein Comeback gibt eine andere brasilianische Fußballlegende schon fast. Der Ronaldinho, der mit Brasilien 2002 den letzten WM-Titel gewonnen hat. Er wagt es mit 46 nochmal in den Profifußball. Es ist nicht mehr die ganz grosse Bühne, wo der Ronaldinho zu sehen sein wird, aber immerhin die dritthöchste Liga zu Italien, wo er bei Ravenna sein letztes Goal vor Karriere schiessen will. Und der dritte Fußballstar mit grossem Namen ist der Cristiano Ronaldo. Wir sind wieder zurück bei der WM. Er hat in der letzten Nacht zwei Goal gegen Usbekistan geschossen und ist neu der zweitälteste Torschütze an der Fußball-WM überhaupt. Und zum Schluss nochmal zum Schweizer Match. Der gibt es heute Abend ab 9 Uhr live hier auf SRF 3 Düren kommentiert, im Fernsehen auf SRF 2. Und Schweiz, die spielt gegen Kanada um den Gruppensieg.
0: Simon Eschle von SRF Meteo. Wetterpass für Public Viewing oder Balkon?
3: Definitiv. Das Motto ist Hauptschweiz, Kanada, Unterhosen ablassen. Die Unterhosen könnte schon fast ablassen, weil beim Abpfiff ist es noch heiss. Da ist um 30 Grad herum. An den meisten Orten dazu trocken. Bis dahin geht im Flachland noch sonnig. In den Bergen hast du ein paar Quellwolken. Da gibt es noch ein paar Regengüsse. Und das Wetter von heute haben wir dann am Morgen.
0: Das hast du wirklich gesagt, gell?
3: Ja, man muss, oder?
0: SRF Verkehrsinfo vom 5:30 bis 6 in der Zentralschweiz. Eine Stunde Zeitverlust auf der A14 Richtung Luzern ab Rüttihof wegen eines Unfalls im Rathausentunnel. Weiter stauderstockend auf der A2 Richtung Luzern ab Hergiswil und ab Emmen Nord. In der Region Solothurn auf der A1 Richtung Zürich zwischen Kriegstetten und Önsingen auf mehreren Abschnitten. Dann in der Region Zürich auf dem Nordring Richtung St. Gallen ab Dietikon und Urdorf Süd. Auf dem Westring Richtung Chur zwischen dem Limmataler Kreuz und Zürich West. Weiter auf der A1 Richtung Bern zwischen Spreitenbach und Neuenhof. Dann am Wallensee auf der A3 Richtung Zürich zwischen Quarten und Murg und schließlich noch in der Region Basel auf der A2 Richtung Basel zwischen Diekten und Augst und auf der A22 Richtung Augst zwischen Liestal und Füllingsdorf.
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0: Kleiner Riss in den Flügeln. Tönt jetzt gar nicht mal so vertrauenswürdig, wenn es da um Passagierflugzeuge geht, oder? Gut, werden die Mängel gerade genau ein bisschen überprüft. Welche Firma und Flugzeug das es betrifft, weiss die Wirtschaft und zeigt uns gerade als nächstes. Bis dann versprochen, bleiben wir am Boden. Sag's euch gerade, was ist.
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0: Es auf drei Bestsellen Zoe May mit ihrem neuesten «Jamais été cool». Oh oh, gut schauen wir da ein bisschen genauer an. Genau da habe ich gedacht, was ich heute gehört habe.
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0: Der A380 ist das grösste Passagierflugzeug und der Stolz von der Firma Airbus. Aber jetzt gerade ist der Airbus A380 in einer eher kritischeren Phase. Wie ich von der Lucia Theiler von der SRF Wirtschaftsredaktion erfahren habe, gibt es ein paar Flüger mit Problemen.
2: Ja, bei ein paar Flugzeugen hat es so kleine Risse oder einmal Anzeichen für Risse, und zwar in den Flügeln. 16 Flüger werden darum jetzt genau geprüft. 15 gehören der Fluggesellschaft Emirates, eine in der australischen Qantas. Und bei den Emirates muss es schnell gehen. 5 von diesen Airbus-Maschinen sollten nämlich schon am nächsten Mittwoch wieder in die Luft. Das können sie aber natürlich nur, wenn es wirklich keine Schäden hat.
0: Wer gibt denn grünes Licht? Emirates selber oder Airbus?
2: Nein, es ist schon eine Stufe höher. Also die Behörden sind schon involviert. Die Europäische Agentur für Flugsicherheit hat die Prüfung befohlen und schaut jetzt natürlich auch, dass das gemacht wird. Bei den Emirates, wo der grösste Airbus-Kunde ist, laufen die Prüfungen ja schon, aber eben ist noch nicht klar, was dabei rauskommt.
0: Im Zweifelsfall aber bleiben die Maschinen am Boden.
2: Ja, die Sicherheit ist dort natürlich über allem. Es geht um Leben und Tod, um die Firma, dann auch um einen Haufen Geld, um Vertrauen, ums Überleben. Ein Lehrbeispiel, wie dass es nicht gut läuft, gibt es ja schon, nämlich bei der Konkurrenz der Boeing.
0: Boeing, die Konkurrenzfirma, das Stichwort ist 737 Max.
2: Ja, das Modell ist eigentlich das Krisenmodell. Es hat 2018, 2019 zwei Abstürze gegeben in Indonesien, in Äthiopien, wo insgesamt fast 350 Leute gestorben sind. Später hat es dann nochmal Pannen gegeben. Also das sind ja so die bekannten Bilder mit dem Kabinenteil am Rumpf, wo abgefallen, die Tür ist rausgefallen. Es sind verschiedene Fehler gewesen, insgesamt am Flugzeug selber, Schrauben zu wenig angezogen zum Beispiel, aber auch bei der Software. Die Maschinen sind zeitweise gar nicht mehr geflogen und Schaden war immens. Also strafrechtlich, finanziell hat es Milliarden gekostet. Aber auch fürs Image war das schlecht.
0: Viele haben sich auch gefragt, kann man mit Boeing überhaupt noch fliegen, ohne dass es lebensgefährlich ist?
2: Ernsthafte Sorgen, ja, sind es gewesen, bis zu blöden Laien aber auch. Oder? Es hat offenbar an den Flughäfen T-Shirts gegeben, wo drauf gestanden ist, also wenn es ein Boeing ist, fliege ich nicht. Eine Anspielung auf frühere Werbungen, wo gestanden ist, wenn es nicht Boeing ist, fliege ich nicht. Also das totale Gegenteil, dass das mit Airbus mit dem A380 jetzt nicht passiert, ist also sehr im Interesse von allen. Darum gibt es auch kaum Widerstand, dass die Experte jetzt die Flügel von ein paar Flügern genauer anschaut.

0: Katy Perry, Band-Aids auf SRF 3. Das letzte WM-Gruppenspiel steht an für die Schweizer Fußballnationalmannschaft. Der Gegner ist der Co-Gastgeber Kanada. Wer gewinnt, ist Gruppensieger. Eigentlich wäre es eine einfache Rechnung.
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0: Wir schauen vorne auf diesen Match mit unserem Nationalmannschaftsreporter Lionel Mattmüller. Was gibt es denn für einen? Was für ein Match?
2: Ich glaube, wir dürfen auf einen wilden Match hoffen. Kanada hat nämlich gezeigt, dass sie richtig fest mitspielen, richtig fest Fußball spielen. Und in den ersten beiden Spielen hat die Schweiz eher Gegner gehabt, die defensiv gestanden sind. Die haben eher das Spiel kaputt gemacht eigentlich. Und Kanada, das vorne spielen, hat schnelle Spieler. Also ich hoffe auf einen attraktiven Match und auf ein Hin und Her.
0: Heisst aber auch, dass die Schweizer Verteidigung richtig getestet wird heute?
2: Gehe ich sehr davon aus, ja. Und ich bin sehr gespannt, wie sie den Test meistern. Gegen Katar und gegen Bosnien-Herzegowina hat die Schweiz defensiv solid verteidigt, kann man sagen. Aber sie hat Wackler drin gehabt. Und Kanada ist offensiv noch mal besser. Also vorbereitet muss die Schweiz sein. Und das ist sie auch, sagt der Trainer Murat Yakin.
3: Ja, es wird ein interessanter Vergleich sein. Ja, wie hoch dass sie uns attackieren, das werden wir sehen, wie wir uns befreien können. Aber sie sind natürlich auch anfällig in der hinteren Abwehrreihe. Wenn sie natürlich so hoch anlaufen und mit mehreren Spielern, dann haben wir das Ganze angeschaut, analysiert und werden unsere Mitglieder dazu haben.
2: Es gibt den einen oder anderen Spieler, den wir besonders drauf schauen müssen. Zum Beispiel der Jonathan David, der Stürmer bei Juventus Turin, hat gegen Katar 3 Goal geschossen. Er ist beidfüßig, also weder links noch rechts, sondern kann mit beiden gleich gut. Er hat einen super Abschluss und das ist so ein Beispiel, das man ein bisschen im Auge muss haben.
0: Kanada ist eines der drei Gastgeber an dieser WM. Klarer Heimvorteil gegen die Schweiz.
2: Absolut. Ja. Die Begeisterung im Land ist ziemlich gross während dieser WM. Das merkt man ganz sicher dann auch heute so bei Vancouver im Stadion. Die Art und Weise, wie Kanada shootet, irgendwie steckt die Fans an. Die finden das richtig cool. Und auf das muss sich die Schweiz wirklich gefasst machen. Das wissen sie aber auch. Und du hörst den Schweizer richtig an, wie heiß sie drauf sind. Manuel Akanji.
4: Ich bin nie auf den Platz gegangen und wollte nicht spielen gewinnen. Das Ziel ist ganz klar, den Gruppensieg zu holen. Und ja, für das müssen wir Kanada schlagen.
0: Der Ton ist gesetzt. Was braucht es denn, um das zu schaffen, Kanada zu schlagen?
2: Also neben der Defensive, die ich angesprochen habe, braucht es eine Schweiz, die vorne Varianten anbietet. Das Schweizer Spiel war mir über viele Minuten an dieser WM so ein bisschen zu statisch gewesen. Es ist wenig Überraschendes passiert. Genau die Momente, wo mal ein Spieler steil hinter der Verteidigung rennt oder wo sie mal ein Doppelpässchen spielen, das sind die Momente, wo die Schweiz gefährlich wird. Und von denen braucht es definitiv mehr. Und die Schweiz kann jetzt beweisen, dass sie auch so ein Wildspiel, wie es könnte werden, kann.
0: Viele Goalchancen wünschen wir uns also für das Spiel. Am 9 ist Abpfiff und das Spiel gibt es live zum Schauen auf SRF 2 und natürlich auch bei uns.
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0: Lucas Graham. Jetzt gibt's das Wichtigste von der Stunde. 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
1: Die Nachrichten von SRF um 18 Uhr mit Mario Sturni. Nein, es ist kein Sparen auf Vorrat. Die Finanzministerin weist Kritik an ihrer Budgetpolitik zurück. Sie soll steigen, aber weniger stark. Der Bundesrat geht bei der geplanten Mehrwertsteuererhöhung für die Armee über die Bücher. Und die Wetteraussichten, es bleibt sonnig und auch heiß bei 33 bis 37 Grad. Der Bund wird in den nächsten Jahren mehr einnehmen als erwartet, und zwar dank höheren Unternehmenssteuern. Das hat Auswirkungen auf die Finanzen. Für das kommende Jahr sind keine zusätzlichen Sparmaßnahmen nötig und einige bereits beschlossene Sparmaßnahmen werden gestrichen. Konkret rechnet der Bundesrat damit, dass die Einnahmen aus den Gewinnsteuern 1,8 Milliarden Franken höher sind als ursprünglich gedacht. Das führt dazu, dass der Bund auf vorsorglich beschlossenen Kürzungen von 540 Millionen Franken verzichten kann und die Armee erhält auch mehr Geld. Da der Spardruck beim Bund seit Jahren hoch ist, lösen diese neuen Zahlen auch Kritik an Finanzministerin Karin Keller-Sutter aus. Die Bundesrätin wehrt sich aber gegen die Kritik, wie Bundeshausredaktor Dominik Meyer sagt.
2: Sie weist darauf hin, dass ihre Prognosen im langjährigen Schnitt nur wenige Zehntel Prozentpunkte von den tatsächlichen Zahlen abgewichen seien. Und das muss man sagen. Heute hat Karin Keller-Sutter ja auf eine bereits angekündigte Sparrunde in der Bundesverwaltung, eine halbe Milliarde geht es da, verzichtet, sie abgebrochen wegen der neuen Prognosen. Und das kritisiert die Gegenseite jetzt, nämlich ihre eigene Partei, die FDP. Und vielleicht noch ganz grundsätzlich, auch wenn jetzt die Pharma die Gewinne sprudeln lässt, ohne das Kürzungsprogramm, das das Parlament vor 6 Monaten verabschiedet hat, wäre diese zusätzliche Armeemilliarde, die von nun an jährlich fließen soll, so nicht möglich.
1: So die Einschätzung von Dominik Meyer. Die Armee bekommt also mehr Geld. Trotzdem hält der Bundesrat an seinen Plänen fest, die Mehrwertsteuer zugunsten der Armee zu erhöhen. Das hat Verteidigungsminister Martin Pfister heute verkündet. Die Einzelheiten dazu von Simon Richle.
3: Martin Pfister will die Mehrwertsteuer aber nicht mehr gleich stark erhöhen, nämlich noch um 0,5 Prozentpunkte und nicht um 0,8. So komme man auf 24 Milliarden Franken Mehreinnahmen fürs Militär. Ein Sicherheitsbeitrag für die Schweiz und die Bevölkerung, sagte Pfister.
4: Ohne ihn lässt sich die Neuausrichtung der Armee auf die Verteidigungsfähigkeit nicht finanzieren. Und ohne eine verteidigungsfähige Armee können wir die Sicherheit unseres Landes angesichts der aktuellen Bedrohungslage nicht gewährleisten.
3: Gebraucht wird das Geld zum Beispiel für neue Luftabwehrsysteme, unter anderem das Patriot-System aus den USA. Der Bundesrat will aber auch ein zweites Luftabwehrsystem aus Europa beschaffen. Damit auch dieses mit der höheren Mehrwertsteuer finanziert werden kann, soll die Steuer länger erhöht bleiben. Also nicht befristet für 10 Jahre, sondern für 12. Das sind aber erst Pläne, denn für eine Mehrwertsteuererhöhung braucht es eine Volksabstimmung.
1: Es bleibt heiß und sehr trocken in der Schweiz. Mehrere Kantone verhängen deshalb Feuerverbote im Wald. Im Aargau gilt neu die Stufe 4, also große Waldbrandgefahr. Damit sind Feuer in Wäldern und am Waldrand verboten. Auch die beiden Appenzell verhängen entsprechende Verbote. Die Hitze macht sich auch im Gesundheitswesen bemerkbar. Das Unispital Zürich zum Beispiel verzeichnet rund 10% mehr Patientinnen und Patienten. Und wer Abkühlung im Wasser sucht, merkt allenfalls, dass das kühle Nass weniger kühl ist als sonst. Etwa in Bern, dort wurden in der Aare über 23 Grad gemessen, so viel wie noch nie zuvor im Juni. Damit zu 2 Meldungen aus dem Ausland. In Kolumbien hat der linke Präsidentschaftskandidat Iván Cepeda seine Wahlniederlage eingestanden. Cepeda lag nach der ersten Auszählung der Stimmen weniger als 1 Prozentpunkt hinter dem Rechtspolitiker Abelardo de la Espriella. Dieser hatte im Wahlkampf Rückendeckung von US-Präsident Donald Trump erhalten. Und in einer gemeinsamen Aktion ist internationalen Strafverfolgungsbehörden ein Schlag gegen die Infrastruktur von Schadsoftwares gelungen. Bei der Aktion seien Schlüsselkomponenten hinter 3 verbreiteten Schadprogrammen zerschlagen worden. Das schreibt die Polizeibehörde Europol. Unter anderem wurden fast 330 Server und über 140 Domains stillgelegt. Der Schweizer Leitindex SMI hat heute ein neues Allzeithoch erreicht. Er hat die bisherige Bestmarke vom Februar übertroffen. Diese war noch vor dem Iran-Krieg erreicht worden. Der Krieg und die damit verbundenen höheren Ölpreise hatten die Märkte zwischenzeitlich belastet. Aktuell steht der Swiss Market Index, oder besser gesagt, er hat geschlossen bei 14.118 Punkten und damit 1,5% im Plus. Der Dow Jones Index in New York steigt ebenfalls, und zwar um genau 1%. Der Euro wird zu 92,22 Rappen gehandelt und der Dollar zu 81,23 Rappen. Soweit die Meldungen.
0: Heute sonnig und heiß, morgen auch nochmal. Da werden Hitzetag 9, Simon Eschle.
5: Den Hitzetag 9 haben wir bei Temperaturen von 32 bis 37 Grad. Es geht noch schwache Beise, das kann ein bisschen abkühlen. Sonst auch wieder sonnig. Über den Bergen Quellwolken, dort ein paar Regengüsse und Gewitter. Und manchmal können so hohe Wolkenfelder von den Gewittern also ein bisschen Richtung Flachland rausgehen und dort ein bisschen Schatten bringen.
0: SRF Verkehrsinfo, 6 ab 6 ist es, Stau oder stockend am Wallensee, auf der A3 Richtung Zürich zwischen Quarten und Murg. In der Region Zürich auf dem Nordring Richtung St. Gallen ab Dietikon, weiter auf der A1 Richtung Bern zwischen Spreitenbach und Bierfeld. In der Region Solothurn auf der A1 Richtung Zürich zwischen Kriegstetten und Önsingen auf mehreren Abschnitten. In der Region Basel auf der A2 Richtung Deutschland zwischen dem Schweizerhalle-Tunnel und Badischer Bahnhof. Und schließlich noch in der Zentralschweiz auf der A4 Richtung Luzern wurde die Unfallstelle geräumt. Ab Rütihof 45 Minuten Zeitverlust.
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0: 9 Uhr morgens haben sie gerade zu Vancouver. Zeit zum langsam aufstehen, Kaffee geniessen und bereit machen für den Match in der Abend. Etwa so geht es gerade im SRF3-Hörer am Colin. Super-Nazi-Fan ist Sven Kuber beim Match Topic gegen Kanada der WM mit dabei. Müssen wir schnell nachfragen, bevor es losgeht, wie die Stimmung so ist und wie so ein Match in so einem überdimensional grossen Stadion überhaupt sich anfühlt. Wir winken dann und fragen dann gerade als Nächstes.
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0: Kommt daher wie ein Palmenblatt im Wind, oder? Leicht schwebend, ein bisschen von links nach rechts. Fast schon was Meditatives. Suki Waterhouse, Back in Love. Meditativ wird es heute Abend eher weniger. Eher so Puls hoch 230 wahrscheinlich. Darum müssen wir schnell an einen richtig feinen Handgelenk gelangen. Guten Abend bei dir, guten Morgen, Colin Gmünder.
1: Guten Morgen, Jasmin.
0: Wie viel Pöpperl jetzt denn schon?
1: Hey, es fängt langsam an. Ich bin jetzt gerade heute Morgen joggen hier in Vancouver und es ist alles schon rot. Also Schweizer Liebling und Kanada Liebling. Aber definitiv ein rotes Meer, das ich schon gesehen habe heute Morgen beim Joggen.
0: Darf ich dir Superfan sagen?
1: Das darfst du mal, das nehme ich heute.
0: Du fliegst nämlich, der Schweizer Fußballnazi schon seit 10 Jahren hinein. Du bist beim letzten WM-Spiel von der Schweiz gegen Bosnien-Herzegowina auch schon gewesen. Wie müssen wir uns in so einer grossen Stadie die Stimmung vorstellen?
1: Hey, es ist einfach bombastisch, überdimensional. Also ich glaube, das SoFi-Stadion in L.A. ist eines meiner Highlights gewesen. Und ich habe doch schon ein paar Stadien gesehen in meinem Leben. Also wirklich einfach die Stimmung, das Stadion, die Leinwand, das ist unglaublich. Und ich glaube, wo der Monsambi den Dosenöffner 1-0 gemacht hat, ist die Stimmung explodiert. Also top, mega.
0: Gibt es noch Sachen, die vielleicht gerade wegen dieser Grösse von diesen Stadien nicht funktionieren?
1: Hey, bis jetzt ist alles gut gegangen. Ich glaube, wir hatten ein bisschen Bammel bei der Einreise. Nach dem Esta mit dem Embolo haben wir gedacht, das könnte ein bisschen länger gehen. Aber wir sind schneller ins Land reingekommen als in Kloten. Also von dem her ist wirklich alles gut gegangen bis jetzt. Tipptopp.
0: Du hast vorhin gesagt, die Stadt ist schon rot-weiß. Lernt man einmal so noch viele neue Schweizer Fans kennen?
1: Hey, ich glaube, wenn man 10 Jahre den Nazi hinein reinreist, sieht man immer wieder die gleichen Köpfe. Alle werden ein bisschen älter wie ich, ein bisschen mehr graue Haare, aber immer noch die gleichen Leute. Und ja, man lernt immer wieder Leute kennen. Und ich glaube, es ist schön, es spielt an diesem Tag keine Rolle, welchen Club man sonst unter der Woche supportet. Man ist die Schweiz, jeder Kanton ist gleich. Und ja, nein, das ist so ein Wir-Gefühl, das so entsteht an diesem Tag. Und das ist wunderschön, wenn man da einen Job hat und das ist Nazi unterstützen.
0: Schöne Community. Eben, du hast schon gesagt, du machst es seit 10 Jahren. Du kommst immer an so Tickets her. Hast du vielleicht alle daheim gebliebenen mal so Tipps und Tricks, auf was wir da schauen wollen?
1: Ich glaube, die guten Kollegen oder die richtigen Kollegen haben einen guten Freund von mir.
0: Du würdest sagen, wir sind die Falschen.
1: Ja, ich glaube, die muss man gut aussuchen. Okay. Nein, ich habe das Glück, dass ein guter Kollege von mir sehr gerne organisiert, also sehr gerne früher dran ist mit Probieren und Machen. Mhm. Und es schadet sicher nicht, auch ein Membership beim SFV zu haben. Da kann man ein bisschen um die Schweiz Match umplanen, sagen wir es so.
0: Vielleicht zum Abschluss ein Tipp für das heutige Spiel?
1: Ich muss natürlich positiv sein. Sieg Schweiz. Ich denke, es wird ein enges Spiel. Aber wir machen dann einen Konter zum 3-1 und gewinnen das Spiel und werden Gruppensieger. Und bleiben somit dann in Vancouver.
0: Schweiz-Kanada. Heute Abend um 9 Uhr geht es los. Hier auf SRF 3 natürlich durchkommentiert. Von Karl Lehmann, Peter Schnitt und Lionel Mattmüller. Und dir, Colin, vor Ort in Vancouver. Ganz viel Spass und hopp.
1: Hopp Schweiz. Danke für alle, Jasmin.
0: Genau so. Und da kommt noch einer, der kommt auch gut im Stadion an. The White Stripes. Seven Nation Army.

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0: Shawn Mendes. Camilla Cabello. Señorita. Halb sieben ist es. Und jetzt gibt's Kurznachrichten mit dem Mario Sturmi.
1: Weil die Unternehmen nächstes Jahr vermutlich mehr Steuern zahlen, verzichtet der Bund auf Sparmaßnahmen im 2027. Die bessere Finanzlage ermöglicht laut dem Bundesrat auch bei den Verteidigungsausgaben mehr Spielraum. Er hält aber daran fest, für die Armee die Mehrwertsteuer zu erhöhen, und zwar um 0,5 Prozentpunkte. In einer gemeinsamen Aktion ist internationalen Strafverfolgungsbehörden ein Schlag gegen die Infrastruktur von Schadsoftware gelungen. Bei der Aktion seien Schlüsselkomponenten hinter drei verbreiteten Schadprogrammen zerschlagen worden, schreibt die Polizeibehörde Europol. Unter anderem wurden über 300 Server und 140 Domains stillgelegt. Und die Hitze in Frankreich hat Folgen für den Zugverkehr. In der Region Nouvelle-Aquitaine im Westen fahren bis Freitag tagsüber keine Züge mehr, um die Anlagen zu schonen. Auf gewissen Strecken fallen auch Verbindungen aus, auf denen alte Kompositionen mit zu schwachen Klimaanlagen unterwegs sind. Im Westen Frankreichs wurden teils über 44 Grad gemessen.
0: Schweiz gegen Kanada. In gut zweieinhalb Stunden geht's los mit Maruk.
2: Es ist das letzte Gruppenspiel der Fußball-WM und die Schweiz hat ein klares Ziel, sagt der Verteidiger Manuel Akanji.
3: Das Ziel ist ganz klar, den Gruppensieg zu holen. Und ja, für das müssen wir Kanada schlagen.
2: Den Match gibt es ab 9 Uhr hier im Radio live durch kommentiert oder im Fernsehen SRF 2 mit Bild und Ton. Im Schweizer Hockey-Nationalteam da ist klar, dass der Captain Romagnosi weitermacht. Nach der dritten Finalniederlage in Serie ist nicht klar gewesen, wie er sich mit 36 entscheidet. Heute hat Josi das Bekenntnis zum Nationalteam abgegeben.
4: Für mich fühlt es sich so, als wäre es so ein Weg, den wir jetzt irgendwie mit dem Team gegangen sind, der noch nicht ganz vollendet ist.
2: Wenn es die Gesundheit zulässt und er mit seinem Club Nashville in RNGL nicht mehr im Einsatz ist, dann will er bei nächster WM im nächsten Frühling dann wieder mit dabei sein.
0: Und dann Simon Eschli von SRF Media. Wo schauen wir denn den Match am besten?
5: Draussen geht an den meisten Orten gut, es ist trocken und zum Abpfiff sogar auch noch heiss bei 30 Grad. Das in der Schweiz, in Vancouver, bei den Nazis sind es etwa 24 Grad. Dort teils sonnig, teils bewölkt. Bei uns ist das eben bei Sonnenschein. Die letzten Sonnenstrahlen haben wir dann noch. Und das Wetter von heute haben wir dann am Morgen ziemlich gleich wieder. Sonnig über Berge, Quellwolken, dort ein paar Regengüsse oder Gewitter. Das bei 32 bis 37 Grad.
0: SRF Verkehrsinfo vom 6:30 in der Region Solothurn auf der A1 Richtung Bern zwischen Oensingen und Lutherbach. Stau und 30 Minuten Zeitverlust nach einem Unfall. Weiter Stau oder stockend auf der A1 Richtung Zürich zwischen Wangen an der Aare und Oensingen in der Region Basel. Auf der A2 Richtung Deutschland zwischen dem Schweizer Halle-Tunnel und Wettstein. In der Region Zürich auf dem Nordring Richtung St. Gallen zwischen Affoltern und dem Brikisseller Kreuz. Am Wallensee auf der A3 Richtung Zürich zwischen Quarten und Wesen. Und Richtung Chur zwischen Niederurnen und Kerenzer Tunnel.
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0: Jetzt wird eingestummt. Auch bei der SBB hat man gerade eines von meinen tollen Radiogespänchen durchgelassen. Von unterwegs, da kannst du
7: nicht
0: mehr.
7: Ich hoffe, Sie hatten nicht eine zu heiße Fahrt mit uns. Ich wünsche Ihnen noch einen schönen Abend. Genießen Sie den Match mit einer Bratwurst und Bier. Hubschwitz, einen schönen Abend miteinander.
0: Mit Bier und Wurst, vielleicht noch der richtigen Musik. Die richtige Einstellung und die richtige Schätzung. Alles noch in einer halben Stunde, damit wir dann auch wirklich bereit sind bis nach 9 Uhr. Und für alle, die euch finden, Fußball in Gitt, soll es gehen, ist auch voll okay. Kein Problem. Ihr müsst ganz sicher für irgendetwas anderes heute bereit sein. Für euch gibt es eine Portion Power von Mojo. Jetzt mit Lady.

0: Jesus by my side. Kurze Frage. Sind wir ready für heute Abend?
1: Jetzt ist der Ball frei. Brelimbolo nimmt Anlauf und schießt 1-0.
0: Am 9. geht es los mit dem letzten Gruppenspiel gegen Kanada. Und wenn man sich jetzt emotional vorbereiten auf das Spiel, haben wir von der SRF-Fußball-Expertin Karl Lehmann wissen, wo kommt da für einen Gegner auf die Schweizer Nazi zu mit Kanada? Kanonenfutter oder Angstgegner?
2: Ja, sie sind langsam aber sicher grösser geworden und haben sich entwickelt. Und man darf nicht unterschätzen, der Jesse March, der Trainer, hat ganz viel europäischen Einfluss. Und darum ist das einfach schon eine ganz gefährliche, lässige Fußballnation geworden.
0: Stadion zu Vancouver dürfte fest in den Händen der kanadischen Fans sein heute Abend. Und die haben aktuell gerade richtig Freude an ihrer eigenen Nazi und ihrem Trainer, meint auch unser Ex-Eishockey-Nazi-Trainer Ralf Krüger, aktuell auch gerade in seinem Heimatland.
3: Was ich hier sehe, ist einfach, dass man investiert in die Sportart, dass man eine gute Führungsperson hat im Moment in Jesse March, der Begeisterung ausstrahlt.
0: Aber eben, was heisst das jetzt für unsere emotionale Vorbereitung auf das Spiel?
2: Ich erwarte einen offensiven, lässigen Match. 3-2 für die Schweiz.
0: Nehmen wir. Danke, K.
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0: Ed Sheeran, Camera. Hier auf SRF 3. Und am nächsten Künstler, ihm lässt heute Abend ganz Biel zu. Nebashi, einmal von der Anzahl her, Biel hat etwa so viele Einwohner wie heute Abend zu Vancouver ins Stadion reinpassen, wo die Schweiz am 9. gegen Kanada spielt, über 50'000 Menschen. Alle werden vielleicht nicht mitsingen, aber die Schweizerinnen und Schweizer ganz bestimmt. Bringen heim, der Einlaufsong, der der WM gespielt wird, wenn eben die Schweiz reinläuft. Das hat auch der Baschi selber verklopft, als er es mitbekommen hat.
1: Das ist unglaublich. Ich war mit meiner Frau gerade am Nachtessen, gewesen, wo die Schweiz ihr erstes Spiel hatte gegen Katar. Und auf einmal höre ich irgendwie im Hintergrund, das ist doch Bringen heim. Da bin ich vor dem Fernseher gelaufen und tatsächlich, der Song ist auch in Los Angeles gespielt worden oder in Amerika. Das gibt schon ein bisschen mulmiges Gefühl. Also nein, ist schon cool, ja.
0: Und heute Abend dann in Kanada, kurz vor der 9. Das mulmige Gefühl muss er dann aber bei sich am Samstag wieder abgelegt haben, weil dann steht der Baschi auf der Sitterbühne in St. Gallen, um 13:45. Bis heute wärmen wir uns schon mal auf. Mit ihm natürlich. Und bringen heim.

0: Jeden Pinky Mittwoch oben gehen auf SRF 3. Und wie hat es vorher im Zug bei der SBB so schön getönt? Die schönen Worte, ich übernehme es.
1: Ich hoffe, Sie hatten nicht eine zu heiße Fahrt mit uns. Ich wünsche Ihnen noch einen schönen Abend. Genießen Sie den Match mit einer Bratwurst und Bier. Hochschwitz, einen schönen Abend miteinander.
0: Genau so. Auch einen schönen Abend von mir, Jasmin Barbiero. Hanna Gatsch übernimmt. Zuerst das Neueste von der Stunde. 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
2: Die Nachrichten von SRF um 7 mit Manuel Risi. Wir beginnen in der Schweiz. Der Bund wird in den nächsten Jahren mehr einnehmen als erwartet, dank höheren Unternehmenssteuern. Das hat Auswirkungen auf die Finanzen. Für das kommende Jahr sind keine zusätzlichen Sparmaßnahmen nötig. Konkret rechnet der Bundesrat damit, dass die Einnahmen aus den Gewinnsteuern 1,8 Milliarden Franken höher sind als ursprünglich gedacht. Das führt dazu, dass der Bund auf vorsorglich beschlossenen Kürzungen von 450 Millionen Franken verzichten kann und die Armee mehr Geld erhält. Trotzdem hält der Bundesrat an seinen Plänen fest, die Mehrwertsteuer zugunsten der Armee zu erhöhen, allerdings weniger stark als ursprünglich vorgeschlagen, um noch 0,5%. Bundeshausredaktor Dominik Meyer sieht allerdings wenig Chancen für dieses Vorhaben.
3: Ich habe immer noch sehr große Zweifel. Wenn man sieht, wie erst letzte Woche das Parlament mit Hängen und Würgen und hauchdünn eine sogar leicht geringere Mehrwertsteuererhöhung beschlossen hat für die 13. AHV-Rente und es ist noch nicht einmal klar, ob das Volk das bei der Abstimmung dann auch bestätigt, dann ist es doch sehr fraglich, ob noch einmal 0,5 Prozentpunkte für die Aufrüstung wirklich realistisch sind. Ich bezweifle schon, dass es im Parlament durchkommt und im Volk, das zeigen Umfragen, dürfte es ohnehin noch schwieriger sein.
2: Sagt Bundeshausredaktor Dominik Meyer. Nach Deutschland nun. Dort soll die Politik mehr unternehmen, um Frauen vor Gewalt zu schützen. Über 300.000 Menschen haben eine entsprechende Petition unterschrieben. Diese wurde vor dem Bundestag in Berlin an die Fraktionen der Regierungsparteien SPD und Grüne sowie den Linken übergeben. In der Petition fordern sie eine nationale Strategie gegen männliche und digitale Gewalt. Kernziel sei, dass die Erstellung und Verbreitung von Deepfakes mit sexualisierten Aufnahmen von Frauen unter Strafe gestellt wird. Zudem sollen Plattformen stärker reguliert werden. Das schreibt die Organisation Hate Aid, die sich gegen digitale Gewalt einsetzt. Hintergrund sind die Vorfälle rund um die Moderatorin Colleen Fernandes. Sie wirft ihrem Ex-Mann digitale sexualisierte Gewalt vor. Der Fall hatte deutschlandweit Proteste ausgelöst. Die Hitze in Frankreich hat Folgen für den Zugverkehr. In der Region Nouvelle-Aquitaine im Westen fahren bis Freitag tagsüber keine Züge mehr, um die Anlagen zu schonen. Auf gewissen Strecken fallen auch Verbindungen aus, auf denen alte Kompositionen mit zu schwachen Klimaanlagen unterwegs sind. Im Westen Frankreichs wurden teils über 44 Grad gemessen. Und damit zu den Wetteraussichten für die Schweiz. Auch morgen ist es meist sonnig bei 33 bis 37 Grad. In den Alpen und im Süden sind am Nachmittag und am Abend lokale Schauer möglich. Das waren Nachrichten von Radio SRF, verantwortlich Manuela Burgermeister.
4: SRF Verkehrsinfo von 19.03 Uhr in der Region Solothurn. 30 Minuten Zeitverlust auf der A1 Richtung Bern. Dies wegen eines Unfalls. Da gibt es Stau zwischen Önsingen und Lutherbach. Und am Walensee Stau auf der A3 Richtung Zürich zwischen Wallenstadt und Wesen.
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4: In zwei Stunden spielt die Schweizer Nazi an der Fußball-WM gegen Kanada. Und in dieser Stunde sitzt die Schweiz mit Australien bei mir im Studio. Das Schweizer Team ist das Produzentenduo Cabrio, der Patrick Vorburger und der Peter Hartmeier. Guten Abend miteinander.
6: Guten Abend.
7: Guten Abend.
4: Und haben das Teamgespännchen mitgebracht. Kein Gegner, einer, der fix bei eurem Team dabei ist, aus Australien kommt er, auf euren Tracks singt er Und er heißt Billy Otto. Good evening.
6: Good evening.
4: Welcome.
6: So good to be here. Swiss German so bad, sorry.
4: Ihr müsst im Livestream hineinschauen auf srf3.ch, dann seht ihr, wie der Billy Otto über beide Ohren strahlt. Und er steuert bei einem Haufen Cabrio-Songs die Vocals bei letzter Zeit. Der neueste, den dürfen wir spoilern heute Abend.
7: Mhm. Ganz genau, ja, wir sind gespannt.
4: Tatsächlich, wow, Weltpremiere. Ein paar Sekunden gebe ich euch schon. So, mehr gibt es jetzt nicht, mehr gibt es in dieser halben Stunde. Morning Sun kommt am Freitag überall auf der Welt raus, von der Schweiz bis Australien. Ihr gehört dann heute hier im .ch in voller Länge. Ein bisschen später, wir erfahren, wie es ist zum Zusammenarbeiten, wenn eine halbe Welt dazwischen liegt. Und wir gehen rein mit einem, der schon seit über 3 Jahren fix in unsere Playlist dazugehört. Das sind Cabrio und Billy Otto mit Fly Away. Gehen wir! Stop.

0: Der perfekte Soundtrack für so einen viel zu heissen Mittwoch-Feierabend. Fly Away von Cabrio zusammen mit dem Billy Otto. Schweizer Produzenten-Duo und der australische Sänger sind heute Abend live hier im .ch. Und ich freue mich fest auf die Premiere von eurem neuesten Track heute. Morning Sun geht auch sehr gut in der Abendsonne, versprochen. Wir hören ein bisschen später den Song in voller Länge. Zuerst mal hier im .ch, am Freitag dann überall draussen, sind wir schon ein bisschen hyped. A little excited about the release, Billy.
1: Yeah, so excited. This song first started when I was cruising through LA on just this, and the sun was coming through and I was just like super inspired and just, I think just the feeling of, wow, like life is so precious. And it was just like unfurling within me, just this passion to write about it. And I brought the track back to the boys and they got excited.
0: Ja, und jetzt ist schon fertig, der Track, wo der Billy Otto die Idee dazu auf einer Autofahrt zu LA hat, wo ihm so durch den Kopf gegangen ist, wie wertvoll das Leben ist. Und aus dem ist der Song entstanden. Ich empfehle euch zum Dranbleiben. Bis wir in voller Länge gehören, die ganzen 3,5 Minuten. Sagt rasch, wie kommen wir zu eher, dass ihr heute Abend alle 3 bei uns im Studio sitzt? Weil, Patrick, du hast mir geschrieben, es grenzt an ein Wunder, dass wir den Billy Otto hier in der Schweiz haben und dass wir sogar noch einen Termin finden, wo ihr heute ins Punkt her kommen könnt. Sozusagen euren einzigen Abend in der Schweiz.
2: Ja, es hat sehr viel Organisieren gebraucht, auch ein bisschen Spontanität, aber aufgrund vom Peter und wir haben es uns sehr gut einrichten können, dass wir das uns einfach eingerichtet haben, dass wir den Billy sehen können. Und das ist immer sehr etwas Spezielles und ist auch immer schön, mit ihm Zeit zu verbringen und Musik zu machen. Ja.
0: Und das machen wir jetzt noch mehr, weil .ch ist nur so ein kurzer Stopp auf eurer Reise. Wohin geht ihr nach der Sendung?
2: Ja, nachher dann gehen wir weiter auf Italien, in ein Häuschen auf Como und möchten unser Album noch finishen, also den letzten Schliff noch von unserem Album dran arbeiten. Und wir sind sehr, sehr excited, zum das Album bald rauszubringen.
0: Also wenn ihr da rauslauft, dann hockt euch ins Auto und fahrt auf das Italien runter, in ein abgelegenes Häuschen ein Album fertig machen. Und das 4 Jahre, nachdem euer allererster gemeinsamer Song rausgekommen ist. Das war der Startschuss für die schweizerisch-australische Zusammenarbeit «Summer Nights», euren ersten gemeinsamen Track. Finde ich nice, die Nights, darum mit der Freundin. Hey, wie ist denn überhaupt gestanden, dass zwei Schweizer Produzenten und der australische Musiker, der Billy Otto, sich gefunden haben?
3: Ja, ganz über Zufall eigentlich, auch durchs Internet. Durchs grosse Internet haben wir das geschafft, die Connection irgendwie zu finden. Wir haben so ein Instrumental gemacht für «Summer Nights». Dann haben wir mit einem kleineren Label zusammengearbeitet dort. Wir haben mal gefragt, könnt ihr uns ein paar Sänger schicken und so. Wir haben uns eigentlich nicht zu viel erhofft. Und dann haben sie uns eben den Billy vorgestellt. Sind wir in Kontakt gekommen, er hat dann auch drüber gesungen und alles. Also wir haben ihn nicht gesehen zu dem Zeitpunkt. Wir haben nicht gewusst, wer das ist. Es war einfach jemand von Australien gewesen.
0: Wir haben auch nicht gesehen, wie er einem anstrahlt, wenn er einem gegenübersteht und die guten Vibes mitbringt und Freude hat.
3: Ich glaube, wir hatten einen Videocall oder so zusammen gehabt.
0: Ah gut,
3: und der Rest
0: ja
3: ist einfach, hat er seine Vocals drüber da. Wir sind eigentlich recht zufrieden gewesen damit. Und von dann ist es dann immer so weitergegangen, bis er uns dann auch besuchen ist und so.
0: Und aber seit
3: ja,
0: sind
3: im Internet geht das, Schweiz, Australien, andere Seite auf der Welt.
0: Das ist super, das ist mega cool. 4 Jahre später sind wir unzertrennlich, arbeiten jetzt sogar an einem Album. Billy, did you expect to work with these boys 4 years after Summer Nights on an album?
1: Yeah, because it's kind of funny, like with social media, you get so many messages from people and I don't know, you're vibing.

0: I don't know, we just really balance each other. They're Swiss, so they're organized. I'm Australian, so I'm just like the ocean. But it's just, I'm so proud of everything that we've made, and it's just become some of my most successful work. So when it's not broken, don't fix it. Just keep doing it, you know, just, yeah.
1: Keep a running team going.
0: Yeah.
1: Yeah. Der Billy Otto und Cabrio sind ein Team zusammengewachsen in den letzten 4 Jahren, sind mittlerweile Brudis, sagt Billy Otto, seit sie sich auch persönlich kennengelernt haben. Auf das Album sind wir schon sehr, sehr gespannt. Einen neuesten Track hören wir nachher dann. Und jetzt der, den wir zuletzt rausgegeben haben, «We Said Love», der wird auch auf dem Album drauf sein, nehme ich an.
2: Ja, ganz genau. Ja.
1: Ganz genau, gut. Spielen wir auch schon gerne auf SRF 3. Cabrio und der Billy Otto sind da im Punkt.

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1: Er cruist im Moment irgendwo in Australien mit seinem Van Dwelt Landschaft, der Marius Bär. Mal schauen, ob der Australier ihn auch kennt, der da bei uns im Studio sitzt. Er sagt gerade, er hätte ihn noch nie gehört. Billy Otto, you've never heard of Marius Bär?
2: No, but I love him.
1: Really?
2: Yeah, and he's traveling in Australia. Makes me love him even more.
1: He represented Switzerland at the Eurovision Song Contest 4 years ago.
2: Yeah.
1: Did you maybe hear this?
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2: Whoa.
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2: Okay, no, I didn't.
1: No.
2: No.
1: I thought everyone in Australia knows and, you know, the Eurovision Song Contest and...
2: We only follow the Aussies, I feel like. Like the one Aussie, like, yeah, go get him, yeah.
1: Okay, you might run into him if he plays a show in Australia.
2: Yes.
1: Yeah, I know, it's a continent, it's not a country.
2: Australia. Or maybe if he plays a show in Aarau, my favourite city in all of Switzerland is Aarau.
1: Aarau?
2: Yeah.
1: And Billy Otto's
2: most attractive people are there, the Cabrio Boys.
1: Okay. Der Billy Otto ist hier, wie da mit den Cabrio Boys. Also der Billy Otto gibt es auch ohne die Cabrio Boys, dann tönt er so. This is you without the Cabrio
2: this
1: Boys.
2: This is without, yeah.
1: Und Cabrio Boys, die gibt es auch ohne den Billy Otto. Das sind eben sie von Aarau.
2: Yes.
1: Es lohnt sich, um sich da ein bisschen mehr musikalisch reinnerden bei denen. Ich sage es euch, wir nerden uns heute insofern rein, als dass wir ihren neuesten gemeinsamen Track heute als Weltpremiere dürfen. Lasse, fantastischer Match. Ihr drei, seit 4 Jahren machen wir zusammen Musik. Ihr habt gefunden, obwohl Australien und Schweiz jetzt auch nicht gerade wirklich um die Ecke sind. Und jetzt arbeiten wir zusammen an einem ersten neuen Album. Wo geht die Reise für euch echt weiter?
4: Das ist noch nicht vorhersehbar. Man kann nicht Musik oder Kunst auf Knopfdruck machen. Von dem her, das kann ich noch nicht sagen, wo es hergeht.
1: Ihr habt euch ja auch zuerst mal finden, ihr zwei, Peter und Patrick. Wie ist das zustande gekommen?
5: Ja, ich glaube einfach über Probieren. Wir sind immer besser geworden, dem, was wir gemacht haben.
1: Wie habt ihr euch überhaupt kennengelernt?
5: Wie wir uns kennengelernt haben?
1: Ja. Weil wir kennen ja, also wenn ich schnell darf einwerfen, wir kennen dich, Patrick, ja noch als Solokünstler. Magst du dich erinnern, wann das da war? Dass du Best Talent warst?
4: Ist es 2018 oder 2019 gewesen? Bin mir nicht mehr ganz sicher. 19 hätte ich gesagt.
1: Ja, 19 stimmt, glaube ich. Ich muss jetzt auch schnell spicken.
4: August
1: 2019. Ist das schon ein Moment seither? Dort hast du noch als Aerotik Solo-Musik gemacht. Hast du dann irgendwann die Solo-Karriere an den Nagel gehängt und dann bist du Peter gekommen?
5: Ja, genau.
4: Ja, das war so gsi, dass ich bin dort ein am Strugglen gsi mit meinem Solo-Projekt und hatte auch nicht mehr so Freude gehabt, Musik zu machen. Das hatte verschiedene Gründe gehabt, unter anderem eben so Label-Deals und so Zeug. Und Peter hatte ich immer einen sehr ähnlichen Musikstil gehabt, wo uns beiden gefällt. Und ich mag mich noch erinnern, wir sind mal, das ist jetzt auch schon über 15 Jahre her, bei dir in der Wohnung gewesen, wo du schon alleine gewohnt hast. Und dort haben wir das erste Mal zusammen auf dem Ableton, also das ist das Musikprogramm, wo du Musik machst, etwas zusammen kreiert. Und während Covid oder eigentlich schon vorher dann, haben wir dann die Idee wieder aufgenommen und dann ernst gemacht, ja, wirklich Musik zusammen kreiert.
5: Ja, mich hat es ein bisschen später eingezogen als der Patrick. Ich glaube, angefangen mit all dem mit so 24 oder so.
1: Mhm.
5: Und ja, haben wir dann relativ viel selber beigebracht. Und wir sind einfach immer so weitergegangen. Und eben, es ist jetzt lang gegangen. Eben, also das erste Release war vor 4-5 Jahren gewesen, wahrscheinlich. Und eben seitdem ja, bin ich mega zufrieden. Und es ist mega cool, wie wir zusammen arbeiten können und was wir machen.
4: Und und ganz schön, was ich eben finde beim Zusammenmusik machen, ist, dass der Peter in eine Richtung geht, wo ich mich vorher dann noch nicht so interessiert dafür habe. Also gerade so was Effekt anbelangt, hat er reingenördet und sich dort ein bisschen spezialisiert dabei. Und ich habe eine andere Schiene weiterverfolgt und so ergänzen wir uns wunderbar.
1: Das und wenn dann noch der Billy Otto dazu kommt, dann ist es wirklich ein Dreamteam. Sind die jetzt eine Band? You're a band with Cabrio, Billy.
2: Yes. Boy band.
1: Boy band.
2: More like Backstreet Boys or something.
1: Cabrio Boys. Hey, wo auch immer das euch das in Zukunft antreibt, ich will sagen, sind wir schon ready? Wollen wir die Weltpremiere machen?
4: Up to you.
5: Yeah.
4: Wir sind ready.
5: Let's also, go.
2: Wow.
1: Ich kann es sowieso nicht erwarten, bis wir das erstmal können. Spielen da im .ch Morning Sun. Billy, are you ready?
2: I'm so ready
1: World
2: for this.
1: Premiere.
2: Yes.
1: Yes, also macht's laut. Das sind Cabrio und der Billy Otto. Morning Sun.
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0: Ah.
1: So, da ist sie, die Weltpremiere von Morning Sun. Ab am Freitag überall in der Schweiz, in Australien und überall dazwischen. Und heute schon gehört hier bei srf3.ch das Schweizer Produzentenduo Cabrio und der Billy Otto von Australien. It's out! It's no longer yours.
0: The baby is out, released.
1: Yeah. How does it feel? Is it a relief in some kind of way?
0: Yeah.
1: To let a song go?
0: The full relief feeling will be on Friday when it goes live on Spotify and all the DSPs, but it's just, I feel like when you really make a song that is so from the heart, you know, something that you're so, like, even talking about the song now, I feel really emotional just thinking about, I think both of us, like, we kind of felt teary, like, creating it, you know, because it's just so beautiful. I feel like sometimes as a producer, you can kind of, I want to make a banger for the clubs, or you want to do this, you know, people might like this, but it's, like, such a sacred space. Certain tunes are just like, oh, this is such an important part of my soul. And to express it just feels so in alignment and so true. So I'm just super proud.
1: Ich glaube, man muss nicht einmal Englisch verstehen, um zu merken, wie viele Emotionen das beim Billy Otto in dem Song steckt. Wie er auch sagt, das ist, es macht ihn emotional, um jetzt auch überhaupt darüber reden, wie das der Song entstanden ist, wie das er ihn mit den Cabrio-Jungs zusammen gemacht hat, weil er einfach seine ganze Seele reingegeben hat. Und ihr einfach auch, habe ich das Gefühl. Also, wir haben jetzt alle wirklich kein Wort geschwätzt, während der Song gelaufen ist, sondern haben einfach einmal laut rausgesoundet.
2: Ja, wir haben jetzt mit Morning Sun wirklich einen Song gemacht, der uns persönlich sehr, sehr gut gefällt. Und wir haben nicht probiert, irgendjemandem anderem zu gefallen. Und das ist dabei rausgekommen.
1: Sorry, mir gefallen dir trotzdem. Excuse. Hey, wann gibt es mehr von dem? Ich habe es euch gesagt, also ihr wisst es auch, wir spielen da in Musik sehr, sehr viel da auf SRF3 und im .ch. Also ihr seid fester Bestandteil von unserer Playlist. Wir warten auf das Album effektiv. Wie lange lasst ihr uns warten? Ihr geht jetzt raus und ins Auto und geht auf das Italien, geht arbeiten, ja, wenn
3: kommt. Dann wird weitergemacht in Italien. Mhm. Nein, die Zeit müssen wir jetzt nutzen, auch wenn er da ist. Wir hoffen, den nächsten 1-2 Monaten, dass wieder ein Single kommt und dann wird es dann so weitergehen. Aber wir sind hart am Arbeiten. Wenn es dann genau rauskommt, müssen wir noch nicht genau, aber es kommt. Es kommt auf jeden Fall.
1: Es kommt. Ein Album und kann man sich dann auch... Also wird es auch Live-Auftritt geben von euch drei? Together live on stage with the Cabrio Boys?
0: Yeah, it's coming.
1: Is it coming?
0: Yeah, and I want to be able to dress them as well. Like, they need to be able to, like, be less Swiss.
1: Okay, wenn es dann zusammen auf der Bühne stehen, müsst ihr es mir... Wenn ihr den Livestream schaut, wisst ihr, wann ihr meint, der Billy Otto hockt hier in einer Latzhose. Was ist es? Es ist, sind die US-amerikanischen Flaggen. Ja, genau, weiß-rote Streifen wie die US-Flaggen. So müssen sie sich dann auch anlegen. Gut, ich erwarte dann aber auch für ein Live-Set hier im .ch. Können wir das jetzt abmachen?
3: Auf jeden Fall.
1: Can you promise us to come back to this show and play some tracks of the album live
0: yes.
1: for us on this show?
0: That's what we wanted to happen, but you guys couldn't squeeze us in.
1: You're yeah, because booked out. You
0: were busy. We were rejected.
1: Yeah. Because you around. Were in Australia. I'm sorry.
0: Yeah, but I feel like trying to bring together, you know, Swiss and Australian, my live shows are crazy. Like, I, like, jump on speakers. It's like... It's a little bit like Iggy Pop or something. Like, it's kind of outrage. It's like my last day on earth. It's like the battlefield. So, yeah, trying to merge it with Swiss, you know, connected. Like, they're so put together. So, we're going to merge it, though, for you guys.
1: Also, wir bringen das irgendwie zusammen. Der Billy Otto, der uns da Iggy Pop-Vibes verspricht bei einer Live-Session mit den gut organisierten Schweizer Jungs von Cabrio. Machen wir, verbleiben wir so.
2: Das ist gut.
1: Ja, gut. Machen wir. Hey, dann lasse ich euch springen. Geht in das Häuschen auf das Italien und geht arbeiten und macht das Album.
2: Danke vielmals, dass ich... Ich durfte da sein mit dem Peter und Billy. Das war wirklich sehr wunderbar.
1: Danke, habt ihr dazwischen.
3: Unsere Musik freut uns.
1: Danke, habt ihr dazwischen halt bei uns gemacht. Und ich freue mich aufs Wiedersehen. Wir nehmen noch einen von euch.
2: Danke vielmals.
1: Gute Fahrt.

Hier gehen zusammen auf Italien, an ihrem Album am Arbeiten. Unterwegs sieht es gut aus, ausser die Einmalt, SRF Verkehrsinfo von 19.36 Uhr. In der Region Solothurn 30 Minuten Zeitverlust auf der A1 Richtung Bern. Stau nach einem Unfall zwischen Niederbipp und Lutherbach. Das ist SRF3.ch, die Sendung, wo noch Schweizer und auch ein bisschen internationale Musik immer zuerst entdeckt. Und das ist der Jan Seven Dettwiler.

Logo escrito Maria, hier im Punkt.ch, in dieser Sendung, wo ihr neue Schweizer Musik immer zuerst entdeckt. Vorher gerade mit Beteiligung aus Australien. Menkat hat die Weltpremiere gemacht von Morning Sun. Das ist der neue Song vom Schweizer Produzentenduo Cabrio und dem australischen Sänger, Musiker, Produzent Billy Otto. Das dritte sind sie da in Punkt.ch vorbeikommen für die Weltpremiere. Der Song, der kommt dann offiziell am Freitag raus. Und jetzt gibt's eine neue Schweizer Stimme zum Entdecken. Er kommt aus dem Wallis, ist 28. Und sein neuester Song ist auch erst gerade vor kurzem rausgekommen. Wir hören ihn heute zum ersten Mal hier im Punkt.ch. Das ist der Sil mit Magdalena.

0: Radio1.ch mit Boys Cry. Und dann ist heute auch noch das da passiert.
1: Wir sind doch nicht blöd.
0: Das haben wir nicht gesehen. Umso lieber haben wir es mit Handkuss genommen, wo es heute reingeflattert ist. Ohne pas stupid, der Dino Brandau. Zusammen mit Lohnlüdig.
2: So.

0: Gurtet. Eine gute Stunde geht es noch. Bis dahin übernimmt Joanna Mauch. Das ist SRF 3.
1: Die Nachrichten von SRF um 8 mit Manuel Risi. In der Schweiz und in weiten Teilen Westeuropas ist es derzeit außergewöhnlich heiß. Mit Blick auf die Hitzewelle warnt nun die Weltgesundheitsorganisation WHO vor den Gefahren von andauernd hohen Temperaturen. Extreme Hitze zähle zu den schwerwiegendsten und am schnellsten wachsenden Gesundheits- und Sicherheitsbedrohungen, die durch den Klimawandel entstünden, sagte WHO-Chef Tedros Ghebreyesus vor den Medien in Genf. Weltweit würden 500.000 Menschen an den Folgen von Hitze sterben, und zwar jährlich, so der WHO-Chef. Doch viele dieser Todesfälle könnten vermieden werden mit Schutzmaßnahmen. Vor allem Risikogruppen sollten dabei geschützt werden. Dazu gehörten nicht nur Alte, Kranke, Schwangere und Kinder, sondern auch Arbeiterinnen und Arbeiter und sozial benachteiligte Menschen. Wir fahren weiter mit Meldungen im Zusammenhang mit der Hitzewelle in der Übersicht. In der Zürcher Gemeinde Dübendorf können Lehrpersonen ihren Schülerinnen und Schülern hitzefrei geben. Dies morgen und am Freitag jeweils am Nachmittag. Das sagte die Dübendorfer Bildungsvorsteherin gegenüber SRF. Im Kanton Zürich ist hitzefrei eigentlich seit langem abgeschafft worden. Die Hitze in Frankreich hat Folgen für den Zugverkehr. In der Region Nouvelle-Aquitaine im Westen fahren bis Freitag tagsüber keine Züge mehr, um die Anlagen zu schonen. Auf gewissen Strecken fallen auch Verbindungen aus, auf denen alte Kompositionen mit zu schwachen Klimaanlagen unterwegs sind. Im Westen Frankreichs wurden teils über 44 Grad gemessen. Und in Hamburg wird am Sonntag ein Halbmarathon wegen der Hitze nicht durchgeführt. 24.000 Läuferinnen und Läufer hatten sich für die Veranstaltung angemeldet. Nun wird sie auf einen unbestimmten Tag verschoben. In der norddeutschen Stadt werden am Wochenende bis 37 Grad erwartet. Und wir bleiben in Deutschland. Dort soll die Politik mehr unternehmen, um Frauen vor Gewalt zu schützen. Über 300.000 Menschen haben eine entsprechende Petition unterschrieben. Diese wurde vor dem Bundestag in Berlin an die Fraktionen der Regierungsparteien SPD und Grüne sowie den Linken übergeben. In der Petition fordern sie eine nationale Strategie gegen männliche und digitale Gewalt. Kernziel sei, dass die Erstellung und Verbreitung von Deepfakes mit sexualisierten Aufnahmen von Frauen unter Strafe gestellt wird. Zudem sollen Plattformen stärker reguliert werden, schreibt die Organisation HateAid, die sich gegen digitale Gewalt einsetzt. Hintergrund sind die Vorfälle rund um die Moderatorin Colleen Fernandez. Sie wirft ihrem Ex-Mann digitale sexualisierte Gewalt vor. Der Fall hatte deutschlandweit Proteste ausgelöst. Und damit zu den Wetteraussichten. Es ist meist sonnig morgen bei 32 bis 37 Grad. In den Alpen und im Süden sind am Nachmittag und abends lokale Schauer möglich. Das waren Nachrichten von Radio SRF. Verantwortlich Manuela Burgermeister.
2: SRF Verkehrsinfo von 20.03 Uhr. Und da läuft nicht mehr so viel. Eine Meldung noch für euch in der Region Solothurn. 30 Minuten Zeitverlust auf der A1 Richtung Bern. Stau nach einem Unfall zwischen Niederbipp und Lutterbach. Einen guten Mittwochabend, leicht angeschwitzt und als Fußballfan oder Fanin vielleicht auch mit einer schönen Portion Vorfreude. Wir bringen euch den Match Schweiz-Kanada zu euch im Garten, am See, auf den Balkon oder wo auch immer ihr auf Empfang sind. Da dann ab den 9. Aber zuerst mal durchschnaufen. Ja, wobei. Ist der falsche Song zum Durchschnaufen, oder? Weiter poweren. Coldplay, Higher Power, Joanna Mauch im Studio. Grüezi wohl.

könnten wir uns darauf einigen, dass das hier der neue Sommerhit 2026 wird. Kasabian, Great Pretender. Ich finde, der macht jeden Sommerabend ein Bier ein bisschen besser. Wer mir will beipflichten, 079 308 3333, das ist die WhatsApp-Nummer zu mir im Studio, 079 308 3333. Wer andere Songs passender findet für den Sommer, auch die dürfen wir schicken. Tame Impala, Dracula. Ein bisschen zu düster für einen Sommerhit, wenn man mich fragt. Aber mich fragt niemand.

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1: Das sind Hechte. Könnte heute Abend allenfalls auch in ein paar Public Viewings laufen. Gehört mit Fuck in ein paar. Ja, und ja, natürlich, wir sind vorfreudig. In 40 Minuten ist Abpfiff.
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1: Drittes WM-Gruppenspiel Schweiz gegen Kanada und aus Vancouver der Peter Schneider. Und Jesus Gott, es ist ein Lärm bei dir, Peter Schneider. Wie ist die Stimmung?
3: Ja, es ist wirklich sehr, sehr laut da auf der einen Seite. Musik, die da oben aber chattert von irgendwelchen Lautsprechern, unfassbar groß. Und dann nachher ist es auch von den Fans her sehr, sehr laut. Und das verwirrt mich jetzt ein bisschen, nicht, dass es laut ist, aber ich weiss nicht, welche Fans welche sind. Ganz schwierig, weil beide in einem Rot sind, beide auch so ein bisschen rot-weisse Flaggen umeinander tragen. Also unmöglich zu erkennen, wo jetzt die Schweizer Fans sitzen und wo das, die kanadischen Fans sitzen. Also, die Mehrheit ist natürlich kanadisch da angehaucht, ganz klar. Die freuen sich so richtig auf das Spiel. Und ja, bis jetzt eine riesen Vorfreude, hat dann einen Fanmarsch gegeben, sowohl von der Schweizer wie auch von den Kanadiern. Da ist das Stadion innen, aber eben, man muss den Namen schon genau anschauen, wer ist, damit man da kann sagen, das sind Schweizer und das sind Kanadier. Beide Teams sind unterdessen unten auf dem Platz, machen sich warm. Es ist relativ warm in dem Stadion. Sie haben das Dach jetzt auch noch ganz zugemacht. Ja, also es ist so ein bisschen eine typische Stimmung, mindestens da, wo ich sitze. Auf dem Feld ist es dann vielleicht schon ein bisschen anders weiter unten.
1: Also wir werden spätestens dann, wenn die Hymne gesungen wird, wahrscheinlich hören, welche Fans wo sitzen. Ihr kommentiert den Match ab der 9. Katrin Lehmann, Lionel Mattmüller und Peter Schneider. Was für ein Match können wir da erwarten heute Abend?
4: Ich glaube, wir können ein Match erwarten mit zwei Teams, die grundsätzlich offensiv spielen, die Freude haben am Fußballspielen. Das hat Kanada gezeigt in den ersten beiden Matchen. Und die Schweiz ist ja eigentlich auch so eine Mannschaft, die das gerne macht. Katrin Lehmann, kann man schon so sagen?
5: Ja, wir können uns auf einen guten Fußballmatch freuen. In der Hoffnung natürlich auch, dass es passiert. Aber allein schon zu wissen, heute Abend gibt es einen Match, wo beide Teams vorwärts spielen wollen, wo beide Teams Goal schiessen wollen. Das allein freut einem eigentlich schon, weil es hat doch recht viel Mauern gegeben während der ganzen WM.
4: Und ich weiss nicht, ob du, Peter, noch hast können schwätzen mit Murat Yakin oder so, oder die Woche noch Kontakt gehabt hast. Es gibt vier Wechsel in der Statusstellung. Überrascht dich einen davon? Kakes, Mansan, Bissau und Vargas kommen noch in die Statusstellung.
3: Ja, wir haben gestern Abend noch das sogenannte Kommentatorenbriefing gehabt, das immer so ein bisschen während der Nacht ist, aber es ist dann schon irgendwie aufgegangen. Der Murat Yakin hat nicht allzu viel verraten, also die Mannschaftsaufstellung schon gar nicht. Das macht er im Moment nicht mehr, weil er sagt, er will am Morgen die Mannschaft informieren und nicht vorher uns schon ein bisschen Angst, dass da irgendetwas raus könnte gehen. Und er hat schon gesagt, dass er da oder andeutet, dass es da der ein oder andere Wechsel wird geben. Aber klar hat er es noch nicht kommuniziert. Er hofft natürlich schon darauf, dass man auf der einen Seite kann, gegen die spielstarken Kanadier den Ball dann schnell behalten und dann mit schnellen Angriff versuchen, die Kanadier zu überlisten, weil die ein extremes Pressing machen. Das ist so ein bisschen die RB-Schule, die sie haben. Und dann kommen alle Führer, hat er gesagt. Und dann nachher ja, kann man mit langen Pässen dann das Ganze dort überbrücken.
4: Dürfte also Mittel sein heute zu oben und die RB-Schule, die Red Bull-Schule, um den Namen jetzt auch gleich noch sagen, wo du da ansprichst, Peter, die kommt nicht von nichts. Der Jesse March ist Trainer von Kanada, Nationaltrainer, der ist dort auch schon tätig gewesen und kann. Es ist in Kanada eine Schule, wo man merkt, die wollen das grundsätzlich aufbauen. Da ist wirklich etwas am Entstehen, etwas am organisch wachsen, kann man sagen.
5: Ja, also es ist wirklich eine riesige Begeisterung hier in Kanada. Und es sind viele Sachen nicht per Zufall, was in Kanada passiert. Seit der WM 2018, seit sie vergeben worden ist, 2019 ist die neue Profiliga in Kanada gegründet worden und so weiter. Also man hat europäischen Einfluss und kontrolliertes, athletisches, offensives Denken. Darum ist da wirklich etwas Lässiges am Entstehen.
4: Also, in guter halben Stunde geht's los. Schweiz gegen Kanada.
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0: So wie du bist, Motrip featuring Larry. Und jetzt schauen wir auf die Straße. SRF Verkehrsinfo von 20.31 Uhr. Und da läuft es genau so, wie wir es gerne haben. Es liegen zurzeit keine Meldungen über größere Störungen vor.
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0: Sollen da das Fenster schon auftun oder sollen das noch sein lassen? Ja, das sind die schwierigen Fragen am Mittwochabend. Einfacher ist, sollen das Radio laut machen oder leise lassen? Leute, oder? Lautstelle. Crazy Town, Butterfly, Joanna Mauch im Studio. Guten Abend.

0: Das ist Janine Pop, Giant Rooks mit Want It Back. Und heute hat es so im ÖV getönt.
1: Ich hoffe, Sie hatten nicht eine zu heiße Fahrt mit uns. Ich wünsche Ihnen noch einen schönen Abend. Genießen Sie den Match mit einer Bratwurst und Bier. Oberschweizer, schönen Abend miteinander.
0: Wünschen wir alles auch. Abpfiff am 9. Schweiz, Kanada. Auch hier bei SRF 3. Voll und ganz mit dabei. Dritte Runde, drittes Gruppenspiel an dieser WM. Gut 20 Minuten, wie gesagt, ist Abpfiff.

0: Vanotti, hier bei SRF 3. Ich zeige euch, was gute Laune ist.
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0: Achtung, wir machen die Leitung auf für Katrin Lehmann, Lionel Mattmüller und Peter Schneider aus Vancouver. Achtung, und jetzt wird's laut.
2: Ja, Bobby!
0: Hören wir noch etwas in Vancouver da hinten?
2: Ja, ein bisschen etwas hören wir schon noch. Es ist 10 Minuten rein. Herzlich willkommen aus Vancouver für das Spiel um Platz 1 in dieser Gruppe. Es ist sehr, sehr laut da rein. Ah, jetzt ist es gerade ein bisschen ruhig geworden, weil die Musik abgestellt hat. Aber vorher, wo da die Offiziellen eingelaufen sind, ist schon ein riesen Lärm gewesen in dem Stadion, wo ganz in Rot ist. Kanadier und Schweizer kann man nicht unterscheiden voneinander. Es ist wirklich ganz eine exzellente Stimmung in dem Kessel. Rund 50'000 Zuschauerinnen und Zuschauer haben Platz. Also es ist wirklich ideal eigentlich für ein schönes Fußballfest am heutigen Abend. Oder wie seht ihr das in Zürich?
3: Wir sehen das ziemlich ähnlich. Ja. Bei uns ist es zwar nicht ganz so laut, nur wegen dir, aber bei uns ist eigentlich, kann man sagen, auch alles behalten, alles angerichtet. Und Katrin und ich freuen uns auf ich habe im Vorfeld also gesagt, wilde Match oder ein bisschen unberechenbarer Match. Wilder, zwei Teams spielen, die einfach offensive Fußball machen wollen, die nach vorne spielen. Und auf das freuen wir uns richtig.
4: Ja, absolut. Ob es dann wild wird, das weiss ich nicht. Also, das sehen wir dann. Es wird auf jeden Fall für beide Teams eine Herausforderung, wie man einfach mal shooten kann. Ja, es wird Räume geben, es wird gute Zweikämpfe geben, es wird Konter geben. Also, es werden sicher beide eben den Match spielen.
2: Ja, und gespannt bin ich auf die neuen Spieler, vor allem auf Kakes, wie er sich da wird zum ersten Mal in der Startformation auf der rechten Außenverteidigerposition wie er sich dort schlagen. Also, Mannschaften kommen rein. Da ist das Stadion rein, die Schweizer als Heimteam ganz in Rot und Kanadier in Weiss und sie stellen sich da auf. Und ja, der Lärm ist jetzt komischerweise nicht mehr so groß da vom Publikum, weil einer so blöde Musik im Hintergrund läuft. Keine Ahnung, was das wieder soll, aber irgendjemand hat sich da sicher ganz tiefe Gedanken gemacht. Statt dass man da wird Fans eben singen und laut machen lassen. Also, beide Teams laufen rein und eben alle laufen rein, nicht nur die ersten Elf, sondern die ganze Mannschaft, auch die beiden Ersatzgoalie, der Marvin Keller und der Ivan Umogo auf Seite von der Schweizer, die jetzt da reinlaufen und im Mittelkreis oder um den Mittelkreis sich besammelt für Nationalhymne. Das hat man ja neu eingeführt und Katrin hat schon mal gesagt, einmal eine Neuerung, die wirklich gut ist, oder?
4: Ja, absolut. Eine emotionale, gute Neuerung, muss man sagen. Es ist ein Erlebnis für alle und es sieht auch viel lässiger aus um den Mittelkreis herum. Und im Hockey begrüßt man sich ja auch, wenn man auf der blauen Linie ist, sozusagen face to face. Man steht sich gegenüber und jetzt sehen sich die zwei Teams auch. Das hat irgendwie so einen viel ehrlicheren Charakter, als wenn sie da alle wie brav auf dem Stängeli da vor der Haupttribüne stehen. Und darum finde ich das wirklich so eine gute Änderung.
3: Stehen also alle bereit, wir hören eine andere Musik, aber sobald es eigentlich losgeht mit der Nationalhymne, das ist, wenn ich es richtig interpretiere, hier auf dem Bildschirm, jetzt denn der Fall. Schweiz gegen Kanada, da ist zuerst wahrscheinlich die Schweizer Hymne.
2: Genau.

Tipptopp. Und wir haben auch ein paar Schweizer Fans gehört singen, wenn wir es schon nicht gesehen, weil wir alle in Rot sind, haben wir es wenigstens gehört. Aber jetzt wird es wahrscheinlich noch ein bisschen lauter werden bei der Nationalhymne von Kanada, die jetzt dann eingespielt wird. Und das Publikum freut sich schon jetzt nur schon auf das, dass die jetzt dann kommt.

0: Ja, nicht allzu schlecht gewesen, muss man sagen. Ja, die Nationalhymne und auch die ehrfürchtige Stimmung da vor der grossen kanadischen Fahne mit dem Ahorn, wo jetzt wieder zusammengerollt wird, wie auch die Schweizer mit dem Kreuz drauf. Beide Mannschaften geben sich da die Hand, eben wie im Eishockey eigentlich, aber einfach vor dem Spiel und ja, gehen dann nachher, machen sie sich dann parat für den Match. Was für ein Match erwarten wir? Katrin Lehmann und Lionel haben schon gesagt, wahrscheinlich ein sehr offensiver Match von beiden. Warum denn eigentlich genau?
1: Ja, die Schweiz muss gewinnen, damit sie Gruppensieger werden. Das ist mal das eine. Kanada würde ja ein Unentschieden lange für den Gruppensieg. Und trotzdem, Kanada wird natürlich alles dafür tun, dass sie als Gruppensieger können in Vancouver bleiben. Sie könnten dann nämlich das 16. und 8. Finale in ihrem Heimstadion spielen. Und wenn ich jetzt das ganz neutral würde betrachten, würde man ja immer sagen, der Gastgeber soll immer im Heimatstadion spielen. Aber grundsätzlich habe ich natürlich ein bisschen auch etwas dagegen.
2: Hast du Fritz Schweizer voll in Arm?
1: Ja, auf jeden Fall. Und ich bin ja selber in dem Stadion 2010 eingelaufen bei den Olympischen Winterspielen, wo wir mit der Hockey-Nazi da sind. Also sehr emotional. Dann auch die Frauen-WM 2015 in dem Stadion, wo die Schweiz gegen Kanada rausgefallen ist im Achtelfinale. Das auch live erlebt. Also ich bin dafür, dass er jetzt ein Schweizer sind in dem Stadion kommt.
2: Wir haben angesprochen, wir erwarten offensiv Spiel und auch von den Schweizer erwarten wir das eben. Und Aufstellung ist für mich auch ein bisschen ein Zeichen in die Richtung, wenn ich die Nummer 9 anschaue, die spielt bei den Schweizer, nämlich Juan Manzambi. Der hat ja richtig glänzt, nachdem er eingewechselt worden ist gegen Bosnien-Herzegowina, hat 2 Goal geschossen. Der hat sich der Auftritt heute von Anfang an einfach verdient.
1: Ja, das kann man genau so sagen. Er hat wirklich viel Schwung reingebracht, aber er ist eben auch einer, der so eben auch viel Schwung reinbringt. Und darum ist er sicherlich ein quirliges Element, wo Kanada zuerst muss irgendwie zu schlagen kommen. Und dementsprechend finde ich das sehr gut, dass der Murat Yakin sich entschieden hat, unter anderem ihn auch in die Startaufstellung zu bringen.
0: Hast du in diesem Stadion gerade nebendran Eishockey gespielt? Es hat ja gerade nebendran eins, dort wo Vancouver normalerweise spielt.
1: Genau, ja, dort haben wir ein Eröffnungsspiel gehabt im Frauenturnier gegen den Gastgeber Kanada. Und dementsprechend ist das ja, sehr emotional gewesen. Und das Lustige war, wir haben gesagt, wir verlieren sowieso, wir schiessen das Goal. Und es ist uns tatsächlich gelungen. Und das ganze Stadion hat uns applaudiert. Da komme ich jetzt noch Hühnerhaut über, weil die so lustig gefunden haben, dass wir kleine Schweizer gesagt haben,
0: die Schüsse. Ja, das haben wir gut gemacht und die Ausgangslage ist heute natürlich ein bisschen anders. Heute ist die Schweiz hier in der Favoritenrolle, das muss man klar sagen, nicht Kanada, trotzdem 6-0-Sieg da gegen Katar. Und was eben auch noch interessant ist, dass Kanada in dieser ganzen Phase seit der Weltmeisterschaft vor 4 Jahren gegen kein grosses Team mehr gespielt hat. Also die Schweiz ist jetzt also das erste grosse Team, das jetzt wieder dagegen spielen werden. Und das ist nicht ganz einfach gewesen für die Vorbereitung von Murat Yakin, weil er nicht weiss, wie dann die wirklich reagieren, wenn sie eben gegen eine grosse Mannschaft spielen, wie das die Schweiz ist. Und das kann man ja auch wirklich auch behaupten, dass die Schweiz unterdessen zu den grossen Mannschaften gehört.
2: Es ist noch interessant, wir haben gestern mit dem Ralf Krüger telefoniert, dem ehemaligen Nationaltrainer im Eishockey von der Schweizer, wo ja die Kanada auf die Welt gekommen ist und jetzt der Schweizer Pass hat. Und er hat gesagt, da entsteht richtig etwas. Bei den Kindern, der beliebteste Sport im Moment ist Fußball. Die sind richtig etwas am Anziehen, am Aufbauen. Und was schön ist im Moment, man kann geniessen, dass da so viel Beliebtheit ist von diesem Sport, aber es ist noch nicht ein allzu grosser Druck da, man hat noch nicht allzu viele Erwartungen.
1: Nein, ich glaube, bei dem Spiel hat man am meisten Erwartungen und man hofft, dass es jetzt so richtig losgeht.
0: Es ist losgegangen mit dem Anspiel für Kanada, wo sofort den Ball führen spielt auf die rechte Seite. Dort geht man gerade das zweite führen, wird aber auch von 2 Schweizer angegriffen. Und das haben sie erfolgreich gemacht, sodass es Einwurf gibt für die Schweiz auf Höhe vom eigenen 16er. Aber eben jetzt hier einen Einwurf machen, ist nicht ganz einfach, weil natürlich alle Kanadier schon dort stehen und die Schweizer darum den Ball weit führen müssen, werfen einfach mal weg von der eigenen Zone. Und das ist ihnen jetzt auch gelungen. Allerdings Kanadier wieder im Ball. Sie kommen jetzt gerade mit 4 Spielern auf dem gleichen Punkt. spielen dort rein und der Kakis hat sich zum ersten Mal bewähren müssen. Hat er, glaube ich, gut gemacht, Katrin?
1: Ja, das war schwierig, vor allem, weil er auf dem falschen Bein gestanden ist, um den Ball zu verteilen. Er hat sozusagen können noch mit seinem rechten Ausserriss noch dazwischen gehen, weil das wäre eine Abschlussposition im 16er gewesen. Also eine gute erste Aktion für den Kakis.
2: Die Schweiz hat den Ball mit dem Granit Xhaka in der eigenen Reihe. Der spielt links raus zum Ricardo Rodriguez. Dann geht der Ball weit führen Richtung Gibril Sow. Aber erstens wird er abgefangen von Kanada und zweitens wäre es wahrscheinlich auch eine Offside-Position gewesen. Ricardo Rodriguez kriegt den Ball aber wieder. Der Granit Xhaka spielt den Führer zum Manzambi, der die Aktion zum ersten Mal hat mit Ball am Fuß. Der Ball dann aber wieder zurück. Rodriguez zum Granit Xhaka und dann ganz hinten zum Manuel Akanji, der dann noch weiter hinten spielt zum Goalie, zum Gregor Kobel. Und da hört man es auch als Heimpublikum. Das ist relativ laut. Die machen Stimmung auch gegen die Schweiz. Aber nichtsdestotrotz bleiben die im Ballbesitz mit dem Nico Elvedi, der wieder zurückspielt zum Gregor Kobel.
0: Der spielt den Ball führen. Man ist auf der linken Seite mit dem Ricardo Rodriguez. Der kann dort den Ball mal weit, weit führen schlagen. Der Seitenlinie entlang. Und jetzt den Rückpass dort. Gefährlich. Der Embolo kommt aber nicht richtig an. Aber der Goalie muss den Ball einfach führen spielen. Und die Schweizer haben dort können den Ball kontrollieren. Aber eben nicht richtig. Und darum sind Kanadier wieder in Ballbesitz. Und man sieht schon, mit was für einer Intensität sie da dran gehen. An den Ball an und auch in das Spiel an. Und dass da die Schweiz richtig gefordert werden. Gibril Sow hat den Ball noch ein bisschen früher gespielt, zum Ärger von der Kanadier. Jetzt aber wieder ein weiter Ball da auf der linken Seite. Das heisst, der Kakis als Verteidiger ist gefordert und stoßt dort seinen Spieler in den Rücken rein. Das war jetzt nicht gerade die schwierigste Aktion vom Kakis, die er da gemacht hat. Und darum gibt es einen Freistoß für Kanada. Also, und das praktisch auf Höhe von der Cornerflagge ein Standard. Nicht gute Aktion gewesen. Das mal, oder Katrin?
1: Nein, das mal leider nicht. Und er hat ja überhaupt keine Chance gehabt, ihn anzukommen. Und er rennt hinter ihm und stößt ihn einfach in den Rücken. Und das war ein relativ höchstes Lauftempo gewesen. Und dann braucht es halt einfach wirklich nicht viel, bis man dann umgeht. Da hat er jetzt gemeint, er käme da clever raus. Und das ist leider alles andere als clever gewesen.
0: Also, da gibt's den Freistoß jetzt da für Kanada eben quasi auf Höhe von der Cornerflagge, ein bisschen, sagen wir 2 Meter von der Grundlinie entfernt. Und so kann man den natürlich jetzt gefährlich reinhauen. Man wird das auch hoch machen, so wie es mindestens angedeutet ist. Da kommt der Ball hoch rein, aber die Schweizer können mit dem Brel Embolo befreien. Manzambi nochmal er, wo dort der Ball für einen Schuss richtig Embolo. Der kommt dort aber nicht am Ball an. Trotzdem Gibril Sow vielleicht noch dort auf der linken Seite. Nein, aber einen Einwurf kann er machen. Und Schweizer in Ballbesitz mit dem Kakis.
2: Auf der rechten Seite, relativ weit hinten in der eigenen Platzhälfte, spielt führen zum Remo Freuler, der legt dann zurück zum Nico Elvedi, dann geht der Ball zum Granit Xhaka führen, kriegt aber gerade wieder zurück der Nico Elvedi und dann geht es über die rechte Seite mit dem Kakis, der führen spielt, macht dort gut, aber wird dann auch noch gefoult und darum gibt es auch einen Foulpfiff und der Luca Kakis kriegt den Freistoß auf höhere Mittellinie, weil er da eben gelegt worden ist. Hölperli ist ihm da gestellt worden, nachdem er den Ball schon gespielt hat. Katrin schaut mir an. Hölperli ist umgestellt worden.
1: Das Hölperli?
2: Ja. Das Baseldeutsch. Das Basel sagt man, das Hölperli ist umgestellt worden.
1: Oh, Peter, wir müssen schnell dagegen
0: heben. Kann man das noch übersetzen?
2: Granit Xhaka hat den Ball wieder. Ich übersetze euch das in der Pause gern. Privat noch. Granit Xhaka hat den Ball spielt weit führen und Kanada klärt die Situation. Macht es hier so, dass es einen ersten Eckball gibt für die Schweizer. Und da oben Vargas kann zum Eckfernli laufen und den Ball ins Mitte ich hoffe, du hast alles verstanden, Peter, was ich jetzt gesagt habe.
0: Ja, aber dürfen dann unsere Hörerinnen und Hörer nicht wissen, was ein Hölperli ist?
2: Ich glaube...
0: Also, der Corner kommt
2: das
0: jetzt
2: vorhin. Ja, mach den Corner.
0: Ja, ist ja abgewehrt worden von den Kanadier. Also, Hölperli.
2: Das ist, wenn du läufst und ich tue mein Bein dir quasi in den Weg stellen, sodass du über mein Bein fliegst, stolperst.
0: Aha.
2: Hölperli stellen.
0: Okay.
1: Ja, jetzt habe ich gedacht, das ist etwas fantastisch Bahnbrechendes.
0: Ich auch, also bin ich enttäuscht jetzt.
1: Ja.
0: Es klingt also besser, als es in Wirklichkeit.
2: Man kann sich einfach nicht recht machen, es ist schwierig.
0: Nein, es ist ja alles gut. Also, ja, eben, ich verstehe jetzt auch recht, warum du es nicht hast erklären wollen. Also, die Schweizer sind im Ballbesitz unterdessen im eigenen Strafraum. Haben Spiel ein bisschen beruhigen mit dem Manuel Akanji, zum Koppel gespielt hat. Manuel Akanji läuft ein bisschen führen, spielt jetzt den Ball dort auf die rechte Seite zum Djibril Sow. Der kann den Ball schön annehmen. Ja, ist gerade noch drin gewesen und kann vielleicht reinflanken. Nein, macht dort einen Zweikampf und kommt dort aber nicht vorbei. Und so gibt es dort einen Angriff über die rechte Seite von der Kanadier. Aber der Kakis hätte können abwehren. Übrigens ist es auch der Kakis gewesen, nicht der Djibril Sow, der da vorher gestürmt ist. Und es gibt jetzt Einwurf für Kanada, aber auch die Schweizer bleiben natürlich höchst da.
2: Und wir sind gerade irritiert, weil der Murat Yakin wechselt noch sein Liebli von weißem Liebli auf schwarzes Liebli. Warum?
1: Ja, weil Kanada spielt in weiß. Und wenn er natürlich dann in seiner Coaching-Zone steht, dann irritiert das. Und dementsprechend, stell dir mal vor, er steht genau auf der anderen Seite von der Platzhälfte von Kanada. Und er würde dort stehen. Und dann meint die eben, ja, da ist noch ein Verteidiger und darum kein Offside.
2: Du wurde ja genauso neu eingekleidet. Ich denke, vielleicht schwitzt er so wie wir hier in Zürich, aber ist schon offenbar ein anderer Grund. Kanada im Ballbesitz wird hier gefällt, sagen auch mal die Fans, aber der Schiedsrichter sagt nein, alles fair. Und darum haben die Schweizer den Ball können übernehmen, sind auf der rechten Seite im Ballbesitz mit dem Kakis, der jetzt den Angriff abbremst und sich zurückdreht und zum Granit Xhaka zurückspielt, führen zum Djibril Sow und dann aber wieder in die Innenverteidigung zum Nico Elvedi, der dann auf den Reuler jetzt geht, Steilführer Richtung Breel Embolo. Breel Embolo wird da dann geleckt und darum gibt es einen Freistoß für die Schweiz.
0: Die wollten es schnell ausführen, ist nicht gewesen. Er muss noch mal ausgeführt werden, praktisch auf Höhe vom Anspielkreis in der Platzhälfte rein von Kanada. Auch da tut man den Ball noch mal wegspielen, da von der Kanadier. Die Schweiz nicht könnte den Freistoß ausführen. Jetzt ist es aber gelungen. Auf der linken Seite ist es dort der Ball rausgegangen und so sind die Kanadier wieder im Ballbesitz. Aber jetzt hauen sie ihn selber raus und können dort den Ball nicht kontrollieren. Also die Schweizer wieder im Ballbesitz mit dem Akanji. Akanji auf den Granit Xhaka, der sich wieder sehr, sehr oft zurückfallen lässt, zum Spiel ein bisschen von hinten führen zu spielen, eben auch mit dem langen Ball auf den Manzambi. Manzambi verliert den Ball aber, kann ihn zurückgewinnen und spielt dann zum Manuel Akanji.
2: Wo sich Mitspieler sucht, aber gerade keinen findet, darum dreht er sich einmal im Kreis, läuft ein bisschen zurück und spielt dann jetzt über zum Kollegen der Innenverteidigung Nico Elvedi. Der will auch führen, spielt sehr, muss dann aber wieder abdrehen und dann geht es via Gregor Kobel wieder über zum Manuel Akanji. Der Akanji findet immer noch niemand. Sie werden da so leicht angegangen, aber es fällt dann irgendwie schwer, das zu überspielen, da die Kanadier, die sie da ein bisschen stören. Sie haben gerade keine Lösung, die Schweizer, und darum sind sie zwar im Ballbesitz, aber können nicht richtig führen spielen. Immer noch, da haben wir vorhin, weil es wieder auf den Manuel Akanji spielt. Akanji jetzt vielleicht auf die linke Seite zum Ricardo Rodriguez. Das ist aber ein ganz schlechter Pass, der im Haus landet, und darum gibt es Einwurf für Kanada.
0: Auf Höhe von der Mittellinie wird der Einwurf jetzt weit, weit vorne gespielt, die Platzhälfte von der Schweizer. Was war jetzt auch das wieder? Ein Foul-Einwurf wahrscheinlich, nehme ich jetzt mal an. Weil der Schiedsrichter gerade abpfiff hat, oder ist es ein fauler Böller gewesen? Das könnte auch noch sein.
1: Man holt ein fauler Böller?
2: Also jetzt musst du mir helfen. Ja. Was ist ein fauler Böller?
0: Ein fauler Bölle, das ist eine Zwiebel, die eben faul ist. Nein, der Bölle war irgendwie faul gewesen. Also der hat keine Luft mit ihnen gehabt, keine Ahnung. Sie haben jetzt dort hinterher gespielt und dort durch das Ballmeitli jetzt den Böllen irgendwie wahrscheinlich aus dem Spiel rausnehmen. Also das kann ich mir als einziger Grund erklären, dass der eben nicht mehr genug Luft rein hat. Und darum hat man den jetzt rausgenommen. Das Ballmeitli rennt jetzt dort auf der ganzen Seite rum und tut ihn dort wieder anlegen. Also ich weiss jetzt ehrlich gesagt auch nicht genau, was jetzt das Problem ist. Auf jeden Fall wird jetzt da wieder weiter geshootet. Jetzt hat sie gleich wieder einen aufgenommen. Und antwortet jetzt mit rein. Ja, ich komme nicht raus. Lassen wir das. Tun wir das kommentieren, wo wir rauskommen. Im Fußball mit dem Manzambi, der dort gefällt wurde. Und es gibt einen Freistoß für die Schweizer. Der ist bereits ausgeführt worden.
2: Die Schweizer haben den Ball aber nach hinten gespielt. Richtig Freuler. Der hat dann über zum Granit Xhaka. Jetzt geht zum Djibril Sow. Aber gerade wieder zurück zum Granit Xhaka, der den Ball auf der Mittellinie hat. Jetzt ein weiter Ballführer gespielt. Richtig Strafe zum Vargas. Aber die Kanadier können hier abfangen. Die Schweizer probieren den Ball gerade wieder zurückzugewinnen mit dem Remo Feuler. Macht hier gut hier. Und dann durch schon Manzambi mit dem Vargas zusammen. Pass richtig bei Lembolo. Bei Lembolo im Strafraum legt zurück. Und dann aber der Djibril Sow, der den Ball nicht richtig annehmen kann. Da gerade noch dazwischen. Und darum die erste halb gefährliche Chance, die die Schweizer haben wollen kreieren, schon wieder vorbei.
0: Ja, und das Publikum hat sich noch ein bisschen geärgert, dass die Kanadier da nichts draus gemacht haben, dass sie da nicht einen Konter haben können fahren, sondern mit einem Fehlpass eigentlich die Schweizer wieder in Ballbesitz gebracht haben. Und die Schweizer sind dort auf der linken Seite mit dem Rodriguez. Rodriguez schön auf den Embolo. Embolo schiesst und nein, der Goal, ich kann abwehren. Nachschuss. Und das muss es Hänschen sein, da von Manzambi. Da wird reklamiert von den Schweizer, aber nicht wirklich überzeugend. Aber es hat fast ausgesehen, als hätte da der kanadische Verteidiger mit der Hand den Schuss abgewehrt. Aber das Spiel ist, geht weiter und jetzt sagt der Schiedsrichter, beruhigt euch, ich muss glaube, die Szene nochmal anschauen. Also der Breel Embolo hätte eigentlich schon müssen machen und dann der Schuss von Manzambi, ich glaube, der geht mehr an die Schulter als an die Hand. Wie habt ihr das gesehen?
2: Ja, und vor allem sehe ich es so, dass der Arm angelegt ist, also nicht irgendwie weit draussen oder so. Was sehen Sie jetzt einmal? Nein, und es ist die Schulter gesehen. Also kein Hand, gibt sicher keine Penalty.
1: Nein, es ist so eine Mischung zwischen Achselgelenk und Brustmuskel gsi, aber ich gebe dir recht, Peter. Also der Embolo gerade allein auf den Goalie und er macht ihn nicht. Und ein super Pass gsi, ich glaube, es ist vom Rodriguez gsi. Genau die Pass muss man da vorne reinbringen. Und das ist natürlich ein bisschen eine Chancenwoche, muss man sagen.
2: Ja, wenn er allein auf den Goalie läuft und den Goalie abschießt, dann hat er etwas falsch gemacht.
1: Ja, vor allem, wenn er hoch abschießt. Er muss aus vollem Lauf abziehen, aber eigentlich das Beste, wenn du nicht weißt, was machen, das Schwierigste für den Goalie ist die Spitzkugel flach.
2: Spitzkugel flach, Stürmertipp für den Breel Embolo vor der Katrin Lehmann. Und sie wird es wissen, weil sie ist im Goal gestanden und sie hat wahrscheinlich auch die ein oder andere Spitzkugel bekommen.
1: Ja, genau. Ich habe das Geheimnis erst gelüftet, nachdem ich nicht mehr im Goal gespielt habe.
2: Die Schweizer haben den Ball wieder in der eigenen Reihe mit dem Gregor Kobel, also ganz, ganz weit hinten. Und wir sehen noch das Zwischenresultat einblendet vom anderen Match. Da steht es nämlich 0-0 zwischen Bosnien-Herzegowina und Katar. Genau wie auch bei uns nach 12 Minuten 0-0 zwischen der Schweiz und Kanada.
0: Aber mit einem Chancenplus für die Schweizer, eben vor allem mit dieser riesen Chance, die der Breel Embolo hat. Und auch der Nachschuss von Manzambi war ja eigentlich auch nochmal eine gute Chance gewesen. Hat dort einfach eben nur einen Verteidiger angeschossen. Der Rani Chaka hat den Ball als hinterster Mann. Ein bisschen gefährlich, was er dort macht. Wird gerade von zwei bedrängt, aber kann sich rausretten. Zusammen mit dem Nico Elvedi, der flankt jetzt richtig Embolo für. Und dort hat man tatsächlich ein Platz mit Manzambi und Embolo. Aber die Kanadier sind im richtigen Moment dazwischen gekommen und haben dort können gehen. Achtung, jetzt geht alleine los von den Kanadier auf das Goal vom Kobel. Der Kobel kann noch dazwischen gehen. Ich bin der Meinung, es war Offside, der Schiri, respektive der Linienrichter, lässt es weiterlaufen. Nochmal eine Möglichkeit. Und jetzt hebt er die Fahnenfänge auf. Ich sage es euch nicht gern, weil ihr wisst schon, dass
2: was
0: ich mich aufrege,
2: was kommt jetzt? Szene,
0: dass wir die Fahne nicht aufheben, obwohl es eigentlich ein klares Offside war. Und ich meine, der Gregor Kobel hat jetzt da müssen Kopf und Kragen riskieren, hätte sich da blöd können verletzen. Dabei war es eine Offside-Position. Ja, eben, das ist das, was mich aufregt an dieser Situation. Der Linienrichter sieht ja das. Dann sollen doch die Fahnen aufheben und nicht denken, der VAR sieht das vielleicht noch ein bisschen besser. Sondern er hat doch selber Augen und kann da selber entscheiden. Und es war ja ziemlich ein klares Offside. Der Kobel

0: Wait-and-see-Regeln aufregt, dass das blöde Fahnen nicht aufgeht. Das ist doch einfach. Genau, da muss Manuel Akanji jetzt den Ball ganz weit hinten. Jetzt ist das Spiel aber unterbrochen. Kanada kommt hier im Ballbesitz mit einem Einwurf, wenn ich es richtig gesehen habe. Es ist noch nicht ganz klar, weil der Ball kommt erst jetzt Richtung Kanada-Spieler, wo man jetzt kriegt. Es ist ein Freistoß, den man hat in der eigenen Platzhälfte, den er auch jetzt gerade schon ausgeführt hat. Weiter Ball führen, aber dort ist der Ricardo Rodriguez zur Stelle. Schirmt der Ball clever ab und darum gibt es einen Abstoß für die Schweiz. Der Gregor Kobel hat sich der Ball bereitgelegt und spielt gerade zum Nico Elvedi führen. Der Nico Elvedi hat viel Platz, läuft da Meter mit dem Ball am Fuß und spielt dann über zum Chaka, der dann auf den Manuel Akanji liegt.
1: Dann wieder auf den Elvedi. Elvedi wird sofort angegriffen, darum spielt er auf der Sau. Jetzt haben sie es gut gelöst. Wieder der Elvedi, der jetzt hier vorläuft, Richtung Mittellinie und versucht, den Kages zu lancieren. Der ist ein bisschen zu langsam, um dort draussen durchrennen. Und fällt auch noch der Verteidiger. Und darum gibt es einen Stürmerfoul von einem Verteidiger ausgeführt. Und es gibt einen Freistoß für Kanada ganz hinten. Man versucht dann auf den Goalie zu spielen, aber der Brenn Lembolo steht dort dazwischen. Die wollen können dazwischen gehen und darum ist es nicht zu heiß. Wurde der Kanadier. Das heisst, der Grippo kommt selber raus und macht den Freistoß, wird dann weit in die Platzhälfte der Schweizerinnen spielen. Das alles in der 16. Minute beim Spielstand von Schweiz 0, Kanada 0.
0: Der Ball der kommt jetzt weit in die Schweizer Platzhälfte rein. Die Schweizer sind wieder hinten, sind hintergrenzt, haben sich sortiert. Und durch Nico Elvedi ist es, der mit einem Kopfball die Sache klären kann. Ins Out geköpfelt. Und gibt es Einwurf für Kanada in der Schweizer Platzhälfte drin, auf der linken Seite. Der Ball kommt richtig Strafe umführen, aber der Nico Elvedi ist wieder zur Stelle. Setzt sich hier wieder durch, aber kann wieder nur zum Einwurf klären. Und der Einwurf ist jetzt ein paar Meter weiter vorne, wo Kanada hier darf ausführen. Sucht man eine Nachbestation, findet sie im Strafe drin. Achtung, Schweizer hier, müssen aufpassen, machen sie auch. Jetzt aber nochmal eine Gelegenheit, Kanada kommt da nochmal ein Ball im Strafe und der Chaka, der klärt. Und jetzt gibt es eine Kontergelegenheit für die Schweizer mit dem Brenn Lembolo. Brenn Lembolo spielt Steilführer auf Tor, Johan Manzambi. Manzambi zieht richtig Strafe und wird aber angegangen von zwei Gegenspielern. Manzambi immer noch und der geht jetzt auch um. Aber der Schiedsrichter sagt, das ist sicher kein Ball. Nein, es gibt Abstoß.
1: Also gar nichts ist es, glaube ich, schon nicht gewesen. Bin ich gespannt auf die Wiederholung, wenn wir die jetzt sehen. Er hat ein bisschen das Laufduell verloren. Ja, und wird dann schon in den Rücken hineingeschopft. Eigentlich ein Foul, aber offenbar zu wenig heftig geschupft worden. Wie siehst du das, Katrin?
2: Ja, das sind jetzt genau die Foul. Die sind, werden pfiffen auf jeder anderen Spielfläche, außer dem 16.
1: Achtung, der Embolo kommt mit einer Chance, aber scheitert am Goalie. Bitte, Katrin.
2: Ja, nein, also eben eigentlich gar nicht der Rede wert. Es ist ja so lustig, es gibt immer nur zwei Arten von Foul, die im 16er und die, die halt nicht im 16er sind. Aber er ist auch ein bisschen einfach gefallen, der Manzambi. Mhm. Das muss man eben auch sagen.
0: Kanada hat den Ball in der eigenen Platzhälfte. Darum eben zu Recht kein Penalty, ganz genau. Kanada hat den Ball und spielt ihn jetzt führen. Da probiert er hart dazwischen zu gehen, dass man es linkt. Und darum Kanada immer noch im Angriff. Und dann ist wieder der Nico Elvedi, der hat müssen aufpassen und das er gut gemacht hat und kann klären vor erst. Aber Kanada bleibt dran. Probiert nochmal anzugreifen. Jetzt ist der Ball Embolo, der reingeht. Und zuerst gibt es keinen Foul. Und dann gibt es aber dann gleich noch einen Foul, weil der Ruben Vargas auch noch reingestiegen ist. So, dass der Schiedsrichter dann irgendwann gefunden hat. So, jetzt ist zu viel des Guten. Jetzt gibt es einen Feldpfiff und Kanada hat darum einen Freistoß ein paar Meter vor der Mittellinie.
1: Also so, wenn ich die Zeichen am Anfang gedeutet habe, habe ich eher gemeint, das sei ein Freistoß für die Schweiz. Aber jetzt komme ich auch daraus, weil der Schiedsrichter dann das erste Foul gepfiffen hat. Und darum hat er die Hand gegen vorne gehabt, gegen das kanadische Goal, das er da gepfiffen hat. Und darum ist der Freistoß natürlich für Kanada gewesen. Jetzt gibt es das nächste Foul da von Ricardo Rodriguez. Er wird jetzt da vom brasilianischen Schiedsrichter ermahnt. Und er macht ganz ein deutliches Zeichen, jetzt ist fertig. Das nächste Foul, das wird geil gehen. Zeigen auf das, was vorgefällt worden ist und dann eben auch auf das und dann eben klare Geste von ihm, das nächste Foul, das wird geil geben bei den Schweizer. Jetzt ist fertig, wobei so eindeutig kann man ja dann das auch wieder nicht machen. Also es gibt aber einen Freistoß für Kanada in den Platz mitten von den Schweizer und ich gehe davon aus, dass es einen höheren Ball gibt dort und das Publikum fängt an zu klatschen. Wird da jetzt eine Goalszene gesehen? Eigentlich hat es ja noch gar keine gegeben von den Norwegern im Gegensatz zu den Schweizer.
2: Oder also zwei, der Kanadier.
1: Von den Kanadier. Von den Kanadier. Entschuldigung, jetzt bin ich auch noch bei den Norwegern. Ach, jetzt kommt der Ball rein. Völlig aber am Schluss ist es der Gregor Kobel, der hier den Freistoß

0: Status von der No-Kanadier hätte können abwehren. Und es gibt noch ein Foul dort. Der Remo Freuler ist am Boden, aber kann wieder aufgestellt werden. Und so gibt es einen Abstoß für den Gregor Kobel.
1: Diskutiert auch noch mit dem Schiedsrichter Remo Freuler. Ist, glaube ich, irgendwie getroffen worden und sagt dem Schiedsrichter, du, das hat im Fall weh gemacht. Da ist etwas gewesen. Müsstest genauer anschauen nächstes Mal. Aber er steht wieder und es geht ihm, glaube ich, so weiter wieder ganz in Ordnung. Und darum dürfte Gregor Kobel, wenn er den Ball kriegt, irgendwann vielleicht den auch führen spielen. Nein, es gibt jetzt, was gibt es? Der Ball ist rausgespielt worden und darum der Play von Kanada, wo der Ball einwirft zum Gregor Kobel. Und jetzt darf er von hinten das Spiel wieder aufbauen. Spielt führen zum Manuel Akanji. Der Manuel Akanji, der den Ball einfach wieder am Fuß hat und wieder nicht weiss, wo er hin soll damit. Und dann spielt er halt wieder zurück zum Goalie, zum Gregor Kobel. Der dann zum Nico Elvedi. Elvedi wieder zurück zum Goalie, zum Gregor Kobel und auch auf den Manuel Akanji. Und jetzt geht mal ein bisschen vorwärts. Der Manuel Akanji mit einem weiten Ball für Richtung Embolo, wo da aber nichts dran kommt. Was ich jetzt aber noch probiere durchzusetzen, das misslingt, beziehungsweise es klingt ihm nur mit einem Foul. Und darum gibt es einen Freistoß weit in der eigenen Platzhälfte für Kanada.
0: Ja, wäre eine Möglichkeit gewesen. Er hat es versucht, hat es auch geschickt versucht, der Brel Embolo. Aber es ist dann eben zu klar gewesen, sodass der Schiedsrichter da hat müssen abpfeifen. Und die Kanadier jetzt im Ballbesitz sind in der eigenen Verteidigung, spielen jetzt den Ball dort hin und her. Manzambi kann dort fast den Ball erobern. Darum ein bisschen Nervosität da beim Publikum da in Vancouver. Weil sie gemeint haben, das könnte es auch gehen. Hätte ja können es auch gehen, wenn da der Manzambi den Ball am Johnson hätte können wegnehmen und dann hätte können alleine aufs Goal gehen. Aber es ist nicht der Fall und darum gibt es jetzt Einwurf am Schluss auf der Höhe von der Mittellinie für Kanada.
1: Gespielt sind 21 Minuten mittlerweile. Kanada also mit dem Einwurf von links. Dort eigentlich schon haben wir hier Alfonso Davies von Bayern München daheim. Der hat aber eine Oberschenkelverletzung und ist erst so halb fit. Sitzt heute aber wieder auf der Bank. Also könnte vielleicht noch in das Spiel reinkommen. Er ist so der grösste Name, kann man sagen, im kanadischen Nationalteam. Der linke Verteidiger oder Flügelspieler, je nachdem, von Kanada und eben Bayern München. Die Schweizer haben den Ball wieder in den eigenen Reihen mit dem Remo Freuler und einem Führerspiel. Richtig Manzambi, der hier läuft. Offside verdächtig, muss man sagen, aber das Spiel läuft weiter, wie es der Peter gern hat. Und die Fahne geht jetzt rauf und es ist tatsächlich offside gewesen. Das Mal hat er nicht ganz so lange laufen lassen. Und darum hat Kanada jetzt schon wieder den Ball und darf den Freistoß ausführen.
0: Manzambi ist dann ein bisschen geschupft worden und hat da mindestens eine geile Karte provozieren. Aber der Schiedsrichter ist nicht auf das eingegangen und sagt jetzt Prost zusammen, gehen trinken und beruhigt euch wieder ein bisschen. Und damit haben wir Trinkpause hier in Vancouver. Ja, was ziehen wir für ein Fazit von den ersten rund 22 Minuten und beim Spielstand von 0-0, Katrin?
2: Ja, es ist ein unglaublich umkämpftes Spiel. Ich glaube, es hat so viel Foul gegeben wie im Spiel Bosnien-Herzegowina und Katar gegen Schweiz zusammen. Es ist unglaublich eng, es ist hart umkämpft. Kanada spielt ein unglaublich schönes 4-4-2. Also jeder, der irgendwie das mustergültig will aufzeichnen, sieht das. Und sie sind so nah zusammen, dass die Schweizer fast keinen Platz haben eben zum Spielen. Und darum finde ich die Idee, dass ein Elvedi immer führen geht, also die lange Diagonalball sucht auf dem Manzambi oder Akanji ein sehr gutes Mittel.
1: Passiert schon genug oder könnte noch ein bisschen mehr aus Schweizer Sicht?
2: Ja, das Problem ist, du hast kaum länger als zwei beste Ball momentan. Es ist so schnell. Also im Prinzip alle, die immer trainieren in ganz engen Spielfeldern, wo man knapp One-Touch muss spielen, das ist genau der Grund, weil man hat keine Zeit, so wie beide Teams sich einfach nicht schenken.
1: Es ist immer spannend, da kann man zuflogen, aber im Hintergrund bei dir, Peter, ist immer so eine Ram-pa-dam-dam-dam-dam-dam-dam-dam-dam-dam-dam. Es wird sehr laut bei dir im Stadion.
0: Bist du auch noch Trümmerler oder Fasnacht? Nein, es ist so, wie da irgendwie so trümmelt. Nein, aber die Frage, die ich jetzt noch habe, das ist mir jetzt aufgefallen, im Stadion rein. Kanada hat einen Kreis gemacht und in der Mitte ist der Trainer, der Anweisungen gegeben hat. Und die Schweizer, die stehen dort so jeder ein bisschen für sich umeinander und ist ein bisschen am Trinken. Und da sieht man, wie der Galla drauf einredet, da sieht man, wie der Chaka ein bisschen mit einzelnen Spielern redet, wie der Goalie-Trainer Patrick Folletti mit einzelnen Spielern redet. Es sind zwei ganz verschiedene Konzepte, wie man die Trinkpause kann nutzen kann, weil es ist besser.
2: Also ich bin so froh, dass du das ansprichst. Wenn man merkt, dass Kanada ein Hockeyland ist und jeder, der eigentlich in die WM gegangen ist, hätte man müssen mit einem Hockeytrainer reden oder mit einem Handballtrainer. Wie versammle ich meine Mannschaft? Wie gebe ich Input? Wie bringe ich die Aufmerksamkeit auf mich? Wie tue ich in kurzer Zeit die Mannschaft erreichen? Und darum bin ich überzeugt, dass Kanada da viel professioneller mit dieser Trinkpause umgeht.
1: Kann es nicht auch erwähnt sein, meine Fabio Paletti ist auch für Standard zuständig, Galla gibt Input als Assistenztrainer, du musst ja auch weißt, dass man Einzelgespräche führt, dass ein Spieler einzeln zu sich holt und denen einzelne Inputs gibt.
2: Das Problem ist, wenn jeder eine einzelne Information bekommt und sich ein bisschen ändert, dann kann das ganze System dadurch verändert werden. Und dann ist lieber alle miteinander, um zu sagen, wir spielen gut, wir machen das weiter, die Verteidiger möchte ich weiter aufschieben, dann wissen alle die gleiche Information.
1: Was wir das ein oder andere Mal erlebt haben, ist, dass die Schweiz nach so einem Hydration Break nicht besonders gut daraus rausgekommen ist. Und darum hoffen wir, dass gerade für einmal nicht recht behalten und die Inputs trotzdem angekommen sind bei den Spielern und die Schweizer hier weiter gut können performen. Das Spiel läuft wieder, Kanada hat den Ball in der gegnerischen Platzhälfte, also bei den Schweizer vor dem Strafraum, aber die Schweizer stehen dort gut und darum müssen der Ball hin und her basteln, finden gerade keine Lücke, es geht dann auch wieder retour bis zur Mittellinie zurück, weil die Schweizer das gerade gut verteidigen. Da jetzt über die linke Seite, dort ist hier so gefragt, zusammen mit Nico Alvedi, der wieder rauskommt. Nico Alvedi, der das gut macht und die Gegenspieler spielt, macht er sehr clever, dass er hier Laria noch trifft und darum gibt es einen Abstoß für den Gregor Kobel.
0: Ja, also das leuchtet mir wirklich ein, was Katrin vorher gesagt hat und eben die Schweiz kann noch nicht richtig mit dem umgehen. Das hat man jetzt eben, du hast es auch schon gesagt, Lionel, ein paar Mal gesehen in diesen Spielen, dass nach dem Hydration Break quasi da auch einen Break gegeben hat im Schweizer Spiel, wenn wir schauen, ob das jetzt auch wieder der Fall ist. Respektive, man hat eben auch gesehen, wie sich der Gegner dann amüs besser auf Schweizer Spiel eingestellt hat und eben das kann man meiner Meinung nach wirklich nur individuell, nicht individuell machen, sondern nur, wenn man eine Teamansprache macht. Warum Stucki? Weil da gerade zwei ineinander reingetatscht sind. Der Ruben Vargas, der windet sich da ganz schlimm, ist da getroffen worden am Skibein und das sieht nicht gut aus. Er hebt sofort die Hände auf vor das Gesicht. Anne ist da zusammengeprallt mit einem kanadischen Verteidiger, der auch am Boden liegt. Wir sehen jetzt da die Situation nochmal. Das ist wirklich, das ist ganz hässlich. Er trifft ihn zuerst mit dem Fuß in die Achillessehne rein und dann kommt das Gegenbein und trifft das Skibein vom Vargas. Und wenn ich seinen Gesichtsausdruck anschaue, dann macht das wirklich sehr, sehr weh. Aber ich bin froh, stehen beide im Moment wieder. Es war wirklich ein unglücklicher Zusammenstoß da und wahrscheinlich auch sehr, sehr schmerzhaft.
1: Es gibt einen gröberen blauen Fleck, Mon.
2: Ja, das glaube ich auch. Aber der Kanadier auch, der den Standfuß vom Vargas in seine Achillessehne überhaupt. Also es war wirklich ein dummer Zusammenprall gewesen und beide sind gelegen und beide haben eigentlich das Foul wollen. Das ist eigentlich so lustig gewesen. Der Schiedsrichter hat ja einfach weiterlaufen lassen.
1: Was man vielleicht noch sagen muss zu den Hydration Breaks, ist fairerweise zum Rodjakin gegenüber, dass er ja im letzten Spiel einig genutzt hat zum Wechseln und so hat sich Bosnien dann nicht mehr können einstellen auf den Wechsel in so einem Hydration Break. Also er hat es auch schon einmal können ausnutzen für die Schweizer. Vielleicht gelingt es ihm ja auch heute wieder in der zweiten Halbzeit den Hydration Break zu nutzen. Aber in der ersten Halbzeit haben sie da irgendwie immer also noch nicht so recht können ausnutzen, wie du es eben vorher angesprochen hast. Ballverlust jetzt von Remo Freuler und dann geht es schnell bei Kanada über die rechte Seite dort, wo Manuel Panji gefordert, macht es hier mit einem Foul fordert Kanadier. Der Schiedsrichter aber sagt, nein, das ist sicher kein Foul gewesen. Das ist alles mit rechten Dingen zugegangen und darum gibt es Abstoß. Aber man hört es bei dir im Hintergrund, Peter, die kanadischen Fans sind hier gar nicht glücklich über den Entscheid.
0: Nein, die haben da wieder ein Foul gesehen und regen sich natürlich auch noch auf, dass der Manuel Akanji gegen den Buchanan da eine geile Karte fordert, weil er da simuliert hat und da sich ziemlich geschumpfen hat und das hat das Publikum noch mehr hässig gemacht. Achtung, jetzt ein weiter Ball auf der Ruben Vargas, aber dort ist man gut gestanden. Auf Seite von der Kanadier hat den Ball können kontrollieren und spielt ihn jetzt weit führen. Dort sind aber zwei Schweizer mit dem Rodriguez und dem Akanji Kanji gut gelöst auf den Rodriguez. Rodriguez hat den Ball, spielt dann auf den Remo Freuler, Spiel wieder ein bisschen beruhigen. Und es hat wirklich wieder ein bisschen einen Break gegeben da in das Spiel rein. Es ist wieder ein bisschen ruhiger geworden, ist ein bisschen weniger intensiv, als das noch vor dieser Trinkpause war. Jetzt Mansambi, der dort lanciert wird, der ein bisschen untergeht bis jetzt da in dieser Startformation. Jetzt ein Steilpass führen Richtung Sturm von der Kanadier. Sie können den Ball behalten dort auf der rechten Seite, bringen ihn sofort in den Strafraum rein, aber dort ist der Manuel Akanji souverän und kann den Ball durchschleifen lassen, sodass es Abstoß gibt beim Gregor Kobel.
1: Fast eine halbe Stunde gespielt, immer noch Stutz 0-0 zwischen der Schweiz und Kanada. Und wir sehen gerade hier kanadische Fans einblendet, die jubelnd hier lachen in die Kamera, strahlen und klatschen. Aber so viel Grund haben sie jetzt auch noch nicht zum Jubeln. Die Schweizer haben doch eigentlich die Sache nicht so schlecht im Griff, finde ich.
2: Ja, sie haben auch mit dem Embolo zweimal eigentlich die besseren Chancen gehabt. Also Kanada ist bis jetzt gar nicht gefährlich vor der Gregor Kobel gekommen. Das heisst, die Schweizer spielen sehr gut. Und es gefällt mir unglaublich gut, wie der Freuler und der Chaka von der Viererkette, von der Schweizer Viererkette, eben die Räume selber auch eng machen. Und da sieht man wirklich, wie hart umkämpft das Spiel ist. Also alle 22 sind ungefähr auf 50 Meter verteilt.
0: Oh. Oh. Aufgepasst. Der Granit Xhaka hat einen Freistoß machen und der kanadische Spieler spielt ihm den Ball weg und er macht aber den Freistoß und haut dann natürlich um den Spieler, weil der Ball nicht mehr dort war. Eine ganz, ganz heikle Situation und jetzt gibt es auch Tumult und der kanadische Spieler ist da runtergefallen, als wäre das Schlimmste passiert auf dieser Welt. Jetzt, ja. Ist das eine rote Karte oder nicht? Was siehst du, Katrin?
2: Also, eigentlich muss der Kanadier eine Gali überkommen, weil der Granit Xhaka ist schon im Schuss praktisch, also er nimmt Anlauf und möchte stets Standbein und schwingt durch und in dem Moment spitzelt ihm ziemlich fies. Also im Sandhaufen früher hätte es eine Schläge gegeben, wenn das einer gemacht hätte. Ganz fies weg und dann trifft er, zieht er halt durch und dann trifft der Granit Xhaka halt am anderen Scheibein.
1: Nein, jetzt der Fasch, jetzt da, also hat der Schiedsrichter müssen die trennen, die beiden Streit haben und er nimmt sie jetzt einmal zu sich und erklärt ihnen, so gut das nicht. Es gibt die geile Karte für den Larin, der den Ball weggespitzelt hat. Und es gibt die geile Karte für den Granit Xhaka, wo der Larin dann betroffen hat, weil er hat den Freistoß ausführen. Also, er löst es mit einer geilen Karte. Je, finde ich eigentlich ganz vernünftig entschieden am Schluss vom Schiedsrichter.
2: Nein, also ich meine, wenn du geil gehst am Larin, dann ist ganz klar, dass der Granit Xhaka einfach nichts kann machen. Was will er denn machen, wenn du nicht damit rechnest, dass der andere den Ball wegspitzelt?
1: Ja, aber schlussendlich zieht er ja voll durch und trifft die Gegenspieler. Ob es jetzt absichtlich ein Foul oder nicht, spielt ja keine Rolle. Wenn du die Gegenspieler so triffst, dann ist geil.
2: Ja, also ich meine, wenn aber der andere Ball... Schon... Ja, bitte, Peter.
0: Nein, er hat schon ausgezogen. Er hat schon wollen den Ball spielen. Und der andere, du kannst die Bewegung nicht mehr
1: stoppen. Absolut verstanden mit euch. Aber es hat schon rote Karte gegeben in der Super League, die einen durchgezogen hat und sie Gegner getroffen hat, oberhalb vom Knöchel. Und es ist dann halt trotzdem eine Karte. Also, ich finde es überhaupt nicht gut, dass es so ist, aber wenn er ihn voll trifft, dann ist es halt am Schluss sehen schon ein, dass er den Gelb gibt. Und der Granit Xhaka hat ja nachher noch auf die Gegenspieler eingeredet. Achtung, jetzt kann er mit einer guten Chance, der Larin da möchte sich gerade mal in Aktion setzen, schießt er, aber der Gregor Kobel hat den Ball und kann hier super die Sache abwehren. Der Granit Xhaka hat ja auch noch ein bisschen provoziert nachher und hat sich Gegner noch, der am Boden gelegen ist, noch angefaucht. Ich finde es okay gelöst so.
0: Ich total nicht.
1: Ich kann es überhaupt nicht überstehen. Peter auch nicht. Gut?
0: Nein, absolut nicht. Aber ja, 2 gegen 1 nützt nichts. Der Schiedsrichter hat entschieden und hat Geld gegeben.
1: Darum ist 2 gegen 2.
0: Ja. In dem Sinne hoffentlich nicht tragisch. Wenn wir schauen. Achtung, jetzt Schweizer mit dem Vargas. Vargas alleine im 16er rein, kann reinspielen, aber wird im letzten Moment noch abgedrängt. Hätte können dort André Limbolo den Ball reinspielen, aber hat den Ball nicht reingebracht. Der Goalie ist am Schluss dazwischen gegangen. Gute Konterchance jetzt hier wieder für die Schweizer. Eine gute Reaktion auch auf die Chance da, wo die Kanadier hatten. Und es ist da gerade noch eingeblendet worden. Wir sehen es jetzt sogar auf dem Screen. Es ist offenbar neu. habe ich auch noch nie gesehen. 1-0 von Bosnien gegen Katar, was sie jetzt hier gezeigt haben. Aber wir schauen wieder auf den Platz da unten mit dem Gregor Kobel auf den Nico Elvedi.
1: Und der Nico Elvedi hat den Ball und viel Platz. Er spielt jetzt vor sich durch Djibril Sowa. Der legt ihn wieder zurück zum Elvedi. Und weil du jetzt Kanada Druck macht, muss es über den Goalie Gregor Kobel gehen. Der hat zum Akanji. Achtung, Mangel Akanji macht den Dänzle. Heisses, aber kann die Situation gut lösen zum Kobel zurück. Und er hat ihn wieder auf die Rechtsseite zum Elvedi. Der spielt vorne zum Luca Kakes. Der mit einem weiten Ball dann ins Zentrum Richtung Ruben Vargas, der dort aber nicht an den Ball dran kommt, weil er nicht ganz betreut war. Und darum kann Kanada den Ball wieder zurück erobern. Probiert es hier für das Goal zu kommen. Und der Remo Freuler dann, Foul macht. Aber es ist Offside vorher. Und darum gibt es hier einen Freistoß für die Schweiz.
0: Stunden später hat er dann die Fahne aufgehoben gehabt. Und das Spiel ist die ganze Zeit noch gelaufen gehabt. Die Schweizer im Ballbesitz mit Rodriguez über auf den Kakes. Kakes in Richtung Strafraum, hat den Ball aber nicht richtig können kontrollieren. Trotzdem, die Schweizer bleiben im Ballbesitz mit dem Remo Freuler. Remo Freuler auf den Djibril Sow. Sow zurück, jetzt aber gespielt auf den Elvedi, dann den Ball wieder für auf den Freuler. Freuler muss aber nochmal eine Kurve machen. Nochmal den Ball zurückgespielt auf den Kakes. Kakes auf der Granit Xhaka. Kakes sagt, Gang führen, bringt den Ball führen auf den Sow. Und der bringt jetzt den Ball auch führen Richtung Embolo. Embolo Kakes, Kakes, Granit Xhaka. Jetzt ein Seitenwechsel. Ist ein bisschen zu weit für den Ruben Vargas. Die Idee ist aber gut gewesen da vom Granit Xhaka. Die Ausführung weniger. Und so steht es immer noch 0-0 zwischen der Schweiz und Kanada.
1: Ruben Vargas auf der linken Seite ganz allein hat es auch angezeigt. Und dann sieht der Granit Xhaka das natürlich. Und eigentlich hat er die Pass drauf. Das kann er auch präziser als jetzt in dem Fall. Aber er hat den Ball schon wieder zurückerobern. Die Schweiz jetzt mit dem Djibril Sow, dann zurück zum Akanji, dann auf die linke Seite, dort ist der Rodriguez, der wieder zum Akanji zurückspielt, der Manuel Akanji dann über auf rechts zum Nico Elvedi, der spielt dann aber gerade wieder über zum Manuel Akanji und dann geht es via Ricardo Rodriguez, der früher spielt zum Juan Manzambi, Manzambi, der noch nicht so auffällig ist heute, wie er das gesehen ist, noch gegen Bosnien-Herzegowina nach seiner Einwechslung. Jetzt ein weiter Ball von Akanji auf die rechte Seite, gut gespielt auf der Luca Kakes, Kakes, der Flanke kann bringen Richtung Prelembolo, Prelembolo, der geht dort und der Schiedsrichter sagt, das ist kein Penalty. Da bin ich mir jetzt nicht so sicher, aber rechtet in dem Fall. Er hat nämlich schon nach einem ziemlich harten Zweikampf ausgesehen im Strafraum. Und bei Lembola, der hier umgerissen worden ist, oder wie sehen wir es?
2: Ja, er ist... Es ist ein bisschen wenig.
1: Es ist wenig.
2: Es ist wieder zu wenig. Und die FIFA hat auch rausgegeben, no soft penalties. Also keine einfache Penalty.
0: Ein Schiedsrichter hat das Spiel wieder freigegeben unterdessen, also ist kein Penalty.
2: Genau, und aber was mir so gut gefallen hat, ist der Ball vom Akanji, dass er da führen geht, diagonal.
0: Jetzt gibt es ein Foul da für die Schweizer, als Foul von den Kanadiern ausgeführt am Breel Embolo. Und das gibt eine gute Freistossmöglichkeit da. Ist davon mit dem Ellbogen getroffen worden, der Embolo. Aber er steht im Gegensatz zum kanadischen Spieler, der dort jetzt aber auch wieder aufsteht. Es ist, glaube ich, der Laiea, der dort am Boden gelegen ist. Und jetzt also eine gute Möglichkeit mit einem Freistoss rund 22 Meter, ziemlich zentral. Und da haben wir ja verschiedene gute Schützen, unter anderem der Granit Xhaka, der es eigentlich viel zu wenig macht. Er hat den Ball jetzt einmal angelegt. Ricardo Rodriguez steht auch dort. Auch der Manuel Akanji steht dort. Und das hat es jetzt nochmal ein Goal gegeben bei Bosnien. Ich glaube, darum haben die Leute da so reagiert. Aber ich habe nicht auf den Bildschirm geschaut, sondern schaue da runter, weil das natürlich viel spannender ist. Manuel Akanji steht jetzt auch noch dort. Wenn der den Freistoß schiessen oder sogar der Granit Xhaka. Riesen Mur dort, zwei Schweizer stehen vor. Granit Xhaka schiesst, aber der Ball geht dann doch über das Goal in einen runden Meter. Aussergewöhnliche Freistoss-Schützen, die da jetzt angetreten sind mit Akanji und auch mit dem Granit Xhaka.
2: Ja, und leider hat Granit Xhaka das Visier noch nicht so gut eingestellt. Wir haben jetzt auch zwei, drei Mal bei guten Ideen, aber die Pässe sind nicht so gut gekommen. Aber er hat ja noch Zeit, um das Ganze zu justieren.
1: Der Djibril Zhang ist es, der den Ball wieder hatte in der eigenen Platzhälfte und da angegangen wird. Darum ein Einwurf für die Schweizer. Und mittlerweile kann ich es nachliefern. 2-0 für Bosnien-Herzegowina gegen Katar. 0-0 steht es im Spiel zwischen der Schweiz und Kanada. Nach 38 gespielten Minuten die Schweizer mit dem Juan Manzambi in Ballbesitz. Manzambi setzt sich hier sehr gut durch, zieht richtig Strafraum, wird aber angegangen und jetzt mit einer Grätsche den Ball ins Aus spediert. Das ist eine schöne Verteidigung von den Kanadiern und darum gibt es einen Einwurf für die Schweiz hier auf der rechten Seite. Der wird nach hinten gespielt. Remo Freuler spielt zum Elvedi und der dann über zum Manuel Akanji. Der Manuel Akanji zum Elvedi wieder zurück, dann auf die rechte Seite zum Kakes. Kakes führen Richtung Djibril Sow. Ein unpräziser Pass. Kanada kann die Sache klären und es gibt darum wieder Einwurf für die Schweiz.
0: Mit dem Kakes auf Höhe von der kanadischen Trainerbank spielt der Ball kurz auf den Freuler, wieder auf den Kakes, dann wieder auf den Freuler, aber das hat nicht gut gekommen, weil zu viele Kanadier da waren und sie gewinnen dort den Ball und können jetzt da über die linke Seite kommen mit vier Spielern, versuchen sie da gegen vier Schweizer dazwischen zu gehen und darum ist das vom Remo Freuler ziemlich gut gewesen, dass er da ein Foul gemacht hat und zwar ein Foul, wo eben keine gelben Karten überkommt, sondern ist einfach irgendwie in den Spieler reingegangen. So, dass es wie nach einem Zusammenstoß ausgesehen hat und darum ist das nicht gelbwürdig gewesen, hat mindestens der Schiedsrichter aus Brasilien da entschieden. Aber es gibt einen Freistoß, der eben nicht gelbwürdig ist, aber trotzdem ein Freistoß, der jetzt da in Platz, ja, ein 16er wahrscheinlich wird geschossen werden. Das kanadische Publikum klatscht da, wird immer lauter und hofft, dass das dazu führt, dass es eine gefährliche Situation gibt. Gibt es aber nicht. Die Kanadier haben den Ball nicht richtig können abwehren und dann versuchen sie dort ein Foul rauszuholen. Der Schiedsrichter sagt aber, nein, es war kein Foul gewesen. Und dann gibt es einen Schuss, es rund 22 Meter, aber klar über das Goal vom Gregor Kobel. Die Schweizer schon wieder im Ballbesitz.
1: Ansonsten ist es gesehen, was er probiert hat aus etwa 20 Metern, aber dann eben doch sehr deutlich daneben geschossen hat. Der Manuel Akanji ist es, der den Ball hat am Fuß überspielt zum Elvedi. Das haben wir schon ein paar Mal gesehen heute. Der Elvedi, der mal etwas anderes probiert und weit vorher spielt. Aber das, was er probiert hat, ist mir nicht ganz klar. Er trifft nämlich genau seinen Gegenspieler und darum ist Kanada wieder im Ballbesitz auf der linken Seite. Die Schweizer stehen gut, darum kann Kanada keine Lösung finden. Probieren es jetzt über die rechte Seite mit der Seitenverlagerung und dort geht die Schweizer dran. Kanada aber kommt richtig Stroh vom Führen. Achtung, jetzt eine gute Gelegenheit für Kanada von links. Der Schuss, richtige Kreol von Gregor Kobel, aber sehr unplatziert und schwach geschossen an dieser Stelle von Ali Ahmed. Und darum kein Problem für den Gregor Kobel, um die Situation zu klären. Aber vielleicht die beste Chance, kann man sagen, von Kanada mit zwei Seitenwechsel. Und dann ist besser für alle geworden.
2: Ja, auch sie versuchen natürlich, die Schweizer Viererkette auseinanderzuziehen. Und das sind genau die schnellen Diagonalverlagerungen, die eben dann der Raum geben, wo wirklich schwer zu erkämpfen ist. Und das ist natürlich auch eine Chance, wo Kanada viel mehr müsste daraus machen, zum Glück nicht.
0: Es gibt einen Corner da für Kanada von der linken Seite. Es stehen 1, 2, 3, 4, 5, 6 kanadische Spieler im Fünfer rein. Also das wird sehr, sehr eng werden dort für den Gregor Kobel, dass er am Ball ankommt. Und er kommt jetzt auch hoch rein. Aber der Manzambi ist es, der dort kann abwehren und den Ball raushauen. Und geht bis fast ab Mittellinie rein. Also dort ist er aus der Gefahrenzone raus. Aber Kanadier sind im Ballbesitz, versuchen dort nochmal vorzukommen. Ist jetzt relativ schnell gelungen auf der rechten Seite, müssen aber jetzt auch wieder zurückgehen und jetzt geht der Ball sogar in die eigene Platzhälfte zurück und die Schweizer haben die Zeit, um jetzt da ein bisschen rauszukommen und sofort den Kanadier wieder zu attackieren, aber das ist noch nicht richtig gelungen, es gibt einen weiten Pass da auf die linke Seite, Kakes ist dort bereit, sollte das ohne Foul machen, zusammen mit dem Manzambi, ja, gut gemacht, der Manzambi hat den Ball, lanciert dort Breel immer noch mit einem schönen Pass, aber ein bisschen zu steil und so ist er nicht an den Ball angekommen und Kanadier wollen gerade wieder aufbauen, haben dort auch Ballbesitz gehabt, aber werden auch gut von den Schweizern gestört im Anspielkreis hin und darum müssen sie jetzt über die linke Seite probieren.
1: Dort ist schon Manzambi plötzlich gefragt mit seinen Abwehrqualitäten, jetzt der Ball in die Mitte, dort der Remo Freuler, der kann dazwischen gehen, aber Kanada hätten gerade schon wieder den Abpraller können für sich gewinnen und probieren es jetzt nochmal. Die Schweizer schön, aber gut sortiert mittlerweile, Kanada jetzt durch die Mitte durch, dann der Ruben Vargas, der den Ball erobert, aber allein legt sich Zeit vor und darum nächste Gelegenheit, Kanada kommt richtig Strafe. Und dort ist es der Nico Elvedi, der das mal aufpasst nach dem Pass vom Johnston dazwischen geht. Und die Schweizer, die können den Konter starten. Ruben Vargas, der dann hier angegangen wird. Und der Schiedsrichter setzt aber so, dass er gefällt hat. Und darum gibt es einen Freistoß in der eigenen Platzhälfte von Kanada. 42 Minuten gespielt, oder 43 fast. Immer noch 0-0 zwischen der Schweiz und Kanada. Und eben der Freistoß in der eigenen Platzhälfte für die Kanadier.
0: Sie nehmen sich ein bisschen Zeit, schauen, wer wie wo umsteht, damit man hier den Freistoß kann spielen. Der Fugo Boll jetzt weit führen in die Platzhälfte der Schweizer und der geht dort noch berührt von einem kanadischen Kopf ins Out. Und darum gibt es den Abstoß beim Gregor Kobel. Da ist immer beim Gregor Kobel ist ein kleines Bue da. Ich weiss nicht, was er da, der Kanadier, zu leid da hat, dass sie immer, wenn er am Ball ist, einen Bue rufen. Keine Ahnung, weiss nicht, was er da für eine Geschichte hat mit den Kanadiern. Die Schweizer im Ballbesitz mit dem Kages. Kages auf Höhe von der Mittellinie verliert dort jetzt den Ball und darum eine Kontermöglichkeit für die Kanadier, die dort ein bisschen viel Platz haben und sich gut können durchspielen können. Schuss aus 16 Metern, aber knapp am Goal vorbei. Aber man kann sagen, Kathrin Lehmann, die Kanadier kommen je länger das Spiel, die erste Halbzeit geht, desto besser auf.
2: Ja, und sie gewinnen vor allem an einem ganz entscheidenden Ort den Ball der Schweizer. Und zwar noch cool, also praktisch an der Mittellinie, wo die Schweiz in die kanadische Hälfte rübergehen. Und dann sind die Schweizer fast alle schon aufgerückt oder am Aufrücken und dort gewinnen sie die Bälle und kommen dann in die Tiefe rein. Also da hat jetzt Kanada langsam herausgefunden, wie sie die Schweizer am besten können eben auch rauslocken. Und dementsprechend muss jetzt die Schweiz schauen, dass sie sicher in die Halbzeit rein können. Nicht, dass sie jetzt Angst haben müssen, aber jetzt versuchen die Kanadier mit guten Ballstaffetten eben in den Rythmus zu ziehen.
1: Ich habe irgendwie das Gefühl gehabt, die Schweizer laden fast ein bisschen ein, ja. Kanada in den Match.
2: Ja. Was ich gut finde, die Schweizer versuchen mehr ins 1 gegen 1 zu gehen. Das muss machen, wenn du willst, eine Abwehrregel knacken, aber sie spielen sie einfach nicht gut.
1: Ah, jetzt haben wir gerade eine Situation gehabt, wo der Granit Xhaka den Ball eigentlich unnötig verloren hat, wo Kanada fast etwas kreieren kann. Was man auch muss sagen, die Schweizer sind dann wach hinten einigermaßen. Also dort sind sie wieder bereit. Aber so die Mittelfeldduelle, die du angesprochen hast, die wären eigentlich entscheidend, dass man die eben auch gewinnt und nach vorne etwas kreieren kann. 4 Minuten gibt es eine Nachspielzeit in der ersten Halbzeit beim Stand von 0-0. Der Ball ist bei der Schweiz, beim Nico.
0: Granit Xhaka und Kages haben den Ball unterdessen wieder. Der Granit Xhaka jetzt mit einem Pass hin auf den Breel Embolo. Da mit dem Rücken zum Goal, dreht sich jetzt aber gut und lanciert dort fast der Ricardo Rodriguez. Der Ball ist aber noch abgelenkt worden. Und darum gibt es einen Einwurf für den Ricardo Rodriguez, der den Ball zurückspielt auf den Remo Freuler. Remo Freuler auf der Nico Elvedi, der ganz hinten steht an der Mittellinie. Wieder rüber zum Akanji. Akanji auf den Rodriguez mit einer Flanke rein. Der kann aber noch ein Kanadier dazwischen und nur im Corner befreien. Nur eine Möglichkeit da für die Schweizer, um da etwas zu erreichen. Allerdings die Standardsituationen sind bis jetzt auch noch nicht so wirklich gut gewesen, Katrin.
2: Nein, sie haben gar nicht aus dem rausgeholt. Sehr ideellose Bälle, also einfach scharf reingespielt, aber ohne wirklich einen Adressat. Und das ist natürlich ja, verschenkt, wenn man schon mal vorne ist und sich kann organisieren kann, dass man nicht gerade Gegenpressung hat, sondern einfach den Ball sicher in der eigenen Hälfte, eigenen Bein hat, da könnte man viel mehr rausholen.
0: Der Vargas nimmt Anlauf, wird den Ball wahrscheinlich hoch reinbringen. Im 16er wird ein bisschen gekämpft. Jetzt kommt der Ball hoch rein. Aber Kanadier können da gut dazwischen gehen. Rodriguez mit dem Kopf bringt den Ball nochmal in den 16er rein. Fast eine Möglichkeit dort für die Schweizer. Aber am Schluss sind Kanadier im Ballbesitz und sofort wird der Ball weit führen gespielt. Auf die linke Seite, respektive rechte Seite. Und dort ist es der Ricardo Rodriguez mit seiner ganzen Routine und mit seiner ganzen Ruhe kann er da die Situation lösen und sämtliche Panik da und Hoffnungen bei den Kanadiern aus dem Spiel rausnehmen. Granit Xhaka im Ballbesitz.
1: Und zwar in der eigenen Platzhälfte drinnen, spielt einen Druck zum Manuel Akanji, gibt da gerade kein grosses Pressing von Kanada, der Akanji darum alle Zeit von der Welt, spielt jetzt über zum Nico Elvedi, der Nico Elvedi dreht sich dann auch wieder eher hinten zum Gregor Kobel, dem Goalie, der kriegt jetzt auch den Ball, der Gregor Kobel hat auch wieder ganz viel Zeit und macht auch nicht wieder etwas mit dem Ball, also jetzt ist ein bisschen, wir bringen es in Pause irgendwie, das 0-0 von der Schweizer. Der Nicole Wedi ist wieder in Ballbesitz, läuft ein paar Meter führen zum Freuler und dann geht es aber schon wieder hinter G zum Garnicciacca, dann auf die rechte Seite zum Manuel Akanji und raus zum Luca Kakes. Der legt den Führer Richtung Djibril Sow, wo er sucht. Kanada gehört aber dazwischen und es gibt Einwurf für Kanada.
0: Der ist bereits ausgeführt. Kanadier in der eigenen Platzhälfte rein, spielt der Wann letztes zurück zum letzten Mal an 16er ran. Dann geht es wieder via Cornelius auf die linke Seite dort, weil er sofort führen spielen den Ball. Aber das ist nicht richtig gelungen. Die Schweizer können dort dazwischen gehen mit dem Djibril Sow und mit dem Akanji, der jetzt den Ball führen spielt, Richtung Embolo. Embolo vielleicht mit einer Möglichkeit. Spielt jetzt den Ball auf den Freuler. Freuler auf den Chaka. Chaka dort auf den Manzambi. Manzambi hat ein bisschen Platz, aber ein Ball, wo es wieder zurückgespielt wird, auf den Chaka. Ein bisschen Tempo rausgenommen, da aus dem Angriff aus Breel Embolo. Hat den Ball jetzt, spielt ihn rein und Doppelpassspiel auf den Breel Embolo und der kommt nicht richtig am Ball an und haut darum den Verteidiger um, der dort gestanden ist. Und so gibt es einen Stürmerfoul gegen die Schweiz und einen Freistoß aus dem eigenen 16er für Kanada.
1: Schönes Absatztrickel gesehen von der Schweizer, aber leider hat es zu nichts geführt. Der Freistoß, der ist kurz vor Abpfiff der ersten Halbzeit, wo jetzt noch ausgeführt wird. Das ist der Goalie, der Kripo, der sich den Ball parat legt. Wir sehen Breel Embolo noch richtig Bank mit einem folgenden Blick, wo nicht ganz rauskommt, irgendwie in einer Situation. Jetzt aber auch zurückläuft und der Freistoß kann also jetzt dann ausgeführt werden. Das kommt aber gar nicht dazu, beziehungsweise wo der Ball in der Luft ist, pfeift der Schiedsrichter ab und die erste die Halbzeit ist vorbei und wir sind so mittelzufrieden mit dieser ersten Halbzeit.
2: Ja, es war aber zu erwarten, dass es so ein hart umkämpftes Spiel wird und man kann der Schweiz nicht wirklich viel vorwerfen. Ich denke, die Bälle vorne rein müsste von den Stürmern viel besser verarbeitet werden. Breel Embolo braucht 2-3 Ballkontakte, immer bis er sich drehen kann oder bis er weiterkommt und das sind halt Kanadier da. Das heisst, schärfere Pass, schneller reagieren und technisch viel sauberer verarbeiten.
0: Was halt schon auch wieder ist, der Murat Yakin, bei der EM war das schon erfolgreich gewesen, aber jetzt wieder eine Kombination bringen in einem WM-Spiel, wo wir so auf der rechten Seite noch nie gesehen haben, mit dem Kakis und mit dem Djibril Sow, finde ich halt schon mutig oder leichtsinnig. Man kann es wahrscheinlich auslegen, wie man will.
2: Ja, ich finde, das ist eine wunderbare Pausendiskussion. Also, das kann man so sehen. Also, ich hätte jetzt auch, also, ich finde es okay, der Kakis zu bringen. Er bringt sicher auch Tempo rein. Aber Kanada lässt einfach nichts zu. Und es ist eigentlich egal, welche Elf heute Schweizer heute spielen würden. Es ist so eng, es ist so hart umkämpft. Darum kann man eigentlich fast niemandem einen Vorwurf machen.
1: Also, Peter, wir wünschen dir eine schöne Pause. Katja und ich können jetzt gut diskutieren über geile Karten, die man geben soll oder auch nicht geben soll, über die rechte Seite der Schweizer und über die Wait-and-See-Regeln, wenn der Linienrichter sein Fernsehen einfach nicht läuft. Wir sind aber rechtzeitig zurück für Halbzeit 2.
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4: Also einmal kurz durchschnaufen für alle, die zulassen. Für die, die sowieso spielen, den einen Weg. Und jetzt ein bisschen Musik für euch.
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0: Das ist Billie Eilish, Bad Guy. Das ist Mittwochabend, fast schon Nacht, und wir sind mitten im dritten Gruppenspiel, dritten WM-Spiel.
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0: Wir haben das, meine ich, mit mir sind parat natürlich Katrin Lehmann, Lionel Mattmüller und Peter Schneider, die live für uns in Vancouver ist. Ready, parat nach der ersten Halbzeit?
2: Absolut, der Countdown wird aber gezählt und wir haben ein Spiel für die Schweizer Nationalmannschaft ausgeführt vom Brill. Embolo zurückgespielt auf der Manuela Kanji, der spielt über auf die Elvedi. Elvedi sucht eine Anspielstation, findet die nicht, alles noch ein bisschen ruhig in der eigenen Platzhälfte. Spielt über auf den Kakes wieder auf den Nico Elvedi zurück. Nico Elvedi sucht immer noch eine Anspielstation. Kanadier machen jetzt das Halbspressing. Greifen quasi den ballführenden Spieler im Raum an, gehen nicht direkt auf ihn los, und darum können sich die Schweizer da relativ locker rausspielen.
3: Auf der rechten Seite machen sie das, dort den Ball dann führen Richtung Mansambi, der sich da schon kann durchsetzen und den Ball in die Mitte bringt.
2: Und da ist 1-0!
3: Mit dem Abschluss und dem 1-0 für die Schweizer in der 46. Minute. Das ist ein Traumstart für die Schweizer Nationalmannschaft in die zweite Halbzeit.
2: Es ist auch eine traumhafte Kombination von den Schweizern. So leichtfüßig haben sie das gespielt, über die rechte Seite und dann reingespielt durch den ganzen Strafraum durch. Und dort war der Ruben Vargas so allein gewesen, dass er sich da noch richtig Zeit hat können nehmen. Also fast ein Traumangriff aus dem Lehrbuch, Katrin Lehmann.
4: Ja, sehr schön von hinten kontrolliert aufgebaut. Und was grossartig war, der Mann Sambi hat sich auf rechts durchtanken. Der Brel Embolo, der eben richtig ersten Pfosten in 16er reingezogen ist und da gestört worden ist. Und der Ruben Vargas ist ganz clever von der linken Seitenlinie sozusagen ganz mausbeilein hinten im 16er, hat er sich reingeschlichen und hat den einsamen Ball können verarbeiten.
3: Die Kanadier, die hier nicht aufpassen haben auf den Ruben Vargas, der wirklich völlig allein im Strafraum steht, noch ein bisschen Probleme mit der Ballannahme, aber die Kanadier sind so weit weg, dass sie hier nicht mehr eingreifen können, und darum kann noch unten links in Ecke den Ball reinzimmern zum 1-0 für die Schweizer. Und der Jormann Sambi mit dem guten Laufweg auf die rechte Seite und seinem Pass in die Mitte rechtfertigt hier, dass er dürfen auf dem Platz stehen am heutigen Abend. Die Schweiz führt also mit 1-0, und wenn ich es richtig höre, dann ist jetzt so richtig laut, aber nicht von den kanadischen Fans, sondern für einmal von den Schweizer Fans, die man hier laut hört.
2: Ja, die hocken da links neben mir, gehe ich mal davon aus, weil da kommt der Ton her, weil eben unterscheiden kann man es nicht. Beide in Rot, sowohl kanadische Fans wie eben auch die Schweizer Fans. Aber ja, es ist ziemlich still geworden da in dem Stadion, dass man nur noch die Schweizer hört. Und jetzt wird es noch ein bisschen ruhiger wegen einem Fehlpass da von den Kanadier. Und es gibt Einwurf für die Schweizer, was mich noch würde wundern nehmen. Ich kann das leider nicht ganz können verfolgen, wer den Pass auf den Mansambi gespielt hat. Das ist eben auch noch recht gut gewesen, dort auf der rechten Seite raus, dass man alles so hat können aufreissen. Das ist wirklich hervorragend gespielt gewesen da. Von den Schweizer ist es so gewesen. Oder der Kakes, der da den ganzen Angriff mit dem schnellen Pass lanciert hat. Also, das ist wirklich wunderbar gewesen, was die Schweizer da gezeigt haben. Wir sind in der 49. Minute. Die Schweiz führt mit 1-0. Und Kanadier müssen sich jetzt das erste Mal von dem Schock erholen und können im Moment gar nicht richtig führen spielen, sondern sie müssen hinterher spielen, weil sie da von den Schweizer wieder angegriffen werden.
3: Und wenn ich es richtig gesehen habe, dann ist es Kakes, der den Ball gespielt hat, von der rechten Seite auf der Mansambi. Kanadier jetzt aber, Achtung, auf der rechten Seite, du hast es angesprochen, und dort können die Schweizer das aber klären mit dem Chaka Rodriguez und der Vargas, der den Ball dann hat, ein bisschen früher läuft und dort gestört wird. Es gibt ein Niveau für die Schweiz in der eigenen Platzhälfte drin mit dem Ricardo Rodriguez, der weit vorne spielt, Richtung Juan Mansambi. Der wird dort aber attackiert und Kanada kann für den Moment einmal klären. Da ist es der Fugerol gewesen, der ins Auge spielt, und darum gibt es ein Einwurf, und wir sind die Tabellen einblendet im Moment. Die Schweiz auf Platz 1 von dieser Gruppe B an dieser Weltmeisterschaft. Der Einwurf von Rodriguez auf der Brille Embolo.
2: Und auf der Chaka auf die andere Seite über zum Kages. Kages hat dort den Platz gehabt zum Führen gehen, aber er entscheidet sich für die Sicherheitsvariante. Spielt den Ball zum Freuler und dort zurück auf die LW, die alles in der eigenen Platzhälfte wieder auf Höhe von der Mittellinie. Jetzt der Akanji mit dem Pass auf den Chaka ganz schön über auf die linke Seite. Wunderbare Ballannahme dort vom Sow und der spielt den Ball jetzt über ins Zentrum. Der Ball wieder beim Chaka. Jetzt probiert es über die linke Seite mit dem Ball auf den Prelimbolo dort im Zweikampf. Im 16er kommt knapp nicht am Ball, aber der Ruben Vargas bleibt im Ballbesitz, muss den Ball jetzt aber zurückspielen. Auf der Ricardo Rodriguez, Rodriguez wieder auf den Chaka auf den Goalschütz, der Ruben Vargas, sein zweiter WM-Goal. Schon eine unglaubliche Bilanz hat er jetzt da. Und jetzt ein schöner Pass auf den Mann Zambi, der wird dort ein bisschen geschupft, aber es langt wieder nicht für einen Penalty im 16er. Innen wieder zu wenig geschupft worden, als dass man da hätte können, ein Foul pfeifen und Schweizer im Ballbesitz in der eigenen Platzhälfte.
3: Mit dem Nico Elvedi, wo ganz viel Zeit hat und jetzt links von sich Manuel Akanji sieht, der wieder zurück zum Nico Elvedi. Der Elvedi spielt dann das mal auf die rechte Seite. Dort geht es über Remo Freuler führen zum Djibril Sow, kriegt den Ball aber gerade wieder zurück. Dann geht es zum Luca Kakes, ganz an der Seitenlinie raus. Der verliert dann den Ball geht ins Aus und darum gibt es einen Einwurf für Kanada. Und wir sehen nochmal die Szene im Strafraum drin, wo der Joan Manzambi dort gelegt worden ist, aber es ist schon ein wenig für eine Penalty.
4: Ja, und das Problem ist eben, dass der Manzambi jedes Mal einfach geht und als Schiedsrichter merkst du dir einfach, ah, jawohl, das Nummer 9 von der Schweiz ist ein Flügeli und dann kommst du wirklich, also der Manzambi kommt jetzt nur noch die ganz harten Freistoß über.
2: Ein weiter Pass über da von den Kanadier auf die rechte Seite. Und dort war es der Ricardo Rodriguez, der den Ball hat können per Kopf abholen. Jetzt ist es auch der Granitschaka, Ball immer noch in der Höhe. Und dann ein Schupfen da vom Ruben Vargas in den Rücken rein dort vom Verteidiger. Und darum gibt es einen Einwurf für Kanada.
3: Machen sich den Ball bereit. Das ist Freistoß, wenn ich es richtig sehe.
2: Ja, Freistoß, korrekt. Ja.
3: Johnston, der sich den Ball angelegt hat und dann, will hinterher spielen, dann merkt er, geht nicht, da ist der Prelimbolo im Weg. Und jetzt spielt er ihn darum ganz weit führen auf die linke Seite. Dort ist der Kakes im Duell mit seinem Gegenspieler. Wer kriegt den Ball? Es ist Kanada, der gewonnen hat, aber am Schluss der Djibril Sow dazwischen, der die Situation kann klären kann. Und darum gibt es hier einen Abstoß für den Gregor Kobel. 52 Minuten Ball gespielt, die Schweiz führt mit 1-0 gegen Kanada nach dem Blitz und Traumstart in die zweite Halbzeit. Wir sehen das Goal gerade einmal in der Wiederholung. Das kann man wirklich noch ein paar Mal zeigen. Wunderbar rausgespielt über rechts und dann der Vargas, der hier sehr gut unten links abschließt. Die Schweizer sind also gut gestartet und so ein Start kann ja immer auch mental etwas auslösen, oder?
4: Ja, vor allem, es ist einfach grossartig, dass die Schweiz hat können jetzt eigentlich mit sehr viel Geduld und einmal wirklich sehr guten technischen Ballstaffetten das Goal erzielen. Und Kanada ist jetzt wirklich in Zugzwang. Natürlich, ein Goal lange reinen für den Gruppensieg, aber sie müssen jetzt mehr machen für das Spiel und das spielt natürlich der Schweizer in die Füsse.
2: Rodriguez hat den Ball in den Füßen, spielt ihn jetzt auf den Kobel und der haut ihn einmal weit führen. Ja, für die Kanadier wäre das natürlich ein ziemlicher Partykiller, wenn sie da würden verlieren und eben nicht mehr könnten in Vancouver weiterspielen, sondern müssen nach LA abreisen. Das wäre ziemlich bitter für Kanadier. Der Ricardo Rodriguez hat den Ball, spielt ihn jetzt ganz auf die andere Seite über. Dort ist wieder der Kakes, der dort ganz allein ist. Am 16er spielt der Ball noch nicht rein, lässt noch zuerst einen aus. Jetzt kommt der Ball rein, aber zu unpräzise. Und so können Kanadier dort auch nochmal befreien und den Ball mit dem Kopf ins Out lenken. Es gibt Einwurf praktisch auf der Cornerflagge Höhe für die Schweizer mit dem Ricardo Rodriguez, der dort den Ball von Noah Okafor überkommt, der sich am Warmmachen ist. Ein weiterer Einwurf von Ricardo Rodriguez in 16er rein, kommt aber dort der Djibril Sow nicht am Ball an. Und so sind Kanadier, die dort versuchen mit einem Konter, aber das ist halt schon auch bescheiden. Und da sieht man halt vielleicht ein bisschen, Kathrin Lehmann, dass das Niveau bei diesen Kanadiern halt schon auch ja, nicht das höchste ist.
4: Ja, wir haben in der Pause haben wir eben philosophiert, wie wir das angekündigt haben. Und es ist schon so, man sieht das unglaublich starke taktische System, eine sehr grosse Disziplin, die sie haben. Aber die technischen und generell die Fähigkeiten der Kanadier sind eben limitiert. Sie können mit dem guten System gar nichts gewinnbringend machen sollen.
3: Es ist also klar, wie sie spielen wollen, aber die Umsetzung hapert dann teilweise, weil das Klasse ein Stück weit fehlt. Wir sehen jetzt hier bei der Ekala im Gespräch mit dem Murat Yakin, also der Cheftrainer mit seinem Assistent, der sich hier etwas überlegen, um vielleicht nochmal gefährlich werden können, diesen Kanadier. Jetzt aber zuerst mal Kanada im Ballbesitz, in der Schweizer Platzhälfte drinnen, aber noch recht weit hinten. Es geht auf die rechte Seite, dort der Buchanan, der den Ball hat und Mitte spielt, dann ein Steilpass Richtung Schweizer Strafraum. Dort aber wieder Missverständnis und ein schlechter Pass darum. Und darum gibt es Abstoß für die Schweiz.
2: Gregor Kobel lässt sich ein bisschen Zeit dort. Die Kanadier stehen ganz hoch am 16er. Und wenn sobald der Ball gespielt wird, dann dort drauf geht. Das machen sie jetzt. Der Gregor Kobel hat den Ball wieder. Aber der Linienrichter sagt, nein, der Ball war nicht wirklich auf der Linie gewesen, sondern ein bisschen hinten dran. Darum muss der Manuel Akanji das Ganze nochmal machen. Respektive war nicht ganz im Ecken gewesen, der Ball. Darum hat er ihn nochmal ausführen. Man macht es nochmal gleich mit dem Gregor Kobel. Der spielt über dort auf die rechte Seite. Und dort wird der Ball vom Kagis mal weit führen gehauen. In die Platzhälfte von Kanada. Und der Mansambi steht, der hat versucht, dort einen Ball zu behalten.

0: Nachher geht es auch gut zu, sodass Kanada Mühe hat, spielerisch eine Lösung zu finden.
1: Auf der linken Seite sind sie jetzt, versuchen sie gegen den Kakis, da kommt tatsächlich ein Ball hoch rein und fast kommt man da an den Ball an. Der Larin war es, der dort ein bisschen aufgestützt hat, auch noch bei Manuel Akanji. Manuel Akanji ein bisschen unter dem Ball durchgesegelt. Wäre eine Möglichkeit gewesen da für Kanadier, aber der Ball ist dann eben neben das Goal gegangen. Und so gibt es Abstoßen für die Schweiz, der bereits ausgeführt worden ist mit dem Nico Elvedi. Nico Elvedi spielt wieder auf der Kakis. Kakis weit führen wieder, immer ein Gleiche. Und der Brelembolo ist separat. Immer noch der Brelembolo. Immer noch der Embolo. Macht nochmal in den Haken. Spielt jetzt auf den Manzambi. Manzambi schießt und da ist 2:0 für die Schweizer Fußballnationalmannschaft in Vancouver gegen Kanada. Und wieder ist es der Manzambi, der da ein Goal macht.
0: Wo also nochmal zeigt, nach Simon ist das so, kann glänzen im Schweizer Nationalliga. Auch wenn er von Anfang an spielt, der Joan Manzambi in absoluter Topform. Und man muss aber auch fairerweise sagen, der Schuss, der ist gut. Aber der Kepo, der Goalie von Kanada, hat nicht so gut ausgesehen.
2: Ja, das war ein kleines Ei. Er hat ihn unter den Händen durchflutschen lassen. Aber gut, für einmal, wir haben den gerügten Embolo, dass er den Ball nicht gut bis jetzt abgeschirmt hat. Er hat das super gemacht. Und es war, glaube ich, wieder der Kakis, der einen langen Ball durchgespielt hat auf den Embolo. Und zuerst hat der Manzambi sich ein bisschen gejögelt und nachher hat er angezogen. Und er hat nicht lang gefackelt, er hat gerade angezogen.
1: Eben, der Goalie sieht nicht so gut aus, aber die Schweizer haben wirklich alles richtig gemacht da für das 2:0. Und es gibt jetzt da auch noch Wechsel auf Seite von der Kanadier. Ja, denen ist natürlich jetzt der Zapfen so richtig gezogen worden. Das haben sie nicht so erwartet gehabt. Es ist wirklich eine Euphorie gewesen in dem Land nach dem 6:0 gegen Katar und nach dem Unentschieden, nach dem 1:2 gegen Bosnien. 4 Punkte auf dem Konto. Man hat gewusst, man ist weiter. Man hat nur noch nicht gewusst, auf welchem Rang, dass man weiter ist. Und ja, hat natürlich eben wollen, die zwei Heimspiele, also mindestens eins einmal das 8-Viertelfinal da spielen. Und jetzt, 0:2, das ist schon ziemlich dicke Post da für Kanadier. Und die Schweizer, ja, die haben das gut ausgenutzt, auch das, was Katrin eben gesagt hat, dass die Kanadier jetzt müssen etwas machen. Und darum hat es natürlich auch Räume gegeben hinten für die Schweizer. Und das haben jetzt der Breel Embolo und der Manzambi hervorragend ausgenutzt zu dem 2:0.
0: Dreifachwechsel bei Kanada soll für neue Schwung sorgen bei den Kanadiern. Der Liam Miller unter anderem, ehemaliger Superleague-Spieler beim FC Basel, hat auch gespielt, wo hier auf den Platz kommt. Und ich werde gerade angeschaut von meinen Experten, wenn ich nur das Wort Basel ins Maul nehme. Ich darf nichts mehr sagen, was irgendjemand mit dieser Stadt zu tun hat. Aber der Liam Miller, der hat dort auch schon mal geschuttet. Achtung, die Schweizer mit dem nächsten Angriff. Hier Ruben Wagner, der in die Strafe reingeht und hier sehr gute Grätze von Johnson, der dazwischen geht und die Situation kann klären. Sonst wäre es gefährlich geworden für Ruben Vargas, der eine gute Gelegenheit hatte. Nachher geht der Ball in die rechte Seite, wo der Breel Embolo einen Foul macht. Und da gibt es einen Freistoß für Kanada in der eigenen Platzhälfte.
1: Und was Katrin und ich mich natürlich fragen, warum hat der Lionel Daventus, der Junior, am Abend GC gespielt hat?
0: Damit du es kannst sagen.
1: Ich weiß es nicht.
0: Ich habe dir eine Plattform
1: geben. Gut. Gut, danke vielmals.
0: Sehr gerne.
1: Man muss natürlich auch sagen, dass er nicht wirklich Spuren hinterlassen hat bei GC. Er ist von LA FC gekommen quasi und ist jetzt auch wieder bei LA FC, aber eben richtig Spuren hat er nicht hinterlassen. Er war auch ein bisschen verletzt gewesen und so, aber dann am Schluss eben zu schwach, um da in der Super League können mitheben. Und das sagt halt schon einiges aus, auch über die kanadische Nationalmannschaft, dass da ein Stammspieler sich in der Super League nicht hat können durchsetzen wie eben der Junior. Und ja, das sagt eben wirklich alles aus. Eben gutes System, das haben sie, das hat Katrin schon angekündigt oder angesagt, aber sie haben noch nichts daraus machen und sind jetzt natürlich noch mehr gefordert. Versuchen sie jetzt mit einem Einwurf.
0: Auf der rechten Seite, da ist der Johnson, der den Ball im Arm hat und etwas anzeigt, wie er ihn in den Strafraum bringen will. Das macht er jetzt auch, weiter Ball Richtung Schweizer Strafraum. Der hat aber gar nicht Jacke mit dem Kopf zur Stelle, Kanada bleiben aber dran. Achtung, Liam Miller mit einem Kopfball und dann geht der Ball ins Aus und es gibt Eckball, wenn ich richtig sehe, ja, Eckball für Kanada, wo hier also nochmal richtig laut abgeführt wird vom Publikum, was ich natürlich nochmal etwas erhofft. Tor vom eigenen Team zu sehen in der 61. Minute. Vielleicht eben mit einer Standardsituation. Kurz ausgeführt jetzt der Eckball, das ist schon passiert. Habe ich fast verpasst. Hier Müller mit der Flanke nicht drauf um rein. Und dort den Abschluss. Aber der Ball wird abgefälscht und Tor.

0: kommt zum nächsten Eckball.
1: Und zwar wieder auf der linken Seite. Mal schauen, ob man wieder die kurze Variante macht oder ob man das mal reinhält. Nein, nochmal die kurze Variante. Aber dort so, wenn du aufpasst, ist gerade rausgelaufen. Trotzdem kommt Flanke rein. Nico Elvedi kann dort dazwischen gehen. Höher Ball. Oh, Gregor Kobul unsicher dort mit der Faust dazwischen gegangen. Da würde ich eigentlich von einem Goalie erwarten, dass er da mit beiden Händen rauskommt und den Böllen auch hebt. Aber er hat es immerhin so können abwehren, dass der Ball jetzt weit draußen ist und wieder in der Platzhälfte rein ist. Von Kanada.
2: Beim Goalie, beim Kripo, der nicht gut ausgesehen hat bei dem einen Goal. Das ist natürlich sehr unglücklich, wenn einem so der Ball unten durchflutscht. Er macht den weiteren Ball auf die linke Seite zum Milan, der dort den Ball abnimmt. Angegangen wird vom Kackes, probiert sich durchzusetzen mit einem Dribbling. Das gelingt aber nicht, weil die Schweizer das gut lösen. Zu zweit, der Remon Freuler ist da noch zu Hilfe geeilt. Und jetzt ist der Mandambi, der sich schön durchsetzt auf der rechten Seite. Aber dann genauso schöne Grätsche vom kanadischen Verteidiger, vom Cornidis, der dazwischen kann gehen. Kanada jetzt wieder mit dem Ball am Fuß, dann aber der Fehlpass von Miller und darum die Schweizer gerade schon wieder in Ballbesitz in der eigenen Platzhälfte mit dem Nico Elvedi.
1: Und Manuel Akanji auf Höhe vom eigenen Strafraum spielt jetzt hier den Ball quer über. Jetzt ist es der Freuler, der den Ball hat. Er muss ihn wieder zurückspielen zum Elvedi. Elvedi auf den Kobel, der wird gerade von zwei Spielern angegriffen. Achtung, der Granit Xhaka wird auch angegriffen im 16er und wird gefällt. Wenn man das eigentlich so sagt, müssen wir sagen, ja, da muss es ja Penalty geben. Aber es war im eigenen 16er, gewesen, wo der Granit Xhaka da gefällt worden ist. Und er hebt sich da noch ein bisschen am Fuß. Und wir sehen jetzt die Wiederholung, nochmal die Situation, wo da der Gregor Kobel dazwischen gefustet hat und den Ball so weggefustet hat bei der Szene, die wir gerade vorher beschrieben haben, die eben nicht zum Goal geführt hat für Kanada. Der Granit Xhaka steht wieder und Spiel von der Schweizer auch mit Manuel Akanji.
2: Wo viel Zeit hat, weil er hier nicht bedrängt wird irgendwie und jemand sucht. Jetzt findet er, wie so oft in diesem Spiel, neben sich der Nico Elvedi, der dann mit einem weiten Ball führen Richtung Joan Manzambi, aber dort kein Problem für den Wusch rollt zum dazwischen gehen und Kanada hat darum den Ball in den eigenen Reihen. Die Schweizer probieren aber gerade Druck machen. Xhaka und Freuler zusammen gehen hier dran, probieren den Ball zurück zu erobern. Das gelingt aber nicht. Und am Schluss ist es ein Foul von Remo Freuler, sodass Kanada in der eigenen Platzhälfte drinnen Freistoß kann ausführen. Das machen sie jetzt auch, aber doch ein paar Meter zu weit vorne, sodass der Schiedsrichter sagt, du musst noch mal ein paar Meter weiter hindern und machst es noch mal. Das ist jetzt passiert. Nach 63 Minuten führt die Schweiz mit 2-0 gegen Kanada.
1: Und kann jetzt eigentlich das Spiel versuchen, ein bisschen heimzufahren, mit wie das so eben auch routinierte Mannschaften können machen. Und die Schweizer sind ja genug routiniert, dass sie das sollten können machen. Allerdings eben gegen Katar haben sie es nicht geschafft. Und darum können sie es jetzt vielleicht da nochmal beweisen. Und beim Stand von 2-0 ist es auch ein bisschen einfacher als beim 1-0 wie dort gegen Katar. Es gibt einen Freistoß. Und zwar in der Platzhälfte von der Schweizer. Für die Schweizer mit dem Granit Xhaka den Ball aber zurückgespielt auf den Manuel Akanji. Der aber steil führen auf der Embolo, der sich dort durchsetzt im Anspielkreis und den Ball überspielt auf der Kackes. Kackes aber mit einer zweiten Vorlage und so geht der Ball ins Out. Es gibt Abstoß auf der Seite von Kanada.
2: Wir haben gerade ein schönes Bild gesehen. Der Jesse March, der Trainer von Kanada, der am Boden sitzt im Stadion bei der Trainerbank und sich dort quasi leger, dort, wenn er dort sitzt, im Anzug mit Krawatte, hockt er am Boden und bespricht sich mit den Assistenten. Der Jesse March, ein Trainer, der eine Begeisterung auslöst, haben wir erfahren im Land mit seinem Fußball, wo er eben spielen lässt, wo ja sehr attraktiv ist eigentlich, wo aber eben gegen Teams, die grosse Qualität oder grösste Qualität haben, wie es die Schweizer im Moment einfach haben gegenüber Kanada, dann doch an seine Grenzen kommt, weil die Qualität ein bisschen fehlt. Kanada hat es mit einem Gegenschuss probiert und verlangt auch eine Penalty gerade, weil der Nico Elvedi eine Schüpferli gemacht hat, aber das ist dann doch zu harmlos gewesen, so dass es einfach einen Abschuss gibt für die Schweiz.
1: Der ist gemacht worden schon. Beide stehen da noch im 16er rein. Der Akanji lässt da den Kobel ein bisschen rennen, damit er am Ball ankommt und dann weit, weit kann führen spielen. Und dann kann man ihn nicht schön annehmen. Und darum ist der Manzambi dort parat. Der reklamiert das Foul. Der Schiedsrichter sagt aber auch da kein Foul. Und darum wird der Ball jetzt einmal da vom Rodriguez führen geköpfelt. Und ja, die schauen jetzt da. Da liegt ein Schweizer Spieler immer noch dort. Und zwar ist das der Manzambi, der sich hebt. Und Kanadier, die spielen einfach weiter. Es gibt Pfiff. Wir nehmen jetzt auch nicht gegen Kanadier, sondern gegen den Manzambi, der dort liegt. Und ja, Kanadier haben jetzt den Ball aber rausgespielt und so kann der Schiedsrichter dort herangehen zum Anzambi und schauen, ob er da die Flagler kann aufs Feld laden. Die sind nämlich schon parat dort. Der Murat Yakin reklamiert dort unten mit dem vierten Schiedsrichter und sagt, lasst doch jetzt die Flagler dort aufs Spielfeld gehen. Aber der Schiedsrichter macht da zuerst das Gabi mit dem Akanji, um zu schauen, ob da alles gut ist. Und er hockt auch schon wieder und wird jetzt da aufgestellt. Und das Spiel kann weitergehen zum Ärger da vom Publikum. Aber es gibt Einwurf für die Schweizer und das werden sie natürlich dann dort Kanadier geben.
2: Wie geht's, Gabi?
1: Gibt er Antwort? Atmet er noch?
3: Ist der Puls blutet?
1: Ist der ansprechbar? Irgendwie so.
3: Ist der Puls?
1: Aber sie heißen nicht mehr Gabi heute.
2: Gell, es ist veraltet. Ja. Das heißt
1: nein, ja, ist total veraltet. Ja. Als ich halt noch Sanitätssoldat war, habe ich noch ein Gabi lernen. Darum könnte ich das heute nicht mehr machen, weil ich nicht mehr weiss, wie die Null heisst.
2: Das ist wenn so im 19. Jahrhundert. Oder wann ist das gewesen? Wir machen weiter.
1: Anfangs 19. Jahrhundert.
2: Kanada hat den Ball in der eigenen Platzhälfte drin und kann weiter spielen. Entschuldigung, probiert. Über die rechte Seite, dort sind die Schweizer aber auch wieder bereit. Doppeln kratzt der Gegenspieler und darum müssen sie dann wieder kurz spielen. Probieren es nochmal durchs Zentrum und probieren nochmal über die linke Seite zu gehen. Dort mit dem Liam Miller. Die Schweizer probieren dort wieder durch den Draht zu gehen mit dem Luca Kackes, der angreift, wo der Liam Miller auch wieder hindert, um den Zug aufs Goal zu suchen. Jetzt aber auf Flanke Richtung Strafraum. Dort ist dann der Ricardo Rodriguez, der bereit steht und den Ball weit führen befreit.
1: Ah, die Kanadier im Ballbesitz dort, aber die Schweizer, ja, natürlich, dass es ziemlich souverän im Moment da abspielen. Und unten ist der Murat Yakin am Diskutieren, auch mit dem Gala. Achtung, jetzt aber haben sie sich gut können durchsetzen. Da kommt ein schöner Ball rein. Elvedi ist gefordert und kann im zweiten Anlauf dazwischen gehen und so den Schuss abwehren. Ja, das wäre ganz, ganz eine heisse Situation gewesen. Der Corner sofort ausgeführt. Nein, nicht, sagt der Schiedsrichter. Er sagt sogar, Abstoß oder was sagt er? Er hat das einfach nicht akzeptiert, dass der sofort ausgeführt worden ist. Begriff jetzt ehrlich gesagt auch nicht ganz. Aber es gibt einen zweiten Corner in dem Sinn. Der erste hat natürlich nicht zählt, wo der ausgeführt worden ist für Kanada. Und den wollen sie jetzt das mal hoch reinbringen. Und das kanadische Publikum hat wieder Hoffnung. 68. Minute, 2:0 für die Schweiz. Da kommt der Corner hoch rein. Gregor Kobel wieder mit der Faust kann dort befreien, den Ball raushauen, aus dem 16er raus. Und dort versucht Kanadier sofort wieder neu aufzubauen. Wir kommen dort nochmal über die rechte Seite mit dem Ball jetzt innen, aber nur am Ricardo Rodriguez an den Rücken.
2: Das einhändige Wegfischt hat Gregor Kobel jetzt zweimal gemacht. Das sehe ich selten bei Goalies.
3: Ja, also jetzt bei dieser Variante war es jetzt sicher gewesen, weil er hat können abspringen. Vorher ist er recht bedrängt gewesen. Er hat ja gedacht, dass er einfach alles wegräumt. Aber wichtig ist ja, dass nicht nur er parat ist, sondern eben auch vor den Leuten die sogenannte zweite Ballhand. Und das gefällt mir momentan sehr gut. Die Schweizer sind unglaublich parat.
2: Wir müssen ja jetzt sein, weil Kanada hier angreift. Und wieder gehen sie dazwischen mit dem Ruben Vargas. Einer, der auch parat ist, jetzt abgesehen von Ruben Vargas in der Situation, der Nico Elvedi, hat schon richtig oft können Situationen klären und nochmal reingrätschen und nochmal blocken und nochmal dazwischen gehen. Der Nico Elvedi gefällt mit seiner Defensivarbeit. Achtung, Eckball Kanada.
1: Auf der rechten Seite versucht man da den Ball jetzt reinzubringen. Publikum wieder voll da und der Ball jetzt hoch rein. Aber die Schweizer können mit Makanji befreien, aber Kanadier die bleiben im Ballbesitz. Haben den Ball wieder auf die rechte Seite gebracht. Da wird man sofort wieder versuchen reinzuspielen. Ah, das ist jetzt fast gelungen, aber auch da der Breel Embolo ganz hinten mit Defensivarbeit hat er das sehr gut gelöst. Und es gibt den nächsten Einwurf für Kanada und ich glaube, die Schweizer sehnen sich ein bisschen auf die nächste Trinkpause, damit sie sich da neu orientieren können. Und ich glaube auch, dass es vielleicht ein oder anderen Wechsel gibt, gerade auch mit diesen gelben Karten, dass man da nicht irgendwie Gefahr läuft, dass irgendwie einer noch gesperrt wird. Das ist der Elvedi, der eine gelbe Karte hat. Und ja gut, der Kani Csaka hat auch eine gelbe Karte, aber die hat er erst jetzt bekommen. Dort sollte es sowieso keine zweite mehr geben. Kanadier auf der linken Seite, wo dort Mühe haben mit der Ballkontrolle, aber jetzt versuchen, da reinzukommen. Die Schweizer lassen sich jetzt wirklich sehr, sehr zurück. zurückdrängen. Mhm. Macht auch nicht mehr gross Pressing, sondern ja, schaut auch ein bisschen zu. Achtung, jetzt da die Kanadier nochmal in den Strafraum rein und es gibt sogar ein Foul dort am Ricardo Rodriguez und darum ein Freistoß. Und das Publikum ist nicht zufrieden mit dieser Entscheidung hier vom Schiedsrichter, aber es ist so. Und wie schon in der ersten Halbzeit kann man auch in dem Moment wieder sagen, Prost zusammen.
2: Und es ist auch richtig übrigens, Johnston, der das Foul hier gemacht hat. Jobitz, interessant finde ich, wie die Schweizer nach dem Einzel gerade können hochsetzen, das zweimal können schiessen und dann erst ist Kanada irgendwie aufgewacht und seitdem ist Kanada ein bisschen am Pressen.
3: Sie sind wirklich viel näher dran, Kanadier, aber es gefällt mir unglaublich gut, wie die Schweiz spielt und was mir am meisten gefällt, ist die Interaktion untereinander. Also auch Nicole Wedi, du hast gesagt, er ist bereit, er grätscht in die Schüsse rein und sofort klatschen alle die Hände, allen vor allem Granit Xhaka, der heute so viel gute Körpersprache macht, so viel gute Kommunikation. Auch der Manuel Akanji klatscht immer wieder ab mit dem Kobel, mit dem Elvedi oder Freuder oder Xhaka. Also sie sind wirklich heute zusammen ein Team und darum muss man eigentlich gar nicht so viel Angst haben, dass da Kanadier etwas könnten wirklich reissen. Und es ist okay, dass die Schweiz jetzt sagt, hey, jetzt ziehen wir uns schnell ein bisschen zurück, weil Kanada kommt immer weiter führen mit jedem Angriff, wo sie meinen, ah, das kommt, da können etwas sein, ist die ganze Mannschaft 5 Meter weiter vorne und irgendwann wird der Konter kommen über den Mansambi oder den Embolo.
1: Die Schweizer wieder in der gleichen Formation, da der Murat Yakin am Reden. Es war schon fast ein Kreis gewesen, aber es ist dann doch nicht aufgegangen. Die einen sind dann wieder davor gelaufen. Und ja, darum nicht so, wie man das eben aus dem Eishockey oder so kennt, oder vielleicht auch aus dem Handball, wie das Katrin beschrieben hat, sondern man ist wirklich in Einzelbesprechung. Bei den Kanadier wieder der Kreis, der ist jetzt aber sehr, sehr schnell auseinandergegangen. Also offenbar ist da alles besprochen gewesen. Und der Trainer tut jetzt dafür noch ein bisschen mit den Schiedsrichter reden. Er nützt auch nicht all zu viel. Ja, es soll gescheiter sich auf seine Spieler konzentrieren. Und die Schweizer, die sind immer noch zusammen, die diskutieren untereinander. Das ist natürlich auch noch wichtig, oder? Dass man so einen Punkt hat, wo man untereinander kann diskutieren, ohne dass das Spiel läuft.
3: Ja, absolut. Also man kann ja eigentlich die 3 Minuten Pause kannst du so in 3 Akte teilen. Der erste ist zusammenkochen, schnaufen, etwas trinken. Der zweite Moment ist der Input von der Trainer. Und der dritte Moment ist eigentlich gehört der Mannschaft und der Spieler, wo du dich nochmal schnell austauschst und dann eben wieder aufs Spielfeld gehst. Also das ist wirklich ein Vorteil, wenn man das so... Aber man muss es eben auch vorausplanen, dass man sagt, so teilt man das auf.
2: Der vierte Punkt ist Musik hören in der Hydration Break. Es ist wieder richtig laut im Stadion. Es schädert wieder aus der Boxen bei dir, Peter. Sind wir froh, ja, wenn es bald weitergeht und wieder ein bisschen ruhiger ist. Die Schweizer haben jetzt ein bisschen Mühe gehabt. Muss ein Input kommen? Muss etwas geändert werden? Verlangst du etwas oder laufen oder so?
3: Nein, eigentlich laufen, aber ich nehme an, dass ein Wechsel kommt, weil etwa seit Abpfiff der Murat Yakin mit seinem Trainerteam permanent am Reden ist. Es ist eine unglaubliche Unruhe auf der Bank. Ich glaube, sie wissen nicht, wen sollen sie jetzt wirklich reinbringen oder wen nicht.
1: Ich kann es verraten, es ist der Wittmer und der Ebischer, die parat stehen da unten, wo jetzt dann eingewechselt werden. Also man übernimmt wieder den Hydration Break und auf der einen Seite kommt der Djibril Sow raus und auf der anderen Seite dürfte das der Kakes sein, ja, wo rauskommt. Genau. Ja, Kakes ein bisschen durchzogen, aber ich glaube, er hat eben wirklich die 2 Goal mit seinen Pässen eingeleitet gehabt. Und das ist dann halt schon auch entscheidend.
3: Ja, und was mir gefallen hat, er hat 2-3 Mal einen Rush probiert und dann ist der Ball ins Aus raus und er hat sofort abgestoppt und ist hinterher gerannt. Und das ist natürlich auch ein Zeichen, weil er weiss, okay, das ist jetzt nicht gut gewesen, aber er ist sofort in die Defensive zugegangen. Also sehr diszipliniert dann gerade wieder in seine Formation rein. Und das sind auch so viele kleine Zeichen, wo man einfach sieht, die Schweiz hat heute wirklich gewusst, um was es geht und jeder ist diszipliniert in seiner Position und das spielt es eben schon gut.
2: Kanada wechselt, der Promise David kommt ins Spiel und das Spiel, das läuft schon wieder. Der Ricardo Rodriguez setzt den Ball links und wird so abgeblockt. Der Ball geht ins Aus und darum ein Einwurf für den Ricardo Rodriguez. Der macht ein paar Meter gut, spielt den Führer zum Brill Embolo, der Richtung Mansambi, der den Ball nicht kontrollieren kann. Die Schweizer bleiben aber im Ballbesitz. Vargas dann mit dem Fehlpass und da können die Kanadier dazwischen gehen und das Spiel von hinten neu aufbauen. Über die linke Seite geht es dann via Zentrum. Die Schweizer aber wieder gut sortiert. Darum kommt Kanada noch nicht gut durch. Da Mansambi und der Witzmo auf der rechten Seite. Die neu formierte rechte Seite macht hier gerade schon gut Druck. Und Kanada spielt darum hinten rum.
1: Spielt der Ball weit führen. Achtung, jetzt eine Gefahr. Und da ist 1:2 von Kanada. Da hat man sich jetzt ein bisschen zu leicht ausdenkt auf der Seite der Schweizer. Nur zugeschaut. Noch nicht bereit gewesen nach dieser Trinkpause. Ganz offensichtlich die Schweizer Nationalmannschaft. Und es steht nur noch 1:2 hier in Vancouver.
2: Es wird nochmal spannend, es wird nochmal heikel für die Schweizer, weil jetzt haben sie die Druckphase nicht können überstehen und Kanada wird ziemlich sicher probieren, so weiterzumachen. Und wenn ich es richtig sehe, ist es Nummer 24, der das Goal geschossen hat, frisch eingewechselt durch Promise, wenn das nicht ein Versprechen ist für Kanada, wo da also reinkommt. Und das 2-1 schießt. Ein weiter Ball ist es gewesen. Rodriguez, Akanji kommen hier nicht an Mann an. Der macht das gut. Stoppt den Ball hinten an, legt in die Mitte. Elvedi für einmal nicht so schnell. Und der Promise rutscht in den Ball rein. Und der fliegt ins Goal zum 1:2. 76 Minuten also gespielt. Und es wird enger für die Schweiz.
1: Ja, da hat sich jetzt die ganze routinierte Verteidigung ausspielen lassen von den Kanadiern mit dem Rodriguez, mit dem Akanji und dann auch der Elvedi, der nicht gut gestanden ist. Ja, jetzt eben ist Stimmung zurück und Euphorie zurück und das ja, ist natürlich gut für das Spiel, dass es jetzt da nicht nur so runterplätschert, sondern dass wir da nochmal eine spannende Viertelstunde können erleben und das Publikum voll da ist und es gibt den nächsten Corner für Kanada. Also Kanadier nützen das natürlich jetzt sofort aus, und es sind alle Spieler jetzt von Kanada im 16er rein. Natürlich der Goalie nicht, das ist ja kein Spieler, sondern eben der, der den Ball heben darf. Und der ist praktisch ein
3: Nachspielkreis rein. Also da müssen wir dann auch noch mal drüber reden,
2: du
3: dass ein Goalie kein Spieler ist.
2: Du weisst, für eine Position geht, wo sie Fußball gespielt hat.
1: Nein, Stürmerin, oder?
2: Ja, so ähnlich.
1: Es sind aber wieder 5-6 im Strafraum rein, im Fünfer rein von den Schweizer, aber der Ball ist nicht in den Fünfer reingekommen, sondern nur in den Strafraum und jetzt sind es die Schweizer gewesen, mit dem Ansambi, der den Ball können raushauen. Ja klar, jetzt gibt es Druck, aber vielleicht auch mehr Möglichkeit für einen Konter da, für die Schweizer mehr Platz, weil die Kanadier müssen jetzt unbedingt das 2:2 suchen, dann würden sie in Vancouver bleiben und die Schweiz müsste in Los Angeles spielen. Ein Foul da vom Abischer und es gibt einen Freistoß für die Kanadier, die sich jetzt hier aufregen, weil der Abischer den Ball noch ein bisschen früher gespielt hat. Man nützt jetzt auch nicht viel, die paar Sekunden, die sie es hier verlieren. Sie nerven sich nur und sollen sich doch besser da auf das Spiel konzentrieren, aus ihrer Sicht. 52.500 Zuschauerinnen und Zuschauer sind hier in Vancouver und wollen jetzt den 2:2 Ausgleich sehen, mindestens die Mehrheit von denen mit dem Freistoß, wo da gespielt wird. Der Ruben Vargas als einziger Mann in der Mauer auf der rechten Seite schaut dort, dass der Böllen nicht direkt quasi rechts unten kann versenkt werden. Aber einmal denkt man jetzt gleich wieder ein bisschen bescheiden da. Mal schauen, was da die Kanadier vorhaben. Ein Direktschuss oder doch eine Flanke, allem 16er auf. Geschnürt. Und jetzt kommt der Ball hoch rein und eine riesen Chance, ein Kopfball da von Cornelius, aber der Ball geht ins Out und es gibt Abstoß für den Gregor Kobel.
2: Puh. Es brennt gerade ein bisschen.
3: Ja, jetzt ist ein Moment, wo man wirklich muss als Schweiz schauen muss, dass man sichere Ballstaffetten hat, dass man von hinten aus weiter, dass sie der Gregor Kobel gefällt mir heute relativ gut, weil er sich immer neben dem Goal anspielbar positioniert. Und das sind so kleine, feine taktische Momente, die man ihm mitgegeben hat. Wir werden Druck haben. Gregor immer neben dem Goal, man könnte dich anspielen. Und jetzt geht es eigentlich darum, wieder so in den alten Rhythmus von der ersten Halbzeit reinzukommen.
2: Und der Murat Yakin will nochmal Tempo ins Spiel bringen mit dem Dan Ndoye, Flügelspieler, wo für den Ruben Vargas der Goalschütz ins Spiel kommt. Also ein 1:1-Wechsel für Dan Ndoye. Sicher eine gute Variante, auch wenn Kanada angreift und die Schweiz Konto kann lancieren, weil er halt eben das Tempo hat und weil er abschlussstark ist. Dan Ndoye also neu im Spiel, 80. Minute. Die Schweiz führt mit 2:1 gegen Kanada und es ist nochmal ein bisschen ein Zittern und ein Bibern für die Schweizer, weil Kanada probiert jetzt natürlich wieder Druck zu machen. Im Moment ist der Ball beim Goalie, beim Kepo, aber das ist ja eh nicht der richtige Fußballer, das ist ja nur ein Goalie. Er spielt dann auf seinen Linksverteidiger raus, dann geht es führen, richtig Sturm, man hört, es ist nochmal richtig laut, also das Publikum hilft jetzt auch noch Kanada, der hier angreift, dann aber wieder dazwischen, der Dan Ndoye kann den Ball erobern.
1: und wird gefällt. Und darum geht die Enttäuschung beim Publikum, weil jetzt die Schweizer im Ballbesitz sind, in der eigenen Platzhälfte und sich natürlich ganz, ganz viel Zeit lassen, um den Freistoß auszuführen. Manuel Akanji nimmt Anlauf, bricht aber wieder ab. Hat er Diskussionen gegeben mit dem Schiedsrichter und dem Trainer, mit dem kanadischen Trainer, mit dem Marsh, der nicht zufrieden war mit dem Freistoß. Und der Ball führend gespielt wurde, Richtung 16er, und dort ist er rausgeköpfelt worden von den Kanadiern. Und es gibt den nächsten Einwurf jetzt für die Schweizer mit dem Ricardo Rodriguez. Auf Höhe vom 16er sucht eine Anspielstation, könnte die weit innen spielen, dort auf der Prelimbolo. Der lässt sich aber abdrängen, trotzdem dann ein Doi kann nochmal dazwischen gehen. Aber jetzt gibt es Einwurf für Kanada.
2: Der Johnson kriegt den Ball der dazu geworfen, muss jetzt noch kurz warten. Der Schiedsrichter unterbricht das Spiel kurz, aber jetzt einfach doch auch noch einwerfen. Kanada spielt den Ball weit führen. Dort ist aber nur der Remo Freuler, der führen köpfelt, zum Danen Doi. Der aber dann mit einem unpräzisen Abspiel. Die Schweizer können den Ball dann irgendwie gleich noch anpflücken. Der Michel Abischow hat ihn jetzt auf der rechten Seite. Michel Abischow wird hier angegangen, gerade von zwei kanadischen Gegenspielern, probiert sich durchzusetzen, macht er und holt einen Eckball raus. Es wird Abstoß angezeigt. Das ist relativ deutlich eigentlich mit Eckball gewesen.
3: Ja, hätte ich jetzt auch gesagt.
2: Wir sehen nochmal eine Wiederholung. Ja, das war dann doch ein Eckball. Ist ja wurscht, es gibt Abstoß für Kanada. Der Kripo darf den Ball abstoßen.
1: Er hat es ausgeführt und der Ball wird jetzt weit, weit führen gespielt in Platzhälfte von der Schweizer. Aber dort ist es der Nico Elvedi, der per Kopf kann befreien. Und bei Befreiung wird gerade ein Ball für den Mansambi, aber der ist nicht abgedrängt worden, sodass er nicht richtig kann abschliessen. Und der Ball beim Kripo ist beim Goli von den Kanadier. Der leitet jetzt am Boden, wird dann wieder weit führen schiessen in Platzhälfte von der Schweizer. Und dort ist es wieder der Nico Elvedi, der den Ball einfach führen hält und wieder könnte es einen Angriff geben. Richtig Embolo, und der wird dort gefoult, und das ärgert natürlich da nicht nur das Publikum, sondern auch die Kanadier, weil das gibt wieder viel, viel Zeit für die Schweizer, um den Freistoß auszuführen. Der Granitschaka ist es dort, der den Ball hat, und es gibt auch noch einen Wechsel auf Seite der Kanadier, und darum vergönnt da wieder ein paar Sekunden zugunsten von der Schweizer. In der 83. Minute sind wir, und die Schweiz führt 2-1 gegen Kanada. Wer damit Gruppensiegerin und hätte 8 Tage Pause und würde dann wieder hier in Vancouver oberspielen, wenn sie so würde bleiben.
2: Am 5. Morgen Schweizer Zeit, wenn ich es richtig im Kopf habe.
3: Richtig.
2: Sind wir selbstverständlich dann bereit.
1: Ein bisschen früher aufstehen.
2: Da sind wir selbstverständlich bereit. Gerade Nehmen und ich. Morgen einmal kurz Nachtessen vor dem Match, dann gehen wir halt dann kurz mögeln nach dem Match. Kann man ja alles anpassen. Die Schweizer haben den Ball auf der rechten Seite mit dem Silvan Widmer. Der wird hier probiert führen zu spielen. Der Ball wird abgefälscht. Und darum gibt es ein Niveau für die Schweizer. Der Abischow hat den Ball bei sich, gibt ihn jetzt zum Widmer. Und währenddessen machen sich gerade zwei Schweizer Spieler bereit an der Seite, bei Murat Yakin, das hat der Gaiten, und der Christian Fasnacht kommen hier also, wo noch ins Spiel werden eingreifen für die letzten rund 10 Minuten. Zuerst aber die Schweiz mit dem Joan Manzambi, richtig Strafraum. Joan Manzambi auf der Seite bringt den Ball in die Mitte, dort der Kepo mit mir, lässt den Ball nochmal abprallen, aber kann ihn dann gleich noch in die Arme nehmen und macht jetzt einen weiteren Auskick für.
1: Und da haben die Schweizer den Ball nicht richtig können kontrollieren, aber der Akanji hat jetzt den Ball zugespielt auf den Kobel. Der spielt dann sofort weit führen in Richtung Mittellinie. Dort sind die Schweizer jetzt im Zweikampf mit den Kanadiern. Niemand hat so richtig den Ball. Mal geht er von der Weißen zu der Roten, dann wieder von der Roten zu der Weißen. Jetzt gibt es aber Einwurf für Kanada, und es kommt zu dem Doppelwechsel mit dem Cedric Eiten und Christian Fasnacht, die da reinkommen. Auf der einen Seite kommt das Nummer 9 raus bei den Schweizern und auf der anderen Seite das Nummer 7. Und jetzt wissen natürlich alle Hörerinnen und Hörer genau, wer da rauskommt. Aber wir helfen gleich ein bisschen. Embolo und Manzambi kommen raus, und das ist der eben Christian Fasnacht und der Cedric Eiten, die da neu im Spiel sind. Und es gibt immer noch Einwurf für Kanada.
2: So, Cedric Eiten, der sie WM-Debüt hat, im letzten Match gegen Bosnien-Herzegowina. Dann hat er noch den Vertrag unterschrieben in der ersten Bundesliga bei Werder Bremen. Also der hat gerade eine ziemliche Traumwoche, kann man sagen, hinter sich. Und jetzt einfach noch ein paar WM-Minuten sammeln. Achtung, jetzt der Einwurf kommt in Strafraum rein. Der hat den Schweizer unter Druck, und es gibt ein Gewühl in Strafraum, wo die Schweizer nur mit Not können klären, und dann noch vorher. Kanada nochmal im Ball besitzt, nochmal eine Flanke. Und dann ist der Remo Freuler, der für Beruhigung kann sorgen. Einmal vorerst die Schweizer können die Situation klären und holen hier sogar einen Einwurf raus.
1: Jetzt könnt ihr die Woche eigentlich noch krönen, den Cedric Guiten, oder? Mit einem Goal. Das wäre jetzt
2: das
1: natürlich
2: wär
1: noch der Höhepunkt, oder? Würde man natürlich nehmen, da auf Seite der Schweizer. Es gibt Einwurf für die Schweizer, die nehmen sich ein bisschen Zeit. Jetzt hauen sie den Ball aber weit führen auf den Cedric Guiten, der versucht sich dort durchzusetzen. Ist nicht richtig gelungen gegen zwei Kanadier, die haben den Ball dort, aber verlieren dann wieder an die Schweizer und die Schweizer spielen dann dort hinterher mit dem Ebischer, ganz hinterher Richtung Elvedi und der spielt dann jetzt sogar zum Gregor Kobel zurück. Was das Publikum natürlich nicht so gut findet, ist klar, die wollen den Ball bei den Weissen, bei den Kanadiern sehen, dass der möglichst schnell führen kommt. Jetzt ein Angriff da von den Schweizer und tatsächlich mit dem Christian Fasnacht kommt er dort zusammen mit dem Cedric Guiten am Ball an, spielt dann jetzt aber zurück auf den Freuler. Freuler ins Zentrum zum Ganitschaka, Ganitschaka wieder raus. Jetzt spielen sie da ein bisschen Katz und Maus mit der Kanadier und lassen sich ein bisschen leer laufen und spielen den Ball auch wieder zurück zum Gregor Kobel. Sieht nicht schön aus, Katrin Lehmann, aber ist ziemlich effizient.
3: Das ist genau das, was die Schweiz jetzt machen muss. Die Zweikämpfe gewinnen und den Ball sicher behalten. Sie müssen jetzt gar nichts, sondern möglichst keinen Ballverlust im Mittelfeld.
2: Und du sagst es, und in dem Moment verliert der Fasnacht den Ball im Mittelfeld. Und gerade nochmal, gerade ein zweites Mal. Das darf nicht passieren, weil so kann Kanada gefährlich werden. Liam Miller ist auf der rechten Seite, wird gerade angegangen, probiert sich durchzusetzen, klingt im Auto, bringt den Ball in die Mitte rein, dort dann aber dann der Manuel Akanji zur Stelle. Köpfelt den Ball ins Außen, da gibt es einen Eckball für Kanada. In dem Moment, wo das Eis passiert, das ist unglücklich. Eckball Kanada.
1: Ja, das ist wirklich unglücklich, dass der Christian Fasnacht jetzt gerade zweimal da den Ball so verloren hat. Und man sieht, wie schnell das geht. Und schon gibt es eine Chance für Kanada durch den Corner, der jetzt da hoch hineingespielt wird. Die Schweizer können aber befreien, halbwegs befreien, Ball immer noch im 16er, aber immer noch in der Luft. Jetzt Danendoy wird jetzt zurückgeben am Leibli. Sonst hätte er losziehen können, aber ist nicht der hinterste Mann gewesen, der ihn gegeben hat, sondern der zweithinterste. Und darum gibt es dort nicht eine rote Karte, aber eine gelbe Karte und einen Freistoß für die Schweizer auf Höhe vom Anspielkreis und das alles in der 88. Minute beim Spielstand von Schweiz 2 Kanada 1.
2: Ja, das gibt dann gerne noch mal ein paar Sekunden, die vergleichen, die man gerne nimmt aus Schweizer Sicht bei diesem knappen Spielstand, wo du da ansprichst, 3 Minuten vor Schluss. Die geile Karte für Liam Millan, der reingekommen ist in dieser Partie und auch noch mal ein bisschen Schwung gebracht hat aus kanadischer Sicht. Die Schweizer spielen führen zum Danendoy, der auf der linken Seite den Ball hat und jetzt zurückspielt zum Chaka, der aber nicht findet. Ballpass also und Kanada kann hier profitieren, kommt hier an den Ball und dann gibt es ein Foulspiel. Hier Liam Miller ist gefoult worden und darum ein Freistoß für Kanada in der eigenen Platzhälfte.
1: Sofort übergespielt worden ins Zentrum rein, aber immer noch im Anspielkreis. Jetzt versucht man es hineinzugehen. Dort auf der linken Seite hat es jetzt ein bisschen Platz gegeben. Silvan Wittmer versucht dort hineinzugehen. Christian Fasnacht versucht ihm zu helfen, ist nicht gelungen. Aber trotzdem, die Kanadier müssen einen Seitenwechsel machen, müssen hier über die rechte Seite gehen, wo der Rodriguez dort parat ist. Und dann eben wieder so einen Pass, der eigentlich nicht passieren darf, auf dem Niveau, auf WM-Niveau von Kanada, wo dann ins Out geht. Und es gibt Einwurf für den Ricardo Rodriguez in der Platzmitte innen von der eigenen Platzhälfte und dann der Cedric Guiten mit einem Foul und es gibt den nächsten Freistoß für Kanada in der eigenen Platzhälfte.
2: Ist da überhaupt nicht einverstanden gewesen, dass er einen Foul gemacht hat, aber so ist es entschieden worden. Der Freistoß ist schnell ausgeführt, Kanada probiert es über rechts mit dem Johnston, muss aber zurückspielen, weil die Schweizer da wieder Druck machen. Cedric Guiten fast nochmal mit einem Foul, aber Kanada kann sich durchsetzen und dann aber ein Foulpass in die Füße von Rodriguez. Cedric Guiten bekommt den Ball jetzt vorne angespielt, verliert ihn dann aber gerade wieder. Darum Kanada, wo wieder aufbauen kann. Und dann gibt es das nächste Foul. Der Michel Ebischer war es das Mal, wo der David hier trifft und der geht am Boden. Und darum gibt es den nächsten Freistoß für Kanada. Wir sind bei 89 gespielten Minuten. Die Sekunden, die reisen hier ab und die Schweizer nehmen natürlich jede von diesen Sekunden noch so gern an. Freistoß-Situation für Kanada und alle gehen richtig Strohschirm von der Schweizer natürlich. Und das Publikum macht dann einmal so richtig Lärm.
1: Ja, stehen jetzt auch auf von ihren Sitzen und ja, tun da alles zusammen. Anführen kann man sagen. Und obwohl es ja ziemlich warm ist hier im Stadion unterdessen, muss man sagen, es ist wesentlich wärmer als zum Beispiel in Los Angeles, aber sicher nicht wärmer
2: als beim ersten
1: Spiel.
2: Ja. Apropos warm.
1: Ja, also ich hätte gerne ein bisschen wärmer, vor allem in San Diego unten, dort ist es immer sehr, sehr kalt, wirklich sehr, sehr unangenehm, auch immer Hochnebel und so, also es ist wirklich nicht so traumhaft. Ich hätte gerne ein bisschen Wärme. Und ihr vielleicht
4: ein bisschen
1: älter,
4: Peter. Du musst da in die USA und dann ist es noch so kalt.
3: Ja.
1: Ja, Nebelig ist schlimm.
4: Das tut mir leid, wirklich.
1: Ja, Hochnebel ist ganz schlimm, ganz schlimm. Es gibt Einwurf für Kanada und 6 Minuten Nachspielzeit. Der Einwurf wird hoch hineingespielt in 16er. Dort sind die Schweizer parat, können den Ball rausköpfeln, aber Kanadier bleiben im Ballbesitz.
2: Dort auf der linken Seite nochmal eine Flanke, vielleicht die kommt tatsächlich gerade in die Mitte und nochmal ein Kopfball und alle verpassen ganz knapp, so dass es Abstoß gibt für die Schweizer. Nochmal eine sehr heikle Szene, wo die Schweizer mit dem Rodriguez und dem Ganji gut haben müssen aufpassen, dass hier Kanadier nicht per Kopfball noch zum 2-2 kommen. Ist gelungen in dieser Situation, aber nochmal ziemlich gefährlich gewesen.
3: Ja, also es ist wirklich, wie der Peter gesagt hat, die ganze rechte Seite ist ausgewechselt worden. Und in so einem hektischen Spiel ist das momentan nicht nur von Vorteil. Und es ist eine ganze, also Murat Yakin die ganze Zeit an der Linie mit dem Schiedsrichter, alles mit allen am Diskutieren. Jetzt geht es darum, Ball nehmen am Gormer, sichere Ballstaffetten machen. Das kann man wirklich nur immer wieder wie ein Mantra wiederholen. Und ja, nicht den Kanadier zu viel Raum geben. Also immer denen auf den Fuß stehen.
1: Ja, das versuchen sie jetzt und das haben sie gut gemacht. Es gibt einen Einwurf für die Schweizer über die linke Seite. Jetzt ist der Cedric Guiten mit einem Foul und tatsächlich, es gibt einen Freistoß. Die Kanadier haben aber gefunden, nein, es ist kein Freistoß, sondern ein Einwurf und haben den falsch eingeworfen. Der Schiedsrichter sagt, nein, eben, es ist ein Freistoß. Und darum alles wieder zurück an Punkt A, wo das Foul war und das Publikum versteht jetzt das nicht so ganz genau. Aber jetzt gibt es doch einen Einwurf, von dem Fall ist es nicht ganz verstanden.
3: Das hat es, glaube ich, niemand verstanden.
2: Ja,
3: der Schiedsrichter einfach gern pfiffen.
1: Genau. Der Ball wird rausgespielt auf die linke Seite. Jetzt sind Kanadier im Zweikampf rein. Können sich jetzt durchsetzen. Achtung, viel Platz jetzt dort. Manuel Akanji steht aber gut im Zentrum rein und kann befreien. Aber gar nicht unheikel war die Situation.
3: Ja, sehr gefährlich. Also der Manuel Akanji kann noch im Rückwärtslaufen den Ball noch rausgrätschen. Er macht dann praktisch einen Rückwärtsbürzelbaum, weil er sonst den Ball nicht hätte können klären. Also die Rechtsseite ist ganz gefährlich.
2: Und jetzt ist es mal richtig laut vor dem Einwurf. Der Johnson und der Jesse Marsch, der Trainer, treiben das Publikum nochmal an. Sie sollen nochmal Lärm machen, weil es bleiben noch 4 Minuten Zeit für Kanada, um hier den Ausgleich und den Gruppensieg zu realisieren. Achtung, Einwurf in Strafraum und dort der Kopfball, der nächste, war der Gregor Kobel aber sicher kann fangen. Es war wieder der Promise gewesen, der hier zum Kopfball gekommen ist und fast das 2-2 jetzt für den Erzieher, Gregor Kobel, aber wach und hat den Ball dann auch sicher gehabt. Die Schweizer Handball schießen einen Weitführer, Rodriguez Richtung Guiten. Dort Duell, wo dann der Fasnacht am Ball kommt. Der Abischo, wo dann das gut macht und spielt beruhigt zurück, spielt zum Wittmer, dann zum Freuler, wieder Wittmer. Dann der Pass zum Abischo, der wieder im Ballbesitz ist. Geht über die rechte Seite mit dem Silvan Wittmer. Silvan Wittmer, wo der über den Guiten führen spielt. Der Guiten, wo der Ball jetzt abstürmt, probiert ihn in den Schrock und bringen Flanke dort. Johnson kann klären und die Schweizer kommen aber wieder am Ball.
1: Wir sind in der vierten Minute von der Nachspielzeit rein und der Ball wird weit rausgespielt. Nicht der Vargas, der Doi will dort einen Freistoß rausholen, aber hat den nicht bekommen. Kanadier greifen da, es gibt sofort Einwurf, sofort schnell ausgeführt und man ist schon wieder auf Höhe von Strafraum mit den Kanadier. Jetzt können rein flanken, da kommt Flanken rein, aber kein Kanadier drin, sondern nur der Nico Elvedi, der den Ball raushauen kann, aber es gibt nur den nächsten Einwurf. 2-1 Führung für die Schweiz. Es geht um den Gruppensieg bei dieser Weltmeisterschaft in dieser Gruppe B und die Kanadier kommen zu einem Einwurf.
2: Mit dem Johnston, der Ball sich in die Hand genommen hat. Und da die bunte Kugel jetzt den Ball durch die Strafraum werfen wird. Sortiert nochmal seine Spieler im Strafraum, zeigt mir auch, was er will. Nimmt Anlauf und bringt den Einwurf richtig Strafraum rein. Dort der Schweizer so stellt mit dem Akanji. Der Damen da in noch mal zu klären. Aber Kanada bleibt dran. Nächste Flankengelegenheit, dort richtig Gregor Kobel. Kobel, wo der Ball aber sicher kann aber pflücken in beiden Hand hat und jetzt sich gegen eine schnelle Variante entscheidet und dann überlegt zum Ricardo Rodriguez. Ricardo Rodriguez spielt den Ball den Führer zum Cedric Guiten, wo nichts dran kommt, weil er spekuliert, dass der Verteidiger den Ball verpasst. Das macht er aber nicht, sondern kommt dran. Aber am Schluss gibt es ein Niveau für die Schweizer auf der linken Seite. Nach 1,5 Minuten müssen die Schweizer überstoßen. Sie führen mit 2-1 gegen Kanada. Es ist hektische Schlussphase nochmal mit der einen oder anderen Gelegenheit für Kanada. Und der Mural Jacken ist da ganz wild am Rumfuchteln. Auch der Jesse Mars oder einer von Kanada ist wild am Rumfuchteln. Also alle sind ein bisschen nervös in dieser Schlussphase. Kanada wieder im Ballbesitz.
1: Mit dem weiten Flanken, Seitenwechsel dort auf die linke Seite. Dort ist der Wittmann nicht gerade beim Mann gestanden. Darum kommt es jetzt zum 1-zu-1-Duell. Und dann hat man nicht gut abdeckt mit dem Fasnacht zusammen. Und jetzt kommt die Flanke rein in Strafraum. Und wieder eine Möglichkeit mit einem Kopfball. Aber zu schwach. Da hat man den Kobel nicht können bezwingen. Der Johnson ist es gewesen mit dem Kopfball. Wir sind in der 6. Minute von der Nachspielzeit. Und die Schweizer verlieren dort den Ball mit dem Granit Xhaka. Das darf nicht passieren. Hier nochmal eine Flanke rein, wird aber abgewehrt dort vom Ebischer. Noch 30 Sekunden offiziell, aber meistens geht es ja noch ein bisschen länger. Und der Marsch tut das ganze Publikum anheizen, auch die Spieler tut das Publikum anheizen. Und jetzt ist so richtig etwas los da in Vancouver. Der Ball eingeworfen, aber kann rausgespielt werden. Es wird sofort wieder ein bisschen ruhiger, aber wieder ist er im 16er rein. Wieder dort ein Ball. Achtung, Gregor Kobel kann dann aber noch heben im zweiten Ball. Und ein Kanadier geht noch dazwischen. Und darum entscheidet sich das sofort dort abpfiffen. Der Gregor Kobel bleibt jetzt auch ein bisschen liegen, ist dort getroffen worden. Natürlich muss man jetzt auch noch ein paar Sekunden rausnehmen, auch wenn da nachgespielt wird. Aber der Nico Elvedi zeigt sofort, dass die Pfleger sollen da auf das Feld kommen. Der Wittmer ist es dort gewesen. Der Kobel liegt immer noch am Boden. Der Schiedsrichter nimmt jetzt den Ball, nimmt ihn weg und geht vom Kobel weg. Ich weiß auch nicht genau, was jetzt das wieder soll. Hat er abpfiff oder nicht? Ich komme gar nicht raus. Warum hat er den Ball in der Hand? Jawohl, abpfiffen. Damit gewinnt die Schweiz da gegen Kanada mit 2-1 und ist Gruppensieger. Was für ein Spiel ist das jetzt auch gewesen? Was für ein Steigerungslauf insgesamt von der Schweiz in dieser Gruppenphase?
2: Kann man wirklich so sagen. Steigerungslauf, und am Schluss haben sie gezeigt, dass sie auch zittern können und dass sie auch noch durchstehen können, zusammen leiden können jetzt in diesem Spiel.
3: Ja, sie haben sich super gesteigert. Sie haben sich zu fest ausplempern lassen nach dem letzten Sprint. Aber genau das ist es. Die Schweiz musste zittern. Sie haben das Goal eben nicht überkommen gegen Katar. Es war ein, zweimal brenzlig. Sie haben aber gut verteidigt. Also es ist jetzt niemand Mausbeierlei wirklich zum Abschluss gekommen. Und das gehört dazu. Sie haben es gemerkt, ey, sie haben Gegendruck gegeben, aber wir haben nur eins Gegengol bekommen und trotzdem als Mannschaft verteidigt.
2: Nach der ganz kurzen auf die Gruppenphase zurückschauen. Wir haben das 1-1 gegen Katar und wir denken dann, uiuiui, in gewissen Phasen vom Spiel. Wir haben das 4-1 gehabt und der dritte Sieg über Bosnien-Herzegowina und jetzt wird der knappe 2-1-Sieg. Wie würdest du so eine kurze Bilanz ziehen auf die ganze Gruppenphase gesehen?
3: Also ich finde, dass die Schweiz sich von Spiel zu Spiel gesteigert hat. Ich finde, sie sind ein bisschen demütiger geworden. Sie haben sehr diszipliniert den Anfang des Spiels und mit sehr viel Geduld. Vor allem die erste Halbzeit heute war eigentlich eine rechte Reifeprüfung von der Schweiz, wie sie auch gegen Druckphasen, gegen nicklige Gegner eben dagegen gehalten haben. Ich würde behaupten, die Schweiz hat genauso viele Fouls gemacht wie Kanada. Also sie können auch böse
2: Buben
3: sind.
2: Das ist auch ein wichtiger Punkt, das muss man können, gerade wenn in der K.O.-Phase auch noch härtere Brocken kommen, wo man dann auch mit so Fouls muss ein bisschen dagegen heben. Die Schweiz ist Gruppensiegerin von der Gruppe B. Die Schweiz ist in der K.O.-Phase. Die Schweiz macht ein Unentschieden und gewinnt zweimal in der WM-Gruppenphase. Aber sie kann sich auch noch steigern an dieser Weltmeisterschaft. Insgesamt aber darf man sicher zufrieden sein. Die Schweiz ist eine Runde weiter.
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6: Und genau so ist es. Die Schweiz mit 2-2 durchkommentiert von Lionel Mattmüller, Katrin Lehmann und Peter Schneider. Und jetzt gibt es Schweizer Musik natürlich. Der Baschi mit Applaus kurz vor den Nachrichten. In 2 Minuten haben wir 11 Uhr.

0: Applaus für Leute kann man so nicht sagen. Nach dem 2:1-Sieg von der Schweizer Nationalmannschaft gegen Kanada. Das ist passiert heute. 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
1: Die Nachrichten von SRF um 23 Uhr mit Lukas Lüthi. Und wir beginnen mit der Fußball-Weltmeisterschaft der Männer. Die Schweiz hat gegen Kanada gewonnen mit 2:1. Und damit ist sie Gruppensiegerin und hat sich für den 16-Finale qualifiziert. Das Spiel findet dann am Freitag in einer Woche um 5 Uhr morgens statt. Gleichzeitig waren auch Bosnien-Herzegowina und Katar im Einsatz. Bosnien-Herzegowina gewann mit 3:1. Die Gespräche zwischen den USA und dem Iran sollen offenbar nächste Woche weitergehen. Das kündigte US-Außenminister Marco Rubio an. Rubio sagte außerdem, dass er davon ausgehe, dass die Gespräche in der Schweiz fortgeführt werden. Das Schweizer Außendepartement ETA hat dies auf Anfrage der Nachrichtenagentur Keystone Estia nicht bestätigt. Rubio sprach von technischen Gesprächen, die am Montag oder Dienstag weitergehen sollen. Vergangenen Sonntag hatten sich bereits Vertreter der USA, des Irans und der Vermittlerstaaten Pakistan und Katar zu Gesprächen in der Schweiz getroffen, auf dem Bürgenstock im Kanton Nidwalden. Zuvor hatten die USA und der Iran ein Rahmenabkommen für Verhandlungen über ein Kriegsende unterzeichnet. Meldungen zur aktuellen Hitzewelle in der Übersicht. In der Walliser Gemeinde Visp wurde mit 36,3 Grad ein neuer Temperaturrekord gemessen. So heiß war es laut SRF Meteo in Visp noch nie im Juni seit Beginn der Aufzeichnungen. Auch in Frankreich ist es heiß. Drei Viertel des Landes werden darum ab morgen Mittag unter der höchsten Hitzewarnstufe stehen. Das teilt der Nationale Wetterdienst mit. Und der spanische Wetterdienst sagt, dass der Montag und Dienstag die heißesten Junitage seit Messbeginn waren. In den USA nehmen die Spannungen zwischen US-Präsident Donald Trump und seinen republikanischen Parteikolleginnen und Kollegen im Parlament zu. Trump weigert sich, ein Gesetz zu unterzeichnen, welches das Parlament gestern beschlossen hat und sowohl von Republikanern wie Demokraten unterstützt wird. Das Gesetz soll US-Amerikanerinnen und Amerikanern helfen, sich ein eigenes Haus zu kaufen. Nun teilte Trump mit, er werde das Gesetz zur Wohnraumfinanzierung erst unterzeichnen, wenn eine von ihm geforderte Verschärfung des Wahlrechts vom Parlament verabschiedet wird. Die Verschärfung des Wahlrechts sieht unter anderem vor, dass Bürgerinnen und Bürger bei der Registrierung für die Stimmabgabe ihre Staatsbürgerschaft nachweisen müssten. Zu den Börsendaten von SIX. Der Swiss Market Index schließt bei 14.118 Punkten plus 1,5%. Der Dow Jones Index New York steigt um 0,4%. Der Euro wird zu 82,28 gehandelt und der Dollar zu 81,22. Und das Wetter auch. Morgen ist es meist sonnig bei 32 bis 37 Grad. In den Alpen und im Süden gibt es am Nachmittag und am Abend lokale Schauer. Das waren Nachrichten von Radio SRF. Verantwortlich Lukas Lüthi.

0: ich wünsche mir ganz fest, auch wenn es nur zwei, drei Leute sind, zu erreichen, die dort auch zur Ruhe kommen und die merken, hey, mal, da fühle ich mich verstanden, da fühle ich mich gehört.
1: Es gehören definitiv mehr als zwei, drei Leute. Die Noemi Besa aus dem Thurgau. Neue Trägerin vom Gütesiegel Best Talent. Im Juni entdecken auf den Kanal von

SRF Verkehrsinfo mit einer dringenden Durchsage. Achtung, falsch fahrendes Fahrzeug auf der A3 Zürich-Chur zwischen Murg und Wallenstadt kommt Ihnen ein falsch fahrendes Fahrzeug entgegen. Fahren Sie in beiden Richtungen vorsichtig und überholen Sie nicht.

0: Die Nachrichten von SRF um Mitternacht mit Lukas Lüthi. Gruppensiegerin und eine Runde weiter. Die Schweiz hat an der Fußball-WM gegen Kanada gewonnen. Dann US-Außenminister Marco Rubio sagt, die Iran-Verhandlungen sollen nächste Woche in der Schweiz weitergehen. Die Hitzewelle hat Westeuropa weiter im Griff. An verschiedenen Orten wurden Rekordtemperaturen gemessen. Und die Wetterprognose, es bleibt meist sonnig bei 33 bis 37 Grad. Wir beginnen die Sendung mit der Fußball-Weltmeisterschaft der Männer. Die Schweiz hat ihr letztes Gruppenspiel gewonnen gegen Kanada mit 2:1. Damit ist sie Gruppensiegerin und hat sich für den 16. Final qualifiziert. Kanada sei ein starker Gegner gewesen, sagte der Verteidiger Luca Jaques nach dem Spiel.
1: Sie haben da natürlich den Heimvorteil in Vancouver mit den Fans. Es pusht sie natürlich noch einmal auf, wenn sie weiter Chance auf das spielen und die Fans lauter werden. Es hat ihnen sicher noch einen Schalltrieb gegeben, aber ich finde, wir haben es auch in der Schlussphase sehr gut gemacht und haben dagegen gehabt und somit auch verdient gewonnen.
0: Das erste K.O.-Spiel der Schweiz findet dann am Freitag in einer Woche um 5 Uhr morgens Schweizer Zeit statt. Der Gegner steht noch nicht fest. Dass sie nun mehr als eine Woche Pause haben, ist für den Torschützen Ruben Vargas ein Vorteil.
2: Ja, ich glaube, das ist natürlich sehr wichtig für uns, einfach auch zum Erholen. Aber auch, dass wir das Ziel erreicht haben, Gruppe Erster zu werden. Und ja, so kann es weitergehen.
0: Im zweiten Spiel in der Schweizer Gruppe gewann Bosnien-Herzegowina gegen Katar mit 3:1. Die Gespräche zwischen den USA und dem Iran sollen offenbar nächste Woche weitergehen. Das kündigte US-Außenminister Marco Rubio an. Rubio sagte außerdem, dass er davon ausgehe, dass die Gespräche in der Schweiz fortgeführt werden. Das Schweizer Außendepartement EDA hat dies auf Anfrage der Nachrichtenagentur Keystone STA nicht bestätigt. Rubio sprach von technischen Gesprächen, die am Montag oder Dienstag weitergehen sollen. Vergangenen Sonntag hatten sich bereits Vertreter der USA, des Irans und der Vermittlerstaaten Pakistan und Katar zu Gesprächen in der Schweiz getroffen, auf dem Bürgenstock im Kanton Nidwalden. Zuvor hatten die USA und der Iran ein Rahmenabkommen für Verhandlungen über ein Kriegsende unterzeichnet. Wir kommen zu einer dringenden Verkehrsdurchsage. Achtung, falsch fahrendes Fahrzeug. Auf der A3 Zürich-Chur zwischen Murg und Wallenstadt kommt Ihnen ein falsch fahrendes Fahrzeug entgegen. Fahren Sie in beiden Richtungen vorsichtig und überholen Sie nicht. Weiter geht es in der Schweiz. Das Land und andere weite Teile Westeuropas ist es derzeit außergewöhnlich heiß. Die Schweiz und weitere Länder verzeichnen Hitzerekorde und die Temperaturen dürften vorerst hoch bleiben. Manuela Bürgermeister.
3: Nachdem der Bund seine Hitzewarnungen bereits auf weite Teile des Mittellands ausgeweitet hat, gilt nun auch im Tessin die höchste Warnstufe 4. Das bedeutet große Gefahr. Wegen der Trockenheit gilt zudem in einigen Kantonen ein Feuerverbot, etwa im Aargau oder in den beiden Appenzell. In der Walliser Gemeinde Visp wurde mit 36,3 Grad zudem ein neuer Temperaturrekord gemessen. So heiß war es in Visp noch nie im Juni seit Beginn der Aufzeichnungen. Aber auch in anderen Ländern Westeuropas werden neue Rekorde gemessen. In Spanien waren der Montag und Dienstag die heißesten Junitage seit Messbeginn. In Frankreich ist es ebenfalls heiß. 3/4 des Landes werden darum ab morgen Mittag unter der höchsten Warnstufe stehen. Das teilte der Nationale Wetterdienst mit. Eine Abkühlung ist vor dem Wochenende nicht in Sicht. Laut den Prognosen von SRF Meteo dürften die Temperaturen am Montag aber leicht zurückgehen.
0: Mit Blick auf die Hitzewelle warnt nun die Weltgesundheitsorganisation WHO vor den Gefahren von andauernd hohen Temperaturen. Extreme Hitze zähle zu den schwerwiegendsten und am schnellsten wachsenden Gesundheits- und Sicherheitsbedrohungen, die durch den Klimawandel entstünden, sagte WHO-Chef Tedros Ghebreyesus vor den Medien in Genf.
4: Extreme heat is one of the most serious and rapidly growing threats to health and safety posed by climate change. It claims around 500,000 lives globally each year.
0: Weltweit würden 500,000 Menschen an den Folgen von Hitze sterben, und zwar jährlich, so der WHO-Chef. Doch viele dieser Todesfälle könnten vermieden werden mit Schutzmaßnahmen. Vor allem Risikogruppen sollten dabei geschützt werden. Dazu gehörten nicht nur Alte, Kranke, Schwangere und Kinder, sondern auch Arbeiterinnen und Arbeiter und sozial benachteiligte Menschen. Europa sichert der Ukraine weiterhin Unterstützung zu. Das haben Deutschland, Frankreich, Großbritannien, Italien und Polen, die sogenannten E5, bei einem Treffen in Berlin bekräftigt. Der deutsche Bundeskanzler Friedrich Merz sagte, die Botschaft an Russland laute, dass die Ukraine stark bleibe. Bei den Gesprächen ging es neben der Ukraine auch um die Rolle Europas im Iran-Konflikt und um die Zukunft der NATO. Das Treffen ist auch eine Vorbereitung der Europäer auf einen NATO-Gipfel in 2 Wochen in der Türkei. Dazu wurde auch NATO-Generalsekretär Mark Rutte zugeschaltet. Und das Wetter. Auch heute ist es meist sonnig bei 33 bis 37 Grad. Dazu weht eine schwache Brise. Über den Alpen und im Süden gibt es am Nachmittag lokale Schauer oder Gewitter. Das waren Nachrichten von Radio SRF, verantwortlich Lukas Lüthi. SRF Verkehrsinfo von 0.06 Uhr. Achtung, falsch fahrendes Fahrzeug. Auf der A3 Zürich-Chur zwischen Murg und Wallenstadt kommt Ihnen ein falsch fahrendes Fahrzeug entgegen. Fahren Sie in beiden Fahrtrichtungen vorsichtig und überholen Sie nicht. Und dann A2 Basel Richtung Luzern zwischen der Verzweigung Hagnau und dem Schweizerhalle-Tunnel. Stau wegen Bauarbeiten.

SRF Verkehrsinfo von 0.36 Uhr. A2 Basel Richtung Luzern zwischen der Verzweigung Hagnau und dem Schweizerhalle-Tunnel Stau wegen Bauarbeiten.

0: Die Nachrichten von SRF um 1 Uhr mit Lukas Lüthi. Und wir beginnen mit der Fußball-Weltmeisterschaft der Männer. Die Schweiz hat ihr letztes Gruppenspiel gewonnen gegen Kanada mit 2:1. Damit ist sie Gruppensiegerin und hat sich für den 16. Final qualifiziert. Kanada sei ein starker Gegner gewesen, sagte der Verteidiger Luca Jacques nach dem Spiel.
1: Sie haben da auch natürlich den Heimvorteil in Vancouver mit den Fans. Es pusht sie natürlich noch eine Schuhe, wenn sie weiter Chance auf uns spielen und die Fans lauter werden. Es hat ihnen sicher noch einen Schadtrieb gegeben, aber ich finde, wir haben es auch in der Schlussphase sehr gut gemacht und haben dagegen gehabt und somit auch verdient gewonnen.
0: Das erste K.O.-Spiel der Schweiz findet dann am Freitag in einer Woche um 5 Uhr morgens Schweizer Zeit statt. Der Gegner steht noch nicht fest. Dass sie nun mehr als eine Woche Pause hätten, ist für den Torschützen Ruben Vargas ein Vorteil.
2: Ja, ich glaube, das ist natürlich sehr wichtig für uns, einfach auch zum Erholen. Aber auch, dass wir das Ziel erreicht haben, Gruppe Erste zu werden. Und ja, so kann es weitergehen.
0: Im zweiten Spiel in der Schweizer Gruppe gewann Bosnien-Herzegowina gegen Katar mit 3:1. Zwei kurze Meldungen. Die Gespräche zwischen den USA und dem Iran sollen offenbar nächste Woche weitergehen. Das kündigte US-Außenminister Marco Rubio an. Er gehe davon aus, dass die Gespräche in der Schweiz fortgeführt werden, so Rubio weiter. Das Schweizer Außendepartement EDA hat dies auf Anfrage der Nachrichtenagentur Keystone SDA nicht bestätigt. In Russland ist der Oppositionspolitiker Maxim Krulov zu 7 Jahren Strafkolonie verurteilt worden. Das melden russische Medien und Nachrichtenagenturen übereinstimmend. Dem Politiker wird vorgeworfen, Lügen über die russische Armee verbreitet zu haben. Maxim Krulov sagte vor Gericht, er sei unschuldig und bezeichnete das Urteil als politisch motiviert. In Russland finden in rund 3 Monaten Parlamentswahlen statt. In den USA nehmen die Spannungen zwischen US-Präsident Donald Trump und seinen republikanischen Parteikolleginnen und Kollegen im Parlament zu. Trump weigert sich, ein Gesetz zu unterzeichnen, welches das Parlament am Dienstag beschlossen hat und sowohl von Republikanern wie Demokraten unterstützt wird. Das Gesetz soll US-Amerikanerinnen und Amerikanern helfen, sich ein eigenes Haus zu kaufen. Nun teilte Trump mit, er werde das Gesetz zur Wohnraumfinanzierung erst unterzeichnen, wenn eine von ihm geforderte Verschärfung des Wahlrechts vom Parlament verabschiedet wird. Die Verschärfung des Wahlrechts sieht unter anderem vor, dass Bürgerinnen und Bürger bei der Registrierung für die Stimmabgabe ihre Staatsbürgerschaft nachweisen müssen. Und das Wetter. Auch heute wird es meist sonnig bei 33 bis 37 Grad. Am Nachmittag gibt es in den Alpen und im Süden lokale Schauer oder Gewitter. Das waren Nachrichten von Radio SRF. Verantwortlich Lukas Lüthi.

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0: Die Nachrichten von SRF um 2 Uhr mit Lukas Lüthi. In Frankreich wurde zum ersten Mal ein Ebola-Fall entdeckt, und zwar bei einem Arzt, der aus Kongo-Kinshasa zurückgekehrt war. Er befinde sich nun in Isolation, sagte der französische Gesundheitsminister Stéphane Rist in einem Interview mit dem Sender France 2. Zudem seien 5 Personen identifiziert worden, die im Flugzeug in der Nähe des infizierten Arztes gesessen seien. Auch sie sollen nun isoliert werden, so der Gesundheitsminister. Im zentralafrikanischen Kongo-Kinshasa hat sich das Ebola-Virus weiter ausgebreitet. Die Regierung hat inzwischen über 1100 Ansteckungen mit dem Virus registriert und zählt fast 300 Todesfälle. Zwei kurze Meldungen. Die Gespräche zwischen den USA und dem Iran sollen offenbar nächste Woche weitergehen. Das kündigte US-Außenminister Marco Rubio an. Er gehe davon aus, dass die Gespräche in der Schweiz fortgeführt werden, so Rubio weiter. Das Schweizer Außendepartement EDA hat dies auf Anfrage der Nachrichtenagentur Keystone Estia nicht bestätigt. In Russland ist der Oppositionspolitiker Maxim Krylov zu 7 Jahren Strafkolonie verurteilt worden. Das melden russische Medien und Nachrichtenagenturen übereinstimmend. Dem Politiker wird vorgeworfen, Lügen über die russische Armee verbreitet zu haben. Maxim Krylov sagte vor Gericht, er sei unschuldig und bezeichnete das Urteil als politisch motiviert. In Russland finden in rund 3 Monaten Parlamentswahlen statt. Zur Fußballweltmeisterschaft der Männer. Die Schweiz hat ihr letztes Gruppenspiel gewonnen gegen Kanada mit 2:1. Damit ist die Gruppensiegerin und hat sich für den 16. Final qualifiziert. Kanada sei ein starker Gegner gewesen, sagte der Verteidiger Luca Jaques nach dem Spiel.
1: Sie haben da auch natürlich den Heimvorteil in Vancouver mit den Fans. Es pusht sie natürlich noch eine Schuhe.